0: da sind wir doch schon wieder. Zack, neuer Tag, neuer Morgen. Die Stimmen die gleichen.
1: Ja, genau. Aber die Nachrichten, die könnten sich ja durchaus verändern.
0: Schau das mal. Ist was Neues. Ja, ja, seid unbesorgt.
1: Britta Wagner um 6. Moin.
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3: Die Bundesregierung hat den neuen Tankrabatt auf den Weg gebracht. Das Bundeskabinett hat den Gesetzentwurf beschlossen, mit dem die Steuern auf Benzin und Diesel um insgesamt 17 Cent pro Liter gesenkt werden sollen. Bundestag und Bundesrat sollen noch diese Woche zustimmen, damit der Tankrabatt am 1. Oktober

0: Oktober in Kraft treten kann. Er soll dann bis Jahresende gelten. Das Finanzministerium rechnet damit, dass der Bund dadurch knapp 2,5 Milliarden Euro weniger Steuern einnimmt. Die Hälfte der Ausfälle sollen dieses Mal die Bundesländer mittragen. Einen ähnlichen Tankrabatt hat es auch schon im Mai und Juni gegeben. Damals gaben die Mineralölkonzerne die Steuersenkung nicht komplett an Autofahrerinnen und Autofahrer weiter. Die Regierung will außerdem zum Jahreswechsel einen Spritpreisdeckel einführen, wie es ihn schon in Luxemburg oder Belgien gibt. In Mecklenburg-Vorpommern ist der Landeschef der CDU, Daniel Peters, zurückgetreten. Peters sagte, er ziehe damit persönlich die Konsequenzen aus der, Zitat, krachenden Niederlage. Vorläufig soll CDU-Vize-Landeschef Philipp Amthor den Vorsitz übernehmen. Die CDU war zum ersten Mal in der Geschichte der Bundesrepublik an der 5%-Hürde gescheitert und wird im neuen Landtag in Mecklenburg-Vorpommern nicht vertreten sein. US-Präsident Donald Trump hat drei großen Medien den Zugang zum Weißen Haus entzogen. Andere Medien zeigen sich jetzt solidarisch. Es geht um die Poolberichterstattung aus dem Weißen Haus. Da wechseln sich normalerweise die großen TV-Sender in den USA ab und begleiten Trump zum Beispiel bei Reisen und Auftritten. Das Material wird dann allen zur Verfügung gestellt. Der aktuelle Chef des TV-Pools von Fox News sagt, dass diese Berichterstattung erstmal eingestellt wird, als Reaktion auf die Sperre von CNN, MS Now und Politico. Das ist ungewöhnlich, weil Fox News Trump eigentlich unterstützt. Trump hatte den drei Medien letzte Woche den Zugang verweigert und ihnen Fake News vorgeworfen. Die Medien sehen darin die Pressefreiheit verletzt und haben dagegen geklagt. Das Weiße Haus hat jetzt auch einen eigenen Online-Kanal namens Trump TV gestartet. Der Stream soll täglich rund um die Uhr laufen. Bisher sind dort Reden von Trump zu sehen und lobend kommentierte Übungen vom US-Militär. Journalistische Inhalte gibt es bisher nicht. Auf dem Oktoberfest in München ist bei einem Unfall an einem Fahrgeschäft ein Mitarbeiter gestorben. Das Ganze ist an einem Freefall-Turm passiert, wo Fahrgäste aus großer Höhe mit einer Gondel in die Tiefe rauschen. Der Mitarbeiter war wohl in einem Bereich, wo er nicht hätte sein sollen. Laut Polizei wurde er getroffen und so schwer verletzt, dass er später im Krankenhaus starb. Fahrgäste sollen nicht in Gefahr gewesen sein. Die Polizei ermittelt jetzt zu den Umständen des mutmaßlichen Betriebsunfalls auf dem Oktoberfest.
1: Das Wetter.
2: Heute früh wolkig, leicht bewölkt. Es kann auch Wolken um uns herum geben. Das nennt sich dann Nebel. 9 bis 2 Grad, kalt tagsüber im äußersten Nordwesten, stark bewölkt und bedeckt in der Mitte und im Südosten teils wolkig, ansonsten trocken. Höchstwerte 15 bis 23 Grad.
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3: Good morning.
2: Schönen Dienstagmorgen zusammen.
3: No. Der letzte Tag, wo man sagen kann, das ist noch Sommer, ne? Also ab morgen dann richtig official Herbst.
2: Ja, aber Temperaturen machen ja noch so ein bisschen Sommer, habe ich das Gefühl, ne? Also so ganz schattig ist es ja nicht, wenn es hier hoch bis 23 geht.
3: Und du hast doch gerade was von Nebel oder so erzählt.
2: Ja, genau, ja. Der kann noch um uns herum sein, aber ich habe auch das Gefühl, es gibt so einen schönen herbstlichen, oder lass ihn nicht Herbst nennen, es ist ein Spätsommertag heute.
3: Ist ein Spätsommertag der letzte offiziell, so zahlentechnisch, und ab morgen werden wir den Herbst dann endlich umarmen.
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0: Dippt, so rein in diesen Dienstag mit euch. 11:06 bei Deutschlandfunk Nova.
1: Und der Bruno, der hat 114 BPM, Beats per Minute. Warum das wichtig wird, Leute, wann habt ihr das letzte Mal gecheckt, wie man jemanden richtig wiederbelebt? Wahrscheinlich ist das schon eine Weile her. Manche sagen, ach, das habe ich das letzte Mal gemacht, als ich Führerscheinprüfung hatte. Viele von euch meinen...
2: Aber wie alle Leute, ich glaube, ein bisschen Angst, wenn was passiert.
0: Gerade ist Aktionswoche zum Thema Wiederbeleben und das ist ganz gut, weil wirklich viele Leute sagen, ich habe da Berührungsängste, ich habe Sorgen, ich weiß gar nicht mehr so genau, wie funktioniert das und ich will vor allen Dingen nichts kaputt machen. Das weiß auch Katharina, sie ist Krankenpflegerin.
3: Toter wird's nicht, man kann nichts falsch machen, die Person ist quasi schon am Null- bis Minuspunkt, deshalb einfach machen und wenn man Ekel hat, dann sollte man das, finde ich, auch respektieren, aber wenn man Angst hat, also Angst braucht man wirklich nicht haben. Oder zumindest Hilfe holen. Man muss ja auch nicht alles selber machen. Das Teamwork makes the dream work.
1: Ja, und wie dieses Teamwork zum Dream Work wird, das schauen wir uns heute Morgen genauer an und auch in welcher BPM-Zahl man denn da eigentlich so drücken soll. Musik hilft ja manchmal einem, so eine Vorstellung zu kriegen, wie man in die Aktion kommt. Also, wir haben was zu besprechen und das machen wir in dieser Aktionswoche zum Thema Wiederbeleben kurz nach 6:30.
0: Ich könnte jetzt auch in Aktion kommen und zwar mit Role Model.

0: Tame Impala, The Less I Know, The Better. Schönen guten Morgen. 6.20 Uhr an diesem Dienstag, das haben wir heute vor.
1: Aber wir wollen natürlich ganz viel wissen. Wir wollen zum Beispiel wissen, was macht die CDU denn jetzt eigentlich damit? Und Bundeskanzler Friedrich Merz mit diesen schlechten Wahlergebnissen. CDU hat in Sachsen-Anhalt, in Berlin, in MacPom, in Mecklenburg-Vorpommern sehr, sehr viele Stimmen verloren. Das wisst ihr bei den Landtagswahlen in MacPom am Sonntag. Die 5%-Hürde sogar nicht geschafft. Zum allerersten Mal seit der Parteigeschichte nicht dabei, im Landtag also rausgeflogen. Bundeskanzler Friedrich Merz hat sich gestern geäußert und eingeräumt, ja, die Bundesregierung, die tragende Mitschuld an diesen schlechten Ergebnissen, aber...
2: Es hat weder gestern Abend noch heute Vormittag von irgendjemandem irgendeine personelle Frage, geschweige denn eine Personaldebatte gegeben. Von niemandem.
1: Also er bleibt, das wird sich auch nicht ändern. Gestern haben sich die Koalitionsparteien, also Union und SPD, gegenseitig gesagt, hey, wir ziehen das durch, wir ziehen diese Koalition miteinander durch. Trotzdem bleibt natürlich die Frage, wie geht's da jetzt weiter? Und wir wollen das klären heute um kurz vor halb acht mit unserem Korrespondenten im Hauptstadtstudio.
0: Dienstag. Und ab heute wichtig?
3: UNO.
0: Oh, UNO. Und hoffentlich nicht UNO. Dann ist das Spiel nämlich aus. Die UNO trifft sich in New York. Vollversammlung, große Spielrunde. Staats- und Regierungschefinnen und Chefs, Außenminister aus 120 Ländern mit dabei. Für Deutschland Außenminister Jörn Wadephul. Wobei Deutschland eher so eine Randnotiz spielt, am Ende der Woche sprechen wird. Er hat es letztes Jahr krachen lassen, US-Präsident Donald Trump.
4: The UN has such tremendous potential, but it's not even coming close to living up to that potential. It's empty words, and empty words don't solve war.
0: Oh, leere Worte beenden keine Kriege. Das war der Vorwurf. Was kommt diesmal? Vielleicht UNO-Richtungswechsel von Donald Trump. Wir klären das kurz nach acht.
1: Das machen wir heute Morgen. Deutschlandfunk Nova hier. Gracie Abrams hit the wall.

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1: So, Akku hoffentlich nicht jetzt schon leer. Ist halt mal ein Problem. 6.30 Uhr, Peter Neuhaus mit den News. Hi.
2: Guten Morgen.
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4: Die Bundesregierung hat den neuen Tankrabatt auf den Weg gebracht. Das Bundeskabinett hat den Gesetzentwurf beschlossen, mit dem die Steuern auf Benzin und Diesel um insgesamt 17 Cent pro Liter gesenkt werden sollen. Bundestag und Bundesrat sollen noch diese Woche zustimmen, damit der Tankrabatt am 1. Oktober in Kraft treten kann. Er soll dann bis Jahresende gelten. Einen ähnlichen Tankrabatt hatte es auch schon im Mai und Juni gegeben. Damals gaben die Mineralölkonzerne die Steuersenkung aber nicht komplett an Autofahrerinnen und Autofahrer weiter. Die Regierung will außerdem zum Jahreswechsel einen Spritpreisdeckel einführen, wie es ihn schon in Luxemburg oder Belgien gibt. Auf einer Wahlparty der Linken im Berliner Bezirk Neukölln waren zwei umstrittene Gäste, ein Mann, der als Chef einer kriminellen Bande gilt, und ein Aktivist, der kritisiert wird für seine israelfeindlichen Positionen. Die CDU sprach von einem verstörenden Signal, dass ein mutmaßlicher Bandenboss auf einer Wahlparty auftaucht. Die Linke in Neukölln distanzierte sich von dem Mann und sagte, dass dessen Anwesenheit nicht bekannt war. Auch vor Ort auf derselben Party war ein Aktivist, der mit einer pro-palästinensischen Terrororganisation in Verbindung gebracht wird. Ein Bundestagsabgeordneter der Linken ist auf Fotos der Wahlparty mit ihm zu sehen. Der sagte dazu, dass er gewaltverherrlichende Aussagen ablehnt. Gegen die Linke gibt es immer wieder Vorwürfe, dass sie antisemitischen Äußerungen Raum bietet. Die Partei bestreitet das. Staats- und Regierungschefs von mehreren Ländern fordern verpflichtende Sicherheitsregeln für künstliche Intelligenz. Sie haben dazu einen Aufruf unterzeichnet, den Schweden und Norwegen angestoßen hatten. Darin heißt es, KI müsse unter menschlicher Leitung, Aufsicht und Kontrolle bleiben. Unternehmen sollten unter anderem zu Tests, unabhängigen Prüfungen und Sicherheitsprotokollen verpflichtet werden. Insgesamt haben 18 Staats- und Regierungschefs unterschrieben, darunter auch Bundeskanzler Friedrich Merz. Die USA und China sind bislang nicht dabei. Der Aufruf kommt kurz vor der UNO-Generaldebatte, die heute in New York beginnt. Auch eine Expertengruppe der UNO hatte schon schärfere Sicherheitsregeln für künstliche Intelligenz gefordert.
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4: Kalifornien hat den Notstand verhängt, weil der US-Bundesstaat mit starken Auswirkungen durch das Wetterphänomen El Niño rechnet. Mit dem Schritt kann sich Kalifornien besser vorbereiten. Zum Beispiel auf heftigen Regen und Überschwemmungen. Durch die Ausrufung des Notstands kann etwa wichtiges Material wie Sandsäcke und Pumpen bereitgestellt und bei Bedarf die kalifornische Nationalgarde angefordert werden. Wegen El Niño befürchten Fachleute starke Stürme und Überschwemmungen an der US-Westküste. Das natürliche Wetterphänomen tritt alle paar Jahre auf und fällt gerade sehr stark aus. In Mittelamerika sorgt es zurzeit für eine ungewöhnliche Dürre. Das waren die News.
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0: Das Wetter heute, morgen viele Wolken am Himmel, besonders im Nordwesten von Deutschland. Da sind die nämlich besonders dicht, also dicke, fette Wolken am Himmel. Heute bei 15 bis 23 Grad.
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1: Traut euch, kommt näher, schönen guten Morgen.
0: Wieso? Was gibt's zu sehen?
1: Wiederbelebung. Oh, das will man oft nicht sehen, aber man sollte es machen. Wir haben Aktionswoche Wiederbelebung und müssen so ein bisschen auffrischen. Ich habe ja vorhin so ein bisschen doof rumgeflext mit diesen Beats per Minute-Zahlen. Ja. Weil ich mal gelesen habe, dass zwischen 100 und 120 so der Takt ist, den man sich vorgeben kann, wenn man die Herzdruckmassage macht. Ja? Aber ich glaube, die meisten Pop-Songs, also Bruno Mars hatte vorhin 160 Beats per Minute.
0: Also zu viel.
1: In der 116 oder? Geht.
0: Also ach, 116. Ich habe 160 verstanden.
1: Ja, da weiß ich gar nicht, ob das dann... Na, Hauptsache, du drückst ja auch irgendwie, ne? Aber 160 scheint mir jetzt auch ein bisschen flott. Aber ihr seht, ne, man eiert so ein bisschen rum, man weiß nicht so genau, man hört mal was. Höchste Zeit mal zu sortieren, oder?
0: Das machen wir auf jeden Fall. Dafür haben wir eine Fachfrau an unserer Seite und ihr auch. In 5 Minuten erfahrt ihr mehr.
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0: Charlie XCX mit Camera bei Deutschlandfunk Nova 6.37 Uhr.
1: Wir sprechen übers Wiederbeleben. So, wie war das nochmal mit der Herzdruckmassage? Der letzte Erste-Hilfe-Kurs ist vielleicht schon so ein bisschen her. Vielleicht sagt ihr, oh, das habe ich mal, als ich den Führerschein gemacht habe, gemacht. Und das kann ja echt weit weg sein. 130.000 Menschen in Deutschland haben jährlich unterwegs oder zu Hause einen Herz-Kreislauf-Stillstand. Und nur 11% davon überleben, bis der Krankenwagen eintrifft, ist es oft zu spät.
0: Was Leben retten kann, Erste Hilfe vor Ort. Viele trauen sich nicht so genau, ihre Skills in dieser Situation anzuwenden oder haben vielleicht Berührungsängste. Aber wie überwinde ich die eigentlich und was ist das Wichtigste beim Wiederbeleben? Deutschlandfunk Nova-Reporterin Cornelia Braun hat in München nachgefragt. Guten Morgen, Cornelia.
2: Guten Morgen.
0: Wissen denn die Leute in München, wie man es richtig macht?
2: Also bei allen Münchnern, die ich gefragt habe, war der letzte Kurs auch schon ein bisschen her. Meistens Führerschein oder Paar schon in der Schule. Da ist das aber bislang nicht verpflichtend, sondern freiwillig. Und dementsprechend fit fühlen sich die Münchner.
3: Ich habe Angst, was falsch zu machen dann.
4: Ich habe einen Kurs gemacht in der Schule. Aber ich glaube, wenn die Situation dann da wäre, dann wäre ich verwirrt, ob ich jetzt diese Herzmassage machen soll oder ob ich was anderes machen soll.
5: Ist es besser, was zu machen, anstatt nichts zu machen und halt immer den Notruf wählen?
6: Ich fühle mich gut, aber wie alle Leute, ich glaube, ein bisschen Angst, wenn was passiert.
2: Diese Angst, die nennen in der neuen repräsentativen Umfrage übrigens mehr als ein Drittel als Hindernis. Dabei ist Wiederbeleben ja eigentlich gar nicht so schwer, wenn man einfach mal weiß, wie es geht.
1: Ja, und Angst ein ganz schlechter Begleiter. Wie geht's?
2: Das hat mir Arzt und Vorstandsvorsitzender des Deutschen Rats für Wiederbelebung Bernd Böttiger erklärt. Er meinte, am wichtigsten ist, dass man schnell handelt, also in den ersten 3 bis 5 Minuten. Das kann man sich übrigens gut mit der Formel prüfen, rufen, drücken merken. Also prüfen, ob die Person noch ansprechbar ist, kann sie auch mal so schütteln. Dann Schritt 2, unbedingt den Notruf wählen. Und dann kommt mit Drücken der allerwichtigste Part.
7: Einfach in der Mitte des Brustkorbs drücken, entlasten, 5 bis 6 Zentimeter tief mit 100 bis 120 Mal pro Minute.
2: By the way, habt ihr eben schon erklärt, 100 bis 120 Mal pro Minute ist so schnell wie der Takt von Songs wie Stayin' Alive oder Pokerface. Es gehen eigentlich alle Songs, die so 100 bis 120 Beats pro Minute haben.
0: Ja, aber diese Ängste, die sind eben da. Viele haben Sorge, was falsch zu machen, ne? Kann man das?
2: Ja, also man kann eigentlich nichts falsch machen, außer zu vorsichtig zu sein. Das hat mich auch wirklich überrascht. Man muss nämlich drücken, drücken, drücken und das ordentlich fest. Und das machen die meisten zu leicht. Und dabei darf es nämlich auch knacken.
7: Häufig brechen dann auch Rippen. Das ist ein gutes Zeichen, weil entscheidend ist ja, dass das Blut fließt. Die Rippe, die heilt wieder.
2: Deswegen auf jeden Fall nichts vorsichtig sein. Und wenn man Angst davor hat, mir hat es geholfen, das bei diesem Dummy nochmal auszuprobieren und aufzufrischen.
1: Ja, und was ist dann doch bei Berührungsängsten?
2: Ja, die ekligste Vorstellung ist für viele ja das sogenannte Mund-zu-Mund-Beatmen. Das kann man aber weglassen, ist veraltet. Genauso wie jetzt die Person ausziehen, Mantel oder Pulli weg, damit man besser die Herzdruckmassage machen kann. Auch nicht mehr machen, Puls checken auch nicht. Das hat mir übrigens auch die Ersthelferin und ehemalige Krankenschwester Katharina so bestätigt. Sie hat diese Tipps bei Berührungsängsten.
8: Toter wird's nicht. Man kann nichts falsch machen. Die Person ist quasi schon am Null- bis Minuspunkt. Deshalb einfach machen. Und wenn man Ekel hat, dann sollte man das, finde ich, auch respektieren. Aber wenn man Angst hat, also Angst braucht man wirklich nicht haben. Oder zumindest Hilfe holen. Man muss ja auch nicht alles selber machen. Teamwork makes the dream work.
2: Das fand ich ein super Tipp. Einfach die Verantwortung aufteilen. Einer ruft den Krankenwagen, der andere macht die Herzdruckmassage. Und wenn einem selber die Kraft bei der Herzdruckmassage ausgeht, kann man sich einfach abwechseln.
0: Sehr, sehr gute Tipps. Cornelia Braun, Deutschlandfunk Nova-Reporterin, hat sich umgehört, wer in München fit ist. Heute bzw. die ganze Woche, Aktionswoche. Da kann man in ganz vielen Orten deutschlandweit sein Wissen auch nochmal auffrischen, wie das Ganze funktioniert, ein Leben zu retten. Wenn ihr wollt, könnt ihr auch gedanklich jetzt üben mit dem nächsten Song. Der hat nämlich auch die genau richtige Schlagzahl. Lady Gaga mit Just Dance.

0: Das ist Lady Gaga und Just Dance. Hier ist Deutschlandfunk Nova. Guten Morgen.
1: Und jetzt für euch Anneke Schäfer, 7:15.
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1: Die Unterschiede zwischen Mädchen und Jungen. Sind die anerzogen oder angeboren? Dazu gibt es neue Erkenntnisse. Schon bei Neugeborenen gibt es Unterschiede, was die Aufmerksamkeit für bestimmte Dinge angeht. Männliche Säuglinge schauen sich soziale Reize, wie zum Beispiel Gesichter, kürzer an als neugeborene Mädchen. Das berichtet das Team im Fachjournal Biology of Sex Differences. Es hat einen Versuch gemacht, der so ähnlich schon vor mehr als 25 Jahren mal an der Uni Cambridge gemacht wurde. 130 Neugeborene bekamen gleichzeitig ein Video von einem Gesicht mit verschiedenen Mimiken zu sehen und ein Video mit schwingenden Metallkugeln. Dabei zeigten sich Unterschiede. Im Schnitt schauten die Mädchen länger auf die Gesichter und die Jungs auf das Gerät. Die Forschenden betonen aber, dass es auch Ausnahmen gab und bei den einzelnen Babys auch große Schwankungen. Trotzdem zeigt die Studie nochmal, dass es geschlechtsspezifische Unterschiede bei der Geburt gibt. Wie sich ein Mensch dann aber entwickelt, hängt von vielen weiteren Einflüssen ab. Atomwaffen testen. Das machen Länder zum Beispiel unter Wasser oder in den Bergen, sodass es wenig Auswirkungen auf uns Menschen hat. Auf die Natur haben die Tests aber schon Auswirkungen. Zum Beispiel haben unterirdische Atomtests wohl den Berg Mantap im Nordosten von Nordkorea ziemlich instabil gemacht. Unter dem Berg hat die Regierung zwischen 2006 und 2017 6 Nukleartests durchgeführt. Ein Forschungsteam aus China und Südkorea schreibt im Fachmagazin Science, der letzte Atomtest hat in dem Berg ein heftiges Erdbeben ausgelöst. Dadurch ist der Berggipfel abgesackt und hat sich messbar verbreitert. Als die Atomtests losgingen, startete auch eine Serie von tausenden kleineren Erdbeben, die immer stärker wurden, und zwar bis heute. In den 2000 Jahren vor den Tests gab es dagegen keine Erdbeben in der Region. Die Forschenden sagen, unter bestimmten geologischen Bedingungen können unterirdische Atomtests auch langfristig Folgen haben.
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0: Man. 9:07 Deutschlandfunk Nova, das gerade in den News.
1: Das ist die wichtigste Woche der Vereinten Nationen, in der wir gerade sind im Jahr. Vollversammlung ab heute in New York. Große Themen diesmal: Iran, Gaza, Ukraine, künstliche Intelligenz. Da sind viele Staats- und Regierungschefinnen und Chefs. Den Auftakt macht heute UN-Generalsekretär Guterres. Danach spricht US-Präsident Donald Trump.
0: Ein Mitarbeiter eines Fahrgeschäfts auf dem Münchner Oktoberfest ist nach einem Unfall an seinen schweren Verletzungen gestorben. Zu den Umständen, wie es dazu kommen konnte und was da eigentlich passiert ist, wird noch ermittelt. Das teilt die Polizei mit. Fahrgäste waren aber zu keiner Zeit in Gefahr.
1: Wir sind 4 Tage vor der Entscheidung über den deutschen Olympiabewerber. Und da gibt es heute eine spannende Evaluierung der 3 Bewerber Rhein-Ruhr. Berlin und München, das Ranking ist dann auch so ein bisschen eine Empfehlung für die Wahl, die am Samstag stattfindet, wer denn quasi Olympia theoretisch ausrichten könnte in Deutschland.
0: Auch heute holen wir wieder euch ins Programm, denn das ist gerade absolut unser Modus. Ihr setzt Nova auf die 1 und könnt einfach 10 Minuten bei uns quasi im Radio bekommen. Und ein Digitalradio gibt's auch noch on top. Ihr könnt mit uns besprechen, was ihr wollt. Ihr könnt Themen mitbringen, ihr könnt Musik mitbringen. Und es ist immer für uns auch so eine kleine Überraschungstüte, was passiert.
1: Ja, und Steffi Meyer zum Beispiel aus Sachsen-Anhalt hatte gestern Nova auf die 1 gesetzt, beziehungsweise davor und ihre 10 Minuten gestern dann gehabt. Sie hat ja festgestellt, dass wir so ein bisschen Haltungsprobleme oft haben und sie als Physiotherapeutin ärgert sich, weil es viele kleine Übungen gibt im Alltag, die man so machen kann, die dann zu einer besseren Haltung führen.
2: Mein Tipp für den unteren Rücken, so zur Stabilität, ist der Plank. Den sollte man in der Regel so 40 Sekunden, 60 Sekunden wäre optimal schaffen. Und wenn Sie da nur 10 Sekunden schaffen, aber Sie schaffen es, dann können Sie sagen, tschakka tschakka, da kann ich drauf aufbauen. Dann bleibe ich dran und schaffe das irgendwann, 45 Sekunden zu planken. Und dann können Sie sicher sein, dass Sie eine gute muskuläre Sicherung haben.
1: Schon die Challenge des Tages dann auch ein bisschen, ne? Die 60 Sekunden in der Plank durchhalten, also ist schon echt eine Herausforderung. Kann aber auch ein kurzer Plank sein, wie
0: wir
1: gehört haben.
0: Ich habe gestern an Sie gedacht und mich dann dagegen entschieden. Ich habe dann doch keinen Plank gemacht, aber vielleicht, ja, ein bisschen schon. Vielleicht werde ich heute auf Steffi Meyer hören und es heute nochmal probieren. Aber gestern war einfach so ein Montag, da dachte ich, nee. Aber mal gucken, Johannes aus Mainz, mit dem sind wir gleich verabredet, zur besten Sendezeit, immer 7:10, ist ja hier Nova auf die 1, also quasi eure 10 Minuten. Bei ihm geht es auch um Sport.
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0: Andrea Ragu ist das mit dem One-Way-Ticket.
1: 7 Uhr an diesem Dienstag, Zeit für Britta Wagner und ein Update aus den News. Hallo.
2: Hallo.
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2: Die Bundesregierung hat den neuen Tankrabatt auf den Weg gebracht. Das Bundeskabinett hat den Gesetzentwurf beschlossen, mit dem die Steuern auf Benzin und Diesel um insgesamt 17 Cent pro Liter gesenkt werden sollen. Bundestag und Bundesrat sollen noch diese Woche zustimmen, damit der Tankrabatt am 1. Oktober in Kraft treten kann. Er soll dann bis Jahresende gelten. Das Finanzministerium rechnet damit, dass der Bund dadurch knapp 2,5 Milliarden Euro weniger Steuern einnimmt. Die Hälfte der Ausfälle sollen dieses Mal die Bundesländer tragen. Die Regierung will außerdem zum Jahreswechsel einen Spritpreisdeckel einführen, wie es ihn schon in Luxemburg oder Belgien gibt. Die Bundesregierung will vielen Syrerinnen und Syrern im Herbst den Schutzstatus entziehen. Das berichten Medien übereinstimmend. Laut der Nachrichtenagentur AFP hat das Innenminister Alexander Dobrindt in einer internen CSU-Sitzung angekündigt. Konkret hat Dobrindt alleinreisende junge Männer genannt, die in ihre Heimat zurückkehren sollen. Das Redaktionsnetzwerk Deutschland berichtet, dass es vor allem erstmal um Menschen gehen soll,

0: die Sozialleistung beziehen. Zitiert wird ein Unionspolitiker, der sagt, wer arbeitet, soll bleiben dürfen. Im Dezember 2024 hat der Bürgerkrieg in Syrien geendet. Das Bundesinnenministerium argumentiert, dass der Schutzgrund damit in vielen Fällen wegfällt. Menschenrechtler sagen dagegen, dass Syrien weitgehend zerstört und das Land noch nicht stabil genug ist, um Leute zurückzuschicken. Die EU diskutiert über die Verlängerung von Russland-Sanktionen. Hintergrund ist, dass einzelne Mitgliedsländer die Sanktionen gegen zwei russische Oligarchen aufheben wollen, aus nationalen Interessen. Andere Mitgliedsländer sind dagegen. Wenn sie sich nicht einigen, laufen alle Strafen aus, weil eine Verlängerung ansteht und die EU sowas immer einstimmig beschließen muss. Auf der russischen Sanktionsliste stehen insgesamt rund 3000 Einzelpersonen und Organisationen. Die EU will mit den Sanktionen dazu beitragen, dass Russland seinen Angriffskrieg gegen die Ukraine beendet. Zum Beispiel, indem der russische Staat durch die Strafen weniger Geld einnimmt. Immer wieder streiten die EU-Staaten aber über konkrete Sanktionen, auch weil einige Länder auf russische Energielieferungen angewiesen sind. In Deutschland sind auf dem Weg zur Arbeit und Schule letztes Jahr wieder mehr Unfälle passiert. Wie die Deutsche Presseagentur berichtet, hat die gesetzliche Unfallversicherung rund 90.000 Schulwegunfälle registriert, ein Anstieg von knapp 4%. Auf dem Weg von oder zur Arbeit gab es rund 170.000 meldepflichtige Unfälle, auch das war ein kleiner Anstieg von 1%. Schon letztes Jahr hatten die Unfallkassen von mehr Schulwegunfällen berichtet. Damals sagten die Kassen aber auch, dass es trotzdem wichtig ist, dass Kinder lernen, selbstständig zur Schule zu gehen. Helfen könnten Schulen und Gemeinden, indem sie Schulwegepläne erstellen. Die zeigen die risikoärmsten Wege zur Schule, die manchmal einen kleinen Umweg beinhalten. Das waren die News.
1: Das Wetter.
2: So, heute früh noch wolkig oder leicht bewölkt oder Wolken um euch rum. Das nennt sich dann Nebel. 9 bis 2 Grad. Es ist noch was schattig. Tagsüber im äußersten Nordwesten stark bewölkt bis bedeckt. In der Mitte im Südosten teils wolkig, aber trocken. Höchstwerte heute 15 bis, es wird nochmal ein schöner Spätsommertag, 23 Grad.
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3: Good morning.
2: Schönen Dienstagmorgen zusammen.
3: Tun gegen Handynacken oder wenn wir eine schlechte Haltung haben im Auto, beim Autofahren. Das war gestern Thema bei Steffi Meier. Sie ist nämlich Physiotherapeutin und sie hat gesagt, Leute, ihr könnt wirklich früher was machen, bevor ihr zu mir kommt. Sie hat Deutschlandfunk Nova auf die 1 gesetzt. Ihre Message definitiv, Leute, achtet auf eure Haltung.
2: Ja, wenn ihr auch eine Message habt, setzt Nova auf die 1 und dann bekommt ihr 10 Minuten on air bei uns und noch ein Digitalradio obendrauf. Ganz gespannt, das hat nämlich auch der Johannes aus Mainz gemacht und mit ihm wird's gleich sportlich.
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0: Masterpiece. Save Me. 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
1: Die schönste Zeit des Morgens. Fängt jetzt an, ihr setzt Nova auf die 1 und bekommt 10 Minuten in unserem Programm. Alles erlaubt, jedes Thema, was ihr besprechen wollt. Und Johannes hat eins mitgebracht, ein Thema, für das er brennt.
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0: Einen wunderschönen guten Morgen, Johannes. Schön, dass du da bist.
3: Guten Morgen.
0: Du bist bei einem Thema voller Leidenschaft. Sag uns, was das für ein Thema ist.
3: Ja, das geht um Juniorinnenfußball. Tatsächlich noch gar nicht so lange. Ich habe das über meine Tochter bin ich da reingerutscht und brenne jetzt total. Das hat mich auch tatsächlich motiviert, mich für die 10 Minuten zu bewerben. Und genau, und da erzähle ich ein bisschen was drüber heute.
0: Was würdest du denn sagen, was ist es, was dich daran so fasziniert?
3: Also zum einen, dass der Sport einfach ein bisschen anders ist als bei den Jungs. Es geht viel um Gemeinschaft, viel um Achtsamkeit, um darum einfach die unterschiedlichen Stärken einzubringen beim Spielen. Also das ist bei unserer Mannschaft, bei den C-Juniorinnen zum Beispiel, beim TSV Ebersheim in Mainz, das ist ein Stadtteil von Mainz, ist auch der Anspruch, alle zu integrieren und alle bringen das mit, was sie können. Die einen sind schneller, die anderen sind technisch stärker, die anderen sind kommunikativ gut und das ist einfach ein größeres Potenzial, vielleicht von Anfang an als bei den Jungs. Da wird viel gekickt, da geht es viel um Technik, viel um Schnelligkeit. Und bei den Mädchen sehe ich so, dass es dann noch viel, ist ein bisschen vielfältiger. Und das hat mich total angezündet.
0: Das interessiert dich wahrscheinlich nicht nur, weil du Personalentwickler bist und das ja auch Teil deines Jobs ist, sondern vor allen Dingen, weil du nach Feierabend eben selber Fußballcoach bist. Wie kam das zustande?
3: Ja, da muss ich gestehen, also meine Tochter hat damit angefangen, Fußball zu spielen und in der Mannschaft war es so, dass ein Trainer aufgehört hat und dann war die Frage in der Elternschaft, wie unterstützen wir das weiter? Und da ich aus dem Sport komme, habe früher viel Tennis gespielt, also Ausdauersport gemacht und dachte auch, komm, den Haupttrainer gefragt, Mensch, wenn du Unterstützung brauchst, ich bin am Start. Und so kam das. Und ich habe natürlich lange vorher mit meiner Tochter darüber gesprochen, ob das für sie auch okay ist, wenn ich dann jedes Mal beim Training irgendwie an der Seite stehe. Aber sie meinte, für sie ist okay und dadurch hat sich das total gut entwickelt. Und sie ist natürlich auch immer noch Teil der Mannschaft.
0: Ah, sehr gut. Das heißt, wenn der Papa da steht und gleichzeitig auch der Trainer ist, voll okay. Was gibt dir das denn persönlich, auch diesen Job nach der Arbeit dann noch zu machen als Fußballcoach mit den Mädels?
3: Also das sind tatsächlich viele Facetten. Also zum einen ist es so, dass die Gemeinschaft dort im Verein extrem gut ist, also auch mit der Elternschaft, die sind super unterstützend und vor allen Dingen das, was die Mädels zurückgeben. Also diese Entwicklung, die wir durchlaufen jetzt von Anfang an der Saison durch die Ligaspiele und Testspiele, kann ich mich so auch im Thema Jugendarbeit super gut einbringen. Und das ist einfach so, dieses zu sehen, wie die Kinder da mit ihren Kompetenzen und ihren Möglichkeiten wachsen, macht einfach super, super Spaß.
0: War das denn eine bewusste Entscheidung, dass du gesagt hast, ja, ich will auf jeden Fall zu den Mädels und nicht bei den Jungs coachen? Oder kam das ja wahrscheinlich nicht nur durch deine Tochter, oder?
3: Nee, also Frauenfußball an sich interessiert mich schon länger. Das ist tatsächlich, wir haben das im Vorgespräch, ich habe es ja schon verraten, also da ist bedeutend weniger Testosteron am Start, also vor allen Dingen im Stadion, auch wenn man zuschaut. Und es ist einfach ein größeres Miteinander. Und trotzdem geht es natürlich um Leistung, um Gewinnen und die freuen sich, wenn sie das Spiel gewinnen, aber es geht natürlich auch um einen fairen Sport. Und das ist natürlich der große Unterschied auch zu den Männern, die natürlich auch extrem leistungsstark sind. Aber es ist einfach ein sympathischeres Miteinander und das hat mich einfach total begeistert von Anfang an.
1: Und das ist ja echt beeindruckend, lieber Johannes. Ich habe mal geguckt, bei der TSV Mainz-Ebersheim geht das ja hier runter in die F-Juniorinnen und bis hoch zu den Seniorinnen. Also in jeder Altersklasse immer Männer, Frauen im Angebot bei euch. Ne? Das ist ja schon echt beeindruckend, was da geht. Jetzt würde ich sagen, mach mal kurz.
3: Das ist auch die Herausforderung.
1: Jetzt, ja, klar, auf jeden Fall. Das musst du erstmal an den Start bringen als Verein. Jetzt mach mal ein kurzes musikalisches Break. Du hast was mitgebracht. Und das kommt von Lake Street Dive. Willst du vorher was sagen oder hinterher?
3: Vielleicht vorher ganz kurz, genau. Ja. Die sind sogar auf Tour momentan in Deutschland. Und ich habe den Song deswegen ausgewählt. Da geht es so ein bisschen darum, was ist möglich, welche Veränderungen, kommt so auf mich zu. Und das ist eigentlich auch so die Botschaft, passt auch heute super zum Morgen. egal was kommt, macht das Beste draus.

0: Musik aus Boston, Massachusetts. Lake Street Dive. In Deutschlandfunk Nova, gewünscht von Trainer. Von Johannes.
1: Ja. Vom Trainer, vom Johannes aus Mainz. Guten Morgen nochmal.
2: Wenn man seinen, Namen im Radio hört, ist schon. Genau, Trainer. Streng genommen bin ich der Performance-Trainer. Der Head Coach, ja, ist bei uns das Rennen. Genau, ja. Genau, ich bin tatsächlich vorwiegend auch für Athletik zuständig, Kondition und Schnelligkeit.
1: Aha, das heißt, du hast da auch nochmal so deine Spezialbereiche. Wie holst du denn das Beste aus den Spielerinnen raus? Was ist dir dabei wichtig?
2: Also vor allen Dingen, sie zu begeistern. Also bei uns, das große Plus ist, also wir sind froh, wenn viele zum Training kommen und einfach Spaß haben. Also wenn sie an ihre Grenzen oder ihre Grenzen kennenlernen und einfach mal was ausprobieren. Also das ist auch so im Jugendbereich und Juniorenbereich gibt es auch noch nicht so richtig feste Positionen. Da spielt man mal im Sturm, man probiert sich mal in der Abwehr. Und da geht es auch wirklich darum, mal so ein bisschen die Komfortzone ab und zu verlassen, einfach mal was auszuprobieren und mal zu gucken, was kann ich verstecken in mir, was ich bisher noch gar nicht entdeckt habe. Und das ist schon auch das, also wenn wir sehen, wenn man so manchmal so nach dem Training oder nach dem Spiel das Leuchten in den Augen der Mädels sieht, wissen wir als Trainer, super, das hat super funktioniert. Es ist ja auch so, es geht auch darum, für die Mädels auch ein bisschen Ausgleich zu schaffen. Also der ganze Schulalltag, die ganzen Anforderungen, die so auch generell im Jugendalter da sind. Und da soll der Sport, vor allem der Fußball, auch so ein bisschen einfach eine gute Ablenkung sein und ein bisschen aufladen und Bock machen.
1: Du bist eben der Trainer, aber du bist ja auch generell da, um anzutreten hier in deinen 10 Minuten und zu sagen, ey, Frauenfußball, Mädchenfußball, das will ich alles supporten. Ja. Warum ist dir das so wichtig?
2: Also vor allen Dingen, weil es darum geht, die Strukturen zu verbessern. Also es gibt schon ganz viele Mannschaften. Es ist nur so, muss man sich vorstellen, bei den Jungs kommen immer in den Jahrgängen eigentlich immer genug Mannschaften zustande, damit die in ihren Ligen spielen können. Bei den Mädels ist es so, dass die von jung bis ins Frauenalter beim Fußball bleiben, ist das tatsächlich eine Herausforderung. Vor allen Dingen in den ländlichen Bereichen. Es gibt natürlich sowas wie Spielgemeinschaften, die Mädels spielen dann auch mal bei den Jungs mit, aber in den reinen Mädelsmannschaften ist es schon immer noch eine Herausforderung, dass sich genug Mannschaften für die entsprechenden Ligen finden. Und da geht es einfach darum, viel Werbung zu machen und eben auch so ein bisschen zu zeigen, der Frauenfußball ist auch ein bisschen anderer Sport. Also geht es viel um Athletik, geht es viel auch darum, strategisch zu spielen, wird schon auch gekickt und viel technisch, aber es geht auch wirklich darum, viel zu kommunizieren auf dem Platz und dass das einfach auch nochmal ganz andere Kompetenzen fordert und einfach dafür zu begeistern, dass es einfach mehr Mädels gibt, die über die Jahrgänge hinweg sich einbringen und einfach Lust haben, Fußball zu spielen.
1: Also das ist dir auch besonders wichtig, in deinen 10 Minuten jetzt zu sagen, hey Mädels, dieser Sport macht mega Bock, kommt ran, ja. Lasst es uns zusammen tun.
2: Auf jeden Fall, vor allen Dingen auch mal jetzt, wir haben in Mainz das Glück, dass die 05er Frauen auch in der ersten Bundesliga sind und es lohnt sich total, einfach mal ins Stadion zu gehen. Es ist einfach eine andere Stimmung. Also ich kann das nur kurz vergleichen. Ich hatte vorhin, ich glaube, der Techniker kommt aus Offenbach, die Eintracht hat gespielt letzten Freitag und da ist der Stadionsprecher, geht auch zu den Eintracht-Fans bei den Frauen und begrüßt die. Also wenn er das bei den Männern machen würde, gäbe es sofort Stress. Ja. Ja. Und allein das ist einfach. Und trotzdem geht es darum, auf dem Platz zu gewinnen. Ne? Also nicht falsch verstehen, die wollen schon auch gut spielen und das Spiel für sich entscheiden. Aber es ist einfach ein respektvolleres Miteinander, kann man vielleicht sagen. Oder es ist ein bisschen achtsamer.
3: Und das sagt jemand.
2: Und das macht mir Spaß.
3: Ja, und das sagt der Johannes, obwohl er weiß, dass Mainz die letzten 5 Spiele verloren hat in dieser Liga. Guck mal, da schlägt das Herz.
2: Da
3: schlägt das Herz am richtigen Fleck. So, wir machen ein kurzes musikalisches Break. Die nächste Nummer von dir, Afterglow von Corey Wong. Das ist ja.

0: Alicia Biru und Corey Wong mit Afterglow. Musikwunsch von Johannes aus Mainz.
1: Der hat Deutschlandfunk Nova auf die 1 gesetzt und ist gerade mitten in seinen 10 Minuten. Personalentwickler und Fan von Mädels- und Frauenfußball. Was hat es mit diesem Song auf sich?
2: Also Afterglow tatsächlich, das ist ein Song, wenn einfach was Gutes passiert. Also man hat ein gutes Training oder man hat einfach ein tolles Spiel gespielt und das einfach danach so ein bisschen nachzuspüren, so ein bisschen zu feiern.
1: Genau.
2: Und, ja, und deswegen. Und Corey Wong ist einfach ein großartiger Gitarrist.
1: Also sehr gut. Das muss man natürlich auch hervorheben. Was würdest du sagen, was gibt dir das auch persönlich, wenn du da am Spielfeldrand stehst als Coach, wenn du irgendwie, du hast gerade schon erzählt, wenn du versuchst, die Stärken auch in den Mädels irgendwie zu supporten und so weiter. Was gibt dir das selber?
2: Oh, das ist total gut. Also es ist wirklich, ich habe das ja wirklich unterschätzt. Also gerade, weil man ja alles sehr in sein Herz schließt, ja, und es ja auch darum geht, dass alles so in ihren Möglichkeiten da in den Sport entdecken. Und wenn man dann am Spiel ist und den Mädels zuschaut, sie anfeuert, leidet man wirklich mit. Also oder man das ist richtig körperlich, dass man so richtig denkt, Mensch, komm, geh noch den Meter und mach das, was du kannst. Also es ist sehr, sehr emotional und extrem aufladend. Also das hätte ich nicht gedacht, dass es einfach so großen Spaß macht. Und vor allen Dingen auch im Trainerteam, aber auch mit den Eltern. Also es ist ja auch eine Form von Jugendarbeit, ja, die wir da machen im Verein. Es soll eine gute Anlaufstelle sein und das ist auch, das gibt einfach unheimlich viel, einem auch für den Alltag. Es ist eine super Ablenkung auch zum Job, wenn man mal irgendwie nicht so einen guten Tag hatte. Mhm. Und man hat irgendwie ist mit den Mädels unterwegs, weil wir auch nicht nur Fußball spielen, sondern wir gehen auch zusammen mal zu einem Profispiel oder wir machen andere Ausflüge zusammen. Und das macht einfach super Laune. Es ist einfach ein toller Ausgleich so zum Alltag. Ich habe auch Familie mit 2 Kindern. Und da ist es einfach was, wenn man mal irgendwie so ein bisschen, wenn der Akku leer ist, ist das auf jeden Fall was extrem auflädt.
1: Würdest du sagen, es gibt mindestens einen Punkt, den sich der Männer vom Frauenfußball abschauen kann?
2: Ja, es ist zwar ein bisschen Klischee, aber wenn man die 2 Spiele vergleicht, also bei den Männern liegen auf jeden Fall viel mehr Jungs am Boden während des Spiels, als es bei den Frauen der Fall ist. Ja, also sag mal, das Lamentieren, das Nicht-Akzeptieren von Schiedsrichterentscheidungen, das gibt es bei den Frauen natürlich auch. Ja. Aber es ist einfach, sagen wir mal, ein bisschen, ich würde es fast ein bisschen sagen, die Frauen sind ein bisschen tougher.
3: Hört sich
2: ich hoffe,
3: fast,
2: ich mache mir jetzt,
3: ja. Nein, Johannes, hört sich fast so ein bisschen an, als ob wir hier einen neuen Bundestrainer haben, der nicht Klopp heißt, sondern Johannes aus Mainz. Du könntest es antreten, allerdings dann bei den Frauen. Und ich glaube, da gibt es nichts zur Disposition. Deswegen bleibst du erstmal bei den C-Juniorinnen bei der TSV Mainz-Ebersheim. Johannes, ganz lieben Dank, dass du uns ein bisschen was erklärt hast. Ganz lieben Gruß ans Team und hab einen schönen Dienstag.
2: Danke euch auch, gell?

0: Tone und Melissa McMillan, You Gotta Be, ein Songwunsch von Johannes aus Mainz.
1: 37, wir haben es 7:30 an diesem Morgen. Es ist Zeit für Peter Neuhaus. Hallo.
2: Hallo.
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4: Die Bundesregierung hat den neuen Tankrabatt auf den Weg gebracht. Das Bundeskabinett hat den Gesetzentwurf beschlossen, mit dem die Steuern auf Benzin und Diesel um insgesamt 17 Cent pro Liter gesenkt werden sollen. Bundestag und Bundesrat sollen noch diese Woche zustimmen, damit der Tankrabatt am 1. Oktober in Kraft treten kann. Er soll dann bis Jahresende gelten. Das Finanzministerium rechnet damit, dass der Bund dadurch knapp 2,5 Milliarden Euro weniger Steuern einnimmt. Die Hälfte der Ausfälle sollen dieses Mal die Bundesländer tragen. Die Regierung will außerdem zum Jahreswechsel einen Spritpreisdeckel einführen, wie es ihn schon in Luxemburg und Belgien gibt. Der TV- und Filmkonzern Paramount kämpft schon seit längerem dafür, den Konkurrenten Warner Brothers übernehmen zu können. Jetzt ist der Weg für den Deal im Umfang von rund 110 Milliarden US-Dollar offenbar frei. Der Konzern hat sich mit den 12 US-Bundesstaaten geeinigt, die Fusion verhindern wollten. Die Staaten hatten befürchtet, dass Paramount zu viel Marktmacht bekommt und dass dadurch Streaming und Filme teurer werden und auch weniger Filme und Serien produziert werden. Der Konzern hat sich jetzt verpflichtet, bestimmte Quoten für Kinoveröffentlichungen einzuhalten und jährlich mindestens 300 Millionen Dollar zusätzlich in US-Produktionen zu investieren. Werden die Vorgaben verfehlt, werden Millionenstrafen fällig. Außerdem soll ein unabhängiges Gremium die Unabhängigkeit der Nachrichtensender CBS und CNN sicherstellen, die dann beide zu dem neuen Konzern gehören würden. Die 7 führenden Industriestaaten haben die Angriffe der Houthi-Miliz gegen Saudi-Arabien und gegen Regierungstruppen im Jemen verurteilt. In einer Erklärung der G7-Staaten heißt es, die Eskalation sei eine Bedrohung für die weltweite Energiesicherheit und die Sicherheit im Roten Meer. Die Houthi-Miliz hatte letzte Woche die Westküste des Jemen eingenommen und kontrolliert jetzt weite Teile der Meerenge Bab al-Mandab. Die ist der Eingang zum Roten Meer. Die Seeroute ist seit der Blockade der Straße von Hormuz noch wichtiger geworden. Die G7-Staaten rufen die Houthi dazu auf, alle Angriffe und Drohungen gegen die zivile Schifffahrt einzustellen. Außerdem fordern sie von Iran, der Miliz keine Waffen mehr zu liefern.
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4: Vor über 32 Jahren haben Terroristen ein jüdisches Gemeindezentrum in Buenos Aires gesprengt. 85 Menschen starben. Es war der schwerste Anschlag in der Geschichte von Argentinien. Jetzt hat ein argentinischer Richter den Prozess gegen die Verdächtigen eröffnet. 8 mutmaßlich Beteiligte sollen vor Gericht gestellt werden. Nach Einschätzung der argentinischen Justiz steckt die Terrormiliz Hisbollah hinter dem Anschlag, der auf Anweisung der iranischen Regierung verübt worden sein soll. Das Verfahren soll in Abwesenheit der Verdächtigen stattfinden. Es handelt sich um 7 Iraner und einen Libanesen. In Argentinien gibt es seit letztem Jahr ein neues Gesetz, das es möglich macht, Strafverfahren gegen Angeklagte in Abwesenheit zu führen. Das waren die News.
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0: Heute erwarten euch Wolken am Himmel. Im Nordwesten von Deutschland sind die besonders dicht, aber milde Temperaturen, heute 15 bis 23 Grad.
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0: Good morning.
1: Einen schönen Dienstag, liebe Jungs. Steht auf.
0: Und liebe Mädels auch? Nee,
1: Mädels stehen ja schon. Das ist ja das, was wir gerade von Johannes gehört haben aus Mainz, der Trainer bei den Juniorinnen im Fußball ist und der sagt, ey, der Hauptunterschied ist einfach, dass die Jungs die ganze Zeit rumliegen auf dem Platz und lamentieren. Und so rummemmen und deswegen der Fußball nicht so attraktiv ist, kann ich total gut nachvollziehen. Ne? Immer dieses blöde, ich glaube auch so rotzen. Entschuldigung, muss einmal aussprechen. Also ich glaube, keine Frau im Verhältnis zu einem Mann auf dem Platz rotzt einfach rum, wie oft das bei den Männern passiert. Also da muss ja der ganze Boden nass sein da immer.
0: Igitt?
1: Ja, irgendwie komisch, ne?
0: Ich finde das schön, dass das Gespräch mit Johannes so viel mit dir macht. Wenn ihr sagt, ich möchte auch gerne Gedanken verbreiten, damit Menschen nochmal drüber nachdenken, dann setzt doch einfach Deutschlandfunk Nova auf die 1 und ihr bekommt 10 Minuten im Radio und ein Digitalradio obendrauf. 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

0: Chloe Slater und Sucker, schönen guten Morgen, 7:07. Das ist Deutschlandfunk Nova.
1: In Berlin läuft gerade ein Prozess gegen den ehemaligen Bundesverkehrsminister Andreas Scheuer. Es geht nochmal um die geplante Autobahnmaut für Ausländer, die der Europäische Gerichtshof 2019 gestoppt hat, also vor 7 Jahren, und die uns Steuerzahler dann aber trotzdem noch 270 Millionen Euro gekostet hat.
0: Ob das zu verhindern gewesen wäre, das war ja schon die große Frage in einem Untersuchungsausschuss des Bundestags. Die Anklage jetzt wirft Andreas Scheuer vor, den Ausschuss da angelogen zu haben. Schauen wir uns diesen Prozess genauer an mit Jakob Vogel aus unserer Nachrichtenredaktion. Jakob, worum geht es da vor dem Berliner Landgericht konkret?
2: Der große Knackpunkt ist, hätte Scheuer die Verträge mit den Mautbetreibern erst dann unterschreiben können, wenn es Rechtssicherheit gibt. Also damals hatte Österreich gegen das CSU-Prestigeprojekt vor dem Europäischen Gerichtshof geklagt und die Entscheidung von dort stand bei Vertragsschluss noch aus. Dazu haben die Mautbetreiber im Untersuchungsausschuss des Bundestags gesagt, sie haben im November 2018 angeboten, den Vertragsschluss zu verschieben. Scheuer hatte dem Ausschuss aber gesagt, dass er sich an so ein Angebot eigentlich nicht erinnern kann.
0: Ja, aber das ist ja schon entschieden, ob man diese hohen Folgekosten hätte verhindern können.
2: Definitiv ist das entscheidend, denn der Bund hat, weil Scheuer die Verträge vor dem Urteil geschlossen hatte, am Ende 270 Millionen Schadenersatz geblecht an die Mautbetreiber. Insofern ist die Frage berechtigt, ob Scheuer damals wissentlich ins Risiko gegangen ist, was die Mautbetreiber ja gesagt haben.
0: Aber Scheuer bestreitet das oder, ja, naja, kann sich nicht mehr erinnern. Wie will das Berliner Landgericht das jetzt klären?
2: Wir haben da also eine klassische Aussage-gegen-Aussage-Situation, die tatsächlich nicht leicht zu klären sein dürfte. Aber wir hören mal Gerichtssprecherin Lisa Jani.
3: Es wird um die Aussagehistorie gehen. Es wird darum gehen, was die Zeugen zu Dritten gesagt haben. Es wird darum gehen, hat jemand irgendwas aufgeschrieben? Und wenn ja, warum zu diesem Zeitpunkt oder warum nicht?
2: Es wird also ein ziemliches Klein-Klein werden, das alles jetzt zu rekonstruieren.
0: Gestern war Prozessauftakt, heute geht's weiter. Hat sich Scheuer vor Gericht schon geäußert?
2: Ja, hat er. Und im Wesentlichen bleibt er auch bei seiner Aussage, dass er sich an so ein Verschiebeangebot der Mautbetreiber nicht erinnern kann. Genauso wie sein damaliger Staatssekretär, der deswegen auch mit vor Gericht steht. Hören wir mal Scheuers Anwalt Daniel Krause.
4: Sie haben beide sehr eingehend dargelegt, dass dieses Verschiebeangebot auch tatsächlich vollkommen unwahrscheinlich war, weil es für die Situation, in der dieses Gespräch stattgefunden hat, überhaupt nicht passte und überhaupt keinen Grund für ein solches Angebot gab.
2: Und Scheuer hat auch noch mal gesagt, dass es in den Akten ja auch keinen Hinweis auf so ein Angebot gibt.
0: Mhm. Und der Prozess, wie geht der jetzt weiter?
2: Ja, da werden jetzt Zeugen geladen und deren Version gehört. 12 Verhandlungstage sind angesetzt für den Prozess. Ende November könnte es dann mehr Klarheit geben. Und sollte Scheuer tatsächlich eine Lüge nachgewiesen werden, dann droht ihm eine Freiheitsstrafe. 3 Monate bis 5 Jahre Haft sind da drin. Bei einer geringeren Freiheitsstrafe könnte die aber auch zu einer Geldstrafe umgewandelt werden.
1: In Berlin läuft gerade ein Prozess gegen den ehemaligen Bundesverkehrsminister Andreas Scheuer von der CSU. Infos zu diesem Fall hatte Jakob Vogel aus dem Deutschlandfunk Nova Nachrichten.

0: Stormzy O'Deal, 24 Hours bei Deutschlandfunk Nova.
1: Es ist Annika Schäfer-Zeit, nämlich 7:44.
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3: Erst beliebte Gartenpflanze, dann invasive Art. So läuft es oft und so war es auch mit dem Nadelkraut, das sich in Deutschland ausbreitet. Die Pflanze mit den kleinen, dicken Blättern wurde früher im Gartenhandel verkauft. Jetzt ist das europaweit verboten, weil das Nadelkraut andere Arten verdrängt. Das meldet jetzt auch das Landesamt für Umwelt in Schleswig-Holstein, denn die Pflanze wurde neu auf der Insel Amrum entdeckt. Die Behörde warnt vor erheblichen negativen Auswirkungen auf einheimische Arten und wertvolle Lebensräume. Nadelkraut wächst auch auf Sand, deshalb gefährdet es die streng geschützten, feuchten Dünentäler an der Nordsee. Die invasive Art stammt ursprünglich aus Australien und Neuseeland. Die Pflanze Nadelkraut bildet dichte Polster an Gewässerufern und überwächst offene Schlamm- und Sandflächen. Die Naturschutzbehörden bitten darum, Verdachtsfälle zu melden. Wir Menschen können einen Gegenstand oder ein Lebewesen oft schon erkennen, wenn wir nur den verschwommenen Schatten davon sehen. KI schafft das laut einer neuen Studie noch nicht so gut. In Experimenten sollten menschliche Testpersonen und rund 200 KI-Modelle auf Bildern zum Beispiel einen Schmetterling oder eine Katze erkennen. Die Bilder waren aber nicht lebensnah wie ein Foto, sondern zeigten Dinge und Tiere nur als schwarze Form oder nur die Umrisse, gefüllt mit einem Muster aus vielen kleinen Kreuzchen. Das Ergebnis? Die KI-Modelle erkannten das Dargestellte deutlich seltener als die Menschen. Und die KI deutete die Umrisse mit den Kreuzchen drin manchmal als Kreuzworträtsel oder Kettenhemd. Die Forschenden schreiben im Fachmagazin iScience, die Versuche zeigen, dass menschliches Sehen und KI-Sehen sehr unterschiedlich funktioniert. Das menschliche Gehirn orientiert sich an der Gesamtform, KI vor allem an typischen Oberflächenmustern. Die Ergebnisse können laut den Forschenden helfen, KI-Systeme beim autonomen Fahren zu verbessern, sodass sie Objekte auch bei Nebel oder in der Dämmerung erkennen.
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0: Kelly Clarkson. Since you've been gone. 7,49, das ist in den Nachrichten an diesem Dienstag.
1: Der Tankrabatt, er kommt zurück. Darauf hat sich das Bundeskabinett gestern geeinigt. Wegen der hohen Spritpreise ist das so. Jetzt müssen noch Bundestag und Bundesrat zustimmen. Der Plan ist, dass der Tankrabatt dann ab Oktober bis Ende des Jahres gilt.
0: Läuft ja heute Morgen bei uns so ein bisschen Frau-Mann-Unterschiede. Eine neue Studie aus Mainz, die im Fachjournal Frontier in Communications veröffentlicht wird, hat sich international die Budgets und Kinoeinnahmen von tausenden Filmen vorgenommen. Ergebnis: Filme von Frauen sind erfolgreicher, bekommen aber kein und kaum Budget.
1: Taylor Swift, die bekommt aber am Sonntag einen Preis. Da geht es auch um ihre Arbeit hinter der Kamera. Bei den MTV Video Music Awards ein Sonderpreis, den Artist Director Honor Preis. Bahnbrechende Künstlerinnen werden da gewürdigt, die einfach die Musikvideo-Welt und auch visuelles Erzählen auf ein Next Level gebracht haben.
0: New York City ist wichtig. Da beginnt nämlich heute die Vollversammlung der UNO. Mehr als 120 Staats- und Regierungschefinnen und Chefs sind da. Und es geht um wichtige, um große Themen. Es geht um den Krieg in der Ukraine, die Lage im Nahen Osten, Beschränkungen von künstlicher Intelligenz. Für US-Präsident Donald Trump ist die wichtigste Frage, funktioniert eigentlich alles?
1: Vor allen Dingen die Rolltreppe und der Teleprompter. Was ist jetzt eigentlich Phase? Letztes Jahr ist er ja drauf stehen geblieben, er und seine Frau Melania Trump. Die mussten dann die letzten Meter laufen und das hat ihm gar nicht gepasst. Und bei seiner Rede, da war der Teleprompter ausgefallen. Das hat ihn sauer gemacht. Und da hat er letzte Woche auch nochmal gesagt, Sabotage, das war Absicht. Er wollte nämlich bei seiner Rede auch die Arbeit der UNO kritisieren. Das hat er ja dann auch getan und hat es dann so ein bisschen so dargestellt, als hätte man dann absichtlich den Teleprompter sabotiert.
0: Ha, wurde er geschasst. Wobei der Teleprompter, wenn ich es richtig weiß, ja irgendwie von einem Vertreter des Weißen Hauses bedient wurde. Naja, gut, also bei der Rolltreppe war es vielleicht ein Reporter, der da an den Schalter gekommen ist und dann ging nichts mehr. Wir sind nach 8 verabredet mit unserer Korrespondentin in New York und klären mal, ob die Haustechnik alles im Blick hat und da alles läuft heute bei diesem Auftritt von US-Präsident Donald Trump vor der UNO-Vollversammlung.

0: Achtung, acht. Das haben wir lange nicht gesagt. Mhm. Ich habe es vermisst jetzt, wo ich selber sage.
1: Achtung, acht, ja, es ist es. Es ist schon ein bisschen acht durch, fast. Britta Wagner am Start mit den News.
2: Hallo.
3: Hallo.
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5: Die Bundesregierung hat den neuen Tankrabatt auf den Weg gebracht. Das Bundeskabinett hat am Abend den Gesetzentwurf beschlossen, mit dem die Steuern auf Benzin und Diesel um insgesamt 17 Cent pro Liter gesenkt werden sollen. Bundestag und Bundesrat sollen noch diese Woche zustimmen, damit der Tankrabatt am 1. Oktober in Kraft treten kann. Er soll dann bis zum Jahresende gelten. Das Finanzministerium rechnet damit, dass der Bund dadurch knapp 2,5 Milliarden Euro weniger Steuern einnimmt. Die Hälfte der Ausfälle sollen die Bundesländer tragen. Die Regierung will außerdem zum Jahreswechsel einen Spritpreisdeckel einführen, wie es ihn schon in Luxemburg oder Belgien gibt. Sachsens CDU-Ministerpräsident Michael Kretschmer fordert von seiner Partei einen raschen Politikwechsel. Er sagte im Deutschlandfunk, es könne wenig bleiben, wie es ist. Man müsse über Inhalte sprechen. Als Beispiele nannte er die Bürokratie und dass eine falsche Klimaschutzpolitik Energie und Bauern verteuere. Bundeskanzler Friedrich Merz will heute mit der Unionsbundestagsfraktion über Konsequenzen aus den letzten Wahlniederlagen beraten. In Mecklenburg-Vorpommern ist die CDU aus dem Landtag rausgeflogen. Dort treffen sich die neuen Landtagsfraktionen heute zum ersten Mal. Es sind nur noch vier: AfD, SPD, Linkspartei und Grüne. Bisher regiert die SPD dort zusammen mit der Linkspartei. Nach der Wahl braucht sie für eine Mehrheit auch die Grünen. US-Präsident

0: Donald Trump hat drei großen Medien den Zugang zum Weißen Haus entzogen. Andere Medien zeigen sich jetzt solidarisch. Es geht um die Poolberichterstattung aus dem Weißen Haus. Da wechseln sich normalerweise die großen Sender in den USA ab und begleiten Trump zum Beispiel bei Reisen und Auftritten. Das Material wird dann allen zur Verfügung gestellt. Der aktuelle Chef des TV-Pools von Fox News sagt, dass diese Berichterstattung erstmal eingestellt wird, als Reaktion auf die Sperre von CNN, MS Now und Politico. Das ist ungewöhnlich, weil Fox News Trump eigentlich unterstützt. Der US-Präsident hatte den drei Medien letzte Woche den Zugang verweigert und ihnen Fake News vorgeworfen. Die Medien sehen darin die Pressefreiheit verletzt und haben dagegen geklagt. Das Weiße Haus hat jetzt auch einen eigenen Online-Kanal namens Trump TV gestartet. Der Stream soll täglich rund um die Uhr laufen. Bisher sind dort Reden von Trump zu sehen und lobend kommentierte Übungen vom US-Militär. Journalistische Inhalte gibt es bisher nicht. Staats- und Regierungschefs von mehreren Ländern fordern verpflichtende Sicherheitsregeln für künstliche Intelligenz. Sie haben dazu einen Aufruf unterzeichnet, den Schweden und Norwegen angestoßen hatten. Darin heißt es, KI müsse unter menschlicher Leitung, Aufsicht und Kontrolle bleiben. Unternehmen sollten unter anderem zu Tests, unabhängigen Prüfungen und Sicherheitsprotokollen verpflichtet werden. Insgesamt haben 18 Staats- und Regierungschefs unterschrieben, darunter auch Bundeskanzler Friedrich Merz. Die USA und China sind bislang nicht dabei. Der Aufruf kommt kurz vor der UNO-Generaldebatte, die heute in New York beginnt. Auch eine Expertengruppe der UNO hatte schon schärfere Sicherheitsregeln für KI gefordert, ähnlich streng wie in der Luftfahrt oder bei Atomkraftwerken. Das waren die News.
1: Das Wetter.
2: Streifenwetter. Heute in einem Streifen vom Emsland und Niederrhein bis in den Südosten Bayerns wolkig. Den Streifenbalken mag man eigentlich nicht so. Sonst meist heiter und sonnig, Höchstwerte 15 bis 23 Grad. Am wärmsten wird es am Oberrhein.
3: Hast du die jetzt gedisst da oben oder was? Oder nur das Wetter?
2: Oberrhein, hatte ich gesagt, wird es am wärmsten. Ja? Und deswegen würde ich fast sagen, also Gratulation, lieber Oberrhein.
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3: Der kann da so viel für.
2: Morgen.
3: Ich habe gerade gesehen, man kann die dicken Bären sich wieder angucken.
2: Es ist
3: wieder soweit.
2: Wo sind die denn?
3: In Alaska. Aber sie sind vor allen Dingen auch in diesem Internet.
2: Ah ja.
3: Vielleicht erinnerst du dich, letztes Jahr haben wir das auch gemacht. Mhm. Die dicken Bären, dieser Wettbewerb
2: Fat
3: in Alaska.
2: Fat Bear Challenge oder Fat Bear Challenge?
3: Genau.
2: Ja, das war's.
3: Das Bier wäre auch gut. Vielleicht trinken sie das dabei. Aber man kann den einfach beim Sein zugucken und man kann ihn auch küren.
2: Den dicksten Bär.
3: Den dicksten Bären. Und ich fand, es war letztes Jahr eigentlich ganz witzig, den zuzugucken. Es hatte auch so was Entschleunigendes, ein bisschen was Beruhigendes.
2: Slow TV.
3: Also kleiner Guckhinweis an dieser Stelle an euch.
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1: Was wollt ihr ganz Deutschland sagen?
2: Ich kann nur hoffen, dass viele queere Menschen zeigen, was für eine tolle, wundervolle Gruppe wir sind und dadurch die Welt viel, viel bunter und schöner machen.
1: Wir schenken euch 10 Minuten on air, in denen ihr macht, was ihr wollt. Habt ihr eine Leidenschaft für einen Sport, von dem mehr Menschen wissen sollten? Bei Iris aus Alicante ist es Paddle.
3: Das ist wirklich ein Sport, den kannst du in jedem Alter praktizieren. Der gibt dir eine super Fitness, also rundum mit Koordination, ne, Reflexe, Geschicklichkeit sowieso, aber auch Schnelligkeit.
1: Oder wollt ihr eine wichtige Message verbreiten wie Sarah aus Frechen?
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0: Amy Winehouse, Back to Black, 14 nach 8. 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
1: Einmal im Jahr kommen sie alle zusammen, die Staats- und Regierungschefs, die Außenminister aus mehr als 120 Ländern der Welt bei den Vereinten Nationen in New York. High-Level Week, das kann man wirklich sagen. UN-Vollversammlung, die Weltmeisterschaft der Diplomatie, so könnte man es auch sagen. Und es geht heute direkt am ersten Tag schon richtig ab.
0: US-Präsident Donald Trump wird reden. Letztes Jahr fiel ja sein Teleprompter aus. Da hat er dann vergessen, was zu sagen. Außerdem blieb er und Melania im Gebäude auf einer Rolltreppe stecken. So, was kommt heute? Sprechen wir drüber mit unserer Korrespondentin in New York, mit Giselle Ucker. Giselle, hat die Haustechnik nochmal alles gecheckt?
2: Die hat alles gecheckt, sogar mehrfach. Das hat heute der Sprecher von UN-Generalsekretär Antonio Guterres auch so den Journalisten bestätigt. Man muss aber fairerweise sagen, es war eigentlich alles okay mit der Rolltreppe im vergangenen Jahr. Das war ja ein Kameramann, der da offensichtlich an den Sicherheitsknopf gekommen ist, der dann die Rolltreppe zum Stehen gebracht hat. Und das war offenbar ein Videograf von Melania und von Donald. Ja, das war gar nicht die Schuld der UN.
0: Ah, guck mal an. Du hast ihn schon genannt, UN-Generalsekretär Guterres. Heute seine letzte Rede, wenn ich das so richtig sehe, oder?
2: Ja, ganz genau. Also die Amtszeit, die zweite von Antonio Guterres, die endet am 31. Dezember. Insofern wird das jetzt seine letzte Rede vor einer Generalversammlung sein oder bei der UN-Generaldebatte. Und es ist so, dass Antonio Guterres es ziemlich schwer hatte in seinen beiden Amtszeiten. Die sind sehr außergewöhnlich gewesen. Zum einen, weil kurz nachdem er ins Amt gekommen ist, Donald Trump das erste Mal Präsident wurde. Später wurde Donald Trump zum zweiten Mal während seiner Amtszeit Präsident und die USA, einer der wichtigsten Geldgeber und Unterstützer der UN, die sind dann ja aus lauter UN-Organisationen ausgetreten, die haben Gelder gestrichen. Das war natürlich ein wahnsinniger Einschnitt für die Organisation und dann hat er auch noch die Pandemie abbekommen. Dann sind die Kriege in der Ukraine und auch im Nahen Osten nochmal richtig aufgeflammt. Also dieser Generalsekretär, der hat es wirklich nicht einfach. Insofern wird man mit Spannung drauf blicken, was er so ein bisschen als sein Vermächtnis vielleicht in seiner Rede heute hinterlässt.
0: Dann schauen wir mal drauf. Er spricht ja heute nach Guterres, US-Präsident Donald Trump. Welche Botschaft wird er denn vermutlich an die versammelten Regierungschefinnen und Chefs haben?
2: Also wenn Rolltreppe und Teleprompter funktionieren, dann wird er vielleicht nicht mehr über die UN herziehen, aber vielleicht spricht er den Krieg gegen Iran an und auch die Blockade in der Straße von Hormuz. Ich glaube, da wird Trump versuchen, diesen Konflikt und diesen Krieg zu rechtfertigen, warum er seine Militäraktion dort fortsetzt. Er will sich ja auch nach seiner Rede mit Vertretern der Golfstaaten am Rande der Generaldebatte treffen. Und auch spannend ist, zumindest aus europäischer Sicht, dass Donald Trump die UN-Generalversammlung nutzt, um dann gleich nach seiner Rede sich zu treffen mit den Regierungschefs aus Dänemark und Grönland und ein Abkommen wohl zu unterzeichnen. Da gab es ja so einen Grönland-Streit, der aufgeflammt ist Anfang des Jahres und den könnte er jetzt beenden mit der Unterschrift heute auf so einem Abkommen.
0: Jetzt ist es ja total interessant immer bei diesen Vollversammlungen, wer trifft hier eigentlich wen auch backstage. Jetzt hast du eine Sache schon genannt, die ja stattfindet, nämlich US-Präsident Donald Trump und Mitvertreterin aus Grönland. Was gibt's denn sonst noch Interessantes backstage?
2: Ich finde das sehr spannend, dass Trump auch Zelensky trifft. Wenn die beiden aufeinandertreffen, wird's ja immer so ein bisschen brisant. Man weiß nicht so richtig, wo die Sympathien von Trump in dem Krieg gerade liegen. Und die Ukraine, die steht erneut vor einem harten Kriegswinter. Und die USA unterstützen die Ukraine nicht mehr so stark wie zum Beispiel noch unter Joe Biden. Und da wird das spannend zu sehen sein, wie sich der US-Präsident dazu verhält. Er hat am Vorabend der Generaldebatte sich auch schon mit Präsident Macron getroffen, weil nämlich beide schon am Vortag hier in New York waren und auch Macron hat ihn auf die Ukraine angesprochen und ihn sozusagen gebeten, die Unterstützung weiter aufrechtzuerhalten.
0: Abschließend zum zweiten Jahr in Folge nicht Friedrich Merz, unser Kanzler, damit dabei, sondern Außenminister Johann Wadephul. Überrascht das und in welcher Mission ist er da?
2: Naja, es überrascht hier, glaube ich, jetzt nicht so sehr. Deutschland steht natürlich jetzt nicht so stark im Mittelpunkt in so einer Woche, wo so viele Staats- und Regierungschefs da sind. Was passieren wird, ist, dass Deutschland einfach wenig wahrgenommen wird. Denn Johann Wadephul ist weder Premierminister noch Präsident, nicht mal Kanzler. Und deswegen wandert er auf der Rednerliste natürlich ganz weit hinten. Irgendwo Freitag, Samstag wird er dann sprechen. Und das bedeutet einfach, dass Deutschland dann in dieser Woche nicht besonders wahrgenommen wird von der Weltöffentlichkeit.
1: Heute startet die UN-Generalversammlung in New York. Reden, reden, reden. Was da wichtig wird, das habt ihr gehört von unserer Korrespondentin Giselle Ucker. Das Gespräch, das haben wir vor der Sendung aufgezeichnet.
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0: Hits, Deutschlandfunk Nova hier. 8:23 Uhr.
1: Was macht die CDU denn jetzt damit? Und Bundeskanzler Friedrich Merz mit den schlechten Wahlergebnissen. CDU hat in Sachsen-Anhalt, Berlin und Mecklenburg-Vorpommern ja sehr viele Stimmen verloren bei diesen Wahlen. Ist in Mecklenburg-Vorpommern sogar an der 5%-Hürde gescheitert, heißt zum ersten Mal nicht im Landtag vertreten.
0: Der Bundeskanzler Friedrich Merz hat gestern schon eingeräumt, dass die Bundesregierung schon eine Mitschuld hat an eben diesen schlechten Ergebnissen, aber
2: es hat weder gestern Abend noch heute Vormittag von irgendjemandem irgendeine personelle Frage, geschweige denn eine Personaldebatte gegeben. Von niemandem.
0: Gestern haben sich nämlich die Koalitionsparteien getroffen, Union, SPD, gegenseitig auch versichert, hey, wir wollen das miteinander weitermachen. Wie genau, das wollen wir besprechen mit Volker Fünthammer aus dem Hauptstadtstudio. Guten Morgen.
3: Hallo, guten Morgen, ihr beiden.
0: Was haben die Politikerinnen und Politiker denn gesagt, wie es weitergehen soll?
3: Na, ich würde mal sagen, da ist jetzt ein nüchterner Realismus eingekehrt, denn faktisch sind ja Union und SPD auch aneinander gekettet und ihre Frist fürs gemeinsame Gelingen, die reicht jetzt bis zu den nächsten Landtagswahlen im kommenden Jahr. Bis dahin müssen wirklich vorzeigbare und wie es jetzt ja auch heißt, als gerecht empfundene Reformen gelungen sein, wenn sie nicht weiter abstürzen wollen. Das war ja auch wirklich die Botschaft, die man gestern aus beiden Parteizentralen hören konnte, eben verbunden mit dem Hinweis, wir stehen zu den Reformplänen, wollen aber für mehr Gerechtigkeit sorgen. Und dann fiel mir dann wirklich gestern Abend auch noch auf, dass sich etwa in den Sondersendungen von ARD und ZDF nur altgediente CDUler, wie etwa Karl-Josef Laumann oder Armin Laschet, vor die Mikrofone gewagt haben, die jetzt den neuen Weg des Kanzlers auch verteidigt haben. Und die Kritiker, die haben sich weggeduckt. Da gibt es jetzt heute nur den Hinweis in der Bild-Zeitung auf die junge Union, die erneut konsequenten Reformkurs einfordert.
0: Es ist ein Konfliktthema, was die ganze Zeit schon da ist. Das sind die beschlossenen Reformen. Und da hat man eben auch gesehen, direkt nach den Landtagswahlen, dass das Thema irgendwie Rentenreform auch nochmal besprochen wurde. Der Bundeskanzler hat sich direkt gemeldet nach 18 Uhr. Soll da denn jetzt nochmal dran geschraubt werden?
3: Also ich gehe inzwischen fest davon aus, auch wenn da gestern noch unterschiedliche Interpretationen zu hören waren, so würde beispielsweise Manuela Schwesig, die SPD-Wahlgewinnerin aus Mecklenburg-Vorpommern, entschieden an der Rente mit 63 festhalten wollen. Aber die Sozialministerin und SPD-Co-Parteivorsitzende Bärbel Baas, die steht ja weiterhin grundsätzlich zu der Reform und der Einschränkung des frühen Ausstiegs. Aber sie hat in der vergangenen Woche im Bundestag ja auch betont, dass das eben Korrekturen und Anpassungen etwa für langjährig Versicherte nicht ausschließt oder auch Übergangslösungen für eine gewisse Zeit. Und selbst die Alterssicherungskommission, die spricht ja auch von einem verfassungsrechtlichen Vertrauensschutz, der da gewahrt werden müsse und von möglichen Härtefallregelungen. Also da gibt es jetzt zwar auch noch genügend Spielraum und die konkrete Ausgestaltung, die hängt ja wohl jetzt vom anstehenden parlamentarischen Verfahren ab. Und der Gesetzentwurf dazu, der wird ja erst im Oktober vorgelegt. Und bei solchen Korrekturen, denke ich, würde auch die Union mitgehen, wenn die Abschaffung insgesamt nicht in Frage gestellt wird.
0: Was sind die nächsten Schritte für die Regierungsparteien?
3: Na, ich würde mal sagen, jetzt sind wir in der Übergangszeit. Bislang haben wir es ja noch bei allen großen Reformen der Rente, der Pflege und der Strukturreform der Krankenkassen mit Kommissionsempfehlungen und Absichtserklärungen zu tun und die eigentlichen Gesetzentwürfe und eben diese schwierigen parlamentarischen Verfahren dazu, die stehen ja noch aus. Soll heißen, da ist jetzt in allen Punkten noch genügend Zeit für Korrekturen und Anpassungen und da wird die Koalition sich jetzt beweisen müssen, ob sie eben wirklich für gerechte Lösungen sorgen will und das ist in meinen Augen schon Chance und Risiko zugleich und sicherlich auch die einzige Überlebensstrategie für beide Parteien dieser Koalition. Beide haben ja immer wieder betont, dass die Reformen nicht nur als Kürzungen und Einschränkungen bei den Bürgern ankommen sollen, sondern auch als angemessene, gerechte Lösungen. Und das werden wir schlicht abwarten müssen. Ich vermute mal, da reden wir noch öfters drüber, was da wirklich konkret bei rauskommt.
1: Halten fest, der Kanzler will bleiben, aber Bundespolitik führt unter anderem zu schlechten Wahlergebnissen bei den Landtagswahlen. Worüber in Berlin gesprochen wird, haben wir gehört von Volker Fünthammer aus unserem Hauptstadtstudio. 8:27 Uhr, Mücket Morton, Better Off. 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

0: Deutschlandfunk Nova ist hier um 8.30 Uhr.
1: Peter Neuhaus gibt uns ein Update. Das ist gerade los in der Welt. Hi.
2: Hallo.
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4: Die Bundesregierung hat den neuen Tankrabatt auf den Weg gebracht. Das Bundeskabinett hat den Gesetzentwurf beschlossen, mit dem die Steuern auf Benzin und Diesel um insgesamt 17 Cent pro Liter gesenkt werden sollen. Bundestag und Bundesrat sollen noch diese Woche zustimmen, damit der Tankrabatt am 1. Oktober in Kraft treten kann. Er soll dann bis Jahresende gelten. Das Finanzministerium rechnet damit, dass der Bund dadurch knapp 2,5 Milliarden Euro weniger Steuern einnimmt. Die Hälfte der Ausfälle sollen dieses Mal die Bundesländer tragen. Einen ähnlichen Tankrabatt hatte es auch schon im Mai und Juni gegeben. Damals gaben die Mineralölkonzerne die Steuersenkung aber nicht komplett an Autofahrerinnen und Autofahrer weiter. Sachsens Ministerpräsident Michael Kretschmer von der CDU fordert von seiner Partei einen schnellen Politikwechsel. Er sagte im Deutschlandfunk, es könne wenig bleiben, wie es ist. Man müsse über Inhalte sprechen. Als Beispiele nannte er die Bürokratie und dass eine falsche Klimaschutzpolitik Energie und Bauen verteure. Bundeskanzler Friedrich Merz will heute mit der Unionsbundestagsfraktion über Konsequenzen aus den letzten Wahlniederlagen beraten. In Mecklenburg-Vorpommern ist die CDU aus dem Landtag rausgeflogen. Dort treffen sich die neuen Landtagsfraktionen heute zum ersten Mal. Es sind nur noch vier: AfD, SPD, Linkspartei und Grüne. Bisher regiert die SPD zusammen mit der Linkspartei. Nach der Wahl braucht sie für eine Mehrheit auch die Grünen. Die 7 führenden Industriestaaten haben die Angriffe der Houthi-Miliz gegen Saudi-Arabien und gegen Regierungstruppen im Jemen verurteilt. In einer Erklärung der G7-Staaten heißt es, die Eskalation sei eine Bedrohung für die weltweite Energiesicherheit und die Sicherheit im Roten Meer. Die Houthi-Miliz hatte letzte Woche die Westküste des Jemen eingenommen und kontrolliert den Eingang zum Roten Meer. Die Seeroute ist seit der Blockade der Straße von Hormus noch wichtig. Geworden. Die G7-Staaten rufen die Houthi dazu auf, alle Angriffe und Drohungen gegen die zivile Schifffahrt einzustellen. Außerdem fordern sie von Iran, der Miliz keine Waffen mehr zu liefern.
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4: Es ist eine Art Schönheitswettbewerb für Bären. Auch in diesem Jahr wird im US-Bundesstaat Alaska wieder der Fettbär gewählt. 10 weibliche und 6 männliche Braunbären gehen bei dem Wettbewerb im Katmai Nationalpark ins Rennen. Darunter ist auch der Titelverteidiger, ein Männchen mit dem Namen Chunk, was übersetzt Klotz oder Brocken bedeutet. Besonders dicke Bären sind erfolgreich, denn sie brauchen das Fett für den Winter. Nach Angaben des Parks gingen im vorigen Jahr mehr als 1,7 Millionen Stimmen aus über 100 Ländern ein. Mit dem Wettbewerb will der Katmai Park über das Ökosystem und den Lebensraum der mehr als 2000 Braunbären in der Region informieren und auf Gefahren für die Tiere aufmerksam machen, etwa durch den Klimawandel. Das Gebiet hat mit die größten Braunbär- und Lachsbestände der Welt. Das waren die News.
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0: Ja, mit dicken Bären kann ich nicht dienen, aber dicke Wolken, die gibt es vor allem im Nordwesten, in der Mitte von Deutschland und im Südwesten. Da sind weniger Wolken am Start. Da kann auch der ein oder andere Sonnenstrahl sich mal so ein bisschen blicken lassen, durch die Wolken durchgucken. 15 bis 23 Grad heute.
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1: Oh, der Chunk, der wird's schwer haben in diesem Jahr.
0: Das ist doch gut, oder? Es ging doch darum, dass der dicke Bär, der gewinnt doch dann, wenn er es schwer haben
1: ja,
0: wird.
1: Ja, die Challenge ist aber schon, also ich habe ja ein Favorite schon raus.
0: Jetzt
1: als der
0: schon.
1: Peter gesagt hat, hier Fat Bear Week, da habe ich gleich mal auf die Seite geglotzt. Und Marshmallow, auch ziemlich treffend, ist auch ein Kollege, sehr korpulent. Also ich meine, einmal durchgängig ein Klotz, da würde ich fast sagen, dass der Klotz, Chunk, ist schwer, hat aber Marshmallow in der ersten Runde gegen 910.
0: Oha!
1: Der hat einfach gar, wenn das sein Gewicht ist, hat er ja fast eine Tonne. Also ich weiß gar nicht, warum man den Bären so nennt, aber das wird eine Challenge dieses Jahr, glaube ich.
0: Ja, wir schauen uns auf jeden Fall weiter an, würde ich sagen, weil ich finde es auch ziemlich gut. Ich weiß, dass der Chunk, der hat, glaube ich, irgendwie um die 500 Kilogramm gehabt.
1: Tja, 910 ist natürlich
0: deutlich weniger.
1: Mir macht ja so ein bisschen Sorge die Kategorie Meet the Beers.
0: Willst du nicht treffen?
1: Ich weiß nicht
0: genau. Hast du Angst oder was?
1: Dann lieber was trinken.
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0: So, Georgia will nur spielen. Und Somba sagen, mein Körper ist noch nicht bereit dazu. Gleich vor euch, My Body Isn't Ready. 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
1: Nachdem Russland seinen Angriffskrieg auf die Ukraine gestartet hat, hat die Europäische Union mit immer mehr Sanktionen gegen Russland reagiert. Aber diese Strafmaßnahmen, die stehen gerade wieder auf der Kippe.
0: Nicht, weil sich was am russischen Angriffskrieg geändert hätte, sondern weil gerade in der EU die Einigkeit fehlt, die Strafmaßnahmen zu verlängern. Ja, da drängt die Zeit. Ohne Verlängerung laufen die Russland-Sanktionen nämlich in der nächsten Nacht aus. Schauen wir es uns genauer an mit Jakob Vogel aus unserer Nachrichtenredaktion. Jakob, wo genau liegt denn hier das Problem?
2: Also grundsätzlich muss man erstmal vorweg schicken, es gibt gar nicht so eine große Uneinigkeit in der EU, was die Sanktionen gegen Russland angeht. Wir sprechen hier gerade über eine Sanktionsliste, auf der 3000 Einzelpersonen und Organisationen stehen, denen also vorgeworfen wird, in irgendeiner Form Russlands Ukraine-Krieg zu unterstützen. Und strittig sind von diesen 3000 genau zwei Personen. Das Problem ist natürlich, dass es auch bei denen die Einigkeit der 27 Länder braucht, ob die auf der Sanktionsliste bleiben oder nicht.
0: Um wen geht's da genau?
2: Es geht um den russischen Oligarchen Alisha Usmanov und den russisch-israelischen Unternehmer Michael Friedman. Usmanov kennt man in Europa, der war lange Präsident des Weltfechtverbands und dem hat auch mal der Fußballverein Arsenal London mitgehört. Der hat auch Immobilien am Tegernsee. Friedman hat die Alpha Group gegründet, da gehört zum Beispiel die größte und bedeutendste Privatbank Russlands dazu, die Alpha Bank.
0: Und wer möchte jetzt, dass die Sanktionen gegen diese zwei aufgehoben werden?
2: Ja, das ist alles ein ziemlich heimliches diplomatisches Geschacher, kann man fast schon sagen. Denn offen äußert sich da kein EU-Diplomat zu. Für Usmanov lobbyiert die Slowakei, wohl möglicherweise auf Bitten der Türkei. Und zwar, weil sich Usmanov immer wieder für die Türkei und Aserbaidschan eingesetzt haben soll. Frankreich ist wohl auch dafür, Usmanov von der Liste zu streichen. Und da wird gemunkelt, dass man in Paris Aserbaidschan damit einen Gefallen tun will und so eben Franzosen frei bekommen will, die in Aserbaidschan im Gefängnis sitzen. Also alles nebulös, nichts Genaues weiß man nicht, denn offiziell argumentiert Frankreich nur damit, dass die Streichung Usmanovs im nationalen Sicherheitsinteresse ist.
0: Das ist also der eine. Was ist mit dem anderen, mit Friedman?
2: Michael Friedman, der hat schon mal erfolgreich gegen EU-Sanktionen geklagt. Und das ist wohl ein Grund, warum Luxemburg den Bankgründer von der Liste streichen will. Ob da am Ende auch mehr dahinter steckt, ist offiziell nicht bekannt.
0: Wer will denn, dass die beiden auf gar keinen Fall mehr sanktioniert werden?
2: Du meinst, dass die von dieser Sanktionsliste gestrichen werden?
0: Genau.
2: Also ganz offen stellt sich Lettland gerade dagegen, sagt, die beiden von dieser Liste zu nehmen, das geht natürlich gar nicht. Die Außenministerin, die argumentiert, die EU-Sanktionen gegen Russland, die sollten ja eher verschärft und nicht abgeschwächt werden.
0: Ja, verständlicher Punkt, könnte man sagen, oder?
2: Ja, grundsätzlich würde auch eine Verschärfung jetzt mit dabei sein, denn die Sanktionen sollen im Gegenzug jetzt für 3 Jahre verlängert werden und nicht mehr wie bisher immer nur um ein halbes Jahr. Heute Vormittag sitzen die EU-Diplomaten wieder zusammen und suchen dann, wahrscheinlich wirklich mit massivem Druck, nach der Lösung in sprichwörtlich letzter Minute.
1: Die EU muss heute noch ihre Sanktionen gegen Russland einstimmig verlängern, sonst laufen die um Mitternacht aus. Wo das Problem liegt, hat uns Jakob Vogel erklärt aus dem Deutschlandfunk Nova Nachrichten.

0: Remember My Body Isn't Ready bei Deutschlandfunk Nova. Ah, so gut kommt dieser Song. Oh, also an. Wem gehört denn bitte dieses lose Mundwerk? Das müssen wir klären. Das klärt Anneke Schäfer.
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2: In Madagaskar leben in den dichten Wäldern Lemuren, die singen können, die Indris. Und das machen sie ähnlich wie professionelle Opernsänger. Ein Team um einen italienischen Verhaltensbiologen hat den ungewöhnlichen Gesang der Primaten gefilmt und ausgewertet. Mit einer Software untersuchte das Team, wie weit die Lemuren ihr Maul öffneten. Es verglich die Daten mit der Tonhöhe. Dabei wurde klar, dass Lemuren genau wie Opernsänger den Mund weiter öffnen, wenn sie höhere Töne singen. Das ist eine bekannte Gesangstechnik, mit der die Stimme lauter wird und auch an Reichweite gewinnt. Wenn Indris singen, dann klingt das wie eine Mischung aus Wehklagen und einer Sirene. Die Familienmitglieder bleiben so in Verbindung und stecken ihr Revier ab. Was wir essen, hat einen Einfluss darauf, wie gesund wir sind und wie wir auch später im Leben gesund bleiben. Aber macht es einen Unterschied, ob wir eine bestimmte Ernährungsweise einhalten? Das wollte ein Forschungsteam unter anderem von der Uni Bonn wissen. Es hat das biologische Alter von 7500 Testpersonen analysiert, die sich nach einer von 10 gesunden Ernährungsweisen richten. Zum Beispiel rein pflanzlich, mediterrane Diät oder eine bestimmte Ernährung gegen hohen Blutdruck. Das Team schreibt im Fachmagazin Nature, bei allen Ernährungsweisen gab es einen statistischen Zusammenhang mit gesundem Älterwerden. Die Forschenden schließen daraus, wichtig ist, möglichst viele gesunde Lebensmittel zu essen, also Obst und Gemüse und Vollkorngetreide. Diese Lebensmittel gab es nämlich in allen 10 Ernährungsweisen. Nach welcher man sich ernährt, ist im Grunde egal, außer man möchte noch zusätzliche Gesundheitseffekte erreichen, zum Beispiel den Blutdruck zu senken.
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0: Wombats. 9:10.
1: Wenn ihr Urlaub fürs Gehirn braucht, dann empfehle ich euch den gleichnamigen Track von KIZ. Wenn es eine Auszeit für Körper und Geist sein soll, dann vielleicht eher ein Retreat. Retreat steht für Rückzug.
0: Jo, vielleicht eine kleine Auszeit, so irgendwas, wo es auch um persönliche Entwicklung geht. Angeleitetes Runterkommen sozusagen. Ilaf hat ihr erstes Retreat gemacht. Über TikTok hat sie es gefunden. Eine Woche Pilates, Kloster auf Malle. Es war irgendwie alles richtig schön. Zumindest hat es sich gut gelesen. Was wirklich gut getan hat, das hat sie uns erzählt. Vor allen Dingen auch die Frage geklärt, wie nachhaltig ist das eigentlich, wenn man so ein Retreat macht? Wie war's?
2: Wir hatten halt einen groben Rahmen jeden Tag. Aufstehen, Frühstück, wir haben erstmal Pilates gemacht und wir hatten eigentlich auch relativ viel Freizeit. Für mich war das ganz gut, weil ich im Urlaub immer denke so, okay, was mache ich jetzt als nächstes? Und ich habe das Gefühl, man hat im Alltag schon den ganzen Tag irgendwie Entscheidungen zu treffen und es war einfach so, ich mache einfach das, was gemacht wird.
1: Struktur, Leute. Retreats haben hier einen klaren Tagesablauf. Achtsamkeitsübungen, Reflexionen, Bewegungen, wie bei Ilaf, gehören da oft dazu, nervige Alltagsaufgaben nicht. Und vor Ort hat sich das richtig gut angefühlt.
2: Ich sagte, es war richtig gut. Aber als ich dieses Retreat verlassen habe, hatte ich so einen krassen Energieabfall. Und für mich war das so krass überraschend, als ich dann da rausgegangen bin. Und so einen Tag später, ich war so erschöpft und so müde. Und ich war so, ich komme gerade von einem Retreat. Warum fühle ich mich so ausgelaugt?
0: Ja, das ist die große Frage, mit der sie dann nach Hause gegangen ist. Simon Schaub ist Arbeitspsychologe und ihm fällt genau das auf, dass sich Retreats besonders an berufstätige Frauen richten, die dann wirklich in ihrer Auszeit wieder an sich selber arbeiten.
3: Insgesamt fallen die Kuchen weg und werden ersetzt durch das Retreat, was eben was anderes ist als der Urlaub, weil es eben um zielgerichtete Verbesserungen, insbesondere Refokussierung geht. Und da kommt die Erschöpfung zusammen mit einer verstärkten Licht zur Selbstoptimierung, die bei Frauen stärker ist als bei Männern, insbesondere was Schönheitsideale betrifft.
1: Also, welche Faktoren es ankommt, damit sich ein positiver Effekt dauerhaft nach einem Retreat einstellt und nicht Retreat, Doppel-Retreat, also Rückzug, Rückzug.
4: Urlaub
1: vom
4: Urlaub.
1: Das könnt ihr nachhören, auch ein guter Track, aber der ist von Deichkind. Facts and Feelings, das ist die Folge, die sich das Retreat mal genauer angeschaut hat und die bekommt ihr in der Deutschlandfunk-App.

0: Wollen wir mal gucken, was in der Neighborhood geht?
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4: Die Bundesregierung hat den neuen Tankrabatt auf den Weg gebracht. Damit sollen die Steuern auf Benzin und Diesel und insgesamt 17 Cent pro Liter gesenkt werden. Damit der Tankrabatt am 1. Oktober starten kann, sollen Bundestag und Bundesrat noch diese Woche zustimmen. Die Hälfte der Kosten, geschätzt 2,5 Milliarden Euro, sollen die Länder übernehmen. Den Tankrabatt gab es schon mal im Mai und Juni. Damals sanken die Spritpreise, die Mineralölkonzerne gaben die Steuereinsparung aber nicht komplett an die Kundschaft weiter. Dieses Mal will die Regierung laut SPD-Fraktionsvize Amart aber für volle Entlastung sorgen. Dabei helfen sollen auch der ab nächstem Jahr geplante Spritpreisdeckel und Druck über das Kartellrecht. Die EU und die Philippinen melden einen Durchbruch bei den Verhandlungen zu einem Freihandelsabkommen. Der EU-Handelskommissar und die philippinische Handelsministerin haben gesagt, dass das Abkommen in den nächsten Monaten unterschrieben werden soll. Die EU sieht ein riesiges Wachstumspotenzial beim Handel mit den Philippinen. Auch die deutsche Wirtschaft erhofft sich weitere Exportmöglichkeiten und einen Zugang zu Rohstoffen. Die EU und die Philippinen hatten schon vor 10 Jahren angefangen, über ein Freihandelsabkommen zu verhandeln. Dann wurden die Gespräche aber auf Eis gelegt. Seit 1,5 Jahren laufen sie wieder. Die EU bemüht sich wegen der Zollpolitik von US-Präsident Donald Trump und der angespannten Beziehung zu China um alternative Handelspartner. Die Bundesregierung will vielen Syrerinnen und Syrern im Herbst den Schutzstatus entziehen, das berichten Medien übereinstimmend. Laut der Nachrichtentour AFP hat es Innenminister Alexander Dobrindt in einer internen CSU-Sitzung angekündigt. Konkret hat Dobrindt alleinreisende junge Männer genannt, die nach Syrien zurückkehren sollen. Das

0: Redaktionsnetzwerk Deutschland berichtet, dass es vor allem erstmal um Menschen gehen soll, die Sozialleistungen beziehen. Zitiert wird ein Unionspolitiker, der sagt, wer arbeitet, soll bleiben dürfen. Im Dezember 2024 hat der Bürgerkrieg in Syrien geendet. Das Bundesinnenministerium argumentiert, dass der Schutzgrund damit in vielen Fällen wegfällt. Menschenrechtler sagen dagegen, dass Syrien weitgehend zerstört ist und das Land noch nicht stabil genug ist, um Leute zurückzuschicken. An wichtigen Flughäfen an der Ostküste der USA gibt es nach einer technischen Panne heute noch viele Verspätungen. Die Flughäfen in New York, Boston und Philadelphia waren ganz oder teilweise lahmgelegt, nachdem eine Datenleitung ausfiel und die Ersatzleitung bei Bauarbeiten beschädigt worden war. Das hatte Auswirkungen auf wichtige Radar- und Funksysteme. Laut dem US-Verkehrsminister sind die Leitungen inzwischen repariert. Fluggäste sollen aber noch mit Problemen rechnen und sich vor der Fahrt zum Flughafen bei ihrer Airline informieren. Das waren die News.
1: Das Wetter.
2: Baumpollen, keine. Gräser, gering. Kräuter, mittel. Das sagt zumindest meine Wetter-App gerade. Wird ein Spätsommertag mit Wolken im äußersten Nordwesten, in der Mitte und im Südwesten teils wolkig heute, auch sonst trocken. Höchstwerte 15 bis 23 Grad.
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3: Und einem Rekordversuch.
2: Morgen zusammen.
3: In Bielefeld, da will man es schaffen, 168 Stunden am Stück reanimieren. Das an einer Puppe, es soll ein neuer Rekord werden.
2: Ja, im Franziskus-Hospital, dort in der Laienreanimation, wird gedrückt und da kommen dann Schulen und da geht es dann zur Sache. Das Wichtige ist ja, dass permanent immer gedrückt wird bei der Wiederbelebung, das merken wir ja auch.
3: Das merken wir, dass wir vor allen Dingen sehr viele Ängste mitbringen. Also viele von uns fragen sich, mache ich das jetzt richtig oder rennen dann gefühlt direkt weg und sagen, nee, mach du das lieber oder sowas. In dieser Woche, Aktionswoche Leben retten, ist genau das ein großes Thema und deswegen schauen wir uns gleich auch an, wie funktioniert das eigentlich, wie mache ich diese Herzdruckmassage eigentlich richtig.
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0: Wunderschönen Funk Nova hier. Wir haben 9:11 an diesem Dienstag.
1: Und wir sprechen übers Überleben bzw. Wiederbeleben. Fangen wir da mal mit an. Wie war das noch gleich mit der Herzdruckmassage? Das ist vielleicht schon was her. Letzter Erste-Hilfe-Kurs zu Zeiten des Führerscheins vielleicht gemacht. 130.000 Menschen in Deutschland haben jährlich unterwegs oder zu Hause einen Herz-Kreislauf-Stillstand. Aber nur 11% davon überleben. Bis der Krankenwagen eintrifft, ist es oft zu spät.
0: Was Leben retten kann, ist eben Erste-Hilfe vor Ort leisten. Und viele haben Berührungsängste, trauen sich nicht so richtig, wie kann ich das genau machen? Und vor allen Dingen, wie überwinde ich diese Ängste? Denn das Wichtige ist natürlich, dass man einfach anfängt. Deutschlandfunk Nova-Reporterin Cornelia Braun hat in München nachgefragt. Wir haben mit ihr gesprochen und wollten erstmal wissen, ja, wissen die Münchner denn, wie man es richtig macht?
2: Also bei allen Münchnern, die ich gefragt habe, war der letzte Kurs auch schon ein bisschen her. Meistens Führerschein oder Paar schon in der Schule. Da ist das aber bislang nicht verpflichtend, sondern freiwillig. Und dementsprechend fit fühlen sich die Münchner.
3: Ich habe Angst, was falsch zu machen dann.
4: Ich habe einen Kurs gemacht in der Schule. Aber ich glaube, wenn die Situation dann da wäre, dann wäre ich verwirrt, ob ich jetzt diese Herzmassage machen soll oder ob ich was anderes machen soll.
5: Ist es besser, was zu machen, anstatt nichts zu machen und halt immer den Notruf wählen?
6: Ich fühle mich gut, aber wie alle Leute, ich glaube, ein bisschen Angst, wenn was passiert.
2: Diese Angst, die nennen in der neuen repräsentativen Umfrage übrigens mehr als ein Drittel als Hindernis. Dabei ist Wiederbeleben ja eigentlich gar nicht so schwer, wenn man einfach mal weiß, wie es geht.
1: Ja, und Angst ein ganz schlechter Begleiter. Wie geht's?
2: Das hat mir Arzt und Vorstandsvorsitzender des Deutschen Rats für Wiederbelebung Bernd Böttiger erklärt. Er meinte, am wichtigsten ist, dass man schnell handelt, also in den ersten 3 bis 5 Minuten. Das kann man sich übrigens gut mit der Formel prüfen, rufen, drücken merken. Also prüfen, ob die Person noch ansprechbar ist, kann sie auch mal so schütteln. Dann Schritt 2, unbedingt den Notruf wählen. Und dann kommt mit drücken der allerwichtigste Part.
7: Einfach in der Mitte des Brustkorbs drücken, entlasten, 5 bis 6 Zentimeter tief mit 100 bis 120 Mal pro Minute.
2: By the way, habt ihr eben schon erklärt, 100 bis 120 Mal pro Minute ist so schnell wie der Takt von Songs wie Stayin' Alive oder Pokerface. Es gehen eigentlich alle Songs, die so 100 bis 120 Beats pro Minute haben.
0: Ja, aber diese Ängste, die sind eben da. Viele haben Sorge, was falsch zu machen, ne? Kann man das?
2: Ja, also man kann eigentlich nichts falsch machen, außer zu vorsichtig zu sein. Das hat mich auch wirklich überrascht. Man muss nämlich drücken, drücken, drücken und das ordentlich fest. Und das machen die meisten zu leicht. Und dabei darf es nämlich auch knacken.
7: Häufig brechen dann auch Rippen. Das ist ein gutes Zeichen, weil entscheidend ist ja, dass das Blut fließt. Die Rippe, die heilt wieder.
2: Deswegen auf jeden Fall nichts vorsichtig sein. Und wenn man Angst davor hat, mir hat es geholfen, das bei diesem Dummy nochmal auszuprobieren und aufzufrischen.
1: Ja, und was ist dann doch bei Berührungsängsten?
2: Ja, die ekligste Vorstellung ist für viele ja das sogenannte Mund-zu-Mund-Beatmen. Das kann man aber weglassen, ist veraltet. Genauso wie jetzt die Person ausziehen, Mantel oder Pulli weg, damit man besser die Herzdruckmassage machen kann. Auch nicht mehr machen, Puls checken auch nicht. Das hat mir übrigens auch die Ersthelferin und ehemalige Krankenschwester Katharina so bestätigt. Sie hat diese Tipps bei Berührungsängsten.
8: Toter wird's nicht. Man kann nichts falsch machen. Die Person ist quasi schon am Null- bis Minuspunkt. Deshalb einfach machen. Und wenn man Ekel hat, dann sollte man das, finde ich, auch respektieren. Aber wenn man Angst hat, also Angst braucht man wirklich nicht haben. Oder zumindest Hilfe holen. Man muss ja auch nicht alles selber machen. Teamwork makes the dream work.
2: Das fand ich ein super Tipp. Einfach die Verantwortung aufteilen. Einer ruft den Krankenwagen, der andere macht die Herzdruckmassage. Und wenn einem selber die Kraft bei der Herzdruckmassage ausgeht, kann man sich einfach abwechseln.
0: Jetzt in der Aktionswoche kann man an ganz vielen Orten in Deutschland sein Wissen auffrischen. Das könnt ihr euch mal durchlesen, wenn ihr wollt. Ein Leben retten, das ist die Website der Aktionswoche. Und dann könnt ihr gucken, wo solche Angebote bei euch in der Ecke sind, wenn ihr Lust habt, das zu machen. Cornelia Braun war das, Deutschlandfunk Nova-Reporterin, die in München.

0: Phoebe Bridgers mit Lost Boys bei Deutschlandfunk Nova. Um 9.22 Uhr, das ist gerade in den News.
1: Es ist die wichtigste Woche des Jahres. Bei den Vereinten Nationen, Vollversammlung ab heute. Themen sind Iran, Gaza, Ukraine, künstliche Intelligenz. Und erwartet werden viele Staats- und Regierungschefinnen und Chefs. Den Auftakt macht heute traditionell UNO-Generalsekretär Guterres, gefolgt vom US-Präsidenten danach.
0: Ein Mitarbeiter eines Fahrgeschäfts auf dem Münchner Oktoberfest ist nach einem Unfall an seinen schweren Verletzungen gestorben. Vielleicht habt ihr es mitbekommen, es gab da einen Betriebsunfall. Da wird zu den Umständen auch noch ermittelt, sagt die Polizei. Fahrgäste waren aber zu keiner Zeit in Gefahr.
1: 4 Tage vor der Entscheidung über den deutschen Olympiabewerber werden heute die Ergebnisse einer Evaluierung bekannt gegeben. 3 Bewerber sind es ja, Köln, Rhein-Ruhr, Berlin und München. Das Ranking ist dann auch eine Empfehlung für die Wahl am Samstag.
0: Das ist schon schön, muss man sagen. Um 7.10 Uhr seid ihr einfach 10 Minuten lang bei uns am Start hier im Radio. Ihr setzt Deutschlandfunk Nova auf die 1 und zack, bringt ihr einfach Themen mit Musik. Ihr sagt, hey, das möchte ich unbedingt besprechen und zack, ist es soweit.
1: Johannes aus Mainz war heute Morgen bei uns, Personalentwickler und Fußballcoach beim TSV Elbersheim. Und er sagt, Leute, Frauenfußball, da wird viel zu wenig drüber gesprochen. Das muss hier raus aus dieser Ecke.
2: Also da ist bedeutend weniger Testosteron am Start, also vor allen Dingen im Stadion, auch wenn man zuschaut. Es ist einfach ein größeres Miteinander. Trotzdem geht es natürlich um Leistungen, um Gewinnen und die freuen sich, wenn sie das Spiel gewinnen. Aber es geht natürlich auch um einen fairen Sport und das ist natürlich der große Unterschied auch zu den Männern, die natürlich auch extrem leistungsstark sind. Aber es ist einfach ein sympathischeres Miteinander und das hat mich einfach total begeistert von Anfang an.
0: Worüber wollt ihr denn gerne reden? Ihr könnt euch gerne reinmelden und sagen, was euch auf der Seele brennt. Welches Thema braucht Pure Passion von euch über dieses Radio? 030 8503 8503 oder ihr checkt deutschlandfunknova.de.
1: Das ist Roosevelt und Luna.

0: Heute geht's, ne? Monday and Tuesday, I'm in love. Also da ist Anna of the North noch in love, glaube ich jetzt heute.
1: Ja. Sonntag tut's weh.
0: Ja, Sonntag ist bitter.
1: Herzschmerz. Zum Glück ist Dienstag.
0: 39 auf dem Tacho und Peter Neuhaus hebt die Laune jetzt aber auch deutlich mit den News. Hallo.
2: Hallo.
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4: Die Bundesregierung hat den neuen Tankrabatt auf den Weg gebracht. Damit sollen die Steuern auf Benzin und Diesel um insgesamt 17 Cent pro Liter gesenkt werden. Damit der Tankrabatt am 1. Oktober starten kann, sollen Bundestag und Bundesrat noch diese Woche zustimmen. Die Hälfte der Kosten, geschätzt 2,5 Milliarden Euro, sollen die Länder übernehmen. Den Tankrabatt gab es schon mal im Mai und Juni. Damals sanken die Spritpreise. Die Mineralölkonzerne gaben die Steuereinsparung aber nicht komplett an die Kundschaft weiter. Dieses Mal will die Regierung laut SPD-Fraktionsvize Armand Zorn aber für die volle Entlastung sorgen. Dabei helfen sollen auch der ab nächstem Jahr geplante Spritpreisdeckel und Druck über das Kartellrecht. Sachsens CDU-Ministerpräsident Michael Kretschmer fordert von seiner Partei einen raschen Politikwechsel. Er sagte im Deutschlandfunk, es könne wenig bleiben, wie es ist. Man müsse über Inhalte sprechen. Als Beispiele nannte er die Bürokratie und dass eine falsche Klimaschutzpolitik Energie und Bauen verteuere. Bundeskanzler Friedrich Merz will heute mit der Unionsbundestagsfraktion über die Konsequenzen aus den letzten Wahlniederlagen beraten. In Mecklenburg-Vorpommern ist die CDU aus dem Landtag rausgeflogen. Dort treffen sich die neuen Landtagsfraktionen heute zum ersten Mal. Es sind nur noch vier: AfD, SPD, Linkspartei und Grüne. Bisher regiert die SPD zusammen mit der Linkspartei. Nach der Wahl braucht sie für eine Mehrheit auch noch die Grünen. In Deutschland ist fast jede zweite Krankenhausnotaufnahme überlastet. Die Lage hat sich verschlechtert. Das zeigt eine Umfrage der Deutschen Gesellschaft für Notfallmedizin, über die der Spiegel und das ZDF berichten. Dafür wurden rund 270 Notaufnahmen befragt, wie bei ihnen die Lage war. Auf einer Skala von 1 für wenig besucht bis 6 für gefährlich überlastet. Knapp ein Drittel der Notaufnahmen sah sich auf Stufe 4 überlastet und ein Sechstel stufte die Lage noch schlimmer ein. Die Deutsche Gesellschaft für Notfallmedizin ist davon alarmiert. Sie sagt, dann ist die Patientensicherheit gefährdet. In vielen Krankenhäusern sind Notaufnahmen auch überlastet, weil auf den Normalstationen die Betten voll sind. Außerdem fehlen Ärzte und Pflegekräfte.
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4: Die Schuhmarke Converse ist vor allem für Chucks bekannt. Jetzt hat die Firma eine Werbung für die Schuhe zurückgezogen, nach viel Kritik auf Social Media. Auf dem Insta-Foto trägt die K-Pop-Sängerin Karina einen weißen Rock und hält ein paar Chucks in der Hand. Durch die Beleuchtung sieht der Rock aus wie ein weißes Dreieck. Viele sahen darin eine Anspielung auf die Kapuze des Ku Klux Klans und in den Schuhen die baumelnden Füße eines Erhängten. Der Ku Klux Klan ist eine rassistische Gruppe aus den USA, die früher brutal Schwarze ermordet hat. Converse hat nach der Kritik selbst gesagt, dass das Foto verstörend ist und ein Fehler war. Andere hatten die Marke aber auch verteidigt. Sie glauben, dass die Anspielung keine Absicht war. Das waren die News.
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1: Dicke Wolken, vor allen Dingen im Nordwesten, in der Mitte von Deutschland und im Südwesten weniger Wolken. Und da kann auch mal der ein oder andere Sonnenstrahl durchkommen, 15 bis 23 Grad.
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0: Leute, ich bleib da heute Morgen hängen.
1: No. Wieso, ist dein Teleprompter ausgefallen?
0: Nee. Rolltreppe, Teleprompter gehen, aber ein bisschen weiter rüber, nicht New York, sondern Washington. Da gibt's ja jetzt die neuen Regeln für die Poolberichterstattung aus dem Weißen Haus. Das war ja heute Morgen die News, dass Donald Trump gesagt hat, also gut, ich lasse nur noch ein paar Leute zu und jetzt gibt's ein paar Fernseh- und Radiosender oder Medienhäuser, die sagen, naja gut, also Poolberichterstattung, da machen wir ja nicht mit. Und ich denke die ganze Zeit Pool. Also gibt es im Weißen Haus einen Pool? Und Leute, ja, es gibt einen Swimmingpool im Weißen Haus, draußen auf der Südrasse. Rasenfläche. Der ist auch wieder eingelassen mit Wasser, habe ich zumindest jetzt recherchiert. Ich weiß nicht, ob wir uns da heute alle treffen können, aber wenn die Poolberichterstattung jetzt nicht mehr weitergeht,
1: ja, das
0: was heißt das dann für den Pool im Garten des Weißen Hauses?
1: Die Spring Break Partys mit Donald Trump, die werden jetzt nur noch ohne Berichterstattung stattfinden. Was da übrigens los ist in New York, das ist Thema gleich bei uns.
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0: Diggy Dang Vibes von Peggy Gou und Ira Starr. Woman, hier ist Deutschlandfunk Nova.
1: Einmal im Jahr kommen sie alle zusammen. Die Staats- und Regierungschefs, die Außenminister aus mehr als 120 Ländern der Welt bei den Vereinten Nationen in New York. High Level Week, die UN-Vollversammlung. Heute auch schon direkt sehr, sehr wichtiger Tag.
0: US-Präsident Donald Trump wird reden. Letztes Jahr fiel sein Teleprompter aus. Da hat er dann was vergessen zu sagen. Außerdem blieb er und Melania ja im Gebäude auf der Rolltreppe stecken. Unsere Korrespondentin Giselle Ucker hat diese Vollversammlung für uns im Blick. Giselle, die Haustechnik, hat die nochmal alles gecheckt?
2: Die hat alles gecheckt, sogar mehrfach. Das hat heute der Sprecher von UN-Generalsekretär Antonio Guterres auch so den Journalisten bestätigt. Man muss aber fairerweise sagen, es war eigentlich alles okay mit der Rolltreppe im vergangenen Jahr. Das war ja ein Kameramann, der da offensichtlich an den Sicherheitsknopf gekommen ist, der dann die Rolltreppe zum Stehen gebracht hat. Und das war offenbar ein Videograf von Melania und von Donald. Ja, das war gar nicht die Schuld der UN.
0: Ah, guck mal an. Du hast ihn schon genannt, UN-Generalsekretär Guterres. Heute seine letzte Rede, wenn ich das so richtig sehe, oder?
2: Ja, ganz genau. Also die Amtszeit, die zweite von Antonio Guterres, die endet am 31. Dezember. Insofern wird das jetzt seine letzte Rede vor einer Generalversammlung sein oder bei der UN-Generaldebatte. Und es ist so, dass Antonio Guterres es ziemlich schwer hatte in seinen beiden Amtszeiten. Die sind sehr außergewöhnlich gewesen. Zum einen, weil kurz nachdem er ins Amt gekommen ist, Donald Trump das erste Mal Präsident wurde. Später wurde Donald Trump zum zweiten Mal während seiner Amtszeit Präsident und die USA, einer der wichtigsten Geldgeber und Unterstützer der UN, die sind dann ja aus lauter UN-Organisationen ausgetreten, die haben Gelder gestrichen. Das war natürlich ein wahnsinniger Einschnitt für die Organisation und dann hat er auch noch die Pandemie abbekommen. Dann sind die Kriege in der Ukraine und auch im Nahen Osten nochmal richtig aufgeflammt. Also dieser Generalsekretär, der hat es wirklich nicht einfach. Insofern wird man mit Spannung drauf blicken, was er so ein bisschen als sein Vermächtnis vielleicht in seiner Rede heute hinterlässt.
0: Dann schauen wir mal drauf. Er spricht ja heute nach Guterres, US-Präsident Donald Trump. Welche Botschaft wird er denn vermutlich an die versammelten Regierungschefinnen und Chefs haben?
2: Also wenn Rolltreppe und Teleprompter funktionieren, dann wird er vielleicht nicht mehr über die UN herziehen, aber vielleicht spricht er den Krieg gegen Iran an und auch die Blockade in der Straße von Hormuz. Ich glaube, da wird Trump versuchen, diesen Konflikt und diesen Krieg zu rechtfertigen, warum er seine Militäraktion dort fortsetzt. Er will sich ja auch nach seiner Rede mit Vertretern der Golfstaaten am Rande der Generaldebatte treffen. Und auch spannend ist, zumindest aus europäischer Sicht, dass Donald Trump die UN-Generalversammlung nutzt, um dann gleich nach seiner Rede sich zu treffen mit den Regierungschefs aus Dänemark und Grönland und ein Abkommen wohl zu unterzeichnen. Da gab es ja so einen Grönland-Streit, der aufgeflammt ist Anfang des Jahres und den könnte er jetzt beenden mit der Unterschrift heute auf so einem Abkommen.
0: Jetzt ist es ja total interessant immer bei diesen Vollversammlungen, wer trifft hier eigentlich wen auch backstage. Jetzt hast du eine Sache schon genannt, die ja stattfindet, nämlich US-Präsident Donald Trump und Mitvertreterin aus Grönland. Was gibt's denn sonst noch Interessantes backstage?
2: Ich finde das sehr spannend, dass Trump auch Zelensky trifft. Wenn die beiden aufeinandertreffen, wird's ja immer so ein bisschen brisant. Man weiß nicht so richtig, wo die Sympathien von Trump in dem Krieg gerade liegen. Und die Ukraine, die steht erneut vor einem harten Kriegswinter. Und die USA unterstützen die Ukraine nicht mehr so stark wie zum Beispiel noch unter Joe Biden. Und da wird das spannend zu sehen sein, wie sich der US-Präsident dazu verhält. Er hat am Vorabend der Generaldebatte sich auch schon mit Präsident Macron getroffen, weil nämlich beide schon am Vortag hier in New York waren und auch Macron hat ihn auf die Ukraine angesprochen und ihn sozusagen gebeten, die Unterstützung weiter aufrechtzuerhalten.
0: Abschließend zum zweiten Jahr in Folge nicht Friedrich Merz, unser Kanzler, damit dabei, sondern Außenminister Johann Wadephul. Überrascht das und in welcher Mission ist er da?
2: Naja, es überrascht hier, glaube ich, jetzt nicht so sehr. Deutschland steht natürlich jetzt nicht so stark im Mittelpunkt in so einer Woche, wo so viele Staats- und Regierungschefs da sind. Was passieren wird, ist, dass Deutschland einfach wenig wahrgenommen wird. Denn Johann Wadephul ist weder Premierminister noch Präsident, nicht mal Kanzler. Und deswegen wandert er auf der Rednerliste natürlich ganz weit hinten. Irgendwo Freitag, Samstag wird er dann sprechen. Und das bedeutet einfach, dass Deutschland dann in dieser Woche nicht besonders wahrgenommen wird von der Weltöffentlichkeit.
1: Heute startet die UN-Generalversammlung in New York. Reden, reden, reden, über was gesprochen wird, das hat uns unsere Korrespondentin Giselle Ucker erklärt. Das Gespräch haben wir vor der Sendung aufgezeichnet.

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1: Keine Panik, jetzt für euch Annike Schäfer.
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3: Bei großen Sportereignissen wie der Fußball-WM werden wir mit Werbung nur so geflutet. Und was genau wir da bei einer Live-Übertragung so zu sehen bekommen, das hat sich ein Team der Uni Bristol genauer angeschaut. Für den Bericht The Price of the Beautiful Game hat die Uni die Werbung aller 104 WM-Spiele erfasst und sagt, da war viel Werbung für potenziell gesundheitsschädliche oder finanziell riskante Produkte dabei. Mehr als 93.000 Logos machten Werbung für problematische Produkte, im Schnitt 9-mal pro Minute. Erfasst wurden nur Werbelogos, die in den offiziellen FIFA-Live-Bildern zu sehen waren, auch an den Banden. Die Logos warben vor allem für ungesunde Lebensmittel und Getränke, aber auch für Alkohol, Glücksspiel oder Kryptowährungen. Die Autoren kritisieren, dass solche Werbung vor allem Kinder negativ beeinflusst und dass die Logos auch in Ländern ausgespielt werden, wo einzelne Produkte womöglich gar nicht erlaubt sind oder die Werbung eingeschränkt ist. Dabei ist es technisch möglich, Werbung regional zu ersetzen. Für die Landwirtschaft wurden früher massenhaft Moore trockengelegt. Dabei brauchen wir die dringend, denn wenn Moore wieder vernässt werden, dann können sie viel CO2 aus der Luft binden und so helfen, den Klimawandel zu bekämpfen. Unter anderem im Thüringer Wald passiert das gerade. Da haben eine Naturstiftung und ein Verein zusammen mit Freiwilligen Entwässerungsgräben wieder zugemacht. Dazu haben die Helferinnen und Helfer an den Gräben Holzsperren gebaut und sie mit Sägemehl, Holzhackschnitzeln und Erde aufgefüllt, von Hand. Die Sperren sollen Wasser zurückhalten, sodass es im Moor bleibt und es wieder nass wird. Das nützt dann auch spezialisierten Tier- und Pflanzenarten wie Feuersalamandern und Torfmoos. Insgesamt werden im Thüringer Wald bis zu 75 Waldmoore renaturiert.
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0: Ich hoffe, wir hinterlassen hier keine Ruinen. Jetzt für Anke Pfannemeier.
1: Sagen, ey, ne? Das Studio haben wir auch nicht aufgeräumt so richtig für Anke. Also
0: nicht so
1: ein bisschen
0: wirklich.
1: Steht was noch rum. Vielleicht müssen wir doch noch mal einmal durch. Aber Anke kommt doch mit allem klar. Die ist ja so,
0: ja, die
1: so Chamäleon.
0: So
1: ja, ja, doch, die dribbelt hier alles aus, weißt du?
0: Ja, ja.
1: Und dann läuft der Laden wieder.
0: Ja, sie hat auch keine Wahl. Wir haben halt einfach Dinge hinterlassen.
1: Ja, gut. Wir sind aber morgen wieder da. Viel Spaß mit Anke
0: Pfannemeier. Tschüss.

0: Red Bottom. 10 Uhr ist es. Britta Wagner ist jetzt da mit allem, was gerade wichtig ist. Hallo Britta.
1: Hallo.
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3: Der Chemiekonzern Evonik plant Stellenstreichungen auch in Deutschland. Bis Ende 2029 sollen weltweit rund 3.200 Arbeitsplätze gestrichen werden, davon 2.150 in Deutschland. Die Zahlen waren grundsätzlich schon bekannt. Jetzt hat der Konzernchef nach einer Strategieklausur Details genannt. So will der Essener Konzern auch Abfindungen anbieten, damit Mitarbeitende freiwillig gehen. Auf betriebsbedingte Kündigungen soll verzichtet werden. Außerdem will sich der Spezialchemiekonzern auch von zwei Töchterfirmen trennen mit rund 4.300 Beschäftigten. Aktuell hat Evonik rund 31.000 Mitarbeitende weltweit. Der Chef des Konzerns sieht die Chemieindustrie in einer großen Krise. Die Bundesregierung hat den neuen Tankrabatt auf den Weg gebracht. Damit sollen die Steuern auf Benzin und Diesel und insgesamt 17 Cent pro Liter gesenkt werden. Damit der Tankrabatt am 1. Oktober starten kann, sollen Bundestag und Bundesrat noch diese Woche zustimmen. Die Hälfte der Kosten, geschätzt 2,5 Milliarden Euro, sollen die Länder übernehmen. Den Tankrabatt gab es schon mal im Mai und Juni. Damals sanken die Spritpreise zwar, die Mineralölkonzerne gaben die Steuereinsparung aber nicht komplett an ihre Kundschaft weiter. Dieses Mal will die Regierung laut SPD-Fraktionsvize Armand Zorn aber für volle Entlastung sorgen. Dabei helfen sollen auch der ab nächstem Jahr geplante Spritpreisdeckel und Druck über das Kartellrecht. Sachsens CDU-Ministerpräsident Michael Kretschmer fordert von seiner Partei einen raschen Politikwechsel. Er sagte im Deutschlandfunk, es könne wenig bleiben, wie es ist. Man müsse über Inhalte sprechen. Als Beispiele nannte er die Bürokratie und dass eine falsche Klimaschutzpolitik Energie und Bauen verteuere. Bundeskanzler Friedrich Merz will heute mit der Unionsbundestagsfraktion über Konsequenzen aus den letzten Wahlniederlagen beraten. In Mecklenburg-Vorpommern ist die CDU aus dem Landtag rausgeflogen. Dort treffen sich die neuen Landtagsfraktionen heute zum ersten Mal. Es sind nur noch vier: AfD, SPD, Linkspartei und Grüne. Bisher regiert in MV die SPD zusammen mit der Linkspartei. Nach der Wahl braucht sie für eine Mehrheit auch die Grünen. Staats- und Regierungschefs von mehreren Ländern fordern verpflichtende Sicherheitsregeln für künstliche Intelligenz. Sie haben dazu einen Aufruf unterzeichnet, den Schweden und Norwegen angestoßen hatten. Darin heißt es, KI müsse unter menschlicher Leitung, Aufsicht und Kontrolle bleiben. Unternehmen sollten unter anderem zu Tests, unabhängigen Prüfungen und Sicherheitsprotokollen verpflichtet werden. Insgesamt haben 18 Staats- und Regierungschefs unterschrieben, darunter auch Bundeskanzler Friedrich Merz. Die USA und China sind bisher nicht dabei. Der Aufruf kommt kurz vor der UNO-Generaldebatte, die heute in New York beginnt. Auch eine Expertengruppe der UNO hatte schon schärfere Sicherheitsregeln für KI gefordert, ähnlich streng wie in der Luftfahrt oder bei Atomkraftwerken. Das waren die News.
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0: Es ist ein entspannter, ruhiger Herbsttag heute in Deutschland. In der Mitte von Deutschland ein paar Wolken mehr als im Rest. Und an der Nordsee, da kann es heute Nachmittag immer mal wieder regnen. Das alles bei Temperaturen zwischen 17 und 24 Grad.
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0: Guten Morgen.

0: Neues. Stell dir vor, es ist Krieg und die KI ist schuld, weil die hat den ausgelöst. Das ist ein Extremfall, der aber gar nicht so unrealistisch ist. Eine KI, die hätte nämlich um ein Haar zwar keinen Krieg, aber ein Militärmanöver ausgelöst. Und zwar von den USA gegen China. Was da passiert ist und wie sowas überhaupt sein kann, das gucken wir uns hier an nach dem übernächsten Song.
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0: 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Dove Cameron. When in Rome.
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0: KIs und Chatbots, die halluzinieren manchmal. Man könnte auch sagen, die geben einfach erfundenen Mist von sich. In der Hausarbeit, in der Präsentation, es ist ein bisschen peinlich, wenn es rauskommt, ne? Vielleicht muss man einen Schein nochmal machen oder irgendwie sowas. Im Militär, da kann das tatsächlich im schlimmsten Fall einen Krieg auslösen. Und sowas ist offenbar vor einigen Wochen fast passiert. Ein US-Kommando, das war schon in der Luft, um ein chinesisches Schiff zu entern. Deutschlandfunk Nova Tech-Autor Michael Gessert. Und dann ist diese Aktion tatsächlich in letzter Minute abgeblasen, oder was war da los?
1: Ja, genau. Also die ganze Story, die beruht oder basiert auf Informationen des Nachrichtensenders CNN. Der berichtet unter Verweis eben auf 4 gut informierte interne Informanten aus Militär- und Geheimdienstkreisen. Also ein Militärlageanalyst, der hatte einen Bericht zu einem chinesischen Frachtschiff im Mittleren Osten erstellt, hatte das in die einschlägigen militärischen Informationssysteme eingespeist und laut diesem Bericht hatte der Frachter, ich zitiere das mal, Komponenten eines nuklearen Waffenprogramms geladen und transportiert. Das war aber gar nicht so, sondern die KI, die der Analyst benutzt hatte, die hatte das nur halluziniert.
0: Das heißt aber tatsächlich, Militärs oder Geheimdiensttypen, die nutzen Chatbots für diese ja total brisanten oder, wie wir eben bisher dachten, höchst kompetenten Lageanalysen?
1: Ja, so ist das offensichtlich. Der Fortschritt oder vermeintliche Fortschritt, der hat eben auch dort Einzug gehalten. Und laut diesen CNN-Quellen ist gar nicht klar, ob das jetzt wirklich ein ganz stinknormaler Chatbot war, den wir auch so benutzen, oder eine Militär- oder Geheimdienstversion. Die Quellen sagen aber sowieso, diese angeblich spezialisierten KI-Versionen für Militär und Geheimdienst, das sind eigentlich die gleichen stinknormalen Modelle, nur mit einem sehr teuren Etikett drauf. Die sind also letztlich auch nicht besser als die Mainstream-Modelle und die machen prinzipiell die gleichen Fehler hier. Ja, wie du gerade schon gesagt hast, bei dem Vorfall hier, da waren also schon Flugzeuge oder Helikopter für die Enterung dieses Schiffes, dieses chinesischen Schiffes in der Luft. Und dann hat nochmal irgendjemand auf den Vorgang geguckt und hat gesehen, diese KI-generierte Info über die nuklearen Komponenten, die ist ja überhaupt nicht belegt, und dann wurde die Aktion zum Glück noch abgeblasen.
0: Man will sich besser überhaupt nicht überlegen, was da im Zweifelsfall passiert wäre, aber wie kann es denn sein, dass total und auch bekannt halbgare KI-Infos so Einzug gehalten haben in höchst wirklich kritische Militärentscheidungsabläufe?
1: Ja, ich glaube, das ist das übliche Muster wie überall. Also die KI-Hersteller, die versprechen sowieso das Blaue vom Himmel. Dann die Anwender, wir Anwender, wir glauben das und ja, wollen unsere persönliche Performance verbessern, die Arbeit leichter machen. Ja, aber wenn halt so halluzinierte KI-Inhalte eingeschleust werden in Informationssysteme, bei denen eigentlich alle Beteiligten bislang davon ausgehen, dass die Infos da drin hundertprozentig gegengecheckt sind und belegt sind, dann kann man nur sagen, dann gute Nacht. Ist da wirklich ein furchtbares Beispiel auch gewesen, der Angriff des US-Militärs auf eine iranische Mädchenschule. Ende Februar war das ja. Und die erfolgte eben aufgrund offenbar veralteter Daten im KI-Zielidentifikationssystem der Firma Palantir. Das hat gerade nochmal ein Untersuchungsbericht der UN so bestätigt.
0: Aber es ist tatsächlich so, die Auswahl von Zielen für Angriffe mit Raketen, mit Marschflugkörpern oder auch Flugzeugen, die passiert mittlerweile mit Hilfe von KI.
1: So ist das. Das ist da eben Usus mittlerweile schon. Da ist ja auch Zeitdruck und so weiter. Man kann, glaube ich, wirklich ohne weiteres sagen, da ist ein Zielkonflikt eben zwischen der erwünschten militärischen Identifikation von Zielen und einer Überprüfung dann einfach nach humanitären und völkerrechtlichen Kriterien.
0: Laut einem CNN-Bericht hat eine KI-Halluzination um ein Haar eine militärische Aktion der USA gegen ein chinesisches Schiff ausgelöst. Die Infos, die hatte Deutschlandfunk Nova Tech-Autor Michael Gessert.

Das ist mein Newsletter. Den würde ich nicht abbestellen. Die DFB Allstars, also die ehemaligen Spielerinnen und Spieler der deutschen Fußballnationalmannschaft, die kriegen regelmäßig Post vom alten Chef. Und vor seinem ersten Spiel am Donnerstag, da hat Bundestrainer Jürgen Klopp da mal so auf nett eine Ansage gemacht. Darüber berichtet die Bild-Zeitung. In diesem Newsletter soll Klopp so die Oldies um Unterstützung beim Neustart gebeten haben. So nach dem Motto, ey, bitte jetzt nicht direkt so voll rein in die Kritik, wenn es jetzt kein perfekter Start werden sollte. Ne? Er schreibt da, Zitat, wir alle sind die Nationalmannschaft. Und Klopp selber, der war als Spieler, ich sag mal solide, aber auch nicht ultra erfolgreich, und auch darauf geht er ein. Die Bild zitiert ihn mit den Worten, Zitat, ich war als Spieler meilenweit von einer Nominierung entfernt, heute darf ich sie als Bundestrainer selbst vornehmen. Das ist ein großes Privileg, das ich sehr zu schätzen weiß. Ja. Und Donnerstag, da wird es das erste Mal richtig ernst für Klopp. Da spielt nämlich die deutsche Nationalmannschaft der Männer in der Nations League gegen die Niederlande. Sonntag geht es dann gegen Griechenland und nächste Woche spielt Deutschland gegen Serbien und nochmal gegen Griechenland. Und ich sag mal, nach den ersten vier Spielen, da haben wir bestimmt schon mal einen ganz guten ersten Eindruck, wie der Vibe so unter Jürgen Klopp sein wird in der deutschen Fußballnationalmannschaft der Männer.

0: Everything, Everything mit Can't Do. 10.30 Uhr ist es. Peter Neuhaus ist jetzt da mit dem News-Update. Hallo Peter.
1: Hallo.
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3: Vorneweg mit drei Themen in Kurzform. Der Chemiekonzern Evonik will in Deutschland mehr als 2000 Stellen streichen. Der Konzernchef sieht die Branche in einer tiefen Krise. Die Bundesregierung hat den neuen Tankrabatt auf den Weg gebracht. Bundestag und Bundesrat sollen schnell zustimmen, sodass ab 1. Oktober die Steuern auf Sprit um insgesamt 17 Cent pro Liter sinken. Und auf dem Oktoberfest in München ist ein Fahrgeschäftmitarbeiter nach einem Unfall gestorben. Er wurde wohl von einer Gondel an einem Freefall-Turm getroffen. Warum er da war, wird noch untersucht.
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3: Im Gazastreifen haben Hunderttausende Schülerinnen und Schüler wieder Unterricht in Präsenz. Zum ersten Mal seit fast 3 Jahren nach dem Hamas-Überfall auf Israel. Bei den israelischen Angriffen auf den Gazastreifen wurden laut UNICEF fast alle Schulen in dem palästinensischen Gebiet zerstört oder beschädigt. Ein Bildungsverantwortlicher sagt, dass mehr als 20.000 Schüler und hunderte Lehrkräfte getötet wurden. Die Nachrichtenagentur Reuters berichtet, dass die Kinder im Gazastreifen jetzt in kaputten Gebäuden Unterricht haben oder in Zelten, die teils auf Sand stehen. Ein anderes Problem ist laut Reuters, dass alles deutlich teurer geworden ist wegen Israels Handelsbeschränkungen. Viele Familien im Gazastreifen können sich keine Stifte, Hefte oder auch Kleidung mehr für die Kinder leisten. In Kolumbien haben Einsatzkräfte einen heftigen Waldbrand nahe der bei Touristen beliebten Andenstadt Villa de Leyva größtenteils unter Kontrolle gebracht. Nach Angaben des Innenministeriums gibt es noch einige Brandherde. In der Nähe von Wohngebieten wurde aber alles eingedämmt. Villa de Leyva liegt rund 3 Stunden nördlich der Hauptstadt Bogotá im Zentrum von Kolumbien. Die Stadt ist für ihre Kolonialarchitektur bekannt und zieht pro Jahr rund 1 Million Besucher an. Wegen des Waldbrands wurden auch mehrere Hotels vorsichtshalber geräumt. Waldbrände kommen in der Andenregion nahe dem Äquator in Südamerika während der Trockenzeit häufiger vor. In diesem Jahr wird die aktuelle Trockenheit in Kolumbien durch das Wetterphänomen El Niño verstärkt. Der TV- und Filmkonzern Paramount kämpft schon seit längerem dafür, den Konkurrenten Warner Brothers übernehmen zu können. Jetzt ist der Weg für den Deal im Umfang von rund 110 Milliarden US-Dollar offenbar frei. Der Konzern hat sich mit den 12 US-Bundesstaaten geeinigt, die Fusion verhindern wollten. Die Staaten hatten befürchtet, dass Paramount zu viel Marktmacht bekommt und dass dadurch Streaming und Filme teurer werden und auch weniger Filme und Serien produziert werden. Der Konzern hat sich jetzt verpflichtet, bestimmte Quoten für Kinoveröffentlichungen einzuhalten und jährlich mindestens 300 Millionen Dollar zusätzlich in US-Produktionen zu investieren. Werden die Vorgaben verfehlt, werden Millionenstrafen fällig. Außerdem soll ein unabhängiges Gremium die Unabhängigkeit der Nachrichtensender CBS und CNN sicherstellen, die dann beide zu dem neuen Konzern gehören würden. Das waren die News.
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0: Es ist entspannt und ruhig heute in Deutschland. In der Mitte, da zieht sich so ein Streifen Wolken einmal quer durch. In Karlsruhe, Mannheim, Heidelberg und Mainz, da wird es am wärmsten heute. Bis 24 Grad in Deutschland, Norddeutschland, da sind eher so 17 bis 19 angesagt.
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0: Das bin ich. Hallo. Und das hier, Mia, linker Haken. Bisschen Energie jetzt für euch, falls ihr nicht so viel selber habt.

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0: The Streets habt ihr gehört mit Troubled Waters. Was ist eigentlich los bei der SPD und bei der Union? Ich meine, nach den letzten Landtagswahlen, puh, schwierig. Wie geht's jetzt weiter? Das checken wir hier in 10 Minuten ungefähr. Jetzt ist Anneke Schäfer da für euch.
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2: Frauen, die schwanger sind oder gerade ein Baby bekommen haben, fühlen sich oft besonders vergesslich. Die Rede ist sogar von Schwangerschafts- oder Stilldemenz oder auf Englisch Mommy Brain. Dass die Frauen wirklich vergesslicher sind, ist bekannt. Das liegt unter anderem daran, dass das Gehirn sich verändert und quasi umgebaut wird. Forschende unter anderem aus Texas in den USA haben sich jetzt im Labor angeguckt, was genau passiert. Sie fanden einen neuronalen Schaltkreis, der gestört wird, wegen des hohen Östrogenspiegels vor und nach der Geburt eines Babys. Bei Mäusen bestätigte sich, dass zwei Gehirnstrukturen dann nicht mehr so wie vorher verbunden sind. Der Hypothalamus, also die Steuerzentrale, und der Hippocampus, der wichtig ist für die Gedächtnisbildung. Die Vergesslichkeit steigt meistens gegen Ende der Schwangerschaft und nimmt nach der Geburt wieder ab. Wie gesund ist unser Planet? Das hat das Potsdam-Institut für Klimafolgenforschung untersucht in seinem planetaren Gesundheitscheck. Heraus kam, dass in den meisten Bereichen die Belastung zunimmt und dass schon Grenzen überschritten wurden. Unterschieden werden 9 Belastungsgrenzen, wie etwa die Erderwärmung, Wassersysteme oder die Landnutzung. Sie sind miteinander verbunden und nur wenn alle Belastungsgrenzen eingehalten werden, dann bleibt unser Erdsystem laut der Definition stabil und widerstandsfähig. Allerdings sind wir bei 7 dieser Grenzen schon außerhalb des sicheren Bereichs. Die Autorinnen und Autoren warnen, das zeigt sich durch Rekordtemperaturen in den Ozeanen, schwere Dürren, Überschwemmungen, Waldbrände und extreme Hitze. Früher gab es in Europa Leoparden und eine Unterart davon war wohl ziemlich kräftig. Das heißt, es waren Leoparden mit einem recht hohen Body-Mass-Index. Das schreiben 2 Forscher der Uni Mainz und von der Senckenberg Naturforschung. Sie haben Knochen und einen Teil eines Unterkiefers mit Zähnen ausgewertet und schließen darauf, dass vor 125.000 Jahren Leoparden mit einem besonders massigen Körperbau lebten, ähnlich wie Jaguare aus Mittel- und Südamerika. Auch die sind deutlich kräftiger als Leoparden in Afrika und Asien. Aus einem Oberarmknochen haben die Forscher berechnet, dass die Tiere wohl 35 bis 40 Kilogramm schwer waren. Bezogen auf ihre Größe ist das im Vergleich zu anderen Leoparden damals viel. Die Fossilien wurden schon vor langer Zeit gefunden, mehrere Meter tief in einem Gestein in Thüringen. Sie stammen aus einer globalen Warmzeit vor der letzten Eiszeit.
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0: Was machen CDU und SPD denn jetzt mit den schlechten Ergebnissen der Landtagswahlen? Die CDU, die hat in Sachsen-Anhalt, in Berlin und Mecklenburg-Vorpommern sehr viele Stimmen verloren. In MV ist sie sogar an der 5%-Hürde gescheitert, ne? Zum ersten Mal die CDU nicht mehr im Landtag. Bundeskanzler Friedrich Merz, der hat da schon eine persönliche Mitschuld und auch eine Mitschuld der Bundesregierung eingeräumt. Aber
1: es hat weder gestern Abend noch heute Vormittag von irgendjemandem irgendeine personelle Frage, geschweige denn eine Personaldebatte gegeben. Von niemandem.
0: Und mit Personaldebatte meint er die Frage, ob er Bundeskanzler bleibt oder nicht, ne? Ja, und jetzt geht das Geschäft im Bundestag wohl erstmal mit einem, Zitat, nüchternen Realismus weiter. Das sagt Volker Findhammer, Korrespondent in unserem Hauptstadtstudio.
2: Faktisch sind ja Union und SPD auch aneinander gekettet. Und ihre Frist fürs gemeinsame Gelingen, die reicht jetzt bis zu den nächsten Landtagswahlen im kommenden Jahr. Bis dahin müssen wirklich vorzeigbare und, wie es jetzt ja auch heißt, als gerecht empfundene Reformen gelungen sein, wenn sie nicht weiter abstürzen wollen.
0: Ja, und ein Konfliktthema in der Zusammenarbeit der Regierungsparteien sind auf jeden Fall eben diese Reformpläne. Ne? Wir erinnern uns, umfassende Beschlüsse zum Thema Gesundheit und Rente. Viele Menschen in der Bevölkerung finden das richtig, richtig kacke, was da beschlossen wurde. Und tatsächlich, es könnte gut sein, dass nochmal an den Reformen geschraubt wird. In allen Punkten sei wohl noch genügend Zeit für Korrekturen und Anpassungen.
2: Da ist jetzt in allen Punkten noch genügend Zeit für Korrekturen und Anpassungen. Und da wird die Koalition sich jetzt beweisen müssen, ob sie eben wirklich für gerechte Lösungen sorgen will. Und das ist in meinen Augen Chance und Risiko zugleich und sicherlich auch die einzige Überlebensstrategie für beide Parteien dieser Koalition.
0: Ja, und wie es da mit den Reformen weitergeht, ob da nochmal geschraubt wird, wie die Regierungsparteien miteinander klarkommen, das behalten wir natürlich für euch im Auge. Und tatsächlich bis zu den nächsten Wahlen ist noch ein bisschen Zeit. Ende Januar ist Bundespräsidentenwahl. Nehmen wir jetzt mal so ein bisschen raus aus der Rechnung. Ne? Da ist ja irgendwie, man wählt da ja keine Partei und wir wählen ja auch eh nicht den Bundespräsidenten. Aber im April wird dann gewählt. Im Saarland, in Schleswig-Holstein und in NRW. Da sind wieder Landtagswahlen. Ja, und dann kann man mal sehen, ob die Parteien bis dahin ein bisschen die Kurve gekriegt haben oder nicht.

0: Sky Newman mit Man of the House. Es ist 11 Uhr. Raphael Krämer ist jetzt da mit allem, was gerade wichtig ist. Hallo Raphael.
1: Hallo.
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3: Der Chemiekonzern Evonik plant Stellenstreichungen auch in Deutschland. Bis Ende 2029 sollen weltweit rund 3200 Arbeitsplätze gestrichen werden, davon 2150 in Deutschland. Die Zahlen waren grundsätzlich schon bekannt. Jetzt hat der Konzernchef nach einer Strategieklausur Details genannt. So will der Essener Konzern auch Abfindungen anbieten, damit Mitarbeitende freiwillig gehen. Auf betriebsbedingte Kündigungen soll verzichtet werden. Außerdem will sich der Chemiekonzern auch von zwei Töchterfirmen mit rund 4.300 Beschäftigten trennen. Aktuell hat Evonik rund 31.000 Mitarbeitende weltweit. Der Konzernchef sieht die Chemieindustrie in einer großen Krise. In der EU hat es letztes Jahr Rekordzahlen an neuen Elektroautos gegeben. Nach Angaben des Statistischen Bundesamtes und von Eurostat waren mit 17% jede sechste Neuzulassung ein E-Auto. Rund 42% der neuen Autos waren Hybridautos, also mit Verbrenner und Elektromotor. Reine Benzin- oder Dieselautos kamen auf einen Wert von 37%. Deutschland liegt zwar bei den neuen E-Autos leicht über dem EU-Schnitt, Spitzenreiter sind aber Dänemark und die Niederlande. In Dänemark lag ihr Anteil bei den Neuzulassungen fast bei 70%. Am wenigsten neue E-Autos gab es letztes Jahr in Kroatien, der Slowakei und Bulgarien. In München gehen die Ermittlungen weiter, wie es zu dem tödlichen Unfall auf dem Oktoberfest kommen konnte. Gestern war der Mitarbeiter des Freefall Towers im Krankenhaus gestorben. Er war am Abend vorher von einer Gondel des Fahrgeschäfts getroffen worden. Er soll sich in einem Bereich aufgehalten haben, in dem bei Betrieb niemand sein darf. Noch ist nicht klar, wann der Freefall Tower auf dem Oktoberfest wieder aufmacht. Die Polizei bat Zeugen, sich zu melden, die den Unfall beobachtet haben. Die Rennen der Formel 1 werden etwas kürzer. Ab dem nächsten Jahr sollen pro Rennen nicht mehr 305 Kilometer gefahren werden, sondern 290. Das sind 2 bis 3 Runden weniger. Die Änderungen wurden von einer Kommission für die Formel 1-Regeln beschlossen und haben mit den Motoren zu tun. Da wurden Vorschriften verworfen, wie viel Sprit in die Motoren fließen darf. Die Rennwagen dürfen also wieder mehr verbrauchen, weil aber eine Tankfüllung reichen muss, werden die Rennen verkürzt. Die neuen Regeln sind ab nächstem Jahr gültig. Und das waren die News.
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0: Das ist heute so richtig solides Herbstwetter in Deutschland. Weder besonders toll noch besonders kacke. Wenn ihr nicht am Niederrhein, Rheinland oder im Emsland wohnt, habt ihr sogar gute Chancen auf Sonne. Und das alles, das gibt's bei Temperaturen zwischen 15 und 23 Grad.
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0: 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Hallo. Und dieses Wetter, ne, das sorgt auch dafür, dass wir endlich wieder Outfits tragen können, ja. Nicht nur irgendwie die Klamotten überwerfen, in denen wir am wenigsten schwitzen, sondern uns überlegen, wie möchte ich denn heute aussehen? Wer möchte ich denn heute sein? Wie sehr liebe ich das denn? Da wird wieder gelayert, da wird die Übergangsjacke rausgeholt, vielleicht ein kleines Tuch umgebunden und auch andere Farben getragen? Gehen wir gedeckter in den Herbst, um nicht zu sagen beige? Genau das gucken wir uns nach dem übernächsten Song hier an.
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0: Kalendarisch gesehen fängt morgen der Herbst an. Meteorologisch ist er schon seit 1. September da. Ja, und die Leute, die packen ihre Herbstklamotten aus. Und die sind irgendwie so beige? Warum ist beige, braun, vielleicht ein bisschen dunkelgrün so ein Herbstding? Deutschlandfunk Nova-Reporter Murat Kuyuncu, der hat sich umgehört.
1: Sonne über der Düsseldorfer Innenstadt. Die Leute sind unterwegs, Sonnenbrillen auf der Nase. Eigentlich fast noch Sommer. Aber die ersten Blätter fallen. Und wenn man auf die Kleidung schaut, ist der Herbst schon ziemlich deutlich angekommen. Braun, beige, dunkelgrün. Weniger knallige Farben. Annelie findet das ganz logisch.
2: Ja, ich glaube, so viel von der Stimmung her und auch, ich glaube, von der Natur. Also, wenn ich mir so, keine Ahnung, eine Straße angucke und da stehen Bäume, die Blätter werden orange, die Blätter werden braun, fallen runter. Ich glaube, dass ich dann das einfach auch so adaptiere in meinem Alltag irgendwie mit meinen Outfits. Ja, und dann sind mir meistens so grellere Farben einfach zu viel.
1: Ihr Outfit heute passt jedenfalls ziemlich genau in diese Farbwelt.
2: Ich habe Kittenheels, Wildleder in einer Mokka-Farbe an, eine beige Oversize-Baggy-Jeans, dann ein Flanellhemd in braun und beige, so ein Kaschmir-braunes Top und ein Trenchcoat. Ich fühle mich gemütlich und sehr wohl.
1: Auch ihre Freundin Nathalie verbindet kräftige Farben eher mit dem Sommer.
3: Irgendwie, ich weiß nicht, wenn ich dann so Leute sehe, die dann halt irgendwie, hier, der Mann läuft ja auch gerade in Rot rum, das ist dann auch eher für mich so Sommer.
1: Annelie verbindet ihre Herbstgarderobe außerdem mit einem Gefühl, das gerade bei schlechtem Wetter und kalten Temperaturen ganz gelegen kommt.
2: Die Stoffe sind bequem, es ist gemütlich, ich fühle mich wohl. Die Farben sind nicht so outgoing, irgendwie so auffallend, sondern einfach, was zu mir passt, wodurch ich mich gut fühle. Und ja, gefällt mir einfach, so in einer Farbwelt auch.
1: Aber ist das wirklich nur Geschmack? Können Farben unsere Stimmung beeinflussen? Die Psychologin Luisa Lorenz aus Düsseldorf sagt, bei Farben spielen persönliche Erfahrungen und Assoziationen eine wichtige Rolle.
4: Was natürlich Farbe macht, also irgendwie ein helles Gelb oder knalliges Rot, ist ja auch eher was, wir gehen in Action. Das tun die herbstlichen Farben weniger. Gleichzeitig haben die Farben für uns auch sowas Warmes, ne? Also irgendwie einkuscheln, ne? Draußen wird es dunkel, das Licht verändert sich. Wir gehen in Rückzug, wir gucken uns das gemütlich vom Sofa aus an und dadurch verändert das schon unsere Stimmung, weil wir die halt mit dem Herbst verbinden, die Farben.
1: Studien bestätigen, wie Kleidung und Farben unsere Stimmung und unser Verhalten beeinflussen können. Kräftige Farben können dabei beispielsweise aktivierend wirken. Herbstfarben sind nicht automatisch gemütlicher. Wir verbinden Braun und Beige in der Regel mit dieser Jahreszeit. Und dabei mischt auch die Modeindustrie mit. Mit jeder Saison kommen neue Farben und Trends in die Läden. Was Herbst ist, wird uns also auch von Schaufenstern und Werbung vermittelt. Aber auch von der Natur. Die Psychologin Luisa Lorenz sagt, wenn sich draußen etwas verändert, so verändert sich auch unser Blick darauf.
4: Die Bäume verändern sich, die Blätter verändern sich. Und es hat auch so ein bisschen... Also diese ganzen warmen Töne, das hat ja auch ein bisschen was Vergängliches, ne? Also es verblüht und so. Und wir alle gehen ja ein bisschen in den Modus von, das Jahr ist zu Ende oder es geht langsam zu Ende. Deswegen passen wir uns dem, glaube ich, an. Ein bisschen zur Ruhe kommen, abschließen. Und das haben wir dann auch im Außen.
1: Und aus diesem Gefühl von Ruhe und Rückzug entsteht dann auch eine ganz bestimmte Vorstellung davon, wie sich Herbstkleidung anfühlen soll. Julius hat dafür ein ziemlich treffendes Bild.
5: Ich glaube, im Idealfall sind Herbstklamotten tragbare Couchen. Also wenn ich mich so gemütlich in meinen Herbstklamotten fühle, dass ich mir denke, oh, damit könnte ich jetzt in meinem Couchkissen versinken und ich habe zu Hause halt auch eine schön braune Couch, dann ist, glaube ich, der Ton perfekt getroffen.
0: Also ab Herbst wird's cozy in der Garderobe. Nicht nur was die Stoffe angeht, sondern auch was die Farben angeht, hat sich Deutschlandfunk Nova-Reporter Murat Kuyuncu angeguckt.
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1: Es ist ja immer so eine Sache mit Frauenfußball, ne? Oft sind die Mannschaften an sich erfolgreicher. Bei unserer Nationalmannschaft im Fußball ist das ja auf jeden Fall der Fall. Aber trotzdem wird Frauenfußball weniger gerne geguckt, hat niedrigere Einschaltquoten. Absolut verschenkt. Das sagt Johannes aus Mainz dazu. Der arbeitet unter anderem als Fußballcoach. Er hat Nova auf die 1 gesetzt, 10 Minuten Sendezeit bei uns bekommen und er hat diese Zeit genutzt, um über Frauen und Mädchen im Fußball mit uns zu sprechen.
2: Frauenfußball an sich interessiert mich schon länger. Also da ist bedeutend weniger Testosteron am Start, also vor allen Dingen im Stadion, auch wenn man zuschaut. Es ist einfach ein größeres Miteinander. Trotzdem geht es natürlich um Leistung, um Gewinnen. Es geht natürlich auch um einen fairen Sport. Und das ist natürlich der große Unterschied auch zu den Männern, die natürlich auch extrem leistungsstark sind. Aber es ist einfach ein sympathischeres Miteinander. Und das hat mich einfach total begeistert von Anfang an.
1: Johannes ist eigentlich Personalentwickler und er ist über seine Tochter so richtig in Berührung mit dem Sport gekommen, weil er eben als Trainer eingesprungen ist. Und der Grund, warum er das Thema zu uns ins Nova-Programm mitgebracht hat, der ist eben, weil er über die Strukturen sprechen möchte, die tatsächlich nicht so richtig flächendeckend vorhanden sind.
2: Es gibt schon ganz viele Mannschaften. Es ist nur so, muss man sich vorstellen, bei den Jungs kommen immer in den Jahrgängen eigentlich immer genug Mannschaften zustande, damit die in ihren Ligen spielen können. Bei den Mädels ist es so, dass die von jung bis ins Frauenalter beim Fußball bleiben, ist das tatsächlich eine Herausforderung. Vor allen Dingen in den ländlichen Bereichen. Es gibt natürlich sowas wie Spielgemeinschaften, die Mädels spielen dann auch mal bei den Jungs mit, aber in den reinen Mädelsmannschaften ist es schon immer noch eine Herausforderung, dass sich genug Mannschaften für die entsprechenden Ligen finden.
1: Ja, und deswegen möchte eben Johannes möglichst viele Frauen und Mädchen dazu motivieren, den Sport mal auszuprobieren. Er sagt, es geht deutlich fairer zu, es ist eine total angenehme gemeinschaftliche Stimmung. 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Und wenn ihr euch jetzt meldet, drücke ich auf jeden Fall die Daumen.
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0: Toothless war das mit Short Man Syndrome. Und das hier ist um 11.30 Uhr Peter Neuhaus mit dem News Update. Hallo Peter.
1: Hallo.
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3: Vorneweg drei Meldungen in Kurzform. Der Chemiekonzern Evonik treibt seinen Plan voran, 3.200 Stellen abzubauen. Mehr als 2.000 davon sollen in Deutschland wegfallen. In der EU gibt es einen Rekord an neuen E-Autos. Jede sechste Neuzulassung letztes Jahr war ein reines Elektroauto. Und in München gehen die Ermittlungen weiter, wie es zu dem tödlichen Unfall auf dem Oktoberfest kommen konnte. Gestern war der Mitarbeiter des Freefall Towers im Krankenhaus gestorben.
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3: In Polen hat der Geheimdienst einen Jugendlichen festgenommen, der einen Terroranschlag auf eine Schule oder eine Moschee geplant haben soll. Nach Angaben der Staatsanwaltschaft hatte er das Ziel, viele Menschen zu töten. In der Wohnung des 17-Jährigen wurden Waffen, Sprengstoff und Gegenstände mit Nazi-Symbolik gefunden. Der Jugendliche hatte offenbar mögliche Anschlagsziele ausgespäht und er soll sich mit anderen darüber ausgetauscht haben, wie man Waffen und Munition beschafft und wie man Granaten und Molotow-Cocktails einsetzt. Laut polnischem Inlandsgeheimdienst war es schon die dritte Festnahme im Zusammenhang mit Ermittlungen gegen junge Männer, die im Netz in neonazistischen und extremistischen Gruppen aktiv sind. Kalifornien hat den Notstand verhängt, weil der US-Bundesstaat mit starken Auswirkungen durch das Wetterphänomen El Niño rechnet. Mit dem Schritt kann sich Kalifornien besser vorbereiten, zum Beispiel auf heftigen Regen und Überschwemmungen. Durch die Ausrufung des Notstands kann etwa wichtiges Material wie Sandsäcke und Pumpen bereitgestellt und bei Bedarf die kalifornische Nationalgarde angefordert werden. Wegen El Niño befürchten Fachleute starke Stürme und Überschwemmungen an der US-Westküste. Das natürliche Wetterphänomen tritt alle paar Jahre auf und fällt gerade sehr stark aus. In Mittelamerika sorgt es zurzeit für eine ungewöhnliche Dürre. Sein Höhepunkt wird für den Herbst und Winter erwartet. In Tschechiens Hauptstadt Prag hat eine seiner beliebtesten Touristenattraktionen zurück. Nach 2 Jahren Generalsanierung ist die Standseilbahn auf den Petržin-Hügel wieder eröffnet worden. Mit ihren neu designten Fahrzeugen hat sie die ersten Passagiere befördert. Es gibt auch eine besondere Funktion. Wenn sich die Bahnen auf halbem Wege begegnen, zwinkert die eine der anderen mit den Frontleuchten zu, die daraufhin errötet mit der Innenbeleuchtung. Die Prager Seilbahn überwindet auf der gut 500 Meter langen Strecke eine Höhendifferenz von rund 130 Metern. Sie bietet Platz für 120 Fahrgäste. Geliefert wurde die Anlage von einem österreichisch-schweizerischen Unternehmen. Ein Priester gab dem Projekt bei der Eröffnung mit Weihwasser seinen Segen. Das waren die News.
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0: Es ist ein ruhiger Herbsttag heute in Deutschland. Um Mainz rum, da habt ihr die meisten Chancen auf Sonne. Am Nachmittag, da kann es vor allen Dingen an der Nordsee immer mal wieder regnen. Also einfach schön einmuckeln. Dazu gibt es Temperaturen zwischen 17 und 24 Grad.
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0: Das bin ich. Hi. Und Almost Monday sind auch noch dabei. Lost. Bisschen gute Energie, falls es gerade ein bisschen mellow vielleicht ist bei euch.

0: Leute, wir machen hier gleich die Indie-Disco auf. Mando Diao gibt's Dance with Somebody. Davor ist Carly Rae Jepsen für euch da. Und jetzt erstmal Peter Neuhaus.
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2: Gemeinsame Werte oder ähnlicher Charakter, das ist nicht unbedingt das Wichtigste beim Dating. Wichtiger ist womöglich der Musikgeschmack. Wer dieselbe Musik mag, könnte gut zusammenpassen. Das sagt zumindest eine kleine Studie einer österreichischen Forschungsgruppe. Sie hat gut 300 junge Paare nach musikalischen Vorlieben befragt und dabei kam raus, dass Partner beim Musikgeschmack näher beieinander lagen als zufällig ausgewählte Personen aus der Gruppe. Die Ähnlichkeiten beim Musikgeschmack waren auch stärker als die bei Werten und Persönlichkeitsmerkmalen. Die Forschenden erklären, dass Lieblingslieder eng mit Gefühlen verbunden sind und damit auch etwas über emotionale Bedürfnisse aussagen können. Auch eine Berliner Studie hat vor einigen Jahren schon gezeigt, dass der Musikgeschmack einen wichtigen Teil der Identität zeigt. Was wir essen, hat einen Einfluss darauf, wie gesund wir sind und wie wir auch später im Leben gesund bleiben. Aber macht es einen Unterschied, ob wir eine bestimmte Ernährungsweise einhalten? Das wollte eine Forschungsgruppe unter anderem von der Uni Bonn wissen. Es hat das biologische Alter von 7500 Testpersonen analysiert, die sich nach einer von 10 gesunden Ernährungsweisen richten. Zum Beispiel rein pflanzlich, mediterrane Diät oder eine bestimmte Ernährung gegen hohen Blutdruck. Das Team schreibt im Fachmagazin Nature, bei allen Ernährungsweisen gab es einen statistischen Zusammenhang mit gesundem Älterwerden. Die Forschenden schließen daraus, wichtig ist, möglichst viele gesunde Lebensmittel zu essen, also Obst und Gemüse und Vollkorngetreide. Diese Lebensmittel gab es nämlich in allen 10 Ernährungsweisen. Nach welcher man sich ernährt, ist im Grunde egal, außer man möchte noch zusätzliche Gesundheitseffekte erreichen, zum Beispiel den Blutdruck senken. Eigentlich ist es schon verrückt, wenn wir aufs Klo gehen, spülen wir literweise bestes Trinkwasser weg. Dabei könnte die Spülung auch mit Regenwasser laufen, theoretisch. Das Fraunhofer Institut für System- und Innovationsforschung hat sich für das Umweltbundesamt angeschaut, wie es aussieht mit der Regenwassernutzung in Haushalten und Betrieben. Denn durch den Klimawandel bleibt es häufiger trocken und Wassersparen ist angesagt. Die Studie stellt fest, dass es in Deutschland große regionale Unterschiede gibt, wie viel Regenwasser genutzt werden könnte und ob das wirtschaftlich ist. Zum Beispiel in Berlin mit wenig Regen könnte in dicht besiedelten Gegenden 17% Trinkwasser eingespart werden. In München, das eher hohe Regenmengen hat, liegt das Einsparpotenzial bei 24%. Größer sind die Potenziale in der Industrie und im Gewerbe. Über die großen Dachflächen könnte mehr Regenwasser gesammelt werden, als die Belegschaft braucht. Und die Firmen könnten das Wasser auch zur Kühlung nutzen und zum Bewässern von Grünanlagen. Das kann sich finanziell auch lohnen.
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1: In Frankfurt, da heißen sie Wasserhäuschen, im Ruhrgebiet Bütchen, woanders ist es der Kiosk und in Berlin, da sind es die Spätis, ne? Diese kleinen Läden, die in deutschen Städten Tag und Nacht für uns da sind, an jedem Tag der Woche, egal ob Sonntag ist oder Montag oder Mittwoch. Die haben gekühlte Getränke, die haben Kippen, die haben eine gemischte Tüte für uns, was wir gerade brauchen, ne? Oder eben auch die Packung Nudeln, die einem den Sonntag rettet. Ja, und der Späti-Verkäufer des Vertrauens, der kennt einen wirklich in allen Lebenslagen, ne? Bei dem kauft man irgendwie in der Nacht von Samstag auf Sonntag das Getränk auf dem Weg in den Club und sonntags kriecht man da so verkatert rein und braucht so ganz dringend eine eiskalte Cola. Danger Dan, der hat mit Zum Späti eine Hymne auf die Spätis geschrieben. Und es ist tatsächlich irgendwie ein doppelter Love-Song. Nicht nur an die Spätis an sich, sondern er singt auch über eine Person, für die er bei jedem Wetter nachts noch rausrennt und ihr beim Späti das besorgt, was ihr braucht. Ja, und den Song von Danger Dan, die Hymne auf die Spätis, die hört ihr jetzt hier. Danger Dan, der nimmt uns mit zum Späti.
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0: Mumford & Sons mit The Banjo Song. Es ist 12 Uhr. Raphael Krämer ist jetzt da mit allem, was gerade wichtig ist. Hallo Raphael.
1: Hallo.
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3: Der Chemiekonzern Evonik treibt seinen Plan zum Abbau von 3.200 Stellen voran. Mehr als 2.000 davon sollen in Deutschland wegfallen. Evonik hat seine Umbaupläne schon einmal nach einem Strategietreffen bekräftigt. Bekannt sind sie schon seit Juni. Evonik will sein Personal unter anderem durch Abfindungen verkleinern und Stellen nicht mehr neu besetzen. Die Chemiebranche steckt als eine der größten Industriebranchen in Deutschland schon länger in der Krise. Das hat damit zu tun, dass Öl und Gas teurer geworden sind. Die Rohstoffe werden in der Chemie im großen Stil verbraucht. Aber auch die US-Zollpolitik und zum Beispiel die schwache Wirtschaftslage insgesamt machen der Branche zu schaffen. Einem großen Offshore-Windpark in der Nordsee droht offenbar das Aus. Nach Informationen von NDR, WDR und SZ hat der Energiekonzern BP offenbar seine Arbeiten an dem riesigen Projekt eingestellt. Wird der Windpark nicht gebaut, könnte das den Strom in Deutschland verteuern. BP hat vor ein paar Jahren eine Rekordsumme von fast 6,8 Milliarden Euro für die Fläche in der Nordsee geboten und den Zuschlag bekommen. Allerdings gehen die Arbeiten wohl schon seit dem Frühjahr nicht mehr weiter. Die Recherchen von NDR, WDR und Süddeutscher Zeitung sprechen auch davon, dass das so bleibt. Wichtige Teile sollen zum Beispiel gar nicht bestellt, Schiffe für Arbeiten gar nicht gebucht worden sein. Das BP-Projekt sollte die Kapazität der deutschen Offshore-Windkraft um 40% steigern. Sie ist für den deutschen Strommarkt fest eingeplant. Die EU und die Philippinen melden einen Durchbruch bei den Verhandlungen zu einem Freihandelsabkommen. Der EU-Handelskommissar und die philippinische Handelsministerin haben gesagt, dass das Abkommen in den nächsten Monaten unterschrieben werden soll. Die EU sieht ein riesiges Wachstumspotenzial beim Handel mit den Philippinen. Auch die deutsche Wirtschaft erhofft sich weitere Exportmöglichkeiten und einen Zugang zu Rohstoffen. In Deutschland ist fast jede zweite Krankenhausnotaufnahme überlastet. Die Lage hat sich verschlechtert. Das zeigt eine Umfrage der Deutschen Gesellschaft für Notfallmedizin, über die der Spiegel und das ZDF berichten. Dafür wurden rund 270 Notaufnahmen befragt, wie bei ihnen zum Stichtag im Juni die Lage war. Auf einer Skala von 1 für wenig besucht bis 6 für gefährlich überlastet. Knapp ein Drittel der Notaufnahmen sah sich auf Stufe 4 überlastet. Rund ein Sechstel stufte die Lage noch schlimmer ein. Die Deutsche Gesellschaft für Notfallmedizin ist davon alarmiert. Sie sagt, dann ist die Patientensicherheit gefährdet. In vielen Krankenhäusern sind Notaufnahmen auch überlastet, weil auf den Normalstationen die Betten voll sind. Außerdem fehlen Ärzte und Pflegekräfte. Das waren die News.
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0: Das ist angenehm und spektakulär heute. Viele Wolken im Südwesten, da habt ihr die meisten Chancen auf Sonne. Am Nachmittag, da kann es vor allen Dingen an der Nordsee immer mal wieder regnen. Also es ist so ein Herbsttag. So ein Herbsttag, wo vielleicht auch mal eine kleine Kuscheldecke oder ein leckeres, warmes Getränk ins Spiel kommt. Dazu Temperaturen zwischen 17 und 24 Grad.
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0: Hallo. 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

0: Es ist so krass, was die letzten Jahre im veganen, vegetarischen Regal im Supermarkt passiert ist, oder? Ich meine, Schnitzel, Aufschnitt, Wurst. Man muss wirklich nichts mehr vermissen, wenn man kein Fleisch essen möchte. Es gibt gute Ersatzprodukte. Allerdings sind es natürlich Fertigprodukte, die Zutatenlisten sind lang und vielleicht hat man da keinen Bock drauf. Und wenn ihr lieber Fleischersatz selber macht, zum Beispiel aus Linsen oder Kichererbsen, die Konsistenz, ne? Die ist oft so ein bisschen, ich sag mal, gleichförmig, ja? Eine Schweizer Lebensmittelforscherin, die schlägt aber einen neuen Trick vor, damit mehr Biss in euer Selfmade-Fake-Fleisch kommt. Das Tiefkühlfach. Wie gut das klappt, das hat Deutschlandfunk Nova-Koch Christian Schmidt für uns ausprobiert.
1: Okay, Kichererbsen kennen wir eigentlich mehr so in Form von Hummus oder Falafel. Aber Kichererbsen sind schon auch kleine Allrounder. Die haben nämlich sehr viel Protein wie Fleisch und, das zeigen uns ja Falafel, die pappen gut aneinander. Und deshalb hat das Internet auch schon viele Kichererbsen durch den Fleischwolf gedrückt.
2: Wir hätten nicht gedacht, dass man aus rohen Kichererbsen so einfach Tofu machen kann. Heute zeigen wir dir ein Rezept, mit dem du deine eigenen veganen Steaks machen kannst.
3: Ich brauche keinen Metzger, ich mache mir meine Wurst selbst.
1: Na gut, was bei den Internetrezepten so rauskommt, ist meistens so ein Klumpen aus Kichererbsen, Mehl und Wasser. Wenn man es anbrät, okay, aber nichts Besonderes. Forschende von der ETH Zürich, die haben jetzt eine Methode gefunden, wie wir es schaffen, dass ein Brei aus Kichererbsen am Ende eine Struktur wie Fleisch bekommt. Und zwar durch Einfrieren. Auf eine ganz besondere Art. Und das machen wir gleich zusammen. Also, erstmal müssen wir die Kichererbsen pürieren. Die nehmen da in der Studie trockene Kichererbsen, also nicht die aus der Dose. Die müssen dann 24 Stunden in Wasser eingelegt werden und jetzt so mit so ein bisschen Wasser möglichst fein püriert werden. Und es gibt dann so einen Brei. War auch nicht anders zu erwarten, dass es einen Brei gibt. Sieht eher so aus wie viel zu flüssiges Hummus. Dieser Brei, der soll jetzt noch eine halbe Stunde gekocht werden, damit Wasser rauskommt und wir dann so eine Art Gel kriegen. Die Lebensmittelforschenden in Zürich haben jetzt diesen Brei eingefroren. Und da ist das Stichwort direktionales Einfrieren. Das heißt, dieser Brei hier, der soll von unten nach oben gefrieren. Lebensmittelforscherin Andrea Bach hat dieses Rezept an der ETH Zürich entwickelt. Die nach und nach entstehenden Eiskristalle, die machen den Unterschied, weil sie dem Brei Struktur geben.
4: Wenn die dann eben durch dieses Lebensmittel durchwachsen, entstehen so lamellenartige Strukturen, die dann eben fleischähnliche Texturen imitieren können.
1: Das besondere Einfrieren macht den rohen Kichererbsenmatsch zäher und auch schon im ungebratenen Zustand fest. Allerdings, um so ein direktionales Einfrieren von unten nach oben hinzukriegen, muss man zu Hause in der Küche etwas tüfteln.
5: Dafür kommt dieser Brei jetzt in eine Plastikschüssel. Und diese Plastikschüssel setze ich auf eine Metallplatte. Also so eine flache Backform. Und an den Seiten machen wir Styropor drumherum, weil der Boden soll ja möglichst gut kühlen, die Seiten aber wenig, dass das von unten nach oben geht. Und jetzt kann das Ganze in den Tiefkühler. In der Forschungsarbeit sagen sie 24 Stunden.
1: Das ist übrigens auch der Grund, warum es sich lohnt, auch Tofu erstmal einzufrieren und dann zu verarbeiten. Die Eiskristalle, die sorgen für eine bessere Struktur. Tofu-Hack. Genauso muss jetzt nach 24 Stunden Frieren mein Kichererbsenbrei raus aus dem Gefrierschrank. Auftauen lassen, check.
5: Es hat beim Auftauen jetzt nochmal ordentlich Wasser verloren. Das ist ja auch gut, der Brei war ja ziemlich wässrig. Aber das ist jetzt ein festerer Block. Und wenn man das einmal hier kurz mal anrupft, das hält schon ordentlich zusammen. Also es ist mehr als einfach nur eingefrorener und aufgetauter Kichererbsenbrei. Noch nicht perfekt, also ich lüge euch jetzt nichts vor. Konsistenz ist eher so in Richtung Mozzarella. Aber ich habe mal ein Stück ein paar Minuten angebraten. Und das ist schon ein bisschen fester. Also das hat eine schöne fleischähnliche Struktur.
0: Deutschlandfunk Nova. Reporter und Koch Christian Schmidt hat getestet, wie wir in unser Selfmade-Fake-Fleisch mehr Struktur reinbekommen können, zum Beispiel mit dem Tiefkühler.

wie ich den immer mag. Jamie T habt ihr gehört mit 3310. Sich ins Bett einkuscheln, draußen prasselnder Regen, man kann Socken anziehen für die extra Mummeligkeit. Vielleicht noch eine gemütliche Decke. Es ist einfach Cozy Season, Leute, und ich bin so bereit dafür. Man kann auch einfach wieder auf Konzerte gehen, ohne dass der Schweiß schon irgendwie vor dem ersten Ton von der Decke tropft. Zum Beispiel mal auf ein Konzert von Softloft. Das ist eine Indie-Band aus der Schweiz und ich finde, deren Musik ist so richtig Strickjacken-Feeling. Man fühlt sich gut behütet, man kann sich einkuscheln lassen von dem Sound. Es ist so ein bisschen melancholisch, aber nicht so eine Melancholie, die so ganz dark ist, sondern so eine Melancholie, in der man sich's gemütlich macht. Und das Ganze, das könnt ihr euch live angucken auf der Tour von Softloft, nächsten Monat präsentiert von Deutschlandfunk Nova. 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Das schreibt ihr mir per WhatsApp an die 030 8503 8503. 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Und das hier sind Softloft mit

Das waren Softloft und die könnt ihr euch angucken in Freiburg. Ich habe einmal zwei Tickets für das Konzert, schreibe euch plus eins auf die Gästeliste am 11. 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Und wenn ihr die Tickets haben wollt, Leute, dann möchte ich dafür eine Information. Und ich möchte von euch nämlich wissen, was ist euer Go-To herbstliches Gemütlichkeitsgetränk? Ist es der Pumpkin Spice Latte, der sich auf den Weg macht? Habt ihr vielleicht eine bestimmte Teesorte, die ihr nur im Herbst ganz besonders zelebriert? Oder sagt ihr, ihr anderen trinkt vielleicht heiße Getränke im Herbst, aber ich safe nicht? Das möchte ich alles wissen. Schreibt ihr mir entweder per WhatsApp an die 030 8503 8503, oder ihr meldet euch über den Live-Player in der Deutschlandfunk-App und dann geht ihr richtig schön am 11. Oktober zu Softloft in Freiburg.

0: Three Things waren das mit The Big Moon. Es ist 12.30 Uhr. Ekin Yilmaz ist da mit allem, was gerade wichtig ist. Hallo Ekin.
1: Hi.
2: 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Erst einmal drei Schlagzeilen. Die Linke hat die Wahlen in Berlin am Sonntag gewonnen. Jetzt hat sie Grünen und SPD zu Vorgesprächen für eine mögliche Regierung eingeladen. Der Chemiekonzern Evonik will in Deutschland mehr als 2000 Stellen streichen. Der Konzernchef sieht die Branche in einer tiefen Krise. Und die Rennen der Formel 1 werden etwas kürzer, um etwa 2 bis 3 Runden. Das soll möglich machen, dass die Motoren wieder mehr Sprit verbrauchen.
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2: Die USA schieben Eingewanderte schon länger in Drittländer ab, also in Länder, mit denen die Leute gar nichts zu tun haben. Eine internationale Journalistengruppe hat recherchiert, dass die US-Regierung dazu auch viele geheime Deals mit Ländern laufen hat. Seitdem Donald Trump wieder Präsident ist, wurden laut der Recherche mehr als 25.000 Menschen in Drittländer abgeschoben. Die meisten wurden nach Mexiko geschickt. Die USA haben auch Abkommen mit Ländern in Südamerika, Afrika und im Pazifik. Die Nachrichtenagentur AFP meldet, dass die USA afrikanischen Ländern mit Einreisebeschränkungen droht, falls sie keine Migranten aufnehmen. Die Journalistengruppe sagt, dass die US-Regierung hunderte Millionen Dollar in die Abschiebungen steckt. Teils sei Geld direkt an Regierungen der Länder gegangen. Aus Sicht vieler Juristen verstoßen die USA mit dem Vorgehen gegen Völkerrecht. Vor über 32 Jahren haben Terroristen ein jüdisches Gemeindezentrum in Buenos Aires gesprengt. 85 Menschen starben. Es war der schwerste Anschlag in der Geschichte von Argentinien. Jetzt hat ein argentinischer Richter den Prozess gegen die Verdächtigen eröffnet. 8 mutmaßlich Beteiligte sollen vor Gericht gestellt werden. Nach Einschätzung der argentinischen Justiz steckt die Terrormiliz Hisbollah hinter dem Anschlag, der auf Anweisung der iranischen Regierung verübt worden sein soll. Das Verfahren soll in Abwesenheit der Verdächtigen stattfinden. Es handelt sich um 7 Iraner und einen Libanesen. In Argentinien gibt es seit letztem Jahr ein neues Gesetz, das es ermöglicht, Strafverfahren gegen Angeklagte in Abwesenheit zu führen. In Südafrikas Metropole Johannesburg wurden innerhalb weniger Wochen 9 tote Frauen gefunden, alle in einem Stadtteil. Jetzt hat die Polizei nochmal 3 Leute festgenommen, einen Mann und 2 Frauen. Sie sollen mit der zuletzt gefundenen Toten zu tun haben. Die Leiche lag, wie in den meisten anderen Fällen, am Straßenrand. Die Morde an den Frauen haben eine Protestwelle in Südafrika ausgelöst. Laut den Vereinten Nationen erlebt jede dritte Frau dort Gewalt. Generell zählt das Land statistisch gesehen mit die meisten Morde weltweit. Wegen der getöteten Frauen in Johannesburg gab es schon eine Festnahme. Der Mann soll in einem Monat vor Gericht erscheinen. Das waren die News.
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0: Das ist heute sehr, sehr grau in Deutschland. Wenn ihr im Südwesten wohnt, habt ihr die meisten Chancen noch auf Sonne. Wenn ihr an der Nordsee wohnt, Regenjacke einpacken. Es kann nämlich immer mal wieder schauern, vor allen Dingen am Nachmittag. Dazu gibt es Temperaturen zwischen 17 und 24 Grad.
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0: Das bin ich und das hier sind Tobelo und Stromae mit De Fleur. Als könnte ich Französisch, hat sich das angehört, oder? De Fleur.

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0: Da habe ich doch eben diese Tickets am Start gehabt, Leute, für Softloft, präsentiert von Deutschlandfunk Nova in Freiburg am 11. Oktober. Und da hat sich unter anderem Martha gemeldet. Und ich habe ja gesagt, Leute, haut mal bitte euer Herbstgetränk raus. Und Martha hat geschrieben, absolutes Go-To-Getränk für den Herbst, goldene Milch. Also Milch mit Kurkuma und Honig, gerne auch mit einem Schuss Zimt noch drin. Richtig lecker, richtig gemütlich, eingemummelt auf dem Sofa mit einem Buch. Einfach das Beste, schreibt Martha. Also, goldene Milch ist hiermit in die Runde gegeben. Wenn ihr das noch nicht ausprobiert habt, macht das gerne mal. Und Martha, du hast auf jeden Fall am 11. Oktober ein Date und zwar mit Softloft. Und hier ist jetzt Klaus Janssen für euch.
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2: Die Unterschiede zwischen Mädchen und Jungen, sind die anerzogen oder angeboren? Dazu gibt es neue Erkenntnisse. Schon bei Neugeborenen gibt es Unterschiede, was die Aufmerksamkeit für bestimmte Dinge angeht. Männliche Säuglinge schauen sich soziale Reize, wie zum Beispiel Gesichter, kürzer an als neugeborene Mädchen. Das berichtet das Team im Fachjournal Biology of Sex Differences. Es hat einen Versuch gemacht, der so ähnlich schon vor mehr als 25 Jahren mal an der Uni Cambridge gemacht wurde. 130 Neugeborene bekamen gleichzeitig ein Video von einem Gesicht mit verschiedenen Mimiken zu sehen und ein Video mit schwingenden Metallkugeln. Dabei zeigten sich Unterschiede. Im Schnitt schauten die Mädchen länger auf die Gesichter und die Jungs mehr auf das Kugelgerät. Die Forschenden betonten aber, dass es auch Ausnahmen gab und bei einzelnen Babys auch große Schwankungen. Trotzdem zeigt die Studie nochmal, dass es geschlechtsspezifische Unterschiede bei der Geburt gibt. Wie sich ein Mensch dann aber entwickelt, hängt von vielen weiteren Einflüssen ab. Bei großen Sportereignissen wie der Fußball-WM werden wir mit Werbung nur so geflutet. Und was genau wir da bei einer Live-Übertragung so zu sehen bekommen, das hat sich ein Team der Uni Bristol genauer angeschaut. Für den Bericht The Price of the Beautiful Game hat die Uni die Werbung aller 104 WM-Spiele erfasst und sagt, da war viel Werbung für potenziell gesundheitsschädliche oder finanziell riskante Produkte dabei. Mehr als 93.000 Logos machten Werbung für problematische Produkte, im Schnitt 9-mal pro Minute. Erfasst wurden nur Werbelogos, die in den offiziellen FIFA-Live-Bildern zu sehen waren, auch an den Banden. Die Logos warben vor allem für ungesunde Lebensmittel und Getränke, aber auch für Alkohol, Glücksspiel oder Kryptowährungen. Im Kongo breitet sich die Ebola-Epidemie weiter aus, denn gegen die aktuelle Variante des Virus gibt es noch keine spezielle Impfung. Sie wird gerade noch entwickelt. Trotzdem haben jetzt Testimpfungen begonnen. Sie sollen vor allem medizinisches Personal schützen, die Ersthelfer und Helferinnen, die sich besonders oft anstecken. Die Weltgesundheitsorganisation und die Organisation Ärzte ohne Grenzen sagt, dass für eine klinische Studie 20.000 Dosen des Impfstoffes bereitgestellt wurden. So soll geschaut werden, ob das Mittel übergangsweise vielleicht auch gegen die aktuelle Variante des Ebola-Virus hilft. Eigentlich war der Impfstoff für eine andere Variante entwickelt worden. Eine Ansteckung mit Ebola verläuft laut WHO in der Hälfte der Fälle tödlich. Mehr als 3.600 Menschen sind vor allem im Osten der Demokratischen Republik Kongo schon daran gestorben.
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0: Dieser Tafelschwamm in der Schule früher, ne? Das war auch, glaube ich, sein ganz eigenes Biotop. Ich glaube, man hätte da echt vielleicht eine Pandemie mit vom Zaun brechen können, wenn man es drauf angelegt hätte. Heute hängen in vielen Schulen tatsächlich digitale Whiteboards und die Schwämme, die sterben immer weiter aus. Und es sind tatsächlich in der Schule auch generell andere Skills gefragt als früher. Das erklärt Anne Slivak von der Uni Heidelberg in unserem Podcast Hörsaal. Da spricht die Bildungswissenschaftlerin darüber, wie Deeper Learning zum Beispiel beim Umgang mit KI helfen kann. Und dafür braucht sie eben ganz besondere Skills.
1: Wir sprechen schon länger von den sogenannten 21st Century Skills, zum Beispiel dem kritischen Denken, aber auch der Kreativität. Deutschland ist im kritischen Denken schon lange relativ stark, aber wo wir noch nicht so gut sind, ist die Kreativität.
0: Andere Skills, die noch dazu gehören, das sind Kommunikation und Kollaboration. Beim Deeper Learning, da werden diese Skills genutzt, damit Kinder effektiv lernen können. Ja, und das geht am besten tatsächlich in Projekten, die sich nicht so streng an Fächergrenzen halten. Für Lehrkräfte bedeutet das, Unterricht nicht mehr so frontal planen, flexibler sein. Und genau hier kann dann eben die KI in der Schule zum nützlichen Helfer werden. Für Lehrkräfte und für SchülerInnen.
1: Wir sehen auch KI bei den Lernenden in der Oberstufe. Zum Beispiel kann die KI Rückmeldung geben, sie kann coachen, sie kann Perspektivenwechsel und Ideengenerierung fördern.
0: Wenn ihr euch jetzt fragt, ja, aber wie funktioniert denn das jetzt bitte in der Praxis? Da gibt es tatsächlich schon viele Beispiele weltweit, von Heidelberg bis Neuseeland. 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

0: 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Hallo Raphael.
1: Hallo.
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3: Die Linke hat die Wahlen in Berlin am Sonntag gewonnen. Jetzt hat sie Grüne und SPD zu Vorgesprächen für eine mögliche Regierung eingeladen. Diese sollen noch die Vorstufe für Sondierungen sein, auf die dann erst Verhandlungen über eine Koalition folgen könnten. Bei der Wahl zum Berliner Abgeordnetenhaus war die Linke mit 25,7% klar stärkste Kraft geworden. Sie könnte nun mit Elif Eralp erstmals die regierende Bürgermeisterin stellen. Auch in Mecklenburg-Vorpommern war vorgestern gewählt worden. Da sieht die AfD sich als Wahlsiegerin in der Opposition. Sie hat bestätigt, keine andere Partei zu Gesprächen einladen zu wollen. Es heißt dazu, die AfD habe zur Kenntnis genommen, dass SPD, Linke und Grüne eine Koalition bilden wollten. Der Chemiekonzern Evonik treibt seinen Plan zum Abbau von 3.200 Stellen voran. Mehr als 2.000 davon sollen in Deutschland wegfallen. Evonik hat seine Umbaupläne noch einmal nach einem Strategietreffen bekräftigt. Bekannt sind die schon seit Juni. Evonik will sein Personal unter anderem durch Abfindungen verkleinern und Stellen nicht mehr neu besetzen. Die Chemie steckt als eine der größten Industriebranchen in Deutschland schon länger in der Krise. Das hat damit zu tun, dass Öl und Gas teurer geworden sind. Die Rohstoffe werden in der Chemie im großen Stil verbraucht. Aber auch die US-Zollpolitik und zum Beispiel die schwache Wirtschaftslage insgesamt machen der Branche zu schaffen. In München gehen die Ermittlungen weiter, wie es zu dem tödlichen Unfall auf dem Oktoberfest kommen konnte. Gestern war der Mitarbeiter des Freefall Towers dort im Krankenhaus gestorben. Er war am Abend vorher von einer Gondel des Fahrgeschäfts getroffen worden. Er soll sich in einem Bereich aufgehalten haben, in dem bei Betrieb niemand sein darf. Noch ist nicht klar, wann der Freefall Tower auf dem Oktoberfest wieder aufmacht. Die Polizei bat Zeugen, sich zu melden, die den Unfall beobachtet haben. Die Rennen der Formel 1 werden etwas kürzer, sollen aber trotzdem mehr Sprit verbrauchen. Ab dem nächsten Jahr sollen pro Rennen nicht mehr 305 Kilometer gefahren werden, sondern 290. Das sind 2 bis 3 Runden weniger. Die Änderungen wurden von einer Kommission für die Formel 1-Regeln beschlossen und haben mit den Motoren zu tun. Da wurden Vorschriften verworfen, wie viel Sprit in die Motoren fließen darf. Die Rennwagen dürfen also wieder mehr verbrauchen, weil aber eine Tankfüllung reichen muss, werden die Rennen verkürzt. Die neuen Regeln sind ab nächstem Jahr gültig. Das waren die News.
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0: Ein Mix aus Sonne und Wolken heute in Deutschland. Wenn ihr euch heute noch mit Sonnenbrille rausbegeben wollt, im Südwesten stehen die Chancen dafür am besten. An der Nordsee, da kann es immer mal wieder auch regnen. Dazu Temperaturen zwischen 17 und 24 Grad.
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0: Hallo. Leute, stellt euch vor, es ist Krieg und die KI ist schuld, weil die hat den ausgelöst. Das ist ein Extremfall. Der ist aber gar nicht so unrealistisch. Eine KI, die hätte nämlich um ein Haar zwar keinen Krieg, sondern ein Militärmanöver der USA gegen China ausgelöst. Was da passiert ist und wie sowas überhaupt sein kann, das gucken wir uns hier an nach dem übernächsten Song.
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0: KIs und Chatbots, die halluzinieren manchmal, ne? Man könnte auch sagen, die geben einfach irgendwelche Kacke von sich. So, in der Hausarbeit oder in der Präsentation, ja, es ist peinlich, wenn das rauskommt. Okay, im Militär, da kann es im schlimmsten Fall einen Krieg auslösen. Und sowas ist offenbar vor einigen Wochen fast passiert. Ein US-Kommando, das war schon in der Luft, und zwar um ein chinesisches Schiff zu entern. Habe ich heute Morgen drüber gesprochen mit Deutschlandfunk Nova Tech-Autor Michael Gessert. Und ich habe ihn erstmal gefragt, Michael, dann wurde diese Aktion quasi in letzter Minute abgeblasen. Was war da los?
1: Ja, genau. Also die ganze Story, die beruht oder basiert auf Informationen des Nachrichtensenders CNN. Der berichtet unter Verweis eben auf 4 gut informierte interne Informanten aus Militär- und Geheimdienstkreisen. Also ein Militärlageanalyst, der hatte einen Bericht zu einem chinesischen Frachtschiff im Mittleren Osten erstellt, hatte das in die einschlägigen militärischen Informationssysteme eingespeist, und laut diesem Bericht hatte der Frachter, ich zitiere das mal, Komponenten eines nuklearen Waffenprogramms geladen und transportiert. Das war aber gar nicht so, sondern die KI, die der Analyst benutzt hatte, die hatte das nur halluziniert.
0: Das heißt aber tatsächlich, Militärs oder Geheimdiensttypen, die nutzen Chatbots für diese ja total brisanten oder, wie wir eben bisher dachten, höchst kompetenten Lageanalysen?
1: Ja, so ist das offensichtlich. Der Fortschritt oder vermeintliche Fortschritt, der hat eben auch dort Einzug gehalten. Und laut diesen CNN-Quellen ist gar nicht klar, ob das jetzt wirklich ein ganz stinknormaler Chatbot war, den wir auch so benutzen, oder eine Militär- oder Geheimdienstversion. Die Quellen sagen aber sowieso, diese angeblich spezialisierten KI-Versionen für Militär und Geheimdienst, das sind eigentlich die gleichen stinknormalen Modelle, nur mit einem sehr teuren Etikett drauf. Die sind also letztlich auch nicht besser als die Mainstream-Modelle, und die machen prinzipiell die gleichen Fehler hier. Ja, wie du gerade schon gesagt hast, bei dem Vorfall hier, da waren also schon Flugzeuge oder Helikopter für die Enterung dieses Schiffes, dieses chinesischen Schiffes, in der Luft. Und dann hat nochmal irgendjemand auf den Vorgang geguckt und hat gesehen, diese KI-generierte Info über die nuklearen Komponenten, die ist ja überhaupt nicht belegt, und dann wurde die Aktion zum Glück noch abgeblasen.
0: Man will sich besser überhaupt nicht überlegen, was da im Zweifelsfall passiert wäre, aber wie kann das denn sein, dass total und auch bekannt halbgare KI-Infos so Einzug gehalten haben in höchst wirklich kritische Militärentscheidungsabläufe?
1: Ja, ich glaube, das ist das übliche Muster wie überall. Also die KI-Hersteller, die versprechen sowieso das Blaue vom Himmel. Dann die Anwender, wir Anwender, wir glauben das und ja, wollen unsere persönliche Performance verbessern, die Arbeit leichter machen. Ja, aber wenn halt so halluzinierte KI-Inhalte eingeschleust werden in Informationssysteme, bei denen eigentlich alle Beteiligten bislang davon ausgehen, dass die Infos da drin hundertprozentig gegengecheckt sind und belegt sind, dann kann man nur sagen, dann gute Nacht. Ist da wirklich ein furchtbares Beispiel auch gewesen, der Angriff des US-Militärs auf eine iranische Mädchenschule. Ende Februar war das ja. Und die erfolgte eben aufgrund offenbar veralteter Daten im KI-Zielidentifikationssystem der Firma Palantir. Das hat gerade nochmal ein Untersuchungsbericht der UN so bestätigt.
0: Aber es ist tatsächlich so, die Auswahl von Zielen für Angriffe mit Raketen, mit Marschflugkörpern oder auch Flugzeugen, die passiert mittlerweile mit Hilfe von KI.
1: So ist das. Das ist da eben Usus mittlerweile schon. Da ist ja auch Zeitdruck und so weiter. Man kann, glaube ich, wirklich ohne weiteres sagen, da ist ein Zielkonflikt eben zwischen der erwünschten militärischen Identifikation von Zielen und einer Überprüfung dann nach humanitären und völkerrechtlichen Kriterien.
0: Laut eines CNN-Berichts hat eine KI-Halluzination fast eine militärische Aktion der USA gegen ein chinesisches Schiff ausgelöst. Habe ich drüber gesprochen hier bei Deutschlandfunk Nova mit Tech-Autor Michael Gessert.

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1: Es ist ja immer so eine Sache mit dem Frauenfußball, ne? Oft sind die Mannschaften an sich erfolgreicher. Bei unserer Nationalmannschaft ist das ja auf jeden Fall der Fall. Aber trotzdem gilt Frauenfußball als weniger populär, wird nicht so gefördert. Absolut verschenkt. Das findet Johannes aus Mainz, der unter anderem als Fußballcoach arbeitet. Er hat Nova auf die 1 gesetzt, 10 Minuten Sendezeit bekommen und diese Zeit genutzt, um über Frauen und Mädchen im Fußball zu sprechen.
2: Frauenfußball an sich interessiert mich schon länger. Also da ist bedeutend weniger Testosteron am Start, also vor allen Dingen im Stadion, auch wenn man zuschaut. Es ist einfach ein größeres Miteinander. Trotzdem geht es natürlich um Leistungen, um Gewinnen. Es geht natürlich auch um einen fairen Sport. Und das ist natürlich der große Unterschied auch zu den Männern, die natürlich auch extrem leistungsstark sind. Aber es ist einfach ein sympathischeres Miteinander und das hat mich einfach total begeistert von Anfang an.
1: Johannes ist eigentlich Personalentwickler, ist über seine Tochter so richtig in Berührung mit dem Sport gekommen, als er als Trainer eingesprungen ist. Und der Grund, warum er das Thema zu uns ins Nova-Programm mitgebracht hat, der war, dass er über die Strukturen sprechen möchte, die nicht so richtig flächendeckend vorhanden sind.
2: Es gibt schon ganz viele Mannschaften. Es ist nur so, muss man sich vorstellen, bei den Jungs kommen immer in den Jahrgängen eigentlich immer genug Mannschaften zustande, damit die in ihren Ligen spielen können. Bei den Mädels ist es so, dass die von jung bis ins Frauenalter beim Fußball bleiben, ist das tatsächlich eine Herausforderung, vor allen Dingen in den ländlichen Bereichen. Es gibt natürlich sowas wie Spielgemeinschaften, die Mädels spielen dann auch mal bei den Jungs mit, aber in den reinen Mädelsmannschaften ist es schon immer noch eine Herausforderung, dass sich genug Mannschaften für die entsprechenden Ligen finden.
1: Ja, und deshalb will Johannes möglichst viele Frauen und Mädchen dazu motivieren, den Sport mal auszuprobieren. Und Leute, wenn ihr auch ein Thema habt, wo ihr sagt, da möchte ich mal 10 Minuten hier bei Deutschlandfunk Nova drüber sprechen, dann setzt ihr Nova auf die 1, schickt uns ein Foto davon per WhatsApp 030 8503 8503 oder deutschlandfunknova.de könnt ihr euch auch melden und dann seid ihr vielleicht am Start. Morgen früh um kurz nach 7 die nächste Runde Nova auf die 1.
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0: Paramore mit Hard Times. 13 Uhr ist es, 13.30 Uhr sogar. Ekin Yilmaz ist da mit allem, was gerade wichtig ist. Hallo Ekin.
1: Hi.
2: 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Drei Meldungen in kurz. Die Linke in Berlin will Gespräche mit SPD und Grünen aufnehmen. Es geht um ein mögliches Regierungsbündnis. Es ist allerdings erst einmal eine Vorstufe zu Koalitionsverhandlungen. In der EU gibt es einen Rekord an neuen E-Autos. Jede sechste Neuzulassung letztes Jahr war ein reines Elektroauto. Und in München gehen die Ermittlungen weiter, wie es zu dem tödlichen Unfall auf dem Oktoberfest kommen konnte. Gestern war der Mitarbeiter des Freefall Towers im Krankenhaus gestorben.
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2: Die Schuhmarke Converse ist vor allem für Chucks bekannt. Jetzt hat die Firma eine Werbung für die Schuhe zurückgezogen, nach viel Kritik auf Social Media. Auf dem Insta-Foto trägt die K-Pop-Sängerin Karina einen weißen Rock und hält ein paar Chucks in der Hand. Durch die Beleuchtung sieht der Rock aus wie ein weißes Dreieck. Viele sahen darin eine Anspielung auf die Kapuze des Ku Klux Klans und in den Schuhen die baumelnden Füße eines Erhängten. Der Ku Klux Klan ist eine rassistische Gruppe aus den USA, die früher brutal Schwarze ermordet hat. Converse hat nach der Kritik selbst gesagt, dass das Foto verstörend ist und ein Fehler war. Andere hatten die Marke aber auch verteidigt. Sie glauben, dass die Anspielungen keine Absicht waren. In Kolumbien haben Einsatzkräfte einen heftigen Waldbrand nahe der bei Touristen beliebten Andenstadt Villa de Leyva größtenteils unter Kontrolle gebracht. Nach Angaben des Innenministeriums gibt es noch einige Brandherde. In der Nähe von Wohngebieten wurde aber alles eingedämmt. Villa de Leyva liegt rund 3 Stunden nördlich der Hauptstadt Bogotá im Zentrum von Kolumbien. Die Stadt ist für ihre Kolonialarchitektur bekannt und zieht pro Jahr rund 1 Million Besucher an. Wegen des Waldbrands wurden auch mehrere Hotels vorsichtshalber geräumt. Waldbrände kommen in der Andenregion nahe dem Äquator in Südamerika während der Trockenzeit häufiger vor. In diesem Jahr wird die aktuelle Trockenheit in Kolumbien durch das Wetterphänomen El Niño verstärkt. In der Türkei müssen Kommunen seit rund 2 Jahren Straßenhunde einfangen und in Tierheimen unterbringen. Tierschützer sehen das kritisch. Eine Organisation spricht von teils grausamen Bedingungen in den Heimen. Außerdem gäbe es nicht genug Plätze. Laut Gesetz sollen eingefangene Straßenhunde vermittelt werden. Bei Krankheit oder Aggressivität ist es aber auch erlaubt, Tiere zu töten. Die türkische Regierung hatte zuletzt erklärt, dass rund 99% der Straßenhunde eingefangen wurden. Angaben dazu, wie viele Tiere in Heimen untergebracht, vermittelt oder getötet wurden, macht sie nicht. Straßenhunde gehörten in der Türkei bislang in vielen Orten zum Stadtbild dazu und wurden oft von Anwohnern versorgt. Es wurde aber auch berichtet, dass Rudel von Streunern Menschen angreifen. Für die Regierung von Präsident Recep Tayyip Erdogan ein Grund dafür, die Population einzudämmen. Das waren die News.
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0: Leute, wenn ihr Farbe in eurem Leben braucht, zieht euch am besten was Buntes an, weil ansonsten sehr viel Grau, viele Wolken heute in Deutschland. Im Südwesten gibt es die meisten Chancen auf Sonne, an der Nordsee auch immer mal wieder Regen. Dazu Temperaturen zwischen 17 und 24 Grad.
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0: Und Leute, heute Abend ab 20 Uhr gibt es ein richtig nices Giant Hooks Special heute bei meiner Kollegin Chrissy. Die hat nämlich mit den Giant Hooks gequatscht. Ab 20 Uhr gibt es einen Talk über das neue Album und von Tour-Highlights werden die auch berichten. Und hier schon mal als kleiner Vorgeschmack hört er sie. Slow Dance, Giant Hooks.

0: Ich muss die ganze Zeit an Eisenmangel während der Periode denken, weil Klaus Janssen, der hat jetzt eine Nachricht, da geht es gar nicht über Eisenmangel, aber manchmal denkt man ja genau, ne? Es ist wie, denkt nicht an rosa Elefanten, ihr denkt jetzt an rosa Elefanten und er spricht nicht über Eisenmangel, ich denke an Eisenmangel.
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2: Vor über 2000 Jahren ist auf der Donau ein Schiff gesunken mit einem kostbaren Schatz an Bord. Mindestens 500 Eisenbarren, Gesamtgewicht rund 1000 Kilogramm. Die Forschenden, die diesen Rekordfund jetzt untersucht haben, rechnen vor, was man damit alles hätte machen können. 500 Schwerter schmieden, genug für eine kleine Armee, oder 8000 Nägel herstellen, zum Beispiel um Schutzanlagen für kleinere Siedlungen zu bauen. Die rostigen Eisenklumpen waren bei Baggerarbeiten in einer Kiesgrube bei Deinham in Österreich freigelegt worden. Die Forschenden vermuten bei so viel Material, dass die Kelten damals die Eisenproduktion fast schon industriell betrieben haben. Allerdings ist noch nicht klar, woher die Fundstücke eigentlich stammen. Wie gesund ist unser Planet? Das hat das Potsdam-Institut für Klimafolgenforschung untersucht in seinem planetaren Gesundheitscheck. Heraus kam, dass in den meisten Bereichen die Belastung zunimmt und dass schon Grenzen überschritten wurden. Unterschieden wurden 9 Belastungsgrenzen, wie etwa die Erderwärmung, Wassersysteme oder die Landnutzung. Sie sind miteinander verbunden und nur wenn alle Belastungsgrenzen eingehalten werden, dann bleibt unser Erdsystem laut der Definition stabil und widerstandsfähig. Allerdings sind wir bei 7 dieser 9 Grenzen schon außerhalb des sicheren Bereichs. Die Autorinnen und Autoren warnen, dass sich das zeigt durch Rekordtemperaturen in den Ozeanen, schwere Dürren, Überschwemmungen, Waldbrände und extreme Hitze. Frauen, die schwanger sind oder gerade ein Baby bekommen haben, fühlen sich oft besonders vergesslich. Die Rede ist sogar von Schwangerschafts- oder Stilldemenz oder auf Englisch Mummy Brain. Dass die Frauen wirklich vergesslicher sind, ist bekannt. Das liegt unter anderem daran, dass das Gehirn sich verändert und quasi umgebaut wird. Forschende unter anderem aus Texas in den USA haben sich das jetzt im Labor angeguckt, was genau passiert. Sie fanden einen neuronalen Schaltkreis, der gestört wird, wegen des hohen Östrogenspiegels vor und nach der Geburt eines Babys. Bei Mäusen bestätigte sich, dass 2 Gehirnstrukturen dann nicht mehr so wie vorher verbunden sind. Der Hypothalamus, also die Steuerzentrale, und der Hippocampus, der wichtig ist für die Gedächtnisbildung. Die Vergesslichkeit steigt meistens gegen Ende der Schwangerschaft und nimmt dann nach der Geburt wieder ab.
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0: Palm habt ihr gehört mit Forever. Ich verabschiede mich gleich, aber ihr werdet nicht alleine sein. Diane Hilscher ist schon da und wird es auch bleiben.
1: Hallo.
0: Hi Diane. Und bei dir geht es gleich um was, was es bei Deutschlandfunk Nova eigentlich nie gibt: Werbung.
1: Exakt, bei der Fußball-WM der Männer, ja, da waren ja immer so Werbebanner, ne, also überall immer, wir kennen es ja, Werbung am Spielfeldrand ist jetzt nichts Neues, aber gerade jetzt bei der WM habe ich immer wieder gedacht, was ist denn das überhaupt, wofür werben die, was soll das und so.
0: Das ist halt auch immer ein bisschen funny, wenn, also die WM war ja jetzt in den USA, Mexiko und Kanada und da wird halt für Sachen geworben, die es gar nicht gibt, ne, man kann dann irgendwie...
1: Bei uns, ja.
0: Genau.
1: Also exakt.
0: Man guckt sich das an und denkt so, hä?
1: Genau. Und Forscher der Uni Bristol, die haben jetzt ausgewertet, welche Werbung da zu sehen war. Und ich kann euch sagen, es ist vernichtend. Denn alles, was da zu sehen war, war ungesund, schädlich und teilweise sogar illegal.
0: Das ist auf jeden Fall schon ein Stretch. So für ungesundes Zeug, also da wird kognitive Dissonanz noch gelebt, ne, bei so einem Fußballturnier. Oder sagen wir mal, wenn die Kohle stimmt, dann kannst du auch für Sachen werben, die total abhängig machen.
1: Exakt, die FIFA ist ja nicht dafür bekannt, jetzt moralisch besonders wertvoll zu agieren, ever. Von daher ist denen das ja natürlich auch Schnullifred egal, wer da wirbt, wenn er nur genügend Scheinchen auf den Tisch wirft. Aber es ist wirklich, wenn man die Überschrift so liest, auch von der Studie, ist man so, oh Jesus, das ist so schlimm, das hätte ich nicht gedacht. Aber mehr dazu hier bei uns in 20 Minuten.
0: Also Diane, die zieht euch gleich erstmal richtig runter und dann wird sie euch aber danach auch wieder ganz straight hochschrauben. Das passiert ab 14 Uhr hier bei Deutschlandfunk Nova. Anke von der Weyber und ich wünsche euch noch einen schönen restlichen Dienstag. Habt's gut.
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0: Koalition. Sie hat bestätigt, keine andere Partei zu Gesprächen einladen zu wollen. Es heißt dazu, die AfD habe zur Kenntnis genommen, dass SPD, Linke und Grüne eine Koalition bilden wollten. Auch die CSU versucht weiter, Äußerungen von Bundeskanzler Friedrich Merz zur Krankenversicherung wieder einzufangen. Merz hatte gestern in einer Pressekonferenz von einem Gerechtigkeitsproblem im deutschen Krankenkassensystem gesprochen, das viele Menschen dort sehen würden, und zwar im Nebeneinander von privater und gesetzlicher Krankenversicherung. Das war als ein Signal verstanden worden, dass Merz daran vielleicht etwas ändern will. Ein Regierungssprecher korrigierte das kurze Zeit später, der Bundeskanzler habe das System der Krankenversicherung nicht in Frage gestellt. Damit hat sich jetzt auch die CSU gemeldet. Es sei bei Merz lediglich um Termine gegangen. Da hatte Merz angesprochen, dass gesetzlich Versicherte oft monatelang auf Arzttermine warten müssten, anders als Privatversicherte. Bei der CDU steht im Grundsatzprogramm, dass das System aus gesetzlichen und privaten Krankenkassen erhalten bleiben soll. In der EU hat es letztes Jahr Rekordzahlen an neuen Elektroautos gegeben. Nach Angaben des Statistischen Bundesamts und von Eurostat war mit 17% jede sechste Neuzulassung ein E-Auto. Rund 42% der neuen Autos waren Hybridautos, also mit Verbrenner und Elektromotor. Reine Benzin- oder Dieselautos kamen auf einen Wert von 37%. Deutschland liegt zwar bei den neuen E-Autos leicht über dem EU-Schnitt, Spitzenreiter sind aber Dänemark und die Niederlande. In Dänemark lag ihr Anteil bei den Neuzulassungen fast bei 70%. Am wenigsten neue E-Autos gab es letztes Jahr in Kroatien, der Slowakei und Bulgarien. Der Verband hinter der Judo-Bundesliga hat einen seiner Kämpfer auf Lebenszeit gesperrt, wegen einer Prügelattacke. Akari Djaparidze aus Georgien darf nie mehr für einen Verein in der Topklasse des deutschen Judo-Bundes kämpfen. Auch in Georgien und beim Judo-Weltverband laufen ähnliche Verfahren. Dazu kommt noch strafrechtliche Ermittlungen in Deutschland. Djaparidze hatte Anfang des Monats nach einem Kampf offenbar einen Wutausbruch gehabt. Er hatte gegen seinen Gegner verloren und ihn danach mit Faustschlägen angegriffen. Dabei brach er ihm den Kiefer. Der deutsche Judoka Timo Cavelius verpasst durch diese Verletzung die WM. Djaparidze hat danach geschrieben, dass der Vorfall nicht das Ergebnis von Emotionen gewesen sei. Sein Gegner habe ihn provoziert. Das waren die News.
1: Das Wetter. Heute ist so ein richtiger Herbsttag, wo man eigentlich durchs Laub tollen müsste, Kastanien sammeln, Kastanienmännchen bauen. Es ist so ein richtig schöner Herbsttag. Also locker bewölkt, meistens sonnig, und zwar oben, unten, überall, rechts, links, überall in Deutschland. Werte so zwischen 15 und 23 Grad. Morgen wird es dann wieder ein bisschen ungemütlicher und da gibt es dann im Norden vor allem Schauer. Aber heute ist so richtig schön.
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1: Einen schönen Herbsttag wünsche ich. Also wenn man frei hat, wenn man Zeit hat oder eine Mittagspause oder so. Viel Spaß im Herbst.
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0: Ikona Pop bei Deutschlandfunk Nova. Vielleicht habt ihr ja auch bei der Männerfußball-WM im Sommer das ein oder andere Spiel geguckt. Ja, ist schon eine Weile her, aber ja, es war WM gerade erst. Und vielleicht ist es euch da auch aufgefallen, so wie mir, dass da bei diesen Werbebannern am Spielfeldrand, also an der Bande oder in diesen kurzen Pausen sehr oft Werbung zu sehen war für so Burger, Cola, Alkohol, Kryptowährung. Mir ist das echt aufgefallen. Ich dachte noch so, was ist denn? Das ist ja nur Rotz da. Forschende der Uni Bristol, die haben ausgewertet, welche Werbung da genau zu sehen war. Und sie sagen, eigentlich geht es gar nicht, was die FIFA uns da die ganze Zeit gezeigt hat. Ann-Kathrin Horn aus den Deutschlandfunk Nova Wissensnachrichten hat sich die Studie durchgelesen. Anka, was sagen die Forschenden denn?
1: Ja, eben genau das, dass es eigentlich nicht sein darf, dass wir bei Sportevents so viel Werbung sehen für Sachen, die ungesund sind oder gefährlich und zum Teil auch illegal.
0: Illegal?
1: Ja, einer der Hauptsponsoren der WM war ein Glücksspiel-Wettanbieter. Der hat aber zum Beispiel in Deutschland gar keine Lizenz. Und an dem gibt es auch große Kritik, dass da Geldwäsche gefördert wird und betrogen wird. Aber das wurde dann trotzdem die ganze Zeit am Spielfeldrand auf den Banden als Werbung gezeigt. Und auch in diesen kurzen Sponsorenspots, die dann immer mal zwischendurch kommen. Außerdem wurde auch Werbung für Bier gemacht, obwohl Alkohol in manchen Zuschauerländern verboten ist. Und in anderen Ländern ist zwar Alkohol erlaubt, aber da darf man im Fernsehen eigentlich keine Fernsehwerbung, da darf da gezeigt werden, zum Beispiel in Norwegen und Italien.
0: Und
1: Irland, sorry.
0: Bei der WM wurde dann eine Ausnahme gemacht, oder wie?
1: Ja, und die Forschenden sagen, naja, der Weltfußballverband FIFA sucht sich halt die Sponsoren nicht danach aus, wie gesund oder wie legal ist das, was die machen, sondern wie viel Geld zahlen die. Und so kommt das dann, dass Millionen Menschen im wahrsten Sinne des Wortes zugeballert werden mit Werbung für Dinge, die problematisch sind.
0: Okay, ist es wirklich so entscheidend, was da angezeigt wird? Also lassen wir uns wirklich so stark beeinflussen, dass wir das dann essen und trinken und benutzen wollen?
1: Also die Forschenden schreiben, dass Studien schon gezeigt haben, dass die Menschen sich von Werbung durchaus beeinflussen lassen. Also zum Beispiel, dass sich unser Bild von einer Marke verbessert, wenn wir sie bei so einem wichtigen Sportevent dauernd eingeblendet bekommen. Und dass es halt auch sowas normalisiert wird, wie Alkohol, Glücksspiel, riskante Kryptowährung oder ungesundes Essen. Und die Analyse der Forschenden zeigt auch, dass diese Marken wirklich sehr oft zu sehen waren.
0: Weiß man, wie oft? Hast du da Zahlen?
1: Ja, also pro 90 Minuten Fußballspiel gab es fast 600 Einblendungen von Marken für ungesundes Essen und ungesunde Getränke, 130 Einblendungen für Sportwetten oder anderes Glücksspiel und 80 Werbeeinblendungen von Alkoholmarken. Und im Schnitt wurde also alle 6 Sekunden ein Logo eingeblendet von einer Marke, deren Produkt die Forschenden für uns als schlecht einstufen.
0: Wahnsinn. Was heißt denn in dieser Definition schlecht für uns?
1: Ja, also zum Beispiel ungesund. Ne? Also gerade Sportevents wie so eine WM könnten ja eigentlich dabei helfen, Kindern und Erwachsene dazu zu bringen, auch selber mehr Sport zu machen und sich gesünder zu leben. Und dann ist es ja schon auch widersprüchlich, wenn gleichzeitig Werbung für ungesunde Ernährung gemacht wird. Ernährung, sagen die Forschenden, ist der wichtigste Punkt, wie wir selbst beeinflussen können, wie gesund wir sind. Und sowas wie Alkohol, Sportwetten und Glücksspiel, das ist ja auch ein Problem, wenn das normalisiert wird, weil auch das alles insgesamt negative Folgen hat für die Menschen und auch für ihr Umfeld.
0: Jetzt wäre es ja interessant, über Lösungen nachzudenken. Also was wäre denn eine, dass die FIFA nicht mehr für bestimmte Dinge werben darf, dass die Sponsoren die nicht mehr mit denen zusammenarbeiten dürfen. Also es klingt jetzt erstmal unrealistisch, weil du hast es ja eben auch gesagt, es geht ums Geld.
1: Ja, und also die Forschenden würden sich das theoretisch wünschen, aber ja, ist wahrscheinlich eher unrealistisch. Eine andere Empfehlung ist, dass die Zuschauerländer strenger mit der FIFA sind. Also wenn irgendwo Alkoholwerbung verboten ist, dass dann die FIFA da auch keine Ausnahme kriegt, sondern sich daran halten muss. Und die FIFA könnte das auch machen. Also es gibt schon seit vielen Jahren technisch die Möglichkeit, dass man zum Beispiel die Werbung an den Banden am Spielfeldrand steuert. Durch KI ist das nochmal einfacher geworden. Die UEFA hat das bei der EM auch schon so gemacht. Und je nachdem, aus welchem Land dann die meisten Leute zuschauen, wird dann die Bannerwerbung entsprechend ersetzt mit anderen Logos, also anderen Firmen.
0: Ein Team der Uni Bristol hat ausgewertet, was für Werbung bei der Fußball-WM der Männer am Spielfeldrand zu sehen war. Und die Information hatte Ann-Kathrin Horn aus den Deutschlandfunk Nova Wissensnachrichten. Vielen Dank.

0: Am Dienstag seid ihr bei Deutschlandfunk Nova gelandet. 20 nach 2, hallo. Seit der industriellen Revolution, als Dampfmaschinen noch Hightech waren, ist die Stadt Osnabrück ein ganz wichtiger Industriestandort. Volkswagen hat da auch ein Werk und steckt gerade in der Krise, denn heute sind Elektroautos Hightech. VW hat das verschlafen, die deutsche Politik und auch die Debatten, die gesellschaftlich hier in diesem Land geführt werden, die waren dabei auch nicht gerade hilfreich, aber das nur am Rande. Wie dem auch sei, die Gewinne bei VW sind stark eingebrochen. Der Konzern muss Geld sparen und das heißt Stellen streichen, Werke schließen. Für das Werk in Osnabrück soll es eine andere Lösung geben. Das israelische Rüstungsunternehmen Rafael will das VW-Werk und die Mitarbeitenden übernehmen. Könnte das eine Blaupause sein? Könnte die Rüstungsindustrie deutsche Industriejobs retten? Dieser Frage sind wir bei unserer Sendung und unserem Podcast Unboxing News nachgegangen.
1: Fakt ist, Volkswagen will uns nicht mehr haben und dass wir jetzt sozusagen nur noch einen Strohhalm haben. Und ich will das auch so deutlich sagen. Entweder wir entwickeln uns jetzt in den Defense-Bereich oder wir schließen diesen Laden hier ab und 1800 Menschen verlieren ihren Job.
0: Das sagt Stefan Soldanski von der Gewerkschaft IG Metall. Noch ist der Verkauf nicht fest beschlossen. Sollte er kommen und das Rüstungsunternehmen Rafael übernehmen, könnten sie in Osnabrück bald Komponenten für Luftverteidigungssysteme bauen. Bis 2029 hätten 1400 Arbeitende damit eine Beschäftigungsgarantie. Für die Menschen vor Ort wäre das wichtig, findet Stefan Soldanski.
1: Und wir alleine bei uns in der Region Osnabrück, in Stadt und Landkreis, haben alleine im Jahr 2025 2900 Industriearbeitsplätze verloren. Und einige haben es immer noch nicht verstanden, dass wir sozusagen jetzt endlich mal ein Umdenken brauchen.
0: Mit insgesamt nur 1800 Mitarbeitern ist das Werk in Osnabrück sehr klein. Aber es stehen noch drei andere VW-Werke mit insgesamt 35.000 Jobs vor dem Aus. Könnte Osnabrück Vorbild für die anderen Werke sein? Frank Schwope von der Hochschule des Mittelstandes schätzt das so ein.
2: Niemand braucht so große Werke mit so viel Personal. Ich glaube, das Personal kann man relativ schnell umschulen. Das sollte nicht das Problem sein, wenn Industriefertigung gefragt ist. Aber niemand braucht diese Riesenwerke.
0: Ob es um die anderen Werke und ihre Arbeiter wirklich so schlimm steht, wie Frank Schwope andeutet, das erfahrt ihr bei Unboxing News. Und Stefan Soldanski von der IG Metall erzählt, wie die Belegschaft von seinem Werk in Osnabrück damit umgeht, in Zukunft womöglich für die Rüstungsindustrie zu arbeiten. Diese und alle anderen Folgen von Unboxing News könnt ihr easy bei uns nachhören, am besten in der Deutschlandfunk-App. Da ist alles drin. Foster the People, jetzt hallo.

0: 14.30 Uhr ist es Zeit für einen Blick in die Welt. Was da passiert ist, sagt uns Iki Nielmas. Hallo.
1: Hi.
2: 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Erst einmal drei Schlagzeilen. Die Linke hat die Wahlen in Berlin am Sonntag gewonnen. Jetzt hat sie Grünen und SPD zu Vorgesprächen für eine mögliche Regierung eingeladen. Der Chemiekonzern Evonik will in Deutschland mehr als 2000 Stellen streichen. Der Konzernchef sieht die Branche in einer tiefen Krise. Und der Verband hinter der Judo-Bundesliga hat einen Kämpfer auf Lebenszeit gesperrt wegen einer Prügelattacke. Akaki Japaritze darf nie mehr dort antreten.
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2: Ein Jugendlicher hat vor einer Schule in der Türkei um sich geschossen und mindestens 11 Schüler verletzt. Der mutmaßliche Schütze lief nach der Tat erst weg, wurde aber wenig später von der Polizei gefasst. Warum er geschossen haben soll, ist noch unklar. Die Ermittler prüfen aber, ob Mobbing eine Rolle gespielt haben könnte. Außerdem wird untersucht, wie der Jugendliche überhaupt an die Waffe gekommen ist. Die Schule in Turgutlu in der Nähe der Millionenstadt Izmir blieb nach dem Vorfall geschlossen. Der Fall sorgte in der Türkei für viel Aufsehen. Es ist schon der dritte schwere Angriff mit einer Schusswaffe an einer Schule in diesem Jahr. Erst einen Tag vor der Tat hatte die Regierung neue Sicherheitsmaßnahmen für Schulen vorgestellt. Präsident Recep Tayyip Erdogan kündigte außerdem an, das Waffenrecht zu verschärfen. Im Iran verschärft die Regierung weiter den Druck auf Kritiker. Die Behörden haben Vermögen und Eigentum von rund 400 Regierungsgegnern einkassiert. Laut iranischen Medien geht es um mehr als 2000 Konten und fast 40 Autos. Die Justiz spricht von einem Vorgehen gegen Staatsfeinde. Betroffen sein sollen unter anderem Aktivisten, Journalisten und Menschen hinter regierungskritischen Medien. Schon vorher waren mehr als 140 Immobilien beschlagnahmt worden. Außerdem gibt es jetzt ein neues Online-Portal. Dort können angebliche Regimegegner im Ausland gemeldet werden. Die Regierung will Kritiker so schneller finden. Wie viele Menschen das nutzen werden, ist allerdings noch völlig offen. Der TV- und Filmkonzern Paramount kämpft schon seit längerem dafür, den Konkurrenten Warner Brothers übernehmen zu können. Jetzt ist der Weg für den Deal im Umfang von rund 110 Milliarden US-Dollar offenbar frei. Der Konzern hat sich mit den 12 US-Bundesstaaten geeinigt, die Fusion verhindern wollten. Die Staaten hatten befürchtet, dass Paramount zu viel Marktmacht bekommt und dass dadurch Streaming und Filme teurer werden und auch weniger Filme und Serien produziert werden. Der Konzern hat sich jetzt verpflichtet, bestimmte Quoten für Kinoveröffentlichungen einzuhalten und jährlich mindestens 300 Millionen Dollar zusätzlich in US-Produktion zu investieren. Werden die Vorgaben verfehlt, werden Millionen Strafen fällig. Außerdem soll ein unabhängiges Gremium die Unabhängigkeit der Nachrichtensender CBS und CNN sicherstellen, die dann beide zu dem neuen Konzern gehören würden. Das waren die News.
3: Das Wetter.
0: Herrlich eigentlich heute. Werte so zwischen 15 und 23 Grad. Na klar, es gibt auch Wolken, ist ja auch Herbst, ne? Alles fair enough. Aber meist trocken und meist sonnig. Morgen gibt es dann wieder mehr Regen und die Wolken werden wieder ein bisschen ungemütlicher, gerade im Norden von Deutschland. Aber heute eigentlich toi toi toi, alles ganz hübsch.
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0: Es ist ein ewiger Quest von Menschen, die sich vegan oder vegetarisch zumindest ernähren, zu gucken, wie sie aus Pflanzen so eine geile Konsistenz machen, dass die Pflanzen so ein bisschen sich wie Fleisch anfühlen. Und da gibt es einen neuen Tipp. Und den hat unser Deutschlandfunk Nova Koch Christian Schmidt ausprobiert. Und wie das schmeckt, wie das geht und wie wir das alle zu Hause nachmachen können, das erzählt er uns in knapp 20 Minuten hier. Taylor Swift jetzt.

0: ab und zu braucht unsere Seele auch süße Tiere, wie zum Beispiel Lemuren. Ob jetzt im Internet oder im Internetradio oder wie auch immer. Hauptsache süße Tiere.
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2: In Madagaskar leben in den Wäldern Lemuren, die singen können, die Indris. Und das machen sie ähnlich wie professionelle Opernsänger. Ein Team um einen italienischen Verhaltensbiologen hat den ungewöhnlichen Gesang der Primaten gefilmt und ausgewertet. Mit einer Software untersuchte es, wie weit die Lemuren ihr Maul öffneten. Es verglich die Daten mit der Tonhöhe und dabei wurde klar, dass Lemuren genau wie Opernsänger den Mund weiter öffnen, wenn sie höhere Töne singen. Das ist eine bekannte Gesangstechnik, mit der die Stimme lauter wird und auch an Reichweite gewinnt. Wenn Indris singen, dann klingt das wie eine Mischung aus Wehklagen und einer Sirene. Die Familienmitglieder bleiben so in Verbindung und stecken ihr Revier ab. Eigentlich ist es schon verrückt, wenn wir aufs Klo gehen, spülen wir literweise bestes Trinkwasser weg. Dabei könnte die Spülung auch mit Regenwasser laufen, theoretisch zumindest. Das Fraunhofer-Institut für System- und Innovationsforschung hat sich für das Umweltbundesamt angeguckt, wie es aussieht mit der Regenwassernutzung in Haushalten und Betrieben. Denn durch den Klimawandel bleibt es häufiger trocken und Wassersparen ist angesagt. Die Studie stellt fest, dass es in Deutschland große regionale Unterschiede dabei gibt, wie viel Regenwasser genutzt werden könnte und ob das wirtschaftlich ist. Zum Beispiel in Berlin mit wenig Regen könnte in dicht besiedelten Gegenden 17% Trinkwasser eingespart werden. In München, das eher hohe Regenmengen hat, liegt das Einsparpotenzial bei 24%. Größer sind die Potenziale in der Industrie und im Gewerbe. Über die großen Dachflächen könnte mehr Regenwasser gesammelt werden, als die Belegschaft braucht. Und die Firmen könnten das Wasser auch zur Kühlung nutzen oder zum Bewässern von Grünanlagen. Das kann sich dann auch finanziell lohnen. Erst beliebte Gartenpflanze, dann invasive Art. So läuft es oft und so war das auch mit dem Nadelkraut, das sich in Deutschland ausbreitet. Die Pflanze mit den kleinen dicken Blättern wurde früher im Gartenhandel verkauft. Jetzt ist das europaweit verboten, weil das Nadelkraut andere Arten verdrängt. Das meldet jetzt auch das Landesamt für Umwelt in Schleswig-Holstein, denn die Pflanze wurde neu auf der Insel Amrum entdeckt. Die Behörde warnt vor erheblichen negativen Auswirkungen auf einheimische Arten und wertvolle Lebensräume. Nadelkraut wächst auch auf Sand. Deshalb gefährdet es die streng geschützten feuchten Dünentäler an der Nordsee. Die invasive Art stammt ursprünglich aus Australien und Neuseeland. Die Pflanze bildet dichte Polster an Gewässerufern und überwächst offenbar Schlamm- oder Sandflächen. Die Naturschutzbehörden bitten darum, Verdachtsfälle zu melden.
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0: Ach, so ein bisschen Rihanna geht auch immer, ne? Unfaithful. Vegane Fleischersatzprodukte gibt es ja zuhauf zu kaufen, zumindest in Deutschland, zumindest in großen Städten, fertig im Supermarkt und es schmeckt nach Chicken und nach Döner und nach Wurst und nach allem Möglichen. Und auch die Konsistenz ist mittlerweile richtig fleischähnlich. Aber Fertigprodukte sind halt einfach Fertigprodukte. Und wenn ihr lieber Fleischersatz selber macht, ganz frisch und gesund, zum Beispiel aus Linsen oder Kichererbsen, dann gibt es jetzt eine neue Methode. Und zwar, eine Schweizer Lebensmittelforscherin hat einen neuen Trick entdeckt, der mehr Biss hat, nämlich das Tiefkühlfach. Wie gut das klappt, hat Deutschlandfunk Nova-Koch Christian Schmidt für uns ausprobiert.
1: Okay, Kichererbsen kennen wir eigentlich mehr so in Form von Hummus oder Falafel. Aber Kichererbsen sind schon auch kleine Allrounder. Die haben nämlich sehr viel Protein wie Fleisch und, das zeigen uns ja Falafel, die pappen gut aneinander. Und deshalb hat das Internet auch schon viele Kichererbsen durch den Fleischwolf gedrückt.
2: Wir hätten nicht gedacht, dass man aus rohen Kichererbsen so einfach Tofu machen kann. Heute zeigen wir dir ein Rezept, mit dem du deine eigenen veganen Steaks machen kannst.
3: Ich brauche keinen Metzger, ich mache mir meine Wurst selbst.
1: Ja gut, was bei den Internetrezepten so rauskommt, ist meistens so ein Klumpen aus Kichererbsen, Mehl und Wasser. Wenn man es anbrät, okay, aber nichts Besonderes. Forschende von der ETH Zürich, die haben jetzt eine Methode gefunden, wie wir es schaffen, dass ein Brei aus Kichererbsen am Ende eine Struktur wie Fleisch bekommt. Und zwar durch Einfrieren. Auf eine ganz besondere Art. Und das machen wir gleich zusammen. Also, erstmal müssen wir die Kichererbsen pürieren. Die nehmen da in der Studie trockene Kichererbsen, also nicht die aus der Dose. Die müssen dann 24 Stunden in Wasser eingelegt werden und jetzt so mit so ein bisschen Wasser möglichst fein püriert werden. Und es gibt dann so einen Brei. War auch nicht anders zu erwarten, dass es einen Brei gibt. Sieht eher so aus wie viel zu flüssiges Hummus. Dieser Brei, der soll jetzt noch eine halbe Stunde gekocht werden, damit Wasser rauskommt und wir dann so eine Art Gel kriegen. Die Lebensmittelforschenden in Zürich haben jetzt diesen Brei eingefroren. Und da ist das Stichwort direktionales Einfrieren. Das heißt, dieser Brei hier, der soll von unten nach oben gefrieren. Lebensmittelforscherin Andrea Bach hat dieses Rezept an der ETH Zürich entwickelt. Die nach und nach entstehenden Eiskristalle, die machen den Unterschied, weil sie dem Brei Struktur geben.
4: Wenn die dann eben durch dieses Lebensmittel durchwachsen, entstehen so lamellenartige Strukturen, die dann eben fleischähnliche Texturen imitieren können.
1: Das besondere Einfrieren macht den rohen Kichererbsenmatsch zäher und auch schon im ungebratenen Zustand fest. Allerdings, um so ein direktionales Einfrieren von unten nach oben hinzukriegen, muss man zu Hause in der Küche etwas tüfteln.
5: Dafür kommt dieser Brei jetzt in eine Plastikschüssel. Und diese Plastikschüssel setze ich auf eine Metallplatte. Also so eine flache Backform. Und an den Seiten machen wir Styropor drumherum, weil der Boden soll ja möglichst gut kühlen, die Seiten aber wenig, dass das von unten nach oben geht. Und jetzt kann das Ganze in den Tiefkühler. In der Forschungsarbeit sagen sie 24 Stunden.
1: Das ist übrigens auch der Grund, warum es sich lohnt, auch Tofu erstmal einzufrieren und dann zu verarbeiten. Die Eiskristalle, die sorgen für eine bessere Struktur. Tofu-Hack. Genauso muss jetzt nach 24 Stunden Frieren mein Kichererbsenbrei raus aus dem Gefrierschrank. Auftauen lassen, check.
5: Es hat beim Auftauen jetzt nochmal ordentlich Wasser verloren. Das ist ja auch gut, der Brei war ja ziemlich wässrig. Aber das ist jetzt ein festerer Block. Und wenn man das einmal hier kurz mal anrupft, das hält schon ordentlich zusammen. Also es ist mehr als einfach nur eingefrorener und aufgetauter Kichererbsenbrei. Noch nicht perfekt, also ich lüge euch jetzt nichts vor. Konsistenz ist eher so in Richtung Mozzarella. Aber ich habe mal ein Stück ein paar Minuten angebraten. Und das ist schon ein bisschen fester. Also das hat eine schöne fleischähnliche Struktur.
0: Na, das klingt doch vielversprechend. Stichwort direktionales Einfrieren. Sehr schön. Und was gibt's heute zu essen? Etwas direktional Eingefrorenes. Forschende der ETH Zürich haben auf ihrer Seite auch nochmal das Rezept veröffentlicht und Deutschlandfunk Nova-Koch Christian Schmidt hat's schon mal ausprobiert. Ich denke ja immer so gleich, mache ich das jetzt nach? Naja, vielleicht jetzt noch nicht, aber wenn es wirklich sehr kalt und dunkel ist und ich nicht mehr rausgehe, dann habe ich vielleicht Zeit, um das zu machen. Jetzt brauche ich noch Styropor für die Seiten, habe ich gelernt.

0: Es ist noch nicht ganz 15 Uhr, aber Dati sind schon fertig. Take Me There haben wir gehört. Und ich würde euch schon mal sagen, dass Raphael Krämer für euch bereit am Mikrofon steht. Hallo.
1: Hallo.
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3: Bayerns Ministerpräsident Markus Söder droht einer möglichen Regierung unter Führung der Linken in Berlin. Söder kündigte an, im Fall einer Regierungsübernahme der Linken würde er den Hauptstadtvertrag wieder aufschnüren wollen. Der regelt, dass Berlin in seiner Funktion als Hauptstadt mehr Geld vom Bund für Sicherheit und Kultur bekommt. Erst letzte Woche war dazu der neue Vertrag unterschrieben worden. Söder begründet das unter anderem damit, dass die Linke Wohnungskonzerne enteignen will. Außerdem warf er der Linken Antisemitismus vor. Kritik dazu gab es in der Vergangenheit an mehreren prominenten Landespolitikern der Linken in Berlin. Die Linke in Berlin will diese Woche erste Vorgespräche mit SPD und Grünen über ein Regierungsbündnis führen. Der Chemiekonzern Evonik treibt seinen Plan zum Abbau von 3

0: aus. Nach Informationen von NDR, WDR und SZ hat der Energiekonzern BP offenbar seine Arbeiten an dem riesigen Projekt eingestellt. Wird der Windpark nicht gebaut, könnte das den Strom in Deutschland verteuern. BP hatte vor ein paar Jahren eine Rekordsumme von fast 6,8 Milliarden Euro für die Fläche in der Nordsee geboten und den Zuschlag bekommen. Allerdings gehen die Arbeiten wohl schon seit dem Frühjahr nicht mehr weiter. Die Recherchen von NDR, WDR und SZ sprechen auch dafür, dass es so bleibt. Wichtige Teile sollen zum Beispiel gar nicht bestellt, Schiffe für Arbeiten gar nicht gebucht worden sein. Das BP-Projekt sollte die Kapazität der deutschen Offshore-Windkraft um 40% steigern. Sie ist für den deutschen Strommarkt fest eingeplant. In Deutschland ist fast jede zweite Krankenhausnotaufnahme überlastet. Die Lage hat sich verschlechtert. Das zeigt eine Umfrage der Deutschen Gesellschaft für Notfallmedizin, über die der Spiegel und das ZDF berichten. Dafür wurden rund 270 Notaufnahmen befragt, wie bei ihnen zum Stichtag die Lage war. Auf einer Skala von 1 für wenig besucht bis 6 für gefährlich überlastet. Knapp ein Drittel der Notaufnahmen sah sich auf Stufe 4 überlastet. Rund ein Sechstel stufte die Lage noch schlimmer ein. Die Deutsche Gesellschaft für Notfallmedizin ist davon alarmiert. Sie sagt, dann ist die Patientensicherheit gefährdet. In vielen Krankenhäusern sind Notaufnahmen auch überlastet, weil auf den Normalstationen die Betten voll sind. Außerdem fehlen Ärzte und Pflegekräfte. Das waren die News.
1: Das Wetter. Man nennt es Hochdruckgebiet, was hier gerade passiert. Man kann aber auch sagen, es ist einfach ein richtig schöner Herbsttag mit immer mal wieder Sonne, ein paar Wölkchen, die aber nicht so richtig viel tun, bei Höchstwerten zwischen 15 und 23 Grad. Morgen gibt es dann wieder mehr Regen, der kommt von Norden und viele dicke Wolken. Aber heute Hochdruckgebiet, liebe Leute.
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1: Ja, die PISA-Ergebnisse. Die PISA-Ergebnisse ist schon eine Weile her, aber man kann nur den Kopf schütteln. Immer wieder landet Deutschland gefährlich weit unten. Unsere Schüler und Schülerinnen können nicht gut zum Beispiel lange Texte lesen und verstehen, nicht so gut rechnen. Und in anderen Ländern, da klappt das alles ein bisschen besser. Aber was eigentlich genau und warum? Und was machen die? Darüber sprechen wir in der nächsten halben Stunde.
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0: 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Seit Jahren schon schneiden deutsche Schüler und Schülerinnen in der PISA-Studie immer schlechter ab. Das ist die Bildungsstudie der OECD. Alle 3 Jahre wird weltweit geschaut, wie gut Schülerinnen und Schüler in den verschiedenen Ländern in Mathe sind, wie gut sie lesen können, wie es bei Naturwissenschaften aussieht. Und naja, eben die Schüler und Schülerinnen in Deutschland, die können das alles immer schlechter. Das ist bedrohlich. Also zum Beispiel verstehen nur noch so 2/3 der 15-Jährigen einen mittellangen Text so gut, dass sie die wichtigsten Infos rausfinden können. Also über 30% können das gar nicht. Das ist schon krass. Das ist in den meisten Ländern auch tatsächlich schlechter geworden. Aber trotzdem gibt es Länder, die schneiden richtig gut ab bei der PISA-Studie. Und wir wollten wissen, was Deutschland von diesen Ländern denn lernen kann. Und dafür haben wir mit Alexander Brandt gesprochen. Ich habe mit ihm vor der Sendung gesprochen. Er ist Bildungsjournalist und Lehrer und hat ein Buch geschrieben. Und zwar darüber, was in anderen Ländern eigentlich gut läuft in Sachen Bildung und was wir da uns quasi abgucken können. Das heißt, die Bildungsweltmeister. Und ich habe ihn gefragt, Alexander, bei der Recherche bist du ganz schön rumgekommen. Erzähl doch mal ganz kurz, wo warst du denn überall?
1: Ja, ich wollte ja schauen, was machen denn eigentlich die Länder anders, die bei der PISA-Studie traditionell gut abschneiden, und war 6 Monate lang in 4 Ländern, nämlich in Estland, in Finnland, in Singapur und Japan, und habe dort insgesamt etwa 30 Schulen besucht. Das war eine ziemliche Tour, muss ich sagen.
0: Und wie ging das? Also hast du die einfach angeschrieben und hast gesagt, hallo, ich bin Alexander, ich möchte mal wissen, was ihr alles Gutes tut, oder wie läuft sowas?
1: So ungefähr schon, ja. Also ich habe einfach Schulen angeschrieben und gefragt, hey, kann ich bei euch mal hospitieren? Ich habe angeboten, selber Unterricht zu halten. Ich habe angeboten, Vorträge über Deutschland zu halten. Und ich war erstaunt, wie viele von ihnen ja gesagt haben und mich wirklich mit offenen Armen empfangen haben.
0: Das ist ja cool. Und dann hast du Gespräche geführt mit Schülern und mit Lehrern.
1: Und Schulleitungen und Eltern und Menschen aus der Bildungsverwaltung und Politik. Ich war irgendwie nur 6 Monate am Interview. Und das war eine total lehrreiche Zeit für mich. Und habe auch viel darüber gelernt, was wir in Deutschland auch anders machen können.
0: Gut, das will ich natürlich wissen. Also, was machen diese Länder besser als wir?
1: Ich war ja so ein bisschen auf der Suche nach Mustern, weil das sind ja sehr unterschiedliche Länder. Und was machen sie denn alle gleich? Und ein so ein Muster, das ich erkannt habe, war, dass diese Schulen einen deutlich intensiveren Blick für leistungsschwache Kinder haben. Zum Beispiel, sagen wir mal, in Estland ist ein Kind für ein paar Wochen krank und kommt zurück in die Schule und hat plötzlich eine Lernlücke in Mathematik. Und dann kann dieses Kind ganz schnell, ohne große bürokratische Hürden, in eine Kleingruppenförderung wechseln. Vielleicht 2 Stunden die Woche, mehrere Wochen lang, bis die Lücke wieder geschlossen ist. Und es funktioniert, diese Kinder holen dann auch wieder auf. Und was ich ganz toll fand, das ist da kein Stigma. Das ist total normal, in so eine Förderung zu gehen. Kein Kind muss sich dafür schämen.
0: Und was hast du noch für Beispiele mitgebracht? Vielleicht aus Finnland oder Singapur oder so?
1: Ja, also was ich in Singapur ganz spannend fand, ist, was für einen intensiven Fokus auf das Lernen der Lehrkräfte gelegt wird. Dort ist die Lehrerfortbildung viel intensiver als in Deutschland. Dort haben Lehrkräfte 100 Stunden Lehrerfortbildung pro Jahr. Das ist dann oft so, dass Lehrkräfte sich zum Beispiel wöchentlich zusammentun in Arbeitsgruppen und gemeinsam Unterrichtsprojekte planen. Ich habe da ganz viel auch gelernt bei meinen Schulbesuchen, einfach weil die Lehrkräfte sich in so starken Austausch waren. Und dafür haben Lehrkräfte in Deutschland oft nicht die Zeit dafür.
0: Und jetzt ist Finnland ja nicht nur ganz vorne bei der Bildung, sondern auch beim Glück. Immer wieder bei diesen Umfragen, wie glücklich fühlt ihr euch, ist Finnland ja vorne mit dabei. Konntest du davon auch was mitbekommen?
1: Ja, ja. Und ich würde schon sagen, dass in Finnland gibt es ein breiteres Unterstützungssystem für Schülerinnen und Schüler. Zum Beispiel mehr Schulpsychologen an den Schulen, die enger auch mit den Lehrkräften zusammenarbeiten. Da ist es, in Deutschland ist es ja oft so, dass eine Schulpsychologin vielleicht für viele Schulen gleichzeitig verantwortlich ist. Und ich habe dort auch schon den Eindruck gehabt, dass mehr Professionen, die neben den Lehrkräften noch mitarbeiten, auch in den Schulen vor Ort sind.
0: Und jetzt noch ein Beispiel aus Japan. Du merkst, ich liebe Anekdoten.
1: Ja, was ich ganz toll fand, also es ist eine kleine Sache und bestimmt nicht allein für den PISA-Erfolg verantwortlich. Ich fand es ganz schön, dass in Japan begrüßt die Schulleitung jeden Morgen jedes Kind am Schultor. Da steht der Schulleiter oder die Schulleiterin da und jedes einzelne Kind, das durch dieses Schultor läuft, kriegt eine persönliche Begrüßung. Und das machen auch oft Lehrer, stehen auch mit dabei. Das fand ich eine ganz tolle Sache, die zeigt, wie wichtig auch einfach ein Gemeinschaftsgefühl ist an Schulen. Und ich glaube, davon könnten wir in Deutschland ein bisschen mehr auch haben.
0: Sagt Alexander Brandt. Er ist Bildungsjournalist und Lehrer und hat ein Buch geschrieben darüber, was in anderen Ländern eben gut läuft. Das Buch heißt Die Bildungsweltmeister. Und was wir jetzt ganz konkret da mitnehmen können hier in Deutschland, was wir lernen können, was wir vielleicht nachmachen können, das besprechen wir hier gleich nach Olivia Rodrigo bei Deutschlandfunk Nova.

0: Alexander Brandt hat einfach Schulen in Ländern angeschrieben, die besser bei der PISA-Studie abschneiden als wir. Und hat gesagt, hey, kann ich vorbeikommen? Kann ich bei euch hospitieren? Kann ich mal gucken, wie ihr das macht? Und dann hat er ein Buch darüber geschrieben. Die Bildungsweltmeister heißt das Buch. Er ist Bildungsjournalist, Lehrer. Genau, und hat jetzt eben dieses Buch geschrieben. Und da wollen wir weiter drüber sprechen, was wir denn da jetzt mitnehmen, was wir lernen können. Also bist du denn von deinen Reisen zurückgekommen quasi mit einer Art Katalog? Also so, hier ist meine Liste, was wir alles lernen können in Deutschland und wenn wir das umsetzen, dann wird bei uns auch alles besser. Hast du sowas am Ende jetzt auch rausgearbeitet?
1: Ich glaube schon. Also wie gesagt, man kann nicht alles 1:1 kopieren, das funktioniert nicht, aber es gibt schon so ein paar Muster in diesen Ländern. Ich habe schon angesprochen, so eine regelmäßig individuell zugeschnittene Kleingruppenförderung ist super wichtig und wir müssen auch darin besser werden, herauszufinden, welche Schüler nicht gut lesen können und nicht gut rechnen können, um nicht auf die PISA-Studie warten zu müssen. Und die Schulen, die ich besucht habe, die schauen zum Beispiel schon bei der Einschulung, welches Kind bringt vielleicht nicht die sprachlichen Vorläuferkompetenzen mit, um gut am Unterricht teilzunehmen. Also ich glaube, wir müssen auch ein bisschen genauer hinschauen.
0: Warum hakt es bei uns? Was würdest du sagen? Ist es ganz profan das Geld? Wenn die Schulen jetzt alle viel mehr Geld hätten, dann wäre alles möglich. Ist es der politische Willen? Ist es das System, was auch immer das bedeutet? Aber wo glaubst du, hakt es bei uns?
1: Wir müssen schon aufs System auch schauen. Und ich glaube, wir haben in Deutschland uns zu lange darauf verlassen, dass so eine Unterstützung der benachteiligten Schülerinnen und Schülern, dass die zu Hause passiert, dass vielleicht Kinder noch zu Hause noch mal selbstständig üben oder von Eltern unterstützt werden. Und ich glaube, darauf verlassen sich diese Schulen in den anderen Ländern nicht. Die sorgen dafür, dass alle Schülerinnen und Schüler auch in den Schulen Unterstützung bekommen.
0: Das heißt, das ist das Bewusstsein. Es gibt das Bewusstsein dafür und das steht, bevor überhaupt dann auch die Fördertöpfe geöffnet werden können.
1: Man muss das Bewusstsein muss da sein, natürlich. Dann braucht man aber auch natürlich das Personal. Wobei das gar nicht so teuer ist, wie man denkt, wenn man präventiv handelt. Also nicht wartet, bis die Lernlücken so groß sind, bis sie dann unaufholbar scheinen, sondern kommt ganz am Anfang.
0: Aber viele Menschen, du bist ja auch Lehrer, ne? Viele sagen, ich will nicht Lehrer hier in Deutschland werden. Das ist einfach, du brennst aus.
1: Ich finde Singapur ist ein ganz tolles Beispiel. Wenn du in Singapur Lehrer wirst, dann weißt du zum Beispiel, dein Studium wird finanziert vom Staat. Du kriegst viele Stunden Lehrer, kriegst 100 Stunden Lehrerfortbildung pro Jahr. Du hast verschiedene Möglichkeiten, dich im Lehrerberuf weiterzuentwickeln. Die Lehrkräfte dort unterrichten weniger tatsächlich und können die Zeit dann extra Zeit investieren, darin den Unterricht besser zu machen. Also ich glaube, wir müssen da schon schauen, wie wir den Beruf in Deutschland so gestalten können, dass Leute ihn gerne machen und dabei auch glücklich und auch immer weiter lernen.
0: Sagt Alexander Brandt. Er hat das Buch Die Bildungsweltmeister geschrieben. Er ist rumgereist, er war an Schulen, er hat geguckt, was passiert eigentlich da und hat ganz viele Sachen gefunden, die wir tatsächlich einfach auch nachmachen können. Natürlich, er sagt es immer wieder, nicht 1:1 alles, aber wir können uns auf jeden Fall inspirieren lassen und es gibt eine Menge zu tun im deutschen Bildungssystem. Das sagt unter anderem auch die PISA-Studie von der OECD alle paar Jahre, dass in Deutschland einiges schiefläuft. Also sagt es weiter.
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1: 15.30 Uhr ist es Zeit für die Nachrichten. Und was so passiert ist, das weiß Ekin Yilmaz. Hallo.
2: Hi.
3: 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Drei Meldungen in kurz. Die Linke in Berlin will Gespräche mit SPD und Grünen aufnehmen. Es geht um ein mögliches Regierungsbündnis. Es ist allerdings erst einmal eine Vorstufe zu Koalitionsverhandlungen. In der EU gibt es einen Rekord an neuen E-Autos. Jede sechste Neuzulassung letztes Jahr war ein reines Elektroauto. Und in München gehen die Ermittlungen weiter, wie es zu dem tödlichen Unfall auf dem Oktoberfest kommen konnte. Gestern war der Mitarbeiter des Freefall Towers im Krankenhaus gestorben.
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3: In Polen hat der Geheimdienst einen Jugendlichen festgenommen, der einen Terroranschlag auf eine Schule oder eine Moschee geplant haben soll. Nach Angaben der Staatsanwaltschaft hatte er das Ziel, viele Menschen zu töten. In der Wohnung des 17-Jährigen wurden Waffen, Sprengstoff und Gegenstände mit Nazi-Symbolik gefunden. Der Jugendliche hatte offenbar mögliche Anschlagsziele ausgespäht. Und er soll sich mit anderen darüber ausgetauscht haben, wie man Waffen und Munition beschafft und wie man Granaten und Molotow-Cocktails einsetzt. Laut polnischem Inlandsgeheimdienst war es schon die dritte Festnahme im Zusammenhang mit Ermittlungen gegen junge Männer, die im Netz in neonazistischen und extremistischen Gruppen aktiv sind. In Tschechiens Hauptstadt Prag ist eine der beliebtesten Touristenattraktionen zurück. Nach 2 Jahren Generalsanierung ist die Standseilbahn auf dem Petrischin-Hügel wieder eröffnet worden. Mit ihren neu designten Fahrzeugen hat sie die ersten Passagiere befördert. Es gibt auch eine besondere Funktion. Wenn sich die Bahnen auf halbem Wege begegnen, zwinkert die eine der anderen mit den Frontleuchten zu, die daraufhin errötet mit der Innenbeleuchtung. Die Prager Seilbahn überwindet auf der gut 500 Meter langen Strecke eine Höhendifferenz von rund 130 Metern. Sie bietet Platz für 120 Fahrgäste. Geliefert wurde die Anlage von einem österreichisch-schweizerischen Unternehmen. Ein Priester gab dem Projekt bei der Eröffnung mit Weihwasser seinen Segen. Es ist eine Art Schönheitswettbewerb für Bären. Auch in diesem Jahr wird im US-Bundesstaat Alaska wieder der Fat Bear gewählt. 10 weibliche und 6 männliche Braunbären gehen bei dem Wettbewerb im Katmai Nationalpark ins Rennen. Darunter ist auch der Titelverteidiger, ein Männchen mit dem Namen Chunk, was übersetzt Klotz oder Brocken bedeutet. Besonders dicke Bären sind erfolgreiche Bären, denn sie brauchen das Fett für den Winter. Nach Angaben des Parks gingen im vorigen Jahr mehr als 1,7 Millionen Stimmen aus über 100 Ländern ein. Mit dem Wettbewerb will der Katmai Park über das Ökosystem und den Lebensraum der mehr als 2000 Braunbären in der Region informieren und auf Gefahren für die Tiere aufmerksam machen. Etwa durch den Klimawandel. Das Gebiet hat mit die größten Braunbär- und Lachsbestände der Welt. Das waren die News.
1: Sag das doch! So, dann weiß ich nämlich, dass ich jetzt hier mein Knöpfchen drücken kann und euch von diesem Hochdruckgebiet vorschwärmen kann, das jetzt gerade in Deutschland herrscht. Die Sonne scheint, es gibt die ein oder andere verspielte kleine Wolke. Meistens ist es trocken und richtig schön. Also einfach so ein richtiger Herbsttag, wo man so Kastanien und Eicheln sammelt. Oder auch nicht. Das bleibt natürlich völlig euch überlassen. Morgen dann wieder von Norden her mehr Regen. Heute die Höchstwerte zwischen 16 und 22 Grad.
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1: Und ansonsten würde ich euch in 20 Minuten noch gerne mal was schenken. Mal wieder. Ist mal wieder Zeit.

0: Girls Never Die. Nessa Barrett haben wir gehört.
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2: Wie hängen Demokratie und Einkommen zusammen? Das wollten Forschende der Unis Bamberg und Nürnberg genauer wissen. Sie haben sich angesehen, ob das Vertrauen in demokratische Institutionen in Deutschland wächst, wenn das Einkommen steigt, vor allem im Niedriglohnbereich. Gerade bei Menschen, die weniger als 12 Euro pro Stunde verdienten, gab es zwischen 2019 und 2023 große Lohnzuwächse. Im Schnitt bekamen sie rund 18% mehr Geld. Das verbesserte aber in diesem Zeitraum nicht ihr Vertrauen in die Demokratie. Im Gegenteil, Institutionen wie politische Parteien, die Bundesregierung, das Bundesverfassungsgericht oder die Polizei wurden schließlich sogar schlechter bewertet. Die Forschenden sagen, dass eine verbesserte wirtschaftliche Situation nicht allein entscheidend ist, um das Verhältnis zur Demokratie zu verbessern. Allerdings waren die Befragungsjahre auch geprägt von der Corona-Pandemie und wirtschaftlichen und politischen Krisen. Das könnte die positiven Effekte von mehr Einkommen überlagert haben. E-Autos werden in der Europäischen Union immer normaler. Im letzten Jahr waren mehr als 17% der neu zugelassenen Pkw reine E-Autos. Wenn man Hybridautos mit dazu zählt, dann machten die Stromer knapp 60% der Neuzulassungen aus. Das ist ein neuer Rekordwert. Das Statistische Bundesamt hat für die Untersuchung Daten der EU-Statistikbehörde Eurostat ausgewertet. Reine Verbrennerautos wurden dagegen seltener gekauft. Weniger als 10% der Neuwagen waren Diesel-Pkw, rund 27% waren noch Benzin. Deutschland liegt beim Anteil der E-Auto-Neuzulassungen leicht über dem EU-Durchschnitt. Die Zahlen schwanken aber je nach Land stark. In Dänemark und den Niederlanden zum Beispiel führen E-Autos die Neuwagenzulassungen an. In Kroatien werden sie kaum gekauft. Gemeinsame Werte oder ähnlicher Charakter, das ist nicht unbedingt das Wichtigste beim Dating. Wichtiger ist womöglich der Musikgeschmack. Wer dieselbe Musik mag, könnte gut zusammenpassen. Das sagt zumindest eine kleine Studie einer österreichischen Forschungsgruppe in der Fachzeitschrift Social, Psychological and Personality. Sie hat gut 300 junge Paare nach musikalischen Vorlieben befragt. Und dabei kam raus, dass Partner beim Musikgeschmack näher beieinander liegen als zufällig ausgewählte Personen aus der Gruppe. Die ähnlich beim Musikgeschmack waren auch stärker als die bei Werten und Persönlichkeitsmerkmalen. Die Forschenden erklären, dass Lieblingslieder eng mit Gefühlen verbunden sind und damit auch etwas über emotionale Bedürfnisse aussagen können. Auch eine Berliner Studie hat vor einigen Jahren schon gezeigt, dass der Musikgeschmack einen wichtigen Teil der Identität zeigt.
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0: Richtig schöne Musik für live. Ne? Es gibt ja so Musik, die hört man lieber über Kopfhörer, aber Il Civetto sind, glaube ich, live nochmal ein ganz anderer Schuh. Und ich hatte Il Civetto ja auch im Studio. Ich hatte den Leon, den Sänger. Und da haben wir auch so ein bisschen rumphilosophiert, dass die Weltlage gerade nicht so richtig gute Laune macht. Ne? Die machen jetzt aber eigentlich gute Laune Musik, haben aber auch natürlich viele Gefühle zu verarbeiten.
1: Ja, man spürt in dem Album, was wir geschrieben haben, dass wir irgendwie auf der Suche waren nach Authentizität, nach so Optimismus, nach so Hoffnung, weil das schon irgendwie der Kern von Il Civetto ist. Und ja, Träume aus Lava ist so vielleicht so der Versuch, in dieser dunklen Zeit so was Positives hervorzubringen.
0: Ob denen das jetzt gelungen ist mit der Hoffnung und dem Optimismus, das könnt ihr einfach selber checken, wenn ihr Bock habt, in Bremen Il Civetto live zu erleben im Schlachthof, und zwar am 13.10. Also wenn ihr am 13.10. Zeit und Bock habt, nach Bremen zu fahren oder direkt einfach in Bremen seid, dann schreibt mir jetzt 030 85 03 85 03 oder mail@deutschlandfunknova.de. Wenn wir uns bei euch melden, dann bekommt ihr die Tickets, wenn nicht, dann nicht. Il Civetto in Bremen, wir präsentieren die Albumtour 2026 und am 13.10. sind sie in Bremen im Schlachthof und wir haben Tickets für euch. Also ganz schnell mir eine Sprache schicken oder einfach kurz schreiben 030 85 03 85 03 und ihr wisst ja, mich interessiert immer, lebt ihr in Bremen oder ist es für euch nur um die Ecke oder fahrt ihr durch ganz Deutschland, was ist euer Plan? Seid ihr super Il Civetto-Fans oder wollt ihr einfach mal checken, ob ihr ein bisschen Hoffnung abgreifen könnt. All das interessiert mich sehr. mail@deutschlandfunknova.de ist eine Möglichkeit oder 030 85 03 85 03. Hier sind sie.

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0: 16 Uhr und damit Zeit für die Nachrichten. Und Raphael Krämer sagt uns, was so passiert ist in der Welt. Hallo.
1: Hallo.
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3: Bei der UNO in New York hat die Generaldebatte der Staats- und Regierungschefs angefangen. Zum Auftakt verlangte UNO-Generalsekretär Antonio Guterres mehr Einsatz von den Staaten, um Kriege und Konflikte zu beenden. Guterres prangerte unter anderem Russlands Angriffskrieg gegen die Ukraine an, aber auch den Gaza-Krieg sowie den Hamas-Angriff auf Israel. Guterres wird Ende des Jahres den Posten als UNO-Generalsekretär räumen. Er war 10 Jahre lang in dem Amt. Ein Nachfolger steht noch nicht fest. Die Linke hat die Wahlen in Berlin am Sonntag gewonnen. Jetzt hat sie Grüne und SPD zu Vorgesprächen für eine mögliche Regierung eingeladen. Diese sollen noch die Vorstufe für Sondierungen sein, auf die dann erst Verhandlungen über eine Koalition folgen könnten. Bei der Wahl zum Berliner Abgeordnetenhaus war die Linke mit 25,7% klar stärkste Kraft geworden. Sie könnte nun mit Elif Erhalb erstmals die regierende Bürgermeisterin stellen. Auch in Mecklenburg-Vorpommern war vorgestern gewählt worden. Da sieht die AfD sich als Wahlsiegerin in der Opposition. Sie hat bestätigt, keine andere Partei zu Gesprächen einladen zu wollen. Es heißt

0: und die Niederlande. In Dänemark lag ihr Anteil bei den Neuzulassungen fast bei 70%. Am wenigsten neue E-Autos gab es letztes Jahr in Kroatien, der Slowakei und Bulgarien. Der Verband hinter der Judo-Bundesliga hat einen seiner Kämpfer auf Lebenszeit gesperrt wegen einer Prügelattacke. Akaki Djaparidze aus Georgien darf nie mehr für einen Verein in der Topklasse des deutschen Judo-Bundes kämpfen. Auch in Georgien und beim Judo-Weltverband laufen ähnliche Verfahren. Dazu kommen noch strafrechtliche Ermittlungen in Deutschland. Djaparidze hatte Anfang des Monats nach einem Kampf offenbar einen Wutausbruch gehabt. Er hatte gegen seinen Gegner verloren und ihn danach mit Faustschlägen angegriffen. Dabei brach er ihm den Kiefer. Der deutsche Judoka Timo Cavelius verpasst durch diese Verletzung die WM. Djaparidze hatte danach geschrieben, dass der Vorfall nicht das Ergebnis von Emotionen gewesen sei. Sein Gegner habe ihn provoziert. Das waren die News.
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2: Oh, ich finde es so schön, wenn ich so über so angenehmes Wetter sprechen kann. Es ist nicht zu heiß, es ist nicht zu kalt, es sind so 16 bis 21 Grad. Ganz hübsch, meistens Sonne, paar Wölkchen, die sind aber nur Deko. Alles irgendwie so nice heute. Morgen gibt es dann wieder mehr Regen, was im Herbst aber ja auch völlig in Ordnung ist. Von Norden her und viele dunkle Wolken, aber auch immer mal wieder ein bisschen Sonne.
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2: Einen schönen Nachmittag wünsche ich, hallo.
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0: Hallo, Kasabian mal wieder. Haben neues Material, Silver Apple Eyes. So drei Wörter einfach aneinandergereiht. Silver Apple Eyes. Kasabian haben wir gehört bei Deutschlandfunk Nova. Guten Nachmittag. Ein Krieg, der ausgelöst wird durch künstliche Intelligenz. Dieses Szenario haben ja Filme und Serien schon oft entworfen. Und um ein Haar wäre so etwas Ähnliches jetzt auch in Wirklichkeit passiert, wie so oft ja Filme und Serien zur Wirklichkeit werden. Denn beinahe hätte eine KI eine Militäraktion zwischen den USA und China ausgelöst. Das sagt der US-Sender CNN und beruft sich dabei auf Informationen oder Informanten aus Militär- und Geheimdienstkreisen. Was da passiert sein soll, hat unser Deutschlandfunk-Nova-Tech-Autor Michael Gessert zusammengefasst.
1: Ein Militärlageanalyst, der hatte einen Bericht zu einem chinesischen Frachtschiff im Mittleren Osten erstellt, hatte das in die einschlägigen militärischen Informationssysteme eingespeist. Und laut diesem Bericht hatte der Frachter, ich zitiere das mal, Komponenten eines nuklearen Waffenprogramms geladen und transportiert. Das war aber gar nicht so, sondern die KI, die der Analyst benutzt hatte, die hatte das nur halluziniert.
0: Das heißt, es war frei erfundener Quatsch von der KI. Ihr kennt bestimmt ja den Ausdruck, dass die KI halluziniert. Und das kann natürlich wirklich gefährlich sein, wenn sich Analysten und Militärs dann auf solche Informationen von KI verlassen. Sie nutzen jedenfalls offenbar inzwischen auch KI für ihre Arbeit, wobei die CNN-Quellen sogar sagen, dass diese KI-Version sehr ähnliche Varianten sind von den ganz stinknormalen Modellen, auf die wir alle Zugriff haben. Und die machen eben auch Fehler.
1: Bei dem Vorfall hier, da waren also schon Flugzeuge oder Helikopter für die Enterung dieses chinesischen Schiffes in der Luft. Und dann hat nochmal irgendjemand auf den Vorgang geguckt und hat gesehen, diese KI-generierte Info über die nuklearen Komponenten, die ist ja überhaupt nicht belegt. Und dann wurde die Aktion zum Glück noch abgeblasen.
0: Da können wir sehr froh sein, dass nichts passiert ist. Wer weiß, wohin das sonst noch geführt hätte. Ändert natürlich trotzdem nichts an der Tatsache, dass KI auch weiterhin beim Militär inzwischen stark genutzt wird. Für die Auswahl von Zielen, für Angriffe mit Raketen, Marschflugkörpern und Flugzeugen.
1: Das ist da eben Usus mittlerweile schon. Da ist ja auch Zeitdruck und so weiter. Man kann, glaube ich, wirklich ohne weiteres sagen, da ist ein Zielkonflikt zwischen der erwünschten militärischen Identifikation von Zielen und einer Überprüfung dann nach humanitären und völkerrechtlichen Kriterien.
0: Im ganzen Gespräch mit Deutschlandfunk Nova Tech Autor Michael Gessert erfahrt ihr auch, welche schlimmen Folgen das schon hatte bis jetzt. Und das könnt ihr auch nochmal nachhören, ganz in Ruhe, und zwar auf deutschlandfunk.nova.de oder in der Deutschlandfunk-App.

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1: Es könnte sein, dass ich gerade ein bisschen nah am Wasser gebaut bin, aber als ich Danger Dance Song zum Späti gestern das erste Mal hier bei uns gehört habe, hatte ich vielleicht ein bisschen Pipi in den Augen, weil das ist eine Liebeserklärung an den Späti, an die Kioskkultur in Deutschland, daran, dass man hier bei uns auch spätabends noch Süßigkeiten kriegt. Aber es ist natürlich vor allem eine Liebeserklärung an seine Frau, für die er zum Späti geht. Und selbst wenn es keine Spätis gäbe, würde er es schaffen, etwas für sie zu besorgen, nämlich das, was sie gerade braucht in diesem Augenblick. Das fand ich alles sehr rührend, aber ich mag Danger Dan natürlich auch sehr, deswegen, das kommt dann natürlich noch dazu. Aber hört selbst zum Späti, unser Lieblingslied der Woche. Ich find's herrlich.
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0: 16 Uhr, fast 31, also allerhöchste Zeit für Iki Nielmas mit den Nachrichten. Hallo.
1: Hi.
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1: Erst einmal drei Schlagzeilen. Bei der UNO in New York läuft die Generaldebatte der Staats- und Regierungschefs. Den Anfang hat UNO-Generalsekretär Guterres gemacht und weniger Kriege gefordert. Die Linke hat die Wahlen in Berlin am Sonntag gewonnen. Jetzt hat sie Grünen und SPD zu Vorgesprächen für eine mögliche Regierung eingeladen. Und in der Eifel im Rheinland-Pfalz ist ein US-Militärflugzeug abgestürzt. Nach Behördenangaben soll es an der US-Airbase Spangdahlem einen Verletzten geben.
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1: Die Ukraine will enger mit ihren Nachbarländern zusammenarbeiten. Dafür hat sie eine neue Staatengruppe gegründet. Sie heißt übersetzt Acht der Karpaten. Mit dabei sein sollen Länder wie Polen, Österreich, Tschechien oder Rumänien. Ungarn macht aber erstmal nicht mit. Die Regierung in Budapest hat angekündigt, die gemeinsame Erklärung der neuen Gruppe nicht zu unterschreiben. Hintergrund sind weiter Streitpunkte zwischen Ungarn und der Ukraine. Dabei geht es vor allem um die ungarische Minderheit in der Ukraine und die geplante EU-Beitrittsgespräche des Landes. Besonders bemerkenswert, Ungarn nähert sich der Ukraine zwar seit dem Regierungswechsel im Frühjahr wieder etwas an, trotzdem will die Regierung bei diesem neuen Bündnis vorerst auf Abstand bleiben. Eine Rolltreppe, die plötzlich stehen bleibt und ein Teleprompter, der ausfällt. Genau darüber hat sich US-Präsident Donald Trump bei den Vereinten Nationen vor einem Jahr mächtig geärgert. Damit sich das Rolltreppengate nicht wiederholt, hat die UNO jetzt nochmal alles überprüft. Vor Trumps Besuch heute wurden die Rolltreppen gründlich gecheckt, wie jetzt bekannt wurde. Auch der Teleprompter, von dem er seine Rede abliest, wurde vorbereitet. Beide hatten beim letzten Besuch Probleme gemacht. Trump sprach damals sogar von Sabotage und warf der UNO vor, die Rolltreppe absichtlich gestoppt zu haben. Die Vereinten Nationen weisen das zurück. Sie sagen, dass es Probleme mit dem Sicherheitsschalter gab. Bei der UNO-Vollversammlung in New York treffen sich gerade Staats- und Regierungschefs aus aller Welt, um über die wichtigsten Krisen und Herausforderungen zu reden. Ein spektakulärer Weindiebstahl sorgt gerade in Italien für Aufsehen. Aus einem Weingut im Piemont sind mehr als 3000 Flaschen des Edelweins Barolo gestohlen worden. Italienische Medien berichten, dass 4 vermummte Täter nachts dort eingestiegen sind und Wein im Wert von mehreren 100.000 Euro mitgenommen haben. Unter den gestohlenen Flaschen sind auch mehrere ungewöhnlich große Flaschen. Die Diebe gingen offenbar hochprofessionell vor. Die Ermittler gehen davon aus, dass sie den Einbruch lange geplant haben. Von ihnen und der Beute fehlt bisher jede Spur. Der Barolo ist ein berühmter, trockener Rotwein aus dem Piemont, einer Region im Norden Italiens mit jahrhundertealter Tradition. Manche nennen ihn auch den König der Weine Italiens. Und das waren die News.
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0: Das Wetter ist heute ganz herrlich zu uns. Es gibt blauen Himmel, aber auch Wolken, die meistens aber nichts ausspucken. Also es ist meistens trocken. Es ist ein angenehmes Herbstwetter heute. Ein sogenanntes Hochdruckgebiet, meine Damen und Herren, bei Werten zwischen 15 und 23 Grad. Morgen gibt es dann wieder Schauer. Die kommen von Norden her, können teils auch kräftig sein. Aber heute ist noch ganz schön alles.
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0: Wobei Schauer im Herbst ja auch mehr als angebracht sind, aber das nur nebenbei. Hallo!

0: Dolores Forever, Go Fast, Go Slow um 20 vor 5.
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2: Ob Kinder zur Kita gehen oder nicht, hängt in Europa offenbar stark vom Einkommen der Eltern ab. Das gilt besonders für Kinder unter 3 Jahren. Unter anderem Forschende des Münchner IFO-Instituts haben sich die Situation in Europa genauer angesehen. Vor allem in Frankreich, der Schweiz, Irland und den Niederlanden gehen Kinder reicherer Eltern viel häufiger in eine Kita. In Deutschland sind die Unterschiede zwischen arm und reich verglichen damit weniger ausgeprägt. Ein beteiligter Forscher sagt, dass es oft nicht am mangelnden Willen der Eltern liegt. Viele benachteiligte Familien wünschten sich ausdrücklich eine Betreuung für ihr Kind. Sie scheitern aber oft an fehlenden Plätzen, zu hohen Kosten und komplizierten Anmeldeverfahren. Knapp 1/4 der ärmeren Haushalte kann sich den Kita-Besuch nicht leisten. In den Niederlanden oder Irland etwa sind die Plätze besonders teuer. Die Forschenden warnen, dass in der Folge genau die Kinder systematisch außen vor bleiben, die am meisten von früher Betreuung profitieren würden. Bei großen Sportereignissen wie der Fußball-WM werden wir mit Werbung nur so geflutet. Und was genau wir da bei einer Live-Übertragung so zu sehen bekommen, das hat sich ein Team der Uni Bristol genauer angeschaut. Für den Bericht The Price of the Beautiful Game hat die Uni die Werbung aller 104 WM-Spiele erfasst und sagt, da war viel Werbung für potenziell gesundheitsschädliche oder finanziell riskante Produkte dabei. Mehr als 93.000 Logos machten Werbung für problematische Produkte im Schnitt 9-mal pro Minute. Erfasst wurden nur Werbelogos, die in den offiziellen FIFA-Live-Bildern zu sehen waren, auch an den Banden. Die Logos warben vor allem für ungesunde Lebensmittel und Getränke, aber auch für Alkohol, Glücksspiel oder Kryptowährungen. Die Unterschiede zwischen Mädchen und Jungen, sind die anerzogen oder angeboren? Dazu gibt es neue Erkenntnisse. Schon bei Neugeborenen gibt es Unterschiede, was die Aufmerksamkeit für bestimmte Dinge angeht. Männliche Säuglinge schauen sich soziale Reize wie zum Beispiel Gesichter kürzer an als neugeborene Mädchen. Das berichtet das Team im Fachjournal Biology of Sex Differences. Es hat einen Versuch gemacht, der so ähnlich schon vor mehr als 25 Jahren mal an der Uni Cambridge gemacht wurde. 130 Neugeborene bekamen gleichzeitig ein Video von einem Gesicht mit verschiedenen Mimiken zu sehen und ein Video mit schwingenden Metallkugeln. Dabei zeigten sich Unterschiede. Im Schnitt schauten die Mädchen länger auf die Gesichter und die Jungs mehr auf das Kugelgerät. Die Forschenden betonen aber, dass es auch Ausnahmen gab und bei den einzelnen Babys auch große Schwankungen. Trotzdem zeigt die Studie nochmal, dass es geschlechtsspezifische Unterschiede bei der Geburt gibt. Wie sich ein Mensch dann aber entwickelt, hängt von vielen weiteren Einflüssen ab.
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1: Ich habe diesen Song seit hunderten Jahren nicht gehört und ich habe eben festgestellt, ich kann ihn auswendig. Also bis auf kleine Einschübe konnte ich jetzt den ganzen Text mit, naja, sagt man rappen, weiß nicht, so richtig Rap ist es ja nicht, Sprechgesangen quasi. Ich bin total baff. ANNA, Freundeskreis, haben wir gehört, hier bei Deutschlandfunk Nova. Puh. Ich wusste nicht, dass diese Information noch irgendwo in meinem Gehirn abgelegt ist, weil sie war sehr lange, sehr still. 5:10 ist es. Wir sprechen über Frauenfußball. Das ist ja immer so eine Sache, ne? Oft sind die Mannschaften sogar erfolgreicher als die Männer oder genauso erfolgreich. Und trotzdem interessiert es viele Menschen gar nicht so richtig. Bei unserer Nationalmannschaft zum Beispiel ist es der Fall, dass sie sehr erfolgreich ist. Aber trotzdem wird Frauenfußball weniger gerne geguckt, hat niedrigere Einschaltquoten. Absolut verschenkt findet Johannes aus Mainz, der unter anderem als Fußballcoach arbeitet. Und er hat Nova auf die 1 gesetzt und 10 Minuten Sendezeit bekommen und die Zeit genutzt, um über Frauen- und Mädchenfußball zu sprechen.
2: Frauenfußball an sich interessiert mich schon länger. Also da ist bedeutend weniger Testosteron am Start, also vor allen Dingen im Stadion, auch wenn man zuschaut. Es ist einfach ein größeres Miteinander. Trotzdem geht es natürlich um Leistung, um Gewinnen. Aber es geht natürlich auch um einen fairen Sport. Und das ist natürlich der große Unterschied auch zu den Männern, die natürlich auch extrem leistungsstark sind. Aber es ist einfach ein sympathischeres Miteinander und das hat mich einfach total begeistert von Anfang an.
1: Johannes ist eigentlich Personalentwickler und ist über seine Tochter so richtig in Berührung mit dem Sport gekommen, weil er als Trainer eingesprungen ist. Und der Grund, warum er das Thema zu uns ins Nova-Programm mitgebracht hat, ist, weil er über die Strukturen sprechen möchte, die nicht so richtig flächendeckend vorhanden sind.
2: Es gibt schon ganz viele Mannschaften. Es ist nur so, muss man sich vorstellen, bei den Jungs kommen immer in den Jahrgängen eigentlich immer genug Mannschaften zustande, damit die in ihren Ligen spielen können. Bei den Mädels ist es so, dass die von jung bis ins Frauenalter beim Fußball bleiben, ist das tatsächlich eine Herausforderung. Vor allen Dingen in den ländlichen Bereichen. Es gibt natürlich sowas wie Spielgemeinschaften. Die Mädels spielen dann auch mal bei den Jungs mit. Aber in den reinen Mädelsmannschaften ist es schon immer noch eine Herausforderung, dass sich genug Mannschaften für die entsprechenden Ligen finden.
1: Ja, und genau deshalb will Johannes möglichst viele Frauen und Mädchen dazu motivieren, den Sport mal auszuprobieren. Er sagt, es geht deutlich fairer zu und es sei auch wirklich eine gemeinschaftliche Stimmung. 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

0: So, jetzt ist es noch nicht 17 Uhr, aber in ein paar Sekunden wird es 17 Uhr sein und dann werden wir die Nachrichten bekommen von Nicola Reich. Hallo.
1: Hey Diane.
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3: US-Präsident Donald Trump hat seine Rede vor der UNO-Generalversammlung damit begonnen, den Krieg gegen den Iran zu rechtfertigen. Bei der Generaldebatte in New York rief Trump dazu auf, gemeinsam den Druck gegen den Iran aufrechtzuerhalten. Vorher hatte der scheidende UNO-Generalsekretär Antonio Guterres die Staaten zu mehr Einsatz für den Frieden und zur Beendigung von Kriegen und Konflikten aufgerufen. Guterres sprach auch über den Klimawandel und über israelische Gewalt in palästinensischen Gebieten. Den großen Ölkonzernen warf er vor, während des Nahostkonflikts große Gewinne zu machen, während ganz normale Menschen immer mehr für Energie, Lebensmittel und Versicherungen zahlen müssten. Außerdem rief er die USA und China auf, beim Thema künstliche Intelligenz verantwortungsvoll zusammenzuarbeiten. Bayerns Ministerpräsident Markus Söder droht einer möglichen Regierung unter Führung der Linken in Berlin. Söder kündigte an, im Fall einer Regierungsübernahme der Linken würde er den Hauptstadtvertrag wieder aufschnüren wollen. Der regelt, dass Berlin in seiner Funktion als Hauptstadt mehr Geld vom Bund bekommt für Sicherheit und Kultur. Erst letzte Woche war dazu der neue Vertrag unterschrieben worden. Söder begründet seine Haltung unter anderem damit, dass die Linke Wohnungskonzerne enteignen will. Außerdem warf er der Linken Antisemitismus vor. Ähnliche Kritik gab es in der Vergangenheit gegen mehrere prominente Landespolitiker der Linken in Berlin. Die Linke in Berlin will diese Woche erste Vorgespräche mit SPD und Grünen führen über ein Regierungsbündnis. Vor rund einem Jahr wurde der österreichische Investor René Benko verurteilt. Der Prozess musste aber teilweise neu aufgerollt werden und da gibt es jetzt ein zweites Urteil. Statt für 2 muss Benko jetzt für 2,5 Jahre ins Gefängnis. Das zuständige Gericht war überzeugt, dass der 49-jährige Geschäftsmann seine Gläubiger geschädigt hat. Zum Beispiel, indem er eine hohe 6-stellige Summe für ein Anwesen in Innsbruck angezahlt hat, obwohl es da um sein Signa-Firmenimperium schon sehr kritisch stand. Im ersten Prozess letzten Oktober war Benko noch von einem Teil der Anklage freigesprochen worden. Der oberste Gerichtshof hatte den Teilfreispruch aber aufgehoben. Deshalb musste das Strafmaß jetzt neu festgelegt werden. Benko sitzt seit 1,5 Jahren in Untersuchungshaft und bestreitet alle

0: Mukavelius verpasste durch diese Verletzung die WM. Das waren die News.
1: Das Wetter.
2: Heute so ein richtig entspannter, sonniger Herbsttag. So richtig angenehm, 16 bis 21 Grad. Meistens jedenfalls nur so ein paar Wölkchen, bisschen Sonne, alles chillig. Morgen dann wird es ein bisschen grauer, dann kommt wieder Regen von Norden rein nach Deutschland. Stellenweise immer mal wieder dann eben Regen und teilweise auch heftig. Aber heute nennen wir es Hochdruckgebiet.
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2: Meanwhile in den USA. Dort haben sich die größten Sender des Landes zusammengetan und mitgeteilt, dass sie erstmal nicht mehr von wichtigen Terminen berichten und es nicht filmen, wenn Trump irgendwo was sagt. Also der Streit zwischen Medien und Trump eskaliert gerade und die ganze Geschichte gibt's hier gleich bei uns.
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0: Mia, schön. Linker Haken haben wir gehört hier bei Deutschlandfunk Nova. Hallo. Es ist ja nun wirklich nichts Neues, dass US-Präsident Donald Trump gegen Medien wettert, die nicht so berichten, wie er das gerne hätte. Jetzt hat sein Streit mit den Medien allerdings nochmal eine neue Stufe erreicht. Die größten Sender des Landes haben sich zusammengetan und mitgeteilt, dass sie erstmal nicht mehr von wichtigen Terminen berichten und es nicht filmen, wenn Trump irgendwo Reden hält. Wie das kam und was das jetzt bedeutet, darüber rede ich mit Ann-Kathrin Horn aus den Deutschlandfunk Nova Nachrichten. Worum genau geht's denn jetzt bei diesem Streit?
1: Ja, der ging damit los, dass Trump letzte Woche 3 wichtigen Medien den Zutritt zum Weißen Haus verboten hat. Bedeutet, die dürfen dann nicht mehr zu Pressekonferenzen und auch nicht zu Terminen, wenn der Präsident im oder vor dem Weißen Haus was sagt oder für offizielle Termine irgendwo hinreist. Und das betrifft die beiden Fernsehsender CNN und MS Now, früher MSNBC, und das Newsportal Politico, das gehört dem deutschen Springer-Konzern. So, und daraufhin haben andere wichtige Fernsehsender in den USA gesagt, so geht das nicht. Sogar der Sender Fox News ist da mit dabei, obwohl Fox News ja so als Haus- und Hofsender von Trump gilt.
0: Ja, tatsächlich überraschend, dass Fox News dabei ist. Jetzt berichten also diese Sender, die sich da zusammengetan haben, nicht mehr über Trump, oder wie?
1: Also nicht mehr, nicht generell, ne? Aber die machen jetzt sowas wie eine Art Trump-Boykott. Also diese Sender, das sind die 5 größten Fernsehsender in den USA. Die arbeiten schon länger zusammen und die teilen ihr Material. Also immer, wenn Trump irgendwo hinreist zu einem Termin, reist nur ein Sender mit, filmt das und stellt Fragen und schickt diese Aufnahmen dann an alle anderen Sender. Und das geht reihum. Jeder ist abwechselnd dran, einfach damit nicht alle immer mitreisen müssen und Ressourcen gespart werden. In dieser Gruppe war CNN mit dabei, das ja von Trump jetzt rausgeschmissen wurde. Und CNN wäre eigentlich jetzt gerade dran gewesen, Trump zu seinem Termin zur UNO zu begleiten. So, und jetzt haben alle anderen Sender in dieser Gruppe gesagt, nö, wenn jetzt einer von uns ausgeschlossen wird, dann halten wir zusammen und dann begleitet halt niemand mehr Trump, auch Fox News nicht.
0: Und das heißt, ist jetzt niemand mehr mit einer Kamera dabei, wenn Trump irgendwo hingeht oder irgendwas macht?
1: Naja, es gibt ja noch mehr Sender als diese 5, aber der Boykott hat schon Folgen, weil das schon wichtige Kameraaufnahmen waren, die da gemacht wurden. Und vor allem stellen ja jetzt auch weniger Journalisten dann kritische Fragen. Also Trump hat ja immer gerne Leute mit dabei, die ihm nette Fragen stellen. Auch Influencer dürfen oft filmen. Und Trumps Presseleute haben jetzt auch einen 24-Stunden-Livestream gestartet, wo all seine Termine dann natürlich ohne kritische Fragen live zu sehen sind. Aber da ist jetzt beim ersten Termin ohne professionelle Medien auch schon gleich eine Panne passiert. Trump hat einen Hubschrauberlandeplatz eingeweiht und da auch geredet. Da war er aber gar nicht zu hören, sondern man hat nur Hubschrauberrauschen gehört. War also jetzt nicht die beste Technik vor Ort.
0: Und was passiert jetzt? Also wie könnte jetzt der ganze Fall da weitergehen?
1: Also diese 3 Medien, die von Trump ausgeschlossen wurden, CNN, MS Now und Politico, haben bei Gericht einen Eilantrag gestellt. Sie sagen, dass in der US-amerikanischen Verfassung drinsteht, dass es eine freie Presse gibt. Deshalb dürfte ihnen niemand verbieten, über Trump zu berichten. Da gibt es morgen die erste Anhörung, vielleicht auch schon eine Entscheidung. Und es gab auch schon früher mal solche Fälle. Und da hat das Gericht immer gesagt, dass die Journalisten alle weiter Zugang haben müssen. Insofern rechnen eigentlich alle damit, dass die Medien wieder zugelassen werden. Was ja auch wichtig ist, ne, dass Medien weiter filmen, was Trump macht und auch weiter kritisch darüber berichten.
0: In den USA ist der Streit zwischen US-Präsident Donald Trump eskaliert und den Medien. Trump hatte mehreren Medien verboten, zu Terminen zu kommen. Jetzt haben sich andere große Sender solidarisiert und berichten auch nicht mehr von seinen Terminen. Und Fox News ist sogar auch mit dabei. Dankeschön, Anka, für die Zusammenfassung. 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

0: Wie wäre es, auszuwandern? Darüber denken immer mehr Menschen nach, wegen der Wahlergebnisse zum Beispiel. Manche auch einfach wegen des Wetters. Manche sagen, der Lifestyle, der gefällt ihnen woanders besser oder. Nina hat vor 3 Jahren kurz darüber nachgedacht und hat dann kurze Zeit später tatsächlich auch durchgezogen. Sie ist nach Mallorca ausgewandert. Nina findet dort relativ schnell einen Job und eine Wohnung, merkt aber, Auswandern ist schon was anderes als Urlaub.
1: Man kennt das Ganze ja immer nur so als Urlaubsgefühl, dass man den ganzen Tag Zeit hat, am Strand liegen kann und machen kann, was man will. Ja, und dementsprechend, das war schon ein komisches Gefühl und natürlich auch ein bisschen schwierig am Anfang in seinen Alltag reinzufinden.
0: Besonders die Anfangszeit ist herausfordernd für Nina, weil ihre ganzen Freunde und ihre Familie sind ja weit weg und sie ist komplett auf sich alleine gestellt.
1: Und das in dem Moment halt erstmal realisiert, weil man plant das natürlich die ganze Zeit und denkt sich auch voll cool. Aber wenn es dann soweit ist, realisiert man, naja, ich habe immer noch dieselben Probleme. Ich bin jetzt einfach nur in einem anderen Land, wo ich vielleicht die Sprache nicht fließen kann. Und bin damit jetzt noch mehr alleine.
0: Na, ach du liebes Bisschen. Mittlerweile ist Nina aber total angekommen auf Mallorca. Sie hat eine gute Freundin gefunden, ist mit ihrem Freund, den sie auch dort kennengelernt hat, in eine gemeinsame Wohnung gezogen und hat einen Kater adoptiert. Auswandern kann trotz Anfangshürden oder Herausforderungen oder so erstmal glücklicher machen, sagt Andreas Genoni. Er forscht zum Thema Auswandern am Bundesinstitut für Bevölkerungsforschung. Aber
2: wir sehen eben auch, dass dieser Effekt, dieser Anstieg in der Zufriedenheit mit der Auswanderung nicht dauerhaft ist. Also mit zunehmender Aufenthaltsdauer im Ausland geht die Lebenszufriedenheit dann eben langsam wieder zurück.
0: Wie Nina es durch die Anfangszeit geschafft hat, wie sie den Kontakt zu ihren Freunden und ihrer Familie in Deutschland hält und Tipps fürs Auswandern von einer Psychotherapeutin, die mit Ausgewanderten in Portugal arbeitet, hört ihr bei Facts and Feelings. 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What I've Done.

0: Ach, Siggi, so melancholisch unterwegs. Montag haben wir gehört. 17:30 ist es jetzt. Und damit Zeit für die Nachrichten von und mit Eki Nielmas. Hallo.
1: Hallo.
2: 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Erst einmal drei Schlagzeilen. Bei der UNO-Generaldebatte in New York hat US-Präsident Donald Trump den Krieg gegen den Iran gerechtfertigt und angekündigt, dass die USA auf der Arktikinsel Grönland zwei große neue Militärstützpunkte bauen wollen. Der österreichische Großinvestor Benko muss für 2,5 Jahre ins Gefängnis wegen Schädigung seiner Gläubiger. Das hat ein teilweise neu aufgerollter Prozess ergeben. Und in der Nähe von Düsseldorf hat der Zoll eine illegale Zigarettenfabrik geschlossen. Dort sollen im großen Stil gefälschte Markenzigaretten für den Schwarzmarkt produziert worden sein. 21 Menschen wurden festgenommen.
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2: Ein spanisches Theater wollte Werbung für sein neues Stück auf Instagram und Facebook schalten. Doch der Mutterkonzern Meta hat die Anzeige abgelehnt. Der Grund: Wörter wie Feminismus oder soziale Reformen werden von Metas Computersystem automatisch herausgefiltert. Das System stuft solche Begriffe als gesellschaftlich oder politisch ein. Genau um diese Themen geht es aber in dem neuen Stück der britischen Autorin Virginia Woolf. Hintergrund sind neue EU-Regeln für politische Werbung. Sie sollen verhindern, dass es vor Wahlen Einflussnahme aus dem Ausland gibt. Das Theater in Barcelona kritisiert aber, dass dadurch offenbar auch Werbung für Kultur und Literatur betroffen sein kann. Meta hat dem Theater schließlich empfohlen, bestimmte Wörter einfach aus der Werbung zu entfernen. Die USA schieben Eingewanderte schon länger in Drittländer ab, also in Länder, mit denen die Leute gar nichts zu tun haben. Eine internationale Journalistengruppe hat recherchiert, dass die US-Regierung dazu auch viele geheime Deals mit Ländern laufen hat. Seitdem Donald Trump wieder Präsident ist, wurden laut der Recherche mehr als 25.000 Menschen in Drittländer abgeschoben. Die meisten wurden nach Mexiko geschickt. Die USA haben auch Abkommen mit Ländern in Südamerika, Afrika und im Pazifikraum. Die Nachrichtenagentur AFP meldet, dass die USA afrikanischen Ländern mit Einreisebeschränkungen droht, falls sie keine Migranten aufnehmen. Die Journalistengruppe sagt, dass die US-Regierung hunderte Millionen Dollar in die Abschiebungen steckt. Teils sei Geld direkt an die Regierungen gegangen. Aus Sicht vieler Juristen verstoßen die USA mit dem Vorgehen gegen Völkerrecht. In Kolumbien haben Einsatzkräfte einen heftigen Waldbrand nahe der bei Touristen beliebten Andenstadt Villa de Leyva größtenteils unter Kontrolle gebracht. Nach Angaben des Innenministeriums gibt es noch einige Brandherde. In der Nähe von Wohngebieten wurde aber alles eingedämmt. Villa de Leyva liegt rund 3 Stunden nördlich der Hauptstadt Bogota im Zentrum von Kolumbien. Die Stadt ist für ihre Kolonialarchitektur bekannt und zieht pro Jahr rund 1 Million Besucher an. Wegen des Waldbrands wurden auch mehrere Hotels vorsichtshalber geräumt. Waldbrände kommen in der Andenregion nahe dem Äquator in Südamerika während der Trockenzeit häufiger vor. In diesem Jahr wird die aktuelle Trockenheit in Kolumbien durch das Wetterphänomen El Niño verstärkt. Das waren die News.
3: Das Wetter
0: ist ganz herrlich heute. Hochdruckgebiet, die Sonne scheint. Es gibt ein paar Wölkchen, kein Regen heute, meistens kein Regen. Und so richtig angenehme Werte, so 16, 17, 18, 19, 20 Grad, alles ganz schön. Morgen wird es dann wieder ungemütlich, da gibt es dann viele, viele Wolken. Trotzdem bei milden 16 bis 21 Grad, aber von Norden her wird es dann nass. Was für Herbst ja auch völlig okay ist.
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0: Fröhliches Kastaniensammeln.

0: Süße Tiere. Wir sprechen jetzt über süße Tiere im Radio. Kann man auch mal machen.
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2: In Madagaskar leben in den Wäldern Lemuren, die singen können, die Indris. Und das machen sie ähnlich wie professionelle Opernsänger. Ein Team um einen italienischen Verhaltensbiologen hat den ungewöhnlichen Gesang der Primaten gefilmt und ausgewertet. Mit einer Software untersuchte es, wie weit die Lemuren ihr Maul öffneten. Es verglich die Daten mit der Tonhöhe und dabei wurde klar, dass Lemuren genau wie Opernsänger den Mund weiter öffnen, wenn sie höhere Töne singen. Das ist eine bekannte Gesangstechnik, mit der die Stimme lauter wird und auch an Reichweite gewinnt. Wenn Indris singen, dann klingt das wie eine Mischung aus Wehklagen und einer Sirene. Die Familienmitglieder bleiben so in Verbindung und stecken ihr Revier ab. Frauen, die schwanger sind oder gerade ein Baby bekommen haben, fühlen sich oft besonders vergesslich. Die Rede ist sogar von Schwangerschafts- oder Stilldemenz oder auf Englisch Mummy Brain. Dass die Frauen wirklich vergesslicher sind, ist bekannt. Das liegt unter anderem daran, dass das Gehirn sich verändert und quasi umgebaut wird. Forschende unter anderem aus Texas in den USA haben sich jetzt im Labor angeguckt, was genau passiert. Sie fanden einen neuronalen Schaltkreis, der gestört wird wegen des hohen Östrogenspiegels vor und nach der Geburt eines Babys. Bei Mäusen bestätigte sich, dass zwei Gehirnstrukturen dann nicht mehr so wie vorher verbunden sind. Der Hypothalamus, also die Steuerzentrale, und der Hippocampus, der wichtig ist für die Gedächtnisbildung. Die Vergesslichkeit steigt meistens gegen Ende der Schwangerschaft und nimmt dann nach der Geburt wieder ab. Erst eine beliebte Gartenpflanze und dann eine invasive Art. So läuft es oft und so war es auch mit dem Nadelkraut, das sich in Deutschland ausbreitet. Die Pflanze mit den kleinen, dicken Blättern wurde früher im Gartenhandel verkauft. Jetzt ist das europaweit verboten, weil das Nadelkraut andere Arten verdrängt. Das meldet jetzt auch das Landesamt für Umwelt in Schleswig-Holstein, denn die Pflanze wurde neu auf der Insel Amrum entdeckt. Die Behörde warnt vor erheblichen negativen Auswirkungen auf einheimische Arten und wertvolle Lebensräume. Nadelkraut wächst auch auf Sand, deshalb gefährdet es die streng geschützten feuchten Dünentäler an der Nordsee. Die invasive Art stammt ursprünglich aus Australien und Neuseeland. Die Pflanze bildet dichte Polster an Gewässerufern und überwächst offene Schlamm- oder Sandflächen. Die Naturschutzbehörden bitten darum, Verdachtsfälle zu melden.
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0: Empire of the Sun. Den ganzen Tag schien die Sonne, heute ein wunderbarer Herbsttag. Ich verabschiede mich an dieser Stelle. Ich habe gar nicht so viel, ehrlich gesagt, mitbekommen, aber ich habe öfter mal darüber geredet heute in der Sendung, dass ein wunderbarer Herbsttag ist. Ich werde jetzt dieses Institut hier verlassen und Platz machen für Chrissy, die hier ab 18 Uhr sendet. Hallo.
1: Hallo.
0: Und du hast was zum Thema Achtsamkeit mitgebracht.
1: Ja, und zwar ganz unverhofft, sage ich mal, weil ich habe heute vor der Sendung gesprochen mit den Giant Rooks. Say you never
0: met. Das sind die.
1: Das sind genau die. Und wir haben natürlich gesprochen über das neue Album, das da am 16. Oktober kommt und über die anstehende Tour, die nächste Woche startet und so ein bisschen dieses ganze Band-Life so.
0: Ja.
1: Und dann hat Sänger Fred was gesagt, wo ich dachte, das gefällt doch unserer ja quasi Achtsamkeitsbeauftragten bei Deutschlandfunk Nova, der Diane. Der wird das doch sehr gut gefallen, dass die Giant Rooks zwischendurch tatsächlich auch mal so eine kleine Achtsamkeitsübung eingebaut haben.
2: Das weiß ich noch ganz genau, die habe ich mir gemerkt. Die hat Finn nämlich angeleitet, da waren wir im Café in New York und es war mega laut. Und Finn meinte so, okay, komm, wir machen jetzt eine Achtsamkeitsübung. Und dann ging das los mit, wie war das nochmal, 5 Dinge, die du siehst, 5 Dinge, die du hörst, 5 Dinge, die du spürst, ne?
0: Mhm.
2: Und das gleiche dann mit 4, 3, 2, 1. Und danach super entspannt.
1: Einfach mal relaxen.
0: Oh.
1: Auf Tour. Auch geil, oder? Ich dachte, das gefällt dir vielleicht.
0: Ja, so? Das gefällt mir sehr. Ich habe gerade, als ich habe ja Mine interviewt und habe sie gefragt, ob sie sowas macht. Und sie meinte, sie ist so geflasht vom auf der Bühne stehen und live spielen. Das ist für sie die Achtsamkeitsübung.
1: Okay, wow, das ist krass. Ja, ich meinte auch so, also rollt ihr jetzt irgendwie, bevor es auf die Bühne geht, dann nochmal irgendwie die Yogamatte aus oder was macht ihr? Nee, also dann hypen sie sich schon eher hoch. Aber so zwischendurch im stressigen Bandalltag, da muss man natürlich auch mal wieder ein bisschen runterfahren können. Und ja, wir haben über all diese Dinge gesprochen, zum Beispiel auch, was ihr persönliches Highlight bei ihren Shows wird. Und
0: das wirst du jetzt wahrscheinlich nicht verraten.
1: Das werde ich noch nicht verraten, nein. Was ihr persönliches Highlight ist, worauf wir uns alle freuen können bei dieser Tour. Ich freue mich sowieso schon sehr. Ich habe sie schon mal live gesehen. Das ist wirklich eine sehr große Empfehlung meinerseits. Wir haben natürlich über das neue Album gesprochen. Da gibt es die ganz leisen und auch die ganz lauten und wütenden Töne. Alles Dinge, die wir heute Abend natürlich in der Musiksendung nach 20 Uhr nochmal dringendst durchsprechen müssen.
0: Herrlich. Und du hast das Album ja auch schon durchgehört. Hast du denn schon einen Lieblingssong oder so?
1: Ach du, ich mag ja sowieso alles von den Giant
0: Rooks. Oh, bist du so ein richtiges Fan?
1: Bin ein richtiges Fangirl, ja.
0: Hattest du dann auch beim Interview so ein Fangirl-Gefühl? So, hallo, alles, was ihr sagt, finde ich richtig cool.
1: Nee, es war tatsächlich relativ entspannt für mich. Ich dachte auch so, weil ich habe das schon vor 2 Wochen ungefähr, wurde ich schon gefragt, ob ich dieses Interview wohl führen möchte. Und da habe ich gesagt, oh, die Giant Rooks, na, das würde ich aber liebend gerne machen. Aber ich war, also mein Adrenalinpegel war erstaunlich niedrig. So.
0: Weil du einfach eine coole Sau bist.
1: Ich bin einfach Profi geworden durch diese Sendung.
0: Völlig gefühllos auch ein bisschen. Nein, Quatsch. Also die Giant Rooks und ganz viele wunderbare Gespräche von und mit Chrissy hier ab 20 Uhr. Aber sie ist ab 18 Uhr schon am Mikro und wird noch allerlei andere Dinge machen. Unter anderem auch über Frauenfußball sprechen. Aber ich bin jetzt raus und sage viel Spaß mit Chrissy. Ciao.

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1: Es klingt immer so, als hätte ich ihn abgesägt. Aber der Song endet so, Leute. Ich kann nichts dran ändern. Zartmann war das. Weißt du überhaupt noch, wer ich bin? 18 Uhr ist es. Und ich weiß, wer sie ist, nämlich Nicola Reik. Hi.
2: Hi, Chrissy.
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2: Das Sicherheitsabkommen zwischen den USA und Grönland ist offenbar unterzeichnet. Nachrichtenagenturen melden, dass US-Präsident Donald Trump, die dänische Ministerpräsidentin Mette Frederiksen und der grönländische Regierungschef Jens Frederik Nielsen ihre Unterschriften unter das Abkommen gesetzt haben. Vorher hatte Trump angekündigt, dass sein Land auf der Arktisinsel 2 große neue Militärstützpunkte bauen will. Das Sicherheitsabkommen steht am Ende eines langen Streits. Der US-Präsident hatte Anspruch auf das zu Dänemark gehörende Grönland erhoben und zeitweise sogar mit militärischer Gewalt gedroht, um die Insel zu US-Gebiet zu machen. Dagegen hatten die grönländische Regierung und Dänemark protestiert. US-Präsident Donald Trump hat seine Rede bei der UNO-Generalversammlung dazu genutzt, seine Außenpolitik zu verteidigen. Er rechtfertigte den Krieg gegen den Iran und sagte, die USA hätten dort den Bau von Atomwaffen verhindert. Trump forderte von der Weltgemeinschaft mehr Rückhalt, man müsse den Iran gemeinsam isolieren. Nach eigenen Worten hat der US-Präsident noch nicht entschieden, ob er ein Friedensabkommen mit dem Iran anstrebt oder das Land lieber vernichten will. Trump rief außerdem alle Nationen weltweit dazu auf, aus dem Internationalen Strafgerichtshof auszutreten, und er kündigte an, die kommunistische Regierung in Kuba zu Fall zu bringen. In der EU hat es letztes Jahr Rekordzahlen an neu zugelassenen Elektroautos gegeben. Nach Angaben des Statistischen Bundesamtes und von Eurostat war mit 17% jede sechste Neuzulassung ein E-Auto. Rund 42% der neuen Autos waren Hybrids, also mit Verbrenner und Elektromotor. Reine Benzin- und Dieselautos kamen auf einen Wert von 37%. Deutschland liegt zwar bei den neuen E-Autos leicht über dem EU-Schnitt, Spitzenreiter sind aber Dänemark und die Niederlande. In Dänemark lag ihr Anteil bei den Neuzulassungen fast bei 70%. Am wenigsten neue E-Autos gab es letztes Jahr in Kroatien, der Slowakei und Bulgarien. In Deutschland ist fast jede zweite Krankenhausnotaufnahme überlastet.

0: Aufnahmen auch deshalb überlastet, weil auf den Normalstationen die Betten voll sind. Außerdem fehlen Ärzte und Pflegekräfte. Das waren die News.
1: Das Wetter. Heute Abend und in der Nacht bleibt es trocken, aber stellenweise gibt es Nebel und es wird richtig kalt teilweise. Im Südosten kann es bis auf 0 Grad runtergehen heute Nacht. Morgen ist es dann meistens sonnig, nur im Nordwesten halten sich die Wolken richtig hartnäckig und da kann es dann ab morgen Nachmittag auch mal regnen. Zwischen 17 und 24 Grad kriegen wir dazu.
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1: Hi, hi. Und ich bin echt positiv überrascht. Mein Freund hat Anfang des Jahres ein E-Auto geleast. Und die Ladeinfrastruktur, die ist doch vielerorts besser, als ich gedacht hätte vorher. Und gerade so mit den krassen Spritpreisen dieses Jahr ist dieses Auto wirklich ein Segen. Gibt es jetzt eigentlich so einen E-Auto-Boom wegen dieser Spritpreise? Das gucken wir uns in der nächsten Viertelstunde an.
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0: Jamie T, 3310 bei Deutschlandfunk Nova.
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0: Ihr bekommt aktuell jeden Morgen eben das. 10 Minuten On Air hier bei Deutschlandfunk Nova. Und heute Morgen war da Johannes am Start. Der hat über Frauenfußball gesprochen.
2: Also da ist bedeutend weniger Testosteron am Start. Es ist einfach ein größeres Miteinander. Trotzdem geht es natürlich um Leistung, um Gewinnen. Aber es geht natürlich auch um einen fairen Sport. Und das ist natürlich der große Unterschied auch zu den Männern, die natürlich auch extrem leistungsstark sind. Aber es ist einfach ein sympathischeres Miteinander und das hat mich einfach total begeistert von Anfang an.
0: Johannes ist aber nicht nur Fan, sondern inzwischen auch der Performance-Trainer einer Mädchenmannschaft beim TSV Ebersheim in Mainz. In der Mannschaft spielt auch seine Tochter und wir haben Deutschlandfunk Nova-Reporterin Tjada Huchtkörter vorbeigeschickt und die ist gerade beim Training mit am Start. Hi Tjada.
3: Hi, grüß dich.
0: Ja, erzähl mal, wie ist es denn gerade beim Training?
3: Also ich muss sagen, die Stimmung ist wirklich top. Vielleicht hört ihr es auch im Hintergrund. Hier wird wirklich fleißig trainiert, hier werden die Bälle gekickt. Ich muss ehrlich sagen, wenn es bei mir um Fußball geht, dann sind es meistens eher irgendwie die Termine auf der Tribüne mit Getränken und Pommes. Aber hier bin ich jetzt wirklich seit einer halben Stunde schon mittendrin. Es macht echt Spaß, den Mädels zuzugucken. Wirklich, die performen hier richtig stark. Eine davon ist Carlotta, die steht auch gerade neben mir, 11 Jahre alt. Carlotta, was ist für dich denn hier das Besondere am Training?
4: Also für mich ist das Besondere, dass die Trainer hier uns fördern und dass sie uns helfen, wenn wir Fehler machen. Und dass es einfach Spaß macht, hier mitzuspielen.
3: Also den Spaß sieht man hier auf jeden Fall und zwar auch noch bei bestem Sommerwetter.
0: Und unser Hörer Johannes, der hat ja heute Morgen erzählt, dass er Männer- und Frauenfußball schon unterschiedlich wahrnimmt. Was fällt dir denn jetzt so beim Training auf? Also ist es wirklich ein anderes Miteinander?
3: Also mir fällt das auf jeden Fall auf. Die Gemeinschaft wird hier wirklich groß geschrieben, man hilft sich gegenseitig. Natürlich ist auch Ehrgeiz dabei, also das ist jetzt hier kein Larifari-Training, aber es ist auf jeden Fall weniger Testosteron, wie Johannes ja heute Morgen auch gesagt hat. Und was Johannes auch gesagt hat, die Mädels sind deutlich tougher und das muss ich sagen, das bestätigt sich hier auf jeden Fall. Also die versuchen hier jeden Ball zu grätschen, das ist wirklich schon richtig krass. Neben diesem Trainingsplatz hier gerade läuft auch noch ein Testspiel gegen Jungs und ich muss sagen, die Mädels sind eindeutig besser.
0: Ha, der TSV Ebersheim, der legt ja auch Wert darauf, Mädchen- und Frauenfußball zu fördern. Johannes hat heute Morgen schon erzählt, dass das ja nicht überall in Deutschland der Fall ist. Wie hast du das denn jetzt so beim Training wahrgenommen? Also wie wird da so besonders auf Mädchen und Frauen geachtet?
3: Also der Blick wird hier wirklich besonders auf die Mädels und oder junge Frauen gelegt. Hier finden 3-mal die Woche Trainings statt. Alle Mädels sollen 2-mal irgendwie da sein. Das machen auch alle und das ist tatsächlich in ganz Deutschland nicht so üblich, dass so viel für Mädels angeboten wird. Hier gibt es auch welche, die fahren teilweise 30 Minuten. Nicht ganz so weit der Weg ist der von Romy. Aber Romy, warum bist du denn hier? Was ist dein Ziel?
4: Also mein Ziel ist es, bei Mainz 05 zu spielen, da das Training halt mehr anstrengend ist und man sich mehr fokussieren muss.
3: Also du hörst schon raus, hier sind wirklich große Ambitionen dabei. Mhm. Es gibt große Ziele, nach Mainz 05 zu kommen. Die haben auch eine starke Frauenmannschaft, sogar in der Bundesliga. Und ja, ich kann es nicht anders sagen, die Mädels werden auf jeden Fall hier stark dahin gefördert und das ist auch gut so.
0: Ja, und ich sag immer, groß denken, klein wird's von alleine. Also ich finde den Spirit total gut. 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

0: Deutschlandfunk Nova ist hier um 20 nach 6. Und selbst wenn ihr kein Auto haben solltet, habt ihr das vermutlich auch schon wieder mitbekommen, weil einfach viel drüber diskutiert wird. Die Spritpreise gehen mal wieder komplett durch die Decke. Bald soll es zwar wieder einen Tankrabatt geben, ab dem 1. Oktober, aber dadurch werden Benzin und Diesel auch nicht so richtig viel billiger. Maximal etwa 17 Cent Energiesteuer und Umsatzsteuer, wenn die Ölkonzerne das dann auch wirklich zu 100% weitergeben. Also vielleicht dann doch auf ein E-Auto umsteigen. Das scheinen einige Leute jetzt zu machen. Zumindest deuten aktuelle Zahlen darauf hin. Bei neuen, aber auch bei gebrauchten Modellen. Das merkt auch Belinda Erkner, die drei Autohäuser in der Nähe von Berlin hat.
1: Zum einen mit Einsätzen der Förderprämie, die ja kam, hatten wir schon so einen leichten Aufwind dann gemerkt. Und als jetzt dann die Spritpreise in die Höhe geschossen sind, haben wir jetzt tatsächlich einen immensen Anstieg an Nachfrage zu E-Autos.
0: Und sie sagt, die Kundschaft hat oft auch eine sehr genaue Vorstellung davon, was sie will.
1: Also die wollen in der Regel Modelle, die schon preisgünstig sind, die für die Stadt geeignet sind. Wir sind ja Berliner Umland, das heißt also eher so im Kleinwagensegment. Und vor allen Dingen, die stylisch und vom Design her gut aussehen. Aber das sehen mittlerweile alle Elektrofahrzeuge, finde ich.
0: Da kann man sich jetzt fragen, ne? Sind die hohen Spritpreise vielleicht sowas wie der Booster für Elektroautos in Deutschland? Also auch für die Menschen, die bisher eher skeptisch waren wegen Reichweitenangst, Ladeproblemen und sowas allem. Martin Guss beschäftigt sich sehr viel mit E-Autos. Der hat auch einen Ratgeber zum Thema geschrieben und sagt, der Boom an E-Autos, der ist schon längst da.
2: Jetzt muss man sehen, im ersten Halbjahr des Jahres wurden bereits 500.000 batterieelektrische Autos zugelassen. Das heißt, da ist ein großes Wachstum drin. Das ist sicherlich befördert durch die Benzinpreise, aber nicht nur deshalb, weil Elektroautos einfach angenehm sind in der Handhabung, weniger Kosten im Betrieb und ein angenehmes Fahrerlebnis vermitteln.
0: Ja, aber wie steht's denn jetzt mit diesen Sorgen, mit dieser Skepsis, die viele Autofahrende, die halt einen Verbrenner fahren, immer noch haben, ne? Bleib ich liegen? Dauert das Tanken nicht viel zu lang? Geht die Batterie irgendwann kaputt? 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Und das hier ist Ash.

0: absoluter Indie-Party-Klassiker Maximo Park, Apply Some Pressure, haben wir gerade gehört bei Deutschland mit Nova. 6:30 am Dienstagabend haben wir es jetzt gleich. Ekin Yilmaz hat jetzt die News für uns. Hi.
1: Hallo.
2: 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Erst einmal drei Schlagzeilen. Am Rande der UNO-Generalversammlung haben die USA, Grönland und Dänemark ein neues Sicherheitsabkommen unterzeichnet. Vorher hatte US-Präsident Donald Trump angekündigt, dass sein Land auf der Arktisinsel zwei zusätzliche große Militärstützpunkte bauen werde. Der österreichische Großinvestor Benko muss für 2,5 Jahre ins Gefängnis wegen Schädigung seiner Gläubiger. Das hat ein teilweise neu aufgerollter Prozess ergeben. Und Greenpeace warnt vor Umweltgefahren durch mehrere Ölteppiche in der umkämpften Straße von Hormuz. Die Organisation hat Satellitenbilder ausgewertet, die zeigen, dass sich in verschiedenen Meeresschutzgebieten große Ölmengen ausbreiten.
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2: Das Thema Missbrauch in der katholischen Kirche beschäftigt Frankreich weiter. In den vergangenen 5 Jahren hat eine unabhängige Stelle rund 1200 Betroffene anerkannt. Viele von ihnen haben erst Jahrzehnte später über das gesprochen, was sie als Kind erlebt haben. Laut der Beratungs- und Entschädigungsstelle suchen immer noch viele Menschen Hilfe. Fachleute sagen, das liegt auch an den vielen bekannt gewordenen Missbrauchsfällen an katholischen Schulen. Für zusätzliche Aufmerksamkeit sorgt jetzt der Besuch von Papst Leo XIV. In Frankreich. Er will dort auch mit 7 Missbrauchsopfern sprechen. Betroffene begrüßen das Treffen, fordern aber, dass die Kirche weltweit noch mehr für die Aufarbeitung und die Unterstützung von Opfern tut. Die Beratungs- und Entschädigungsstelle wurde nach der französischen Bischofskonferenz 2021 eingerichtet. Damals schätzte eine unabhängige Kommission, dass es seit 1950 in Frankreich rund 330.000 Opfer sexuellen Missbrauchs im Umfeld der katholischen Kirche gegeben hat. CO2 auffangen und unter der Erde speichern. Das soll in Österreich bald erlaubt werden. Die Regierung will das bisherige Verbot dafür aufheben. Vor allem Industriebetriebe wie Zement- oder Keramikhersteller sollen so weniger klimaschädliche Gase ausstoßen. Dafür wird das entstehende CO2 eingefangen und tief unter der Erde gelagert. Die Regierung betont aber, Emissionen zu vermeiden hat weiterhin Vorrang. Für die Speicherung soll es außerdem strenge Sicherheitsauflagen geben. Österreich sieht die Technologie als wichtigen Baustein auf dem Weg zur Klimaneutralität bis 2040. Außerdem sollen noch in diesem Jahr neue Regeln kommen, um klimafreundliche Erdwärme stärker auszubauen. Wie aussichtslos muss das Leben für einen Teenager sein, dass er sich unter einen Bus klemmt und seine Heimat verlässt? Genau das hat offenbar ein 17-Jähriger aus Marokko getan. Laut Medienberichten klammerte er sich stundenlang am Boden von dem Mannschaftsbus eines spanischen Fußballclubs fest. Erst ging es mit der Fähre von der spanischen Exklave Ceuta aufs Festland, danach noch über 100 Kilometer über Straßen. Als seine Kräfte nachließen, rief er um Hilfe. Die Spieler hörten ihn, der Fahrer stoppte den Bus. Der Jugendliche war völlig entkräftet und unterkühlt, kam aber offenbar nur mit leichten Verletzungen davon. Der Fall sorgt in Spanien für Aufsehen. Er zeigt, wie verzweifelt viele junge Menschen in Ceuta auf eine Chance für ein besseres Leben in Spanien hoffen. Tausende Migranten sitzen dort weiterhin fest. Viele Jugendliche dürfen nicht ohne weiteres nach Marokko zurückgeschickt werden. Das waren die News.
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0: Am Abend und in der Nacht bleibt es trocken, aber es gibt vielerorts Nebel in der Nacht und im Südosten, also so Ecke Regensburg, München. Da kann es runtergehen bis auf 0 Grad, wenn die Wolken auflockern. Dazu dann noch der Nebel, also Leute, echt Achtung, falls ihr morgen sehr früh mit dem Auto unterwegs seid. Morgen, wenn sich der Nebel dann verzieht, ist es fast überall in Deutschland sonnig bei 17 bis 24 Grad. Nur oben im Nordwesten, da bleibt es verhangen.
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0: Hi, hi.

0: Projekt Dreamjob, Deutschlandfunk Nova ist hier. Und Leute, auch wenn ihr es vielleicht nicht wahrhaben wollt, der Herbst ist da. Das ist einfach so. Seit 1. September ja schon der meteorologische Herbstanfang. Und da gibt es ja noch die Leute, die immer sagen, ja, nee, aber also Herbstanfang ist ja erst, wenn er kalendarisch ist. Ja, auch die können die Augen nicht mehr vor der Realität verschließen, denn morgen ist es soweit. Morgen ist der kalendarische Herbstanfang. Und das heißt auch, dass wir wieder sehr viel beige, braun, vielleicht so ein Senfgelb und ein Kupferrot dazwischen und dunkelgrün sehen. Typische Modefarben im Herbst. Aber warum ist es so? Weil im Gegensatz zu den Blättern in der Natur verändert sich ja in unseren Klamotten jetzt nicht der Farbstoffgehalt. Die Frage wollten wir mal beantwortet bekommen und Deutschlandfunk Nova-Reporter Murat Kuyuncu, der hat sich da mal auf eine Suche nach dieser Antwort gemacht.
1: Sonne über der Düsseldorfer Innenstadt. Die Leute sind unterwegs, Sonnenbrillen auf der Nase. Eigentlich fast noch Sommer. Aber die ersten Blätter fallen. Und wenn man auf die Kleidung schaut, ist der Herbst schon ziemlich deutlich angekommen. Braun, beige, dunkelgrün. Weniger knallige Farben. Annelie findet das ganz logisch.
2: Ja, ich glaube, so viel von der Stimmung her und auch, ich glaube, von der Natur. Also, wenn ich mir so, keine Ahnung, eine Straße angucke und da stehen Bäume, die Blätter werden orange, die Blätter werden braun, fallen runter. Ich glaube, dass ich dann das einfach auch so adaptiere in meinem Alltag irgendwie mit meinen Outfits. Ja, und dann sind mir meistens so grellere Farben einfach zu viel.
1: Ihr Outfit heute passt jedenfalls ziemlich genau in diese Farbwelt.
2: Ich habe Kittenheels, Wildleder in einer Mokka-Farbe an, eine beige Oversize Baggy Jeans, dann ein Flanellhemd in braun und beige, so ein Kaschmir-braunes Top und ein Trenchcoat. Ich fühle mich gemütlich und sehr wohl.
1: Auch ihre Freundin Natalie verbindet kräftige Farben eher mit dem Sommer.
3: Irgendwie, ich weiß nicht, wenn ich dann so Leute sehe, die dann halt irgendwie, hier, der Mann läuft ja auch gerade in Rot rum, das ist dann auch eher für mich so Sommer.
1: Annelie verbindet ihre Herbstgarderobe außerdem mit einem Gefühl, das gerade bei schlechtem Wetter und kalten Temperaturen ganz gelegen kommt.
2: Die Stoffe sind bequem, es ist gemütlich, ich fühle mich wohl. Die Farben sind nicht so outgoing, irgendwie so auffallend, sondern einfach, was zu mir passt, wodurch ich mich gut fühle. Und ja, gefällt mir einfach, so in einer Farbwelt auch.
1: Aber ist das wirklich nur Geschmack? Können Farben unsere Stimmung beeinflussen? Die Psychologin Luisa Lorenz aus Düsseldorf sagt, bei Farben spielen persönliche Erfahrungen und Assoziationen eine wichtige Rolle.
4: Was natürlich Farbe macht, also irgendwie ein helles Gelb oder knalliges Rot, ist ja auch eher was, wir gehen in Action. Das tun die herbstlichen Farben weniger. Gleichzeitig haben die Farben für uns auch sowas Warmes, ne? Also irgendwie einkuscheln, ne? Draußen wird es dunkel, das Licht verändert sich. Wir gehen in Rückzug, wir gucken uns das gemütlich vom Sofa aus an und dadurch verändert das schon unsere Stimmung, weil wir die halt mit dem Herbst verbinden, die Farben.
1: Studien bestätigen, wie Kleidung und Farben unsere Stimmung und unser Verhalten beeinflussen können. Kräftige Farben können dabei beispielsweise aktivierend wirken. Herbstfarben sind nicht automatisch gemütlicher. Wir verbinden Braun und Beige in der Regel mit dieser Jahreszeit. Und dabei mischt auch die Modeindustrie mit. Mit jeder Saison kommen neue Farben und Trends in die Läden. Was Herbst ist, wird uns also auch von Schaufenstern und Werbung vermittelt. Aber auch von der Natur. Die Psychologin Luisa Lorenz sagt, wenn sich draußen etwas verändert, so verändert sich auch unser Blick darauf.
4: Die Bäume verändern sich, die Blätter verändern sich. Und es hat auch so ein bisschen, also diese ganzen warmen Töne, das hat ja auch ein bisschen was Vergängliches, ne? Also es verblüht und so. Und wir alle gehen ja ein bisschen in den Modus von, das Jahr ist zu Ende oder es geht langsam zu Ende. Deswegen passen wir uns dem, glaube ich, an. Ein bisschen zur Ruhe kommen, abschließen. Und das haben wir dann auch im Außen.
1: Und aus diesem Gefühl von Ruhe und Rückzug entsteht dann auch eine ganz bestimmte Vorstellung davon, wie sich Herbstkleidung anfühlen soll. Julius hat dafür ein ziemlich treffendes Bild.
5: Ich glaube, im Idealfall sind Herbstklamotten tragbare Couchen. Also wenn ich mich so gemütlich in meinen Herbstklamotten fühle, dass ich mir denke, oh, damit könnte ich jetzt in meinem Couchkissen versinken und ich habe zu Hause halt auch eine schön braune Couch, dann ist, glaube ich, der Ton perfekt getroffen.
0: Tragbare Couchen finde ich gut. Manches hat ja auch einfach mit, ich würde mal sagen, Praktikabilität zu tun, ne? Leute, eine helle Hose im Herbst, wenn es geregnet hat, ist halt einfach nicht so geil, ne? Weil die ist ganz schnell nicht mehr cremefarben, sondern hat so schöne Matschesprenkler unten am Bein. Auf einer braunen Korthose, da sieht man das natürlich nicht so krass. Murat Kuyuncu hat sich das mal angeguckt, warum wir uns im Herbst irgendwie jedes Jahr in denselben Farben kleiden. Deutschlandfunk Nova ist hier. The Big Moon hören wir jetzt.

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0: MIA Paper Planes. Vielleicht gibt es neue Musik von DAC, andere Liga. Und schon zu meiner Schulzeit gab es Lehrkräfte, die hatten den Ruf, dass sie Wikipedia-Artikel umschreiben zu Referatsthemen ihrer SchülerInnen, weil sie nicht wollten, dass man nur im Internet recherchiert, sondern doch da bitte auch mal ein Buch zur Hand nimmt. Ich glaube, diese Lehrkräfte, die sind heute nicht die größten Fans von ChatGPT und Co., aber sagen wir es, wie es ist, ne? Die KI ist aus unserem Alltag nicht mehr wegzudenken und damit natürlich auch nicht aus der Schule. Also sollte man nicht vielleicht lieber drüber sprechen, statt wie man verhindern kann, dass SchülerInnen mit KI arbeiten, mal zu überlegen, wie man die am besten einsetzen kann. Anne Slivak von der Uni Heidelberg, die hat genau das gemacht. Im Deutschlandfunk Nova Hörsaal spricht die Bildungswissenschaftlerin darüber, wie Deeper Learning beim Umgang mit KI helfen kann. Und dafür braucht es halt ganz besondere Skills.
1: Wir sprechen schon länger von den sogenannten 21st Century Skills, zum Beispiel dem kritischen Denken, aber auch der Kreativität. Deutschland ist im kritischen Denken schon lange relativ stark, aber wo wir noch nicht so gut sind, ist die Kreativität.
0: Andere Skills, die noch dazu gehören, sind Kommunikation und Teamwork. Beim Deeper Learning werden genau diese Skills genutzt, damit SchülerInnen effektiv lernen können. Und das geht am besten in Projekten, die sich jetzt nicht so streng an Fächergrenzen halten. Und das heißt halt dann eben für Lehrkräfte, dass einfach so Frontalunterricht, ich stehe vorne, ich erzähle euch ein bisschen was, jetzt vielleicht nicht mehr so das Nonplusultra ist. Und ehrlicherweise war es das ja auch früher auch schon nicht, ne? Sondern man das vielleicht auch alles ein bisschen flexibler planen sollte. Und genau da kann die KI in der Schule dann zum nützlichen Helferlein werden. Nicht nur für SchülerInnen, sondern auch für Lehrkräfte.
1: Wir sehen KI als Unterstützung für die Lehrkräfte beim Instructional Design, bei der Entwicklung anspruchsvoller Fragestellungen, adaptiver Lernwege und der Planung von authentischen Leistungsformaten. Wir sehen auch KI bei den Lernenden in der Oberstufe. Zum Beispiel kann die KI Rückmeldung geben, sie kann coachen, sie kann Perspektivenwechsel und Ideengenerierung fördern.
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0: Temper City, Self-Aware bei Deutschlandfunk Nova. 7 Uhr haben wir es jetzt und damit gucken wir nochmal, was gerade so abgeht in der Welt mit Nicola Reik. Hi.
1: Hey Christine.
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1: In der Meeresstraße von Hormuz bedrohen mehrere große Ölteppiche die Umwelt. Die Organisation Greenpeace hat im Deutschlandfunk darüber berichtet. Greenpeace-Mitglieder haben Satellitenbilder ausgewertet und die zeigen unter anderem eine große Öllache auf der Seite des Oman im Schutzgebiet eines Nationalparks. Außerdem gibt es Bilder von der iranischen Seite der Meerenge. Dort breiten sich mehrere Ölteppiche aus, auch in Schutzgebieten. Weiter südlich außerhalb der Straße von Hormuz verliert schon seit Wochen der havarierte Tank Caroline Bezengi große Ölmengen. Er gehört zur sogenannten russischen Schattenflotte. Die Meerenge von Hormuz liegt im Kampfgebiet des Irankrieges. Das Sicherheitsabkommen zwischen den USA und Grönland ist unterzeichnet. Nachrichtenagenturen melden, dass US-Präsident Donald Trump, die dänische Ministerpräsidentin Mette Frederiksen und der grönländische Regierungschef Jens Frederik Nielsen ihre Unterschriften unter das Abkommen gesetzt haben. Vorher hatte Trump angekündigt, dass sein Land auf der Arktisinsel 2 große neue Militärstützpunkte bauen will. Das Sicherheitsabkommen steht am Ende eines langen Streits. Der US-Präsident hatte Anspruch auf das zu Dänemark gehörende Grönland erhoben und zeitweise sogar mit militärischer Gewalt gedroht, um die Insel zu US-Gebiet zu machen. Vor rund einem Jahr wurde der österreichische Investor René Benko verurteilt. Der Prozess musste teilweise neu aufgerollt werden und da gibt es jetzt ein zweites Urteil. Statt für 2 muss Benko jetzt für 2,5 Jahre ins Gefängnis. Das zuständige Gericht war überzeugt, dass der 49-jährige Geschäftsmann seine Gläubiger geschädigt hat. Zum Beispiel, indem er eine hohe 6-stellige Summe für ein Anwesen in Innsbruck angezahlt hat, obwohl es da um sein Siegner Firmenimperium schon sehr kritisch stand. Im ersten Prozess, letzten Oktober, war Benko noch von einem Teil der Anklage freigesprochen worden. Der oberste Gerichtshof hatte den Teilfreispruch aber aufgehoben und deshalb musste das Strafmaß jetzt neu festgelegt werden. Benko sitzt seit 1,5 Jahren in Untersuchungshaft und bestreitet alle Vorwürfe. Gegen ihn und andere Manager des Siegner Imperiums wird noch in anderen Fällen ermittelt. Nach den Wahlen in Mecklenburg-Vorpommern will die bisherige SPD-Ministerpräsidentin Manuela Schwesig möglichst schnell mit den Grünen und der Linken über die Bildung einer rot-rot-grünen Regierungskoalition sprechen. Bei einer SPD-Fraktionssitzung sagte Schwesig, sie wolle nächste Woche mit den Gesprächen beginnen. Bei der Landtagswahl am Sonntag war die SPD hinter der AfD zweitstärkste Kraft geworden. Keine Partei will mit den Rechtspopulisten koalieren und deshalb wird Schwesig wahrscheinlich mit einer rot-rot-grünen Koalition weiter regieren können. Sie ist seit 2017 Ministerpräsidentin in Mecklenburg-Vorpommern. Das waren die News.
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0: Heute Nacht ist es trocken, aber neblig und vor allem teilweise echt, wie meine Mama das ausdrücken würde, knackenkalt. Im Südosten geht es runter bis auf 0 Grad. Also Leute, da ist Frost möglich. Das bedeutet, es könnte hier unter glatt sein auf der Straße heute Nacht. Morgen haben wir dann 17 bis 24 Grad bei viel Sonne, nur im Nordwesten, also so Ecke Oldenburg, Bremen, Münsterland. Da bleibt es meistens grau und es kann auch mal regnen.
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0: Hi, hi.

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0: Bernard, Love is on my mind. Deutschlandfunk Nova ist hier. Burger, Alkohol und Kryptowährung. Das sind Sachen, für die bei der Männerfußball-Weltmeisterschaft im Sommer sehr viel Werbung gemacht wurde. Das ist das Ergebnis einer Studie der Uni Bristol. Und die Forschenden sagen, es ist eigentlich nicht okay, dass wir bei einer WM so viel Werbung sehen für Sachen, die ungesund und gefährlich sind und zum Teil auch illegal. Ann-Kathrin Horn aus dem Deutschlandfunk Nova Wissensteam hat sich die Studie durchgelesen. Da gibt es unter anderem Kritik an einem der Hauptwerbepartner der WM.
1: Einer der Hauptsponsoren der WM war ein Glücksspiel-Wettanbieter. Der hat aber zum Beispiel in Deutschland gar keine Lizenz. Und an dem gibt es auch große Kritik, dass da Geldwäsche gefördert wird und betrogen wird. Aber das wurde dann trotzdem die ganze Zeit am Spielfeldrand auf den Banden als Werbung gezeigt und auch in diesen kurzen Sponsorenspots, die dann immer mal zwischendurch kommen.
0: Außerdem wurde auch Werbung für Bier gemacht zum Beispiel, obwohl Alkohol oder Fernsehwerbung dafür in mehreren Zuschauerländern verboten ist. Aber die FIFA, die hat das einfach mal wegignoriert.
1: Die Forschenden sagen, naja, der Weltfußballverband FIFA sucht sich halt die Sponsoren nicht danach aus, wie gesund oder wie legal ist das, was die machen, sondern wie viel Geld zahlen die.
0: Tja, und das Ding ist, auch wenn wir ja gerne denken, also ich bin immun gegen Werbung. Sie macht halt trotzdem was mit uns, sagt Anka.
1: Also die Forschenden schreiben, dass Studien schon gezeigt haben, dass die Menschen sich von Werbung durchaus beeinflussen lassen. Also zum Beispiel, dass sich unser Bild von einer Marke verbessert, wenn wir sie bei so einem wichtigen Sportevent dauernd eingeblendet bekommen. Und dass es halt auch sowas normalisiert wird, wie Alkohol, Glücksspiel, riskante Kryptowährung oder ungesundes Essen. Und die Analyse der Forschenden zeigt auch, dass diese Marken wirklich sehr oft zu sehen waren.
0: Ja, pro Fußball gab es nämlich fast 600 Einblendungen von Marken für ungesundes Essen und ungesunde Getränke, 130 Einblendungen für Sportwetten oder anderes Glücksspiel und 80 Werbeeinblendungen von Alkoholmarken. Im Schnitt wurde alle 6 Sekunden irgendein Logo eingeblendet von einer Marke, deren Produkt die Forschenden als schlecht für uns einstufen. Schon krass, das Ergebnis einer Studie aus Bristol, die ausgewertet hat, was für Werbung bei der Fußball-WM der Männer in diesem Sommer zu sehen war. Niloufar Janja hören wir jetzt. Deutschlandfunk Nova ist hier. Rid of Me heißt dieser Song. Schönen Feierabend euch.

0: in so vielen verschiedenen Versionen durch dieses Jahr, glaube ich, wie der hier. Gut genug von Kitsch Creek und Blumgart mit Oma Lai, haben wir gehört, bei Deutschlandfunk Nova. Es ist der PISA-Schock 2.0. Deutschland ist ja mal wieder abgeschmiert in der PISA-Studie. Deutsche SchülerInnen schneiden immer schlechter ab. Und wir wollen mal checken, was machen denn die Länder anders, die in der PISA-Studie gut abschneiden? Das hat sich Alexander Brandt gefragt. Der ist Lehrer und Journalist und war 6 Monate lang in 4 dieser super guten Länder unterwegs, nämlich in Estland, Finnland, Japan und Singapur. Insgesamt 30 verschiedene Schulen hat er besucht. Und ein Muster, das ihm in allen Ländern aufgefallen ist, Schulen gucken da auch viel mehr auf schlechte SchülerInnen als Deutschland.
1: Zum Beispiel, sagen wir mal, in Estland ist ein Kind für ein paar Wochen krank und kommt zurück in die Schule und hat plötzlich eine Lernlücke in Mathematik. Und dann kann dieses Kind ganz schnell, ohne große bürokratische Hürden, in eine Kleingruppenförderung wechseln. Vielleicht 2 Stunden die Woche, mehrere Wochen lang, bis die Lücke wieder geschlossen ist. Und es funktioniert, diese Kinder holen dann auch wieder auf. Und was ich ganz toll fand, das ist da kein Stigma. Es ist total normal, in so eine Förderung zu gehen. Kein Kind muss sich dafür schämen.
0: Im deutschen Bildungssystem, da würde das Bewusstsein dafür fehlen, welche SchülerInnen eigentlich gerade am Struggeln sind, sagt Alex. Und dazu kommt, es fehle an Strukturen, die diese Kinder dann auch auffangen.
1: Und ich glaube, wir haben in Deutschland uns zu lange darauf verlassen, dass so eine Unterstützung der benachteiligten Schülerinnen und Schülern, dass die zu Hause passiert. Dass vielleicht Kinder noch zu Hause noch mal selbstständig üben oder von Eltern unterstützt werden. Und ich glaube, darauf verlassen sich diese Schulen in den anderen Ländern nicht. Die sorgen dafür, dass alle Schülerinnen und Schüler auch in den Schulen Unterstützung bekommen.
0: Ja, und es passt ja auch dazu, dass die PISA-Studie mal wieder gezeigt hat, dass der Bildungserfolg in Deutschland sehr stark von der sozialen Herkunft der Eltern abhängt. Also ob die überhaupt Zeit und Ressourcen haben, um ihren Kindern zum Beispiel bei den Hausaufgaben zu helfen. Was Alex auch noch aufgefallen ist, in einigen der Länder, die in der PISA-Studie gut abschneiden, wird komplett anders mit den Lehrkräften umgegangen.
1: Was ich in Singapur ganz spannend fand, ist, was für einen intensiven Fokus auf das Lernen der Lehrkräfte gelegt wird. Dort ist die Lehrerfortbildung viel intensiver als in Deutschland. Dort haben Lehrkräfte 100 Stunden Lehrerfortbildung pro Jahr. Das ist dann oft so, dass Lehrkräfte sich zum Beispiel wöchentlich zusammentun in Arbeitsgruppen und gemeinsam Unterrichtsprojekte planen. Und dafür haben Lehrkräfte in Deutschland oft nicht die Zeit dafür.
0: Ja, weil ihr sagt nämlich vielleicht auch schon, wenn ihr selber Lehrkraft seid, so ja, ciao, wann soll ich denn das noch machen? Aber um halt dafür Zeit zu haben, haben Lehrkräfte in Singapur einfach weniger Unterrichtsstunden pro Woche als LehrerInnen in Deutschland. Und wichtig, nicht nur die Lehrkräfte sind für die SchülerInnen da, sondern in den guten PISA-Ländern, da gibt es auch viel mehr Support von anderen Leuten als bei uns in Deutschland. Wie dieser Support aussieht, das hört ihr im ganzen Gespräch mit Alexander Brandt. Das gibt es bei uns in der Deutschlandfunk-App.

0: Vielleicht weint ihr im Moment auch wieder so ein paar stille Tränen in den Tank hinein, wenn ihr an der Zapfsäule steht, weil die Spritpreise schon wieder so insane hochgegangen sind. Vielleicht denkt ihr aber auch so, ja, ich wollte die alte Möhre immer loswerden, ich brauche eine neue Karre und vielleicht ist das der Zeitpunkt, jetzt doch auf elektrisch umzusteigen. Aber ist es das wirklich? Ist das eine gute Idee? Ist das eine schlechte Idee? Kriegen wir jetzt einen E-Auto-Boom wegen der hohen Spritpreise? Das gucken wir uns jetzt mal an in unserem Podcast Unboxing News.
1: Vielleicht denkt ihr beim Tanken gerade das Gleiche wie dieser Berliner.
2: Das geht ja gar nicht. 2,48,9. Da kriegst du ja eine Macke.
1: Wenn ihr vom Auto abhängig seid, ist Tanken gerade richtig schmerzhaft. Ab Oktober soll es wieder einen Tankrabatt geben, aber teuer bleibt es wahrscheinlich trotzdem fürs Erste. Und viele Menschen sind aufs Auto angewiesen. Ist für die jetzt vielleicht der perfekte Moment für einen Umstieg auf ein Elektroauto? Belinda Erkner hat 3 Autohäuser und sie meint, bei einigen Menschen schon.
3: Das sind sicherlich auch welche, die sich vorher schon mit dem Thema Elektromobilität auseinandergesetzt haben und wahrscheinlich geschwankt haben zwischen, ja, mach ich's oder mach ich's nicht. Und da hat jetzt dieser Spritpreis in einigen Gesprächen dann doch so den Ball ins Rollen gebracht.
1: Es gibt Rekordzahlen bei E-Auto-Zulassungen auf der einen Seite, aber immer auch noch Skepsis bei Autofahrern auf der anderen. Kommt aber wegen der hohen Spritpreise jetzt der große E-Auto-Boom? Das checken wir in dieser Folge.
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1: Hey, in diesem Podcast sprechen wir mit Menschen, die von einem Thema persönlich betroffen sind. Dazu gibt's von uns Hintergründe und Einordnungen. Heute ist Dienstag, der 22. September. Immer mehr Leute holen sich E-Autos. Gerade auch, seitdem die Spritpreise so durch die Decke gegangen sind. Und die Menschen, die landen dann vielleicht auch bei Belinda Erkner.
3: Ich bin Belinda Erkner. Wir haben ein Familienunternehmen aus dem Automobilbereich, östlich von Berlin, mittlerweile in der 5. Generation.
1: Sie merkt, die Nachfrage nach E-Autos, die zieht deutlich an. Fährt sie eigentlich selbst eins?
3: Ja, lustigerweise fahre ich gerade ein Hybrid.
1: Ah.
3: Also ja, ein Mix aus Benziner und Elektro. Und bin eingestiegen, bin 50 Kilometer elektrisch gefahren und habe seitdem nicht mehr geladen. Also ich bin jetzt kein Vorzeigebeispiel für die Einfachheit. Und das liegt daran, dass ja, ich zu Hause nicht laden kann.
1: Vom Statistischen Bundesamt kam heute die Meldung, in der EU wurden letztes Jahr so viele E-Autos neu zugelassen wie noch nie zuvor. Und auch in Deutschland steigt die Nachfrage. Für Neuwagen gibt es auch eine Förderprämie vom Staat. Aber inzwischen gibt es auch immer mehr gebrauchte E-Autos. Die sind im Schnitt in den letzten Monaten deutlich beliebter geworden und damit auch teurer. Wie hat sich die Nachfrage nach E-Autos bei Ihnen in den letzten Monaten entwickelt?
3: Ja, ist immens gestiegen. Also zum einen mit Einsätzen der Förderprämie, die ja kam, hatten wir schon so einen leichten Aufwind dann gemerkt. Und als jetzt dann die Spritpreise in die Höhe geschossen sind, haben wir jetzt tatsächlich einen immensen Anstieg an Nachfrage zu E-Autos.
1: Okay, sind das auch wirklich Leute, die kommen und sagen, also jetzt wechsle ich wirklich, weil normal Sprit bezahlen, das kann sich ja keiner mehr leisten?
3: Ja, genau. Also die haben wir definitiv. Das sind sicherlich auch welche, die sich vorher schon mit dem Thema Elektromobilität auseinandergesetzt haben und wahrscheinlich geschwankt haben zwischen, ja, mach ich's oder mach ich's nicht, nehme ich einen Hybriden oder ein rein elektrisches Fahrzeug. Und da hat jetzt dieser Spritpreis in einigen Gesprächen dann doch so den Ball ins Rollen gebracht und die haben sich entschieden dann für ein Elektrofahrzeug.
1: Kann man sagen, das sind dann wahrscheinlich aber trotzdem auch Menschen, die sich das erstmal leisten können, weil E-Autos sind ja vor allem in der Anschaffung erstmal nicht ganz billig.
3: Ja, wobei das nicht ganz korrekt ist. Mittlerweile ist schon so, dass wir Preise haben, zumindest im Leasing- und Finanzierungsbereich, die vergleichbar sind mit Verbrennern. Hm. Und die Konzerne bringen jetzt natürlich wahnsinnig viele neue Modelle auf die Straße und in den Markt, genau mit diesem Pricing, das ja fast auf Augenhöhe geschieht. Und damit wird so ein Elektroauto noch attraktiver, wenn ich dann auch nicht mehr diesen Riesenunterschied habe.
1: Da sehen Sie auch bei mir, also es gibt noch diese alten Vorbehalte viel, es ist nicht ganz billig, es gibt bei Kunden wahrscheinlich auch noch, beziehungsweise das ist die Frage, spüren Sie im Gespräch mit den Kunden auch so Skepsis bei Themen wie Reichweite, Ladeinfrastruktur und so weiter?
3: Ja, Also so diese Angstthemen, Mythen haben wir auch noch in unseren Gesprächen, wobei wir dann unsere Kunden auch gerne mal connecten mit Leuten, die schon ein E-Fahrzeug fahren und die können in der Regel da diese Ängste nehmen. Also Reichweite, wenn man jetzt mal guckt, ein durchschnittlicher Bürger in Deutschland fährt vielleicht 50 Kilometer am Tag. Damit komme ich mit einem Elektroauto mit jedem bei Weitem hin. Und dieses Ladethema, ja, ist eine Umstellung, ist sicherlich auch ein anderes Reisen und ein anderes Plan, aber die Fahrzeuge machen ja alles schon von selbst. Also wenn ich da ins Navi eingebe, wo ich hin will, plant er mir alle Ladevorgänge, alle Stationen, guckt, dass es für mich angenehm ist, von der Zeit her möglich erscheint. Also da ist die Technik schon echt mega weit, was nicht davor schützt, dass ich an eine Ladesäule komme und gerade vor mir ein Tesla sich ranhängt. Ne? Dann habe ich schon mal auch die halbe Stunde, die ich dann warten muss. Ja, das kann passieren, das haben wir an der Tankstelle aktuell nicht. Aber ja, also diese Ängste sind da und vielleicht und hier und da entsprechen sie auch noch ein Stück weit der Wahrheit. Aber man kann super damit fahren, super seinen Alltag gestalten. Und wenn ich dann noch die Möglichkeit habe, auf Arbeit oder zu Hause zu laden, dann muss ich mir da für den Alltag auch überhaupt keine Gedanken machen.
1: Jetzt noch die Frage, Sie haben gesagt, die Nachfrage ist enorm gestiegen. Was für Modelle wollen die Leute denn? Jetzt mal runtergebrochen für Menschen wie mich, die nicht so viel von Autos verstehen.
3: Ja, also die wollen in der Regel Modelle, die schon preisgünstig sind und vor allen Dingen, die stylisch und vom Design her gut aussehen. Aber das sehen mittlerweile alle Elektrofahrzeuge, finde ich. Mhm. Und diese Konnektivität, also das, was ja wir jungen Leute auch irgendwie schätzen, ja, wie bedienfreundlich ist so ein Touchdisplay, wie groß, wie sind die Farben, wie ist die Dynamik, diese Haptik. Und das ist bei den Elektrofahrzeugen immens ausgeprägt. Also da sind die Verbrenner noch teilweise ein Stück hinterher.
1: Um Kosten zu sparen, überlegen auch immer mehr Menschen, nicht neue, sondern eben gebrauchte E-Autos zu kaufen. Und Sie verkaufen die jetzt inzwischen auch. Warum inzwischen? Also was hat früher dagegen gesprochen?
3: Ja, wir haben natürlich noch eine Unsicherheit in dem Restwert. Also wenn so ein Fahrzeug dann nach 3-4 Jahren zu uns zurück auf den Hof kommt, nach einer Finanzierung oder einem Leasingvertrag, ist noch nicht ganz klar, wie ist dann der Preis im Gebrauchtwagenbereich zum Wiederverkauf, zum Weiterverkauf. Und deswegen haben wir erstmal alles so ein bisschen beobachtet und haben jetzt festgestellt, dass die Dinger auch wie geschnitten Brot gehen, wenn wir so ein Batteriezertifikat machen und dem Kunden mit an die Hand geben. Das war so eine große Hürde noch, die jetzt aber durch externe Dienstleister geschlossen worden ist, zu sagen, ist denn die Batterie, ist wie ein Handy, ne? Wenn du jetzt ein Apple hast, ein neues und das ist schon dann irgendwie 3-4 Jahre dann in Benutzung und dann ist ja das Akku manchmal auch schwächer, ne?
1: Ja, ja, ja.
3: Und das ist zu testen an den Fahrzeugen und unsere Erfahrung ist dort, dass nach 3, 4, 5 Jahren der Akku immer noch fast bei 100% Kapazität ist, also da passiert wenig und das schafft dann so das letzte Argument nochmal für die Leute zu sagen, ich nehme dann auch ein E-Auto als Gebrauchtwagen.
1: Wer sich aber jetzt denkt, cool, ich weiß genau, was für ein E-Auto ich will, ich gehe ins Autohaus und hole das einfach ab, so leicht ist es nicht. Es gibt bei vielen Modellen Wartezeiten. Je nach Auto kann das sogar über ein Jahr dauern, sagt Belinda Eckner. Die Entwicklung im Markt, die verfolgt auch Martin Guss.
5: Mein Name ist Martin Guss, eigentlich arbeite ich in der Eisenbahnbranche, aber ich habe ein starkes Interesse an der Elektromobilität und habe auch den Ratgeber Umstieg aufs Elektroauto für die Stiftung Warentest geschrieben.
1: Fahren Sie selbst dann auch mit einem E-Auto?
5: Ich fahre jetzt seit etwa 10 Jahren voll elektrisch und habe ungefähr 350.000 Kilometer zurückgelegt bisher.
1: Glauben Sie, die hohen Spritpreise sorgen jetzt dafür, dass viele Menschen sich denken, so, jetzt steige ich um aufs E-Auto?
5: Sie sind sicherlich ein Beschleunigungsfaktor. Natürlich ist das so ein bisschen eine Momentaufnahme. Ich bin jetzt kein Spritpreisexperte, aber ich denke, langfristig werden die Benzinpreise zwar etwas zurückkommen, aber doch auf einem hohen Plateau bleiben. Und das wirkt sicher anregend für den Markt. Jetzt muss man sehen, im ersten Halbjahr des Jahres wurden bereits 500.000 batterieelektrische Autos zugelassen. Das heißt, da ist ein großes Wachstum drin. Das ist sicherlich befördert durch die Benzinpreise, aber nicht nur deshalb, weil Elektroautos einfach angenehm sind in der Handhabung, weniger Kosten im Betrieb und ein angenehmes Fahrerlebnis vermitteln.
1: Viele Menschen haben ja auch immer noch, muss man sagen, so ein paar Vorbehalte gegen E-Autos, weil die eben oft noch ganz schön teuer sind. Jetzt liest man auch durch die höhere Nachfrage, sind auch gebrauchte E-Autos deutlich teurer geworden. Schreckt das nicht viele Leute ab, die überlegen, ob sie wechseln?
5: Ja, ich denke, wenn man vom Anfang her kommt, ein Auto ist ja immer auch eine emotionale Entscheidung. Und die Vorbehalte, die es gab in der Elektromobilität, ich denke, die sind jetzt nachhaltig bearbeitet. Wir haben eben 2,5 Millionen Fahrzeuge im Bestand. Man sieht, die Elektroautos bleiben nicht ständig liegen auf der Strecke. Individuelle Mobilität ist natürlich individuell. Deswegen wird es immer Leute geben, die sagen, das passt nicht zu mir. Und das ist auch vollkommen okay und legitim. Aber die Elektromobilität hat den Reifegrad. Sie ist in der Realität angekommen. Da gibt es, denke ich, keinen Zweifel dran, dass das funktioniert.
6: Wenn man so drüber nachdenkt, ab wann sich das für einen lohnt, gibt es denn sowas wie eine Faustregel, ab wann E-Autofahren dann auch günstiger ist für mich als Autofahrer, als jetzt einen Verbrenner zu fahren?
5: Ja, das ist natürlich eine heikle Frage, weil individuell die Lebensumstände sehr unterschiedlich sind. Ich würde sagen, Sie fahren heute auf jeden Fall schon günstiger mit einem Elektroauto als mit einem Verbrenner. Es verschiebt sich nur innerhalb der Kostenbasis. Sie haben zwar vielleicht ein höheres Niveau für die Anschaffung, aber die Betriebskosten sind deutlich geringer, die Energiekosten sind deutlich geringer. Also heute müssen Sie ungefähr 30% der monatlichen Kosten bei einem Verbrenner für Benzin aufwenden. Bei einem Elektroauto sind es nur etwa 10%. Dafür sind sie ein bisschen teurer.
6: Jetzt überlege ich immer, wenn ich ein E-Auto hätte und ich würde dann merken, ah, ich müsste mal langsam tanken. Beim Tanken mit Benzin weiß ich, das geht schnell, da bin ich weiter. Wie ist denn das da beim Sprittanken? Muss ich dann in der Autobahn ein bisschen Zeit einplanen? Wie ist überhaupt die Infrastruktur da insgesamt aufgestellt?
5: Beim Elektroauto sollte man laden, wenn man kann und nicht erst, wenn man muss. Das heißt, wenn Sie zum Einkauf gehen, wenn Sie vielleicht zum Sport gehen, wenn Sie am Arbeitsplatz sind, nutzen Sie die Gelegenheiten, um nachzuladen. Man sollte jetzt nicht das Elektroauto bis zum letzten Tropfen leer fahren und dann anfangen zu suchen, wo mache ich denn das jetzt? Das ist vielleicht diese kleine Verhaltensumstellung, die man braucht, wenn man ins Elektroauto einsteigt.
6: Aber wenn ich jetzt so eine längere Strecke fahre und ich muss irgendwann tanken, kann man da sagen, wie lange das brauchen würde?
5: Ja, typischerweise, je nachdem, was Sie für ein Auto haben, zwischen 15 und 25 Minuten ist so eine gute Faustregel, wenn Sie auf der Langstrecke unterwegs sind. Jetzt muss man das nicht dramatisieren. Viele Menschen fahren ja Langstrecken nicht so häufig.
6: Mhm. Ja, klar, das stimmt, aber dann doch hin und wieder. Wo wir beim Thema Reichweite sind, das ist ja auch so ein Thema bei vielen Verbrennerfahrern, neben der Ladegeschwindigkeit. Wie weit komme ich denn tatsächlich damit? Also nicht, was die Hersteller sagen, sondern wie weit komme ich, wenn ich selbst fahre? Auch das ist wahrscheinlich individuell. Aber wie begründet sind diese Bedenken aus Ihrer Sicht?
5: Ja, die Reichweiten sind ganz unterschiedlich, ob Sie jetzt in der Stadt fahren oder ob Sie mit der höchsten Geschwindigkeit auf der Autobahn fahren. Sie können mit dem Elektroauto auch sehr schnell fahren, aber nicht gleichzeitig extrem weit. Also da gibt es eine optimale Geschwindigkeit, die liegt dann so bei 130 km/h, das ist Richtgeschwindigkeit. Und ja, viele Menschen, die elektrisch fahren, haben das Erlebnis, dass sie sagen, naja, also nach 4 Stunden würde ich ganz gerne Pause machen. Und das geben die heutigen Reichweiten absolut her. Je nachdem, wie viel Geld man anlegt. Also Sie können heute schon ein Auto kaufen mit einer Normreichweite von 1000 Kilometern. Das halten aber die meisten Blasen gar nicht so richtig aus.
6: Die meisten Blasen? Was meinen Sie damit?
5: Ja, die meisten wollen dann, also viele Menschen brauchen eine Toilettenpause.
6: Ach so, meinen Sie das? Ich dachte, das wäre ein Autofachbegriff. Ja, da haben Sie recht. 1000 Kilometer am Stück fahre ich jetzt auch persönlich eigentlich nie, ohne eine Pause zu machen. Ist vielleicht auch für die Konzentration ganz gut, wenn man mal anhält zwischendrin. Jetzt kommt ja, Herr Guss, der Tankrabatt wieder zum 1. Oktober. Dadurch wird tanken zumindest für eine Zeit lang wieder ein bisschen billiger, dann soll auch ein Spritpreisdeckel kommen, wo auch noch nicht so klar ist, wie der genau funktionieren wird. Aber was E-Autos angeht, könnte das sein? Was glauben Sie, dass das diese Nachfragen nach E-Autos wieder so ein bisschen abwirkt?
5: Na, abwürgen glaube ich nicht wirklich. Ich glaube, das, also sage ich mal, aus Sicht des Elektroautos und aus der ökonomischen Logik ist das natürlich ein Unding. Aber es ist klar, es gibt eine ökonomische Logik und es gibt eine politische Logik. Und da kann man das schon machen. Aber ich glaube nicht, dass das nachhaltig den Aufstieg des Elektroautos aufhalten wird.
6: Glauben Sie, dass es dann irgendwie aber auch in Zukunft, ich sag mal, bezahlbarer für viele Menschen wird? Weil viele, ich sag mal, die sind auf dem Land, die pendeln, die sind abhängig davon, ein Auto zu haben und die haben vielleicht vor diesen Anschaffungskosten schon ein bisschen Angst.
5: Ja, dann das verstehe ich, aber diese Situation hat sich schon stark verändert. Natürlich ist das Elektroauto so ein bisschen mal von den teuren Luxusmodellen hergekommen, hat sich aber eben jetzt stark in den günstigen Bereich entwickelt. Und man muss mal sagen, auch die Verbrenner sind teuer geworden. Also der billigste Neuwagen in Deutschland kostet schon mal 14.000 Euro. Und unter 20.000 Euro haben sie heute 16 Modelle. Das ist nicht wahnsinnig viel.
6: Nee.
5: Und davon sind 3 Elektroautos.
6: Ah.
5: Das heißt, auch in dem Segment steigt die Auswahl. Volkswagen hat gerade jetzt den ID. Polo rausgebracht, der ist zwar knapp über den 20.000 angesiedelt, wenn man die Förderung abrechnet, aber in dem Bereich kommen immer mehr Modelle, auch aus Fernost. Das heißt, das Angebot steigt auch im Bereich um die 20.000, 25.000 Euro an.
1: Das ist immer noch sehr viel Geld, aber auch Verbrenner sind nicht gerade billig, vor allem, wenn man dauernd teuer tanken muss. Früher war die Debatte bei E-Autos häufig, hey, das ist umweltfreundlicher als ein Verbrenner. Jetzt geht's oft eher darum, durch den Umstieg könnte ich langfristig Geld sparen. Ich frage Belinda Erkner, die Autohaus-Geschäftsführerin. Reichen Förderprämie und hohe Spritpreise schon für einen weiteren E-Auto-Boom? Oder muss noch mehr passieren?
3: Also ich glaube, es muss noch mehr passieren. Und zwar in die Richtung, dass wir auch beim Strompreis eine Transparenz reinbekommen. Ich weiß heute noch nicht an jeder Ladesäule, wenn ich lade, was kostet mich das eigentlich? Also ich lade und weiß nicht, welcher Strompreis da im Moment steht zum Teil. Und da glaube ich, eine Transparenz ist ganz wichtig und auch eine Deckelung der Strompreise oder ein Ladetarif, der klar definiert ist zum fixen Preis. Wir haben da sehr große Sprünge im Moment, mit dem Unterschied, ob ich auf dem Land lade oder an einer Schnellladesäule auf der Autobahn. Ich glaube, das muss dann einheitlich auch geregelt werden. Eine weitere Förderung jetzt von der Elektromobilität sehe ich nicht so sinnvoll. Ich glaube, das ist etwas, ein Effekt, der nur einmal wirkt und würde dann wirklich eher auf die Strompreise auch gehen.
0: Fahren bald eigentlich alle E-Auto wegen der hohen Spritpreise? Wir haben uns das angeguckt in unserem Podcast Unboxing News. Kleiner Tipp von mir als immer noch, ich würde sagen, frisch gebackene E-Auto-Fahrerin. Ich kann euch sehr empfehlen, euch vorher schlau zu machen, ob das Auto, was ihr euch holt, eigentlich auch an Schnellladesäulen funktioniert. Das tut unseres nämlich nicht. Das ist ein großer Abfuck. Weil was wir nicht wussten ist, nicht nur, dass das Auto nicht schnell laden kann, sondern die Stecker sind andere. Wir können unser Kabel da nicht reinstecken, weil es sind andere Stecker. Das ist manchmal wirklich richtig nervig, weil überall, wo neue Säulen eigentlich gebaut werden, gefühlt, gibt es nur Schnelllader. Und auch wenn man auf der Autobahn unterwegs ist, ist das ein Problem. Wie sieht es denn aus mit den E-Autos? Was bringen die? Was können die? Wo geht die Reise hin in Deutschland? Könnt ihr euch alles nochmal in Ruhe anhören in der Deutschlandfunk-App. Da gibt es natürlich unseren Podcast Unboxing News. Uchi Yara hören wir jetzt bei Deutschlandfunk Nova. Sascha, wake up.

0: Let Me Know bei Deutschlandfunk Nova. Und Zarti-Fans, stellt euch schon mal einen Wecker für morgen auf 15 Uhr. Dann startet nämlich endlich der Vorverkauf für Zartis Tour im nächsten Jahr.
1: Weißt du überhaupt noch, wer ich bin?
0: Soll aber ja nicht einfach irgendeine Tour werden, wie es im Trailer auf Social Media auch sagt, sondern was ganz Besonderes.
2: Irgendwas draußen und dass alles schön aussieht, alles soll leuchten, über Lichterketten hängen und Pflanzen wachsen. Egal wo, es sieht einfach schön aus, egal ob bei der Bühne oder beim Eingang. 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
0: Ja, also Open Airs, ne, ist jetzt auch kein Geheimnis mehr. Er verkauft die Tickets ja schon seit 2 Wochen quasi und verkündet immer morgens, in welcher Stadt er dann abends ist und da dann händisch quasi man die Tickets kaufen kann. Und ab morgen 15 Uhr könnt ihr die Tickets dann auch, naja, da erwerben, wo man sie halt im Internet so erwerben tut, ne? Ihr wisst das schon, wie das ist. Channel Trace haben wir jetzt.

0: So, jetzt sind wir alle nochmal gut hochgepusht worden von Channel Tress. Das ist gut, damit wir jetzt aufmerksamst Nicola Reik zuhören, wenn sie uns erzählt, was eigentlich gerade so Wichtiges auf der Welt passiert. Um 20 Uhr. Hi Nicola.
1: Hi Christine.
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1: Das Sicherheitsabkommen zwischen den USA und Grönland ist unterzeichnet. Nachrichtenagenturen melden, dass US-Präsident Donald Trump, die dänische Ministerpräsidentin Mette Frederiksen und der grönländische Regierungschef Jens Frederik Nielsen ihre Unterschriften unter das Abkommen gesetzt haben. Vorher hatte Trump schon angekündigt, dass sein Land auf der Arktisinsel zwei große neue Militärstützpunkte bauen will. Das Sicherheitsabkommen steht am Ende eines langen Streits. Der US-Präsident hatte Anspruch auf das zu Dänemark gehörende Grönland erhoben und zeitweise sogar mit militärischer Gewalt gedroht, um die Insel zu US-Gebiet zu machen. Heute Nacht wären die EU-Sanktionen gegen Russland ausgelaufen. Kurz vorher haben sich die Mitgliedsländer geeinigt. Die meisten Sanktionen werden um 3 Jahre verlängert. Es geht um Strafmaßnahmen gegen rund 3000 Menschen und Organisationen. Die mussten bisher alle 6 Monate einstimmig neu bestätigt werden. Die Einigung war schwierig, weil einige EU-Länder bestimmte russische Oligarchen von der Sanktionsliste streichen wollten. In 2 Fällen ist das jetzt auch passiert. Die EU-Sanktionen gegen Russland wurden nach dem russischen Überfall auf die Ukraine vor mehr als 4,5 Jahren zum ersten Mal verhängt. Es geht um das Einfrieren von Vermögen und um Einreise- und Geschäftsverbote. Einem großen Offshore-Windpark in der Nordsee droht das aus. Nach Informationen von NDR, WDR und Süddeutscher Zeitung hat der Energiekonzern BP offenbar seine Arbeiten an dem riesigen Projekt eingestellt. Wird der Windpark nicht gebaut, könnte das den Strom in Deutschland verteuern. BP hatte vor ein paar Jahren eine Rekordsumme von fast 6,8 Milliarden Euro für die Fläche in der Nordsee geboten und den Zuschlag bekommen. Allerdings gehen die Arbeiten wohl schon seit dem Frühjahr nicht mehr weiter. Die Recherchen von NDR, WDR und SZ sprechen auch dafür, dass es so bleibt. Denn wichtige Teile sollen zum Beispiel gar nicht bestellt, Schiffe für Arbeiten gar nicht gebucht worden sein. Das BP-Projekt sollte die Kapazität der deutschen Offshore-Windkraft um 40% steigern und ist für den deutschen Strommarkt fest eingeplant. Die Rennen der Formel 1 werden etwas kürzer, sollen aber trotzdem mehr Sprit verbrauchen. Ab dem nächsten Jahr sollen pro Rennen nicht mehr 305 Kilometer gefahren werden, sondern 290. Das sind 2 bis 3 Runden weniger. Die Änderungen wurden von einer Kommission für die Formel 1-Regeln beschlossen und haben mit den Motoren zu tun. Da wurden Vorschriften verworfen, wie viel Sprit in die Motoren fließen darf. Die Rennwagen dürfen also wieder mehr verbrauchen. Weil aber eine Tankfüllung reichen muss, werden die Rennen verkürzt. Die neuen Regeln sind ab nächstem Jahr gültig. Und das waren die News.
2: Das Wetter.
0: Heute Abend und in der Nacht bleibt es trocken, aber stellenweise gibt es Nebel und es wird richtig kalt. Im Südosten kann es bis auf 0 Grad runtergehen. Morgen ist es dann meistens sonnig, nur oben im Nordwesten, da halten sich die Wolken ganz hartnäckig und es kann ab morgen Nachmittag auch mal regnen. Zwischen 17 und 24 Grad kriegen wir dazu.
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0: Hi, hi.

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Jadebird, You've Fallen in Love Again. Ein Song, der so klingt wie, sie sitzt unter so einer Vintage-Lampe in so einer lauschigen Bar und spielt den gerade für uns. Und ich finde, der neue Song von Berg, der klingt wie gemacht für die Bühne, aber nicht die Konzertbühne, Leute, sondern die Theaterbühne. Ich sehe das in so einem kleinen Artsy-Theater, wo auch mal so ein bisschen so was Specialiges aufgeführt wird. Da sehe ich so eine moderne Tanzperformance dazu. Ihr checkt, ne, da wo so barfuß getanzt wird, wo die Bewegungen auch mal so intuitiv und improvisiert wirken, aber es matcht total. Und dazu dieser Song, Berg mit Lamia, ganz neu bei Deutschlandfunk Nova.

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bei Deutschlandfunk Nova. Und ich denke mal, ich lehne mich damit nicht zu weit aus dem Fenster, wenn ich sage, diese Jungs hier sind einer der größten deutschen Musikexporte der letzten 10 Jahre. Berlin.

0: Die Giant Rooks sind das. In gut 3 Wochen kommt ihr neues Album raus. If Heaven Exists, This Might Be It. Und da lag natürlich die erste Frage irgendwie auf der Hand, die ich Fred und Finn heute vor der Sendung im Interview stellen musste. Was ist es denn, euer persönlicher Himmel?
1: Also es können ganz unterschiedliche Dinge sein. Für mich persönlich ist es, glaube ich, die Möglichkeit, Musik zu machen, die Möglichkeit, auf Tour zu gehen, die Möglichkeit, ja, mit meinen besten Freunden so viel Zeit zu verbringen, all solche Sachen. Und ich glaube, es geht jetzt gar nicht so sehr darum, dass man jetzt den einen konkreten Moment oder Ort benennt, sondern eher um so eine grundsätzliche Haltung eben zum Leben, weil, also ich merke es einfach bei mir selber, dass ich häufig einfach viel Zeit in so Zukunftsszenarien verbringe und quasi darüber nachdenke, wie müsste es quasi irgendwie in der Zukunft sein, was müsste eintreten für quasi so die Glückseligkeit, die wir irgendwie alle anstreben. Und ich glaube, dass halt einfach ganz viel schon in der Gegenwart da ist, wofür man einfach den Blick schärfen muss. Das ist irgendwie was ich immer wieder probiere, und wir versuchen es jetzt auch zum Beispiel bei unseren Konzerten immer, dass wir uns vor unseren Konzerten so ein bisschen quasi versuchen, so eine Dankbarkeit auch dafür zu haben, dass wir jetzt gleich auf eine Bühne gehen können und da unsere Musik zu Leuten spielen und die irgendwie zuhören und mitsingen und so weiter, und da irgendwie einfach so, ja, das nicht so vorbeistreichen zu lassen, sondern bewusst wahrzunehmen.
0: Ich stelle mir gerade vor, wie ihr vor dem Konzert alle nochmal so richtig runterkommt, 5 Minuten vorher nochmal auf der Yogamatte Platz nehmt und so eine kleine Achtsamkeitsübung
1: macht. Ja, ganz so ist es jetzt auch nicht.
2: Aber wir haben schon mal Achtsamkeitsübungen zusammen gemacht. Das weiß ich noch ganz genau, die habe ich mir gemerkt. Die hat Finn nämlich angeleitet. Da waren wir im Café in New York und es war mega laut. Und Finn meinte so, okay, komm, wir machen jetzt eine Achtsamkeitsübung. Und dann ging das los mit, wie war das nochmal? 5 Dinge, die du siehst, 5 Dinge, die du hörst, 5 Dinge, die du spürst, ne? Mhm. Und das gleiche dann mit 4, 3, 2, 1. Und danach super entspannt.
0: Euer letzter Song, den ihr rausgebracht habt, The Big Night Out. Dazu habt ihr geschrieben auf Insta, er ist emotional niederschmetternd, aber hübsch. Und man solle sich bitte fernhalten, wenn man gerade Liebeskummer hat. Gibt es da noch mehr Songs von auf dem Album, wo ihr sagt, also Leute mit Liebeskummer, diese Songs bitte skippen?
2: Das ist auf jeden Fall sehr lustig, wenn man das übersetzt ins Deutsche. Wir haben das, glaube ich, im Englischen geschrieben, da klang es ein bisschen cooler.
1: Stimmt. Also ich glaube, das Album hat wahnsinnig viele unterschiedliche Themen und auch Emotionen. Ich würde sagen, The Big Night Out, den wir jetzt zuletzt rausgebracht haben, das ist wahrscheinlich der sanfteste und ruhigste Giant Rooks Song überhaupt bislang. Und dann gibt es auf dem Album aber eben auch den wütendsten und lautesten Giant Rooks Song bislang. Insofern, ich weiß jetzt gar nicht, wie man quasi dann vorbereitet auf das Album, weil das wirklich sehr unterschiedlich ist, glaube ich.
0: Aber irgendwie bisher klingt es für mich schon nach viel Herzschmerz. Was war da los?
1: Findest du?
2: Naja, das werden wir jetzt natürlich nicht
0: verraten. Ich sage mal, meine Interpretation dessen wäre, da hat jemand großen Herzschmerz durchgemacht, der diese Lyrics verfasst hat.
2: ich würde mal sagen, das lassen wir mal so stehen. Aber ich persönlich finde es immer am schönsten, wenn ich zum Beispiel, wenn es mir irgendwie besonders gut geht oder besonders schlecht oder keine Ahnung was, und dann weiß ich manchmal gar nicht irgendwie, wie ich das so richtig ausdrücken soll, mein Gefühl gerade. Und dann bin ich manchmal so auf der Suche nach dem richtigen Song dafür, der mich jetzt quasi, der dieses Gefühl noch mehr verstärken kann. Und der sozusagen für mich die richtigen Worte findet. Und ich glaube oder ich hoffe, dass da vielleicht so der ein oder andere Song auf dem Album drauf ist, mit dem sich die Leute identifizieren können.
0: Und ich finde, The Big Night Out hat zumindest auch den perfekten Vibe für das herbstliche Wetter, wenn man so spazieren geht durchs Laub und durch Pfützen oder sich zu Hause in einem Hoodie und einer Wolldecke einmuckelt und sich freut, dass man jetzt eben nicht draußen durch den Regen latschen muss. The Big Night Out hören wir jetzt von den Giant Rooks, und warum genau dieser Song live was ganz Besonderes ist, hören wir direkt danach. Deutschlandfunk Nova ist hier.

0: kommt ein Giant Rooks Album, If Heaven Exists, This Might Be It. Es kommt am 16. Oktober raus, ab 29. September, also in einer Woche, sind sie schon auf Tour. Sänger Fred und Gitarrist Finn haben mir heute im Deutschlandfunk Nova Interview erzählt, und dass genau dieser Song, The Big Night Out, ein ganz besonderer Live-Moment für sie ist.
1: Ja, wir haben jetzt letztens unser letztes Festival gespielt, das letzte Sommerfestival, und wir haben uns so ein Mikrofon gekauft. Das nimmt im Prinzip alles auf, was irgendwie raschelt. Also wirklich, du hörst alles, jeden Huster, jede Atmung. Und das haben wir dann vorher den Leuten so gesagt, so okay, wir spielen jetzt diesen Song, wir haben nur dieses eine Mikrofon, wir haben uns alle um dieses Mikrofon rum versammelt. Und dann haben wir gesagt, so ihr müsst jetzt alle ganz leise sein, weil man hört wirklich alles auf diesem Mikrofon. Und es wurde live übertragen im Fernsehen und so. Und ich glaube, das war so mein Favorite-Moment von, zumindest jetzt von der aktuellen Show. Ich glaube, weil das halt einfach vor allen Dingen so im Kontrast steht zu den anderen Songs, die wir spielen, die eher so ja, einfach energetischer sind. Und ich glaube, dass das so ein ganz reduzierter Moment unserem Set sehr gut tut. Und auf den Moment freue ich mich sehr auf der Tour.
0: Also das heißt, darauf können wir uns dann auch bei den nächsten Shows freuen, dass wir alle mal ganz, ganz, ganz leise sind.
1: Ja, alle mal die Klappe halten.
0: Mal sehen, ob das funktioniert. Es wird ja eure größte Tour bisher, nicht nur natürlich durch zig Städte in Deutschland unterwegs, sondern auch in den USA, in Kanada, in Südamerika. Was ist das für ein Gefühl?
2: Surreal, nach wie vor wirklich surreal und teilweise schwierig so zu verarbeiten. Aber vor allem ist es gerade eine wahnsinnige Vorfreude, weil das einfach ein krasses Geschenk ist, dass wir ja, in New York spielen können, in Mexico City spielen können und es kommen Leute zu den Konzerten und freuen sich irgendwie. Und vor allem ist es aber schön, weil wir halt unterwegs sein können mit unserer Crew, mit dem wir teilweise wirklich ja schon seit 10 Jahren irgendwie unterwegs sind und dann eben auch mit uns als Band quasi so diese Reisen zusammen machen können. Und das ist einfach auch so ein großes, ja, wie so eine große Belohnung nach so, ja, viel quasi auch krasse Arbeit und Anstrengung und so weiter, die in dieses Album auch einfach eingeflossen ist. Und quasi damit jetzt auf Tour gehen zu können, ist ja große Belohnung.
0: Und ihr geht euch nach den ganzen Jahren auch noch nicht gegenseitig auf den Sack? Falsche Frage, okay.
1: Nächste Frage. Nein. Nee, was man wirklich sagen muss, wir sind wirklich sehr, sehr unterschiedlich alle. Wir sind alle sehr unterschiedliche Charakter, was glaube ich so mit unsere größte Stärke ist. Wir sagen immer so, ich könnte niemals mit 4 anderen Freds in einer Band sein und Finn niemals mit 4 anderen Finns. Und ich glaube, dadurch ergänzen wir uns einfach richtig gut. Wir haben ganz viel an uns auch so gearbeitet und auch gelernt, was es heißt, diese Unterschiede zu akzeptieren. Und wir haben alle unsere komischen Eigenarten, wie wahrscheinlich jeder Mensch. Und dadurch, dass wir wirklich wie so eine Familie sind, wir verbringen jeden Tag zusammen. Ich habe keine Menschen so viel gesehen wie meine Kollegen in den letzten Jahren. Das ist halt einfach krass und das schweißt zusammen und ich habe das Gefühl, unser Team wird einfach immer besser und stärker und ja, wir sind ein guter Haufen.
0: Oh, kleine Süßmäuse, sage ich euch. Ich kann sie auf jeden Fall zu 110% empfehlen, dass ihr euch die auch mal live gibt, die Giant Rooks. Ich habe sie so vor 2,5 Jahren live gesehen und es war wirklich eines der besten Konzerte meines Lebens bisher. Also die Latte liegt natürlich dementsprechend hoch jetzt. Ob die Giant Rooks auch für euch eine 10 von 10 sind, das seht ihr dann ab nächstem Dienstag. Ab dann sind sie auf Tour, los geht's in Bielefeld und dann gibt's noch Oberhausen, Stuttgart, Hannover, Leipzig, Düsseldorf, Münster, Nürnberg und natürlich klar Köln, Berlin, München, Hamburg, Frankfurt sind auch mit dabei. Und dann kurz danach ab 16. Oktober gibt es ihr neues Album und daraus hören wir jetzt diesen Song, den kennt ihr schon von unserer Playlist Slow Dance for a Minute ist das bei Deutschlandfunk Nova.

Das ist so ein Song, da denke ich immer so, ach krass, der ist schon vorbei. Dabei hat er eine ganz normale Länge, 3 Minuten 16. Haben uns Youngblood, Halsey und Travis Barker erzählt, was in 11 Minuten passieren kann. Und Stormzy und Odile, die erzählen uns jetzt von 24 Stunden. 24 Hours ist es bei Deutschlandfunk Nova.

kommst du extra angereist zum Konzert und was kriegst du dafür? Nix. Ist natürlich eine Enttäuschung und zum Teil auch sehr ärgerlich, vor allem wenn man noch von weiter weg kommt, sich vielleicht sogar eine Unterkunft organisiert oder bezahlt hat oder sich extra am nächsten Tag freigenommen hat. Ja. Aber manchmal passieren eben Dinge, die einen Auftritt unmöglich machen, so wie gerade bei Holly Humberstone.

Keine Sorge, Leute, ihr selbst geht's gut. Trotzdem hat sie gerade ihre restliche Europa-Tour abgesagt. Das bedeutet auch die Konzerte in Hamburg, Berlin und München. Und wenn ihr gestern in Köln zu ihrem Konzert gehen wolltet, dann habt ihr das leider auch schon zu spüren bekommen. Holly hat dazu in einem Statement auf Insta geschrieben, dass eines ihrer Crewmitglieder gestern Morgen, als sie gerade in Köln angekommen sind, einen lebensbedrohlichen medizinischen Notfall hatte und ins Krankenhaus gekommen sei. Die Person sei jetzt zwar wieder stabil, aber sie seien halt alle wie eine Familie und da würde es sich einfach nicht richtig anfühlen, sich auf die Bühne zu stellen und da halt ein Konzert zu spielen. Deswegen werden die Konzerte jetzt verschoben aufs kommende Jahr. Vielleicht so ein kleines Trostpflaster für euch, wenn ihr sie eigentlich jetzt live sehen wolltet. Ich spiele sie euch jetzt natürlich mit To Love Somebody. Holly Humberstone hier bei Deutschlandfunk

Somber Homewrecker bei Deutschlandfunk Nova. Und 5 Jahre sind seit dem letzten Album von Churches vergangen. Jetzt sind sie zurück, härter als jemals zuvor, aber nicht so, dass man sie nicht mehr erkennt. Also so beschreiben sie selbst ihr neues Album. Einen ersten Gruß aus diesem Album gibt's seit heute Abend. Gefällt mir persönlich sehr, sehr gut. Roses haben wir direkt hier auf die Deutschlandfunk Nova Playlist gepackt für euch.

0: Neue Musik von Church's Roses.
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0: Und vielleicht geht's euch ja ähnlich wie diesen beiden hier bei unserer Straßenumfrage in München.
2: Ich hab Angst, was falsch zu machen dann.
3: Ich habe einen Kurs gemacht in der Schule. Aber ich glaube, wenn die Situation dann da wäre, dann wäre ich verwirrt, ob ich jetzt diese Herzmassage machen soll oder ob ich was anderes machen soll.
0: Es geht ums Thema Wiederbelebung. Wir haben ja fast alle irgendwann mal einen Erste-Hilfe-Kurs gemacht, also mal mindestens die von uns, die einen Führerschein haben. Aber trotzdem haben ja viele das Gefühl, im Ernstfall überfordert zu sein. Und das ist echt ein großes Problem, weil bei so einem Herzstillstand, da zählt einfach jede Sekunde. Darauf wird gerade auch nochmal mit der Woche der Wiederbelebung aufmerksam gemacht. Deswegen auf jeden Fall eine Herzdruckmassage machen, bis der Rettungsdienst da ist.
4: Einfach in der Mitte des Brustkorbs drücken, entlasten. Entlasten 5 bis 6 cm tief mit 100 bis 120 Mal pro Minute.
0: Das sagt Bernd Böttiger, Arzt und Vorsitzender des Deutschen Rats für Wiederbelebung. Und da sagt ihr jetzt vielleicht, ja, 100 bis 120 Mal pro Minute, soll ich das zählen? Wie komme ich denn damit? Leute, es gibt Songs, die haben genau die richtigen Beats per Minute dafür. Die könnt ihr quasi einfach im Kopf mitsingen. Zum Beispiel Lady Gaga mit Pokerface. Oder Carly Rae Jepsen. Vielleicht liegt euch auch das mehr. AC/DC, Highway to Hell. Es gibt eine lange Liste an Songs, mit denen man da wirklich ganz richtig fährt, wenn man jemanden reanimieren möchte. Und genau so einen Song habe ich natürlich als letzten Song für euch hier vorbereitet. Kurz vor 9 ist es. Das heißt, ich bin jetzt raus. Ich bin Chrissy Mockenhaupt und gleich nach 9 hört ihr hier unseren Podcast über Schlafen. Und es geht darum, was eigentlich Bereitschaftsdienst so mit uns und unserem Schlaf und unserer Gesundheit macht. Und hierzu könnt ihr richtig gut eine Herzdruckmassage mal üben. An einem Dummy, möchte ich dazu sagen. Nicht, dass ihr irgendwem die Rippen brecht. Linkin Park sind das mit Numb. Haben auch die richtigen Beats per Minute. Ciao, ciao.

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1: Um 21 Uhr mit Nicola Reik. In der Meeresstraße von Hormuz bedrohen mehrere große Ölteppiche die Umwelt. Die Organisation Greenpeace hat im Deutschlandfunk darüber berichtet. Greenpeace-Mitglieder haben Satellitenbilder ausgewertet und die zeigen unter anderem eine große Öllache auf der Seite des Oman im Schutzgebiet eines Nationalparks. Außerdem gibt es Bilder von der iranischen Seite der Meerenge. Dort breiten sich mehrere Ölteppiche aus, auch in Schutzgebieten. Weiter südlich, außerhalb der Straße von Hormuz, verliert schon seit Wochen der havarierte Tanker Caroline Bezengi große Ölmengen. Er gehört zur sogenannten russischen Schattenflotte. Bei der UNO-Generalversammlung haben mehrere Länderchefs mehr Engagement für den Gazastreifen gefordert. Der französische Präsident Emmanuel Macron sagte, der sogenannte Frieden in Gaza sei ein Schauspiel, das uns alle beschäme. Der türkische Präsident Recep Tayyip Erdogan forderte, sofort mit dem Wiederaufbau des im Krieg zerstörten Palästinensergebiets zu beginnen. Die Staatsführungen der Welt forderte er auf, größeren Druck auf Israel auszuüben. Der Gazastreifen liegt durch israelische Angriffe zum großen Teil in Schutt und Asche. Auslöser für Israels Vorgehen dort war der brutale Überfall der radikal-islamischen Hamas auf Israel Anfang Oktober 2023. Seit Juni hat es keine direkten Gespräche zwischen den USA und dem Iran gegeben und auch keine Bewegung in Richtung Frieden. Jetzt gab es offenbar ein Treffen. Laut US-Präsident Donald Trump sind am Rande der UNO-Generalversammlung in New York Vertreter der USA und des Irans zusammengekommen. Das Gespräch habe 3 Stunden gedauert und verlief nach Trumps Einschätzung sehr gut. Kurz vorher hatte der US-Präsident den Iran-Krieg bei seiner Rede vor der UNO-Versammlung noch gerechtfertigt und dem Land mit völliger Zerstörung gedroht. Im Juni hatte es ein Rahmenabkommen zwischen den Kriegsparteien gegeben, das hielt aber nicht lange. Nach den Wahlen in Mecklenburg-Vorpommern will die bisherige SPD-Ministerpräsidentin Manuela Schwesig möglichst schnell mit den Grünen und der Linken über die Bildung einer rot-rot-grünen Regierungskoalition sprechen. Bei einer SPD-Fraktionssitzung sagte Schwesig, sie wolle nächste Woche mit den Gesprächen beginnen. Bei der Landtagswahl am Sonntag war die SPD hinter der AfD zweitstärkste Kraft geworden. Keine Partei will mit den Rechtspopulisten koalieren. Deshalb wird Schwesig wahrscheinlich mit einer rot-rot-grünen Koalition weiter regieren können. Sie ist seit 2017 Ministerpräsidentin in Mecklenburg-Vorpommern.
0: Das Wetter.
1: In der Nacht wird es zum Teil richtig kalt. 13 Grad im Norden bis 0 Grad im Süden. Da kann es auch Bodenfrost geben. Morgen sieht der Nordwesten Wolken. An der Nordsee kann es regnen oder gewittern. Und der Rest kriegt einen freundlich sonnigen und trockenen Tag mit Temperaturen zwischen 17 und 24 Grad.
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2: Es gab schon Einsätze, da hat es mich so richtig kalt erwischt, also wo ich auch dann im Nachgang gemerkt habe, okay, jetzt war ich richtig tief am Schlafen und habe irgendwie auch geträumt.
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3: Den Mann, den ihr eben gehört habt, das ist Jörg. Er ist Berufsfeuerwehrmann. Und er hat mir für diese Folge heute erzählt, wie er schläft, wenn er 24 Stunden Dienst auf der Wache hat und mehrmals in der Nacht zum Einsatz gerufen wird. Wir sprechen heute also über Schlaf in Bereitschaft. Den erleben ja viele Menschen in der Medizin, aber auch im Flugverkehr oder Eltern, die kennen das auch. Und das kann ganz schön herausfordernd sein.
4: Ja, wir schauen heute drauf, wie sich unser Schlaf eigentlich verändert, wenn jederzeit der Alarm losgehen könnte. Wie so ein Alarm eigentlich gestaltet sein sollte, damit wir trotzdem möglichst entspannt schlafen können. Und welche Risiken das birgt, wenn Rettungskräfte so aus dem Schlaf gerissen werden und zum Beispiel innerhalb von 60 Sekunden ausrücken müssen.
3: Am Ende unserer Folge im Schlafmythencheck sprechen wir darüber, ob der Schlaf auch gestört ist, wenn jemand wie Jörg zwar in Bereitschaft ist, aber eben nicht gerufen wird. Und damit hallo zu Überschlafen. An meiner Seite wie immer Dr. Christine Blume, Schlaf.

0: in eine Gruppe Menschen gefahren wurde, die auf der Straße demonstriert haben. Aber eben auch sowas wie Großbrände oder ähnliches sorgen dafür, dass er dann ausrückt. Und damit das schnell geht, schläft er tageweise auf der Wache. Und da ist eben einiges anders als zu Hause. Und darüber wollen wir jetzt sprechen. Christine, du hast wie immer spannende Fakten aus der Schlafforschung mitgebracht.
1: Ja, weil viele Menschen, also du hast es schon gesagt, Feuerwehrleute, ÄrztInnen, PolizistInnen oder auch Schlafforschende schlafen ja aus beruflichen Gründen regelmäßig am Arbeitsplatz quasi und in Situationen, in denen sie wissen, ich kann jederzeit geweckt werden und dann muss ich einfach funktionieren. Und deshalb ist es total wichtig zu untersuchen, wie das unseren Schlaf verändern kann, aber vielleicht auch, wie man trotzdem dafür sorgen kann, dass man in solchen Situationen möglichst gut schläft.
0: Und du sagst, es ist so ein Bereitschaftsschlaf, der geht ja schon teilweise bei der Umgebung los. Jörg, der hat einen Ruheraum für sich selbst, aber das ist eben trotzdem nicht so sein persönlicher Raum, sondern eben nur ein Raum für die Nacht.
2: Da steht ein Bett drin, da steht ein Schrank drin und da steht ein Tisch drin. Und das war's eigentlich schon. Also da ist nicht viel Komfort, sondern es ist ganz sporadisch eingerichtet.
1: Hat er da denn irgendwas Persönliches auch dabei?
0: Ja, er hat seine eigene Bettwäsche, aber eben nicht von zu Hause. Die stellt ihm die Feuerwehr und er hat sein eigenes Kissen. Das hat er sich für die Wache gekauft. Also er braucht einfach eins, was er bequemer findet.
1: Ich kann mir gut vorstellen, dass das auch hilft, wenn man sich so ein bisschen persönlich gestalten kann, wenn man eben den eigenen Schlafanzug zum Beispiel dabei hat und vielleicht auch nicht in der Berufskleidung schlafen muss. Das weiß ich gar nicht, wie das bei Jörg ist. Vielleicht kannst
0: Nee,
1: du
0: er muss
1: das
0: nicht in
1: erzählen?
0: Berufskleidung schlafen.
1: Nee, nicht, okay, genau. Denn ja, wenn man sich so ein bisschen heimelig machen kann, das kann auch den Schlaf fördern. Und wie ist denn das bei ihm? Wie läuft dieser 24-Stunden-Dienst ab? Also wann kommt er zur Arbeit? Wann geht er ins Bett?
0: Er kommt morgens auf die Wache und arbeitet dann erstmal. Das ist ein bisschen so ähnlich wie in einem Bürojob, ne? Also er hat einfach Aufgaben, er ist der Berufsfeuerwehrmann und arbeitet die dann ab, so am Schreibtisch klassisch. Und am Abend nimmt er sich dann zum Beispiel noch Zeit für Sport, da hat er so ein bisschen Zeit für sich. Und ab 22 Uhr ist dann die Ruhezeit und das heißt für ihn Raumwechsel.
2: Ich gehe ein Büro weiter. Also ich habe meinen Schreibtisch direkt neben dem Ruheraum oder mein Büro und gehe dann nur durch diese eine Tür und bin dann sozusagen in der Freizeit, ja, oder in der Bereitschaftszeit und nicht mehr am Schreibtisch. Und da ist halt dieser Weg sehr kurz. Ja. Und da merke ich, dass ich dann da viele Themen vom Arbeitstag noch so ein bisschen mitnehme, die mir dann erstmal noch so ein bisschen durch den Kopf gehen. Und dann kommt es darauf an, wie gut ich sozusagen in den Schlaf wegdriften kann, wann dann der erste Alarm kommt oder auch nicht kommt. Das ist halt so unterschiedlich.
1: Ja, das stelle ich mir total schwierig vor. Also auch er sagt ja, der Weg ist extrem kurz. Also man muss eigentlich in der Arbeitsumgebung zur Ruhe kommen und man hat ja auch gar keine Zeit oder keinen mentalen Abstand zwischen Arbeit und dann der Ruhezeit.
0: Ja.
1: Ich kann das vielleicht auch deshalb so gut nachvollziehen, weil ich zeitweise in einer ganz ähnlichen Situation war. Also ich hatte eben Abend- oder Nachtschichten im Schlaflabor und das hat für mich auch bedeutet, dass ich eigentlich von meinem Schreibtisch einen Stock tiefer gegangen bin und dann war ich im Schlaflabor und wenn der Proband oder die Probandin geschlafen hat, dann durfte ich auch schlafen. Also meistens habe ich im freien Schlaflabor geschlafen. Ähnlich wie bei Jörg, man geht von der Bürotür dann eigentlich in den Schlafraum. Aber ich musste auch alle 2 Stunden kurz aufstehen und schauen, ob bei der Schlafaufzeichnung noch alles passt. Also ich hatte echt so 2 Stunden, ja, Zeitfenster, in denen ich schlafen konnte. Und es konnte natürlich auch jederzeit eine Kollegin oder ein Kollege reinkommen, wenn halt irgendwas schief lief und sagen, hey Christine, wir brauchen dich, weil irgendwas funktioniert gerade nicht. Und ich muss auch ehrlich sagen, mir fiel das Einschlafen da oft nicht so leicht. Ich habe mir dann auch mal Sorgen gemacht, dass irgendwie zum Beispiel die Probandinnen und Probanden nicht gut schlafen können, dass irgendwas nicht gut läuft. Ich habe dann immer versucht, noch so ein bisschen so ein Ritual einzuführen, um so die Arbeit und dann die Ruhezeit voneinander abzugrenzen. Also ich habe immer abends geduscht, und hatte dann noch so ein bisschen Zeit für mich. Und ich hatte auch immer ein leckeres Frühstück dabei, um mir am Morgen dann was Gutes tun zu können. Und das war irgendwas, darauf konnte ich mich dann auch freuen.
0: Das klingt auch hilfreich.
1: Aber wie ist es denn bei Jörg? Ist er jemand, der dann schnell in so einer Situation auch einschlafen kann?
0: Nee, er sagt, er braucht da schon auch so seine Zeit, aber das ist eben normal bei ihm, also auch zu Hause. Aber in Bereitschaft ist es noch mal ein bisschen anders.
2: Auf der Feuerwache gehen wir meistens dann noch so die Arbeit vom

0: Tag nochmal stärker durch den Kopf, aber tatsächlich halt auch einfach, naja, dieser Gedanke, passiert noch was oder passiert nichts mehr?
1: Er sagt, das ist bei ihm halt dann auch so eine Kombination aus, er hat halt keinen Weg nach Hause, ne? Mhm. Und er weiß ja auch, die Nacht könnte so oder so werden jetzt. Es steht halt einfach wahrscheinlich was an.
2: Ja, und dieser Gedanke, passiert noch was oder passiert nichts mehr, der macht halt wirklich was mit einem. Also auch das kenne ich total gut aus eigener Erfahrung im Schlaflabor. Aber da gibt es auch wissenschaftliche Studien dazu.
1: Ja, Christine, lass uns an der Stelle über das sprechen, was die Wissenschaft weiß über Schlaf in Bereitschaft. Fällt es vielen Einsatzkräften und eben auch anderen Menschen in Bereitschaft schwerer einzuschlafen?
2: Kurz gesagt, ja. Also wissenschaftliche Studien zeigen, dass Menschen in Bereitschaft oft länger brauchen, um einzuschlafen, als wenn sie eben nicht auf Abruf sind. In Studien im Schlaflabor, da simuliert man oft so eine Bereitschaftssituation. Also zum Beispiel sagt man den Probandinnen und Probanden da, sie sollen eben möglichst schnell auf einen Knopf drücken, wenn sie in der Nacht einen Alarm oder einen Ton hören. Nicht in allen Studien ist der Unterschied zwischen so einer Situation, in der ein Alarm kommen könnte und in der die Teilnehmenden einfach ganz ruhig durchschlafen können, wirklich auch objektiv messbar. Aber in den Studien, die ich mir dazu angeschaut habe, haben die Teilnehmenden immer das Gefühl gehabt, in Bereitschaft länger zum Einschlafen zu brauchen. Also subjektiv ist der Eindruck in so einer Situation immer, ja, ich brauche länger zum Einschlafen. Man muss sagen, insgesamt sprechen wir da im Durchschnitt zwar nur über so ein paar Minuten, also jetzt nicht irgendwie über eine halbe Stunde oder dreiviertel Stunde, die das Einschlafen länger dauert. Aber schon ein paar Minuten können eben durchaus dazu führen, dass man das Gefühl hat, boah, irgendwie war das mit dem Einschlafen echt so ein bisschen mühsam.
1: Kann ich mir gut vorstellen. Wie ist es denn dann, wenn es mit dem Einschlafen geklappt hat, der Piepser aber jederzeit losgehen könnte? Also schlafen Menschen in Bereitschaft leichter?
2: Ja, auch die Zusammensetzung des Schlafs, also die Anteile der verschiedenen Schlafstadien, Leichtschlaf, Tiefschlaf, REM-Schlaf, also dieses Schlafstadium mit den schnellen Augenbewegungen, wo wir gelähmt sind, aber sehr intensiv träumen, diese Anteile, die verändern sich. Und Menschen haben dann eher mehr Leichtschlaf und weniger Tiefschlaf.
1: Bei Jörg ist das ja so, der muss jederzeit bereit sein, auszurücken, aber auf der Feuerwache schläft dann ja eben nicht nur er. Und ich finde das so einen spannenden Einblick. Es gibt da eine Möglichkeit, wie eben nur die Einsatzkräfte geweckt werden, die benötigt werden.
0: In der Nacht gibt es eine sogenannte stille Alarmierung. Bedeutet, es geht kein Gong mehr im ganzen Wachgebäude oder auf der Feuerwache, sondern es geht eben nur noch der Piepser, sodass nur noch die Kollegen alarmiert werden, die auch diesen Einsatz bekommen. Und man kann dann in vielen Ruheräumen selbst noch entscheiden, ob dieses Alarmlicht angehen soll oder nicht. In meinem Fall, ich habe das Alarmlicht tatsächlich an. Ich werde dann da zwar manchmal wach davon, aber das toleriere ich dann in dem Moment, weil ich einfach so ein bisschen mitbekommen möchte, was in der Nacht noch so los ist, was die anderen noch so machen.
1: Wie ist das denn eigentlich? Kann der Körper lernen zu unterscheiden? Also dieses Signal, das ist für mich wichtig, da muss ich jetzt sofort reagieren und das andere vielleicht nicht?
2: Also während wir schlafen, können wir durchaus auch noch Signale, also zum Beispiel verschiedene Geräusche und auch die Relevanz dieser Geräusche unterscheiden. Das wissen wir auch aus der Forschung. Allerdings sollten Alarme wie zum Beispiel Pager, die hat ja Jörg auch angesprochen, uns schon mit hoher Sicherheit auch wirklich wecken. Alles andere wäre wahrscheinlich ziemlich ungünstig, dass man jetzt irgendwie im Schlaf den Alarm unterscheidet, also sagt, ah, irgendwie, also ich wach gar nicht auf, sondern ich schlafe eigentlich und merke dann, oder mein Gehirn merkt, das ist relevant, da muss ich aufwachen und das ist nicht relevant, da muss ich nicht aufwachen. Das finde ich zwar eine total tolle Idee, halte ich aber für relativ utopisch. Übrigens zeigen Studienergebnisse auch, dass ein Alarm so sein sollte, dass man sich wirklich darauf verlassen kann, dass der einen auch aufweckt. Also vermutlich können wir da einfach besser loslassen, wenn wir wissen, wir müssen uns keine Sorgen drum machen, dass wir den Alarm verschlafen könnten. Also kurz gesagt, besser laut und schrill als irgendwie ganz sanft, weil das ist eigentlich besser für unseren Schlaf.
1: Verstehe.
2: Was aber sicher total Sinn ergibt, ist, dass wir ganz schnell nach dem Aufwachen, also dann, wenn wir eben entscheiden können, ist es relevant oder nicht, dass wir da ganz schnell entscheiden können, ob dieser Alarm für uns relevant ist. Weil wenn erstmal so richtig das Adrenalin durch den Körper schießt und wir dann irgendwie noch kompliziert rausfinden müssen, was eigentlich los ist und dann merken, oh, eigentlich ist es gar nicht relevant für uns, dann wird es sicher umso schwerer, auch wieder einzuschlafen.
1: Ja, bei mir ist das so, wenn ich wach werde, dann brauche ich erstmal kurz, um klarzukommen so. Also klar, so ein schriller, lauter Alarm, der weckt mich sicherlich irgendwie mehr. Mhm. Jörg sagt, bei ihm ist das eigentlich auch so, aber das geht halt eben nur zu Hause.
0: Das kann ich mir tatsächlich bei einer Alarmierung in der Nacht nicht erlauben, weil wir innerhalb von kleiner einer Minute ausrücken und ich von Anfang an damit beschäftigt bin, mich um diesen Einsatz zu kümmern. Also auch wenn ich aufstehe, dann ziehe ich mich an, dann höre ich an der Durchsage von dem Piepser, der gibt ja schon mal die ersten Einsatzstichworte durch, um was es sich handelt, was für eine Art von Einsatz. Es sind noch nicht viele Informationen, aber das sind halt auch schon mal kleinere Informationsstückchen. Ja, dann rutsche ich die Rutschstange runter, besetze das Fahrzeug, dann bekomme ich ein Alarmschreiben, da steht die Adresse drauf, da steht nochmal detaillierter drauf, um was für eine Art von Einsatz es geht. Und somit muss ich in recht kurzer Zeit viele Informationen verarbeiten.
1: Ich stelle es mir richtig hart vor. Dann wirst du wirklich aus dem Schlaf gerissen und du musst eigentlich schon mitbekommen, was da geredet wird. Solche Signale bekommt er so im Schnitt 2-mal ungefähr in der Nacht. Jetzt kannst du vielleicht sagen, wie macht denn der Körper das? Also so von 0 auf 100 in einer Minute, also Jörg sagt ja, kleiner als eine Minute ist die Zeit, die sie dann überhaupt noch auf der Feuerwache sind, also die sie brauchen, bis sie wirklich ausrücken. Also ich würde gerne wissen, was passiert da im Körper und im Gehirn in diesem Moment, wo der Alarm losgeht?
2: Also dieses Aufwachen, das passiert erstmal sehr abrupt. Die Gehirnaktivität, die beschleunigt sich. Je nachdem, aus welchem Schlafstadium wir kommen, kann es aber gut sein, dass wir noch so ein bisschen benebelt sind. Also das kennt man, glaube ich, von sich selber auch. Wir nennen das Schlaftrunken, diesen Zustand. Und der kann durchaus einige Minuten bis auch, teilweise findet man in Studien, bis zu 2 Stunden andauern. Und da unterscheiden sich Menschen auch einfach, wie lange dieser Zustand anhält. Aber in so einer Bereitschaftssituation hilft uns sicher auch, dass wir ja darauf vorbereitet sind. Also wir erwarten ja, dass das passiert. Was aber sonst im Körper eben auch noch passiert ist, dass die Herzrate und die Atemfrequenz steigt und zwar auch ganz sprunghaft. Und es werden auch Stresshormone wie Adrenalin, Noradrenalin oder Cortisol ausgeschüttet. Und die pushen uns natürlich nochmal zusätzlich und versetzen uns richtig in so einen Alarmmodus, der uns dann auch möglichst schnell leistungs- und handlungsfähig macht. Und zwar vermutlich schneller, als das eben zu Hause passieren würde, wenn wir irgendwie aufstehen müssen, weil wir einen frühen Zug erwischen müssen oder so.
1: Du hast es eben gesagt, wir erwarten, dass vielleicht ein Signal reinkommt. An der Stelle lass uns mal unseren Mythencheck machen.
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1: Wenn kein Einsatz reinkommt, dann ist es eine normale Nacht. Warum stimmt das nicht?
2: Ein Grund dafür ist, alleine das Wissen, dass da jederzeit ein Alarm kommen könnte, das macht was mit uns. Also wir haben vorher schon drüber gesprochen, wie so ein Bereitschaftsdienst auch unseren Schlaf verändert, dass da mehr Leichtschlaf und weniger Tiefschlaf stattfindet. Und da haben manche Hörerinnen und Hörer sich vielleicht schon gedacht, ist ja auch ein ziemlicher No-Brainer, weil natürlich verändert das den Schlaf, wenn wir dann aufwachen, vielleicht was arbeiten müssen und dann erst später wieder ins Bett gehen können. Aber das findet man auch in Schlaflaborstudien und da kann man natürlich ein bisschen tricksen. Man kann den Teilnehmenden zum Beispiel vorher sagen, dass es immer wieder Alarme geben würde. In Wahrheit gibt es aber gar keine Alarme. Und da findet man dann eben, auch wenn gar kein Alarm kommt, dann verändert sich der Schlaf. Also wirklich alleine das Wissen oder die Erwartung, dass man geweckt werden könnte, das macht was mit unserem Schlaf. Und auch wenn die Studien, die ich dazu jetzt gefunden habe, nicht untersucht haben, wie sich so eine Nacht in Bereitschaft auf die Leistungsfähigkeit und das Wohlbefinden am nächsten Tag auswirkt, ist es schon gut möglich, dass einfach diese Veränderungen des Schlafes sich auch am nächsten Tag zeigen. Das heißt, es geht nicht nur um die Nacht in Bereitschaft, sondern die wirkt sich eben potenziell auch noch auf den nächsten Tag aus. Und das finde ich besonders relevant, weil ja häufig dann die Frage ist, wie vergüten wir denn sowas? Also wenn die Person da ungestört schlafen kann, vielleicht müssen wir dann gar nichts oder nicht so viel zahlen.
1: Kann man denn auch sagen, dass Menschen in Bereitschaft öfter aufwachen? Also ist der Schlaf auch dann gestörter, selbst wenn jetzt der Pieper nicht geht in dieser Hinsicht?
2: Ja, also auch das findet man. Menschen haben in solchen Nächten, wo sie eben in Bereitschaft sind, erwarten, dass irgendwie ein Alarmsignal kommt, auch mehr und längere Wachphasen. Und auch das ist unabhängig davon, ob sie eben wirklich nachts geweckt werden. Also auch hier allein die Tatsache, dass man einsatzbereit ist, führt dazu, dass der Schlaf häufiger und auch länger durch Wachphasen unterbrochen wird.
1: Also es ist einfach ein völlig anderer Schlaf, ne?
2: Ja, total. Und ich muss auch wirklich sagen, auch aus meiner eigenen Erfahrung im Schlaflabor, finde ich, gibt es durchaus noch mehr Dinge, weshalb das nicht einfach eine normale Nacht ist. Weil wir schlafen ja eben nicht zu Hause, sondern in unserer Arbeitsumgebung und wir wachen auch dort auf. Wir können nicht unseren gewohnten Routinen nachgehen. Wir haben deutlich weniger Privatsphäre. Wir können häufig unseren Schlafrhythmus gar nicht frei wählen, sondern zum Beispiel im Schlaflabor orientiert sich das am Schlafrhythmus der Probandinnen und Probanden. Das heißt, man geht halt schlafen, wenn die schlafen gehen. Und es kommt gar nicht darauf an, ob das zum eigenen Schlafrhythmus passt. Und auch Jörg sagt ja, naja, um 22 Uhr beginnt die Ruhezeit. Egal, ob du jetzt irgendwie dich bereit fühlst zu schlafen oder nicht. Und klar, Menschen unterscheiden sich da sicher, aber ich persönlich muss sagen, ich fand diese Faktoren manchmal belastender als dieses einfach nur in Bereitschaft sein. Und das habe ich besonders dann gemerkt, als ich irgendwann dann auch in Bereitschaft, aber zu Hause war. Das hat für mich einen Riesenunterschied gemacht, dass ich einfach nicht mehr in der Arbeitsumgebung war. Hat es deutlich angenehmer gemacht.
1: Das kann ich mir richtig gut vorstellen und ich muss sagen, also ich habe ja schon mal bei dir im Schlaflabor geschlafen und du hast meinen Schlaf gemessen und der war objektiv gesehen gut, aber ich hatte trotzdem so das Gefühl, boah, ich weiß nicht, ob ich so richtig gut geschlafen habe, einfach nur, weil ich dann irgendwie woanders war und weil ich ja auch wusste, ich bin jetzt verkabelt und jetzt findet irgendwie was statt. Also ich glaube, das läuft ja alles so im Hintergrund bei uns mit.
2: Ja.
1: Lass uns an der Stelle mal drüber sprechen, wie stressig das für Einsatzkräfte ist, weil ich meine, bei denen kommt halt einfach immer noch hinzu, die müssen vielleicht von 0 auf 100 ein Menschenleben auch retten. Kann das gesundheitliche Folgen haben, so regelmäßig aus dem Schlaf gerissen zu werden? Also weil ich stelle mir vor, man bekommt ja vielleicht auch irgendwie Verspannungen, weil man die ganze Zeit im Schlaf so irgendwie in der Bereitschaft ist.
2: Ja, also es ist natürlich ein Stressfaktor und man muss sagen, Schlaf ist ein wichtiger Gesundheitsfaktor. Ist nicht der einzige und vielleicht auch nicht der wichtigste, aber einer, den wir nicht unterschätzen sollten. Und aus der Perspektive ist es natürlich nicht gut, wenn man regelmäßig schlechter schläft oder auch zu wenig, denn natürlich reduzieren solche nächtlichen Einsätze, also Jörg hat gesagt, er steht im Schnitt 2-mal pro Nacht auf, muss dann halt irgendwie arbeiten, das ist ja auch anstrengend und so. Natürlich reduziert das die Schlafdauer, das ist absolut klar. Und dazu kommt natürlich auch, dass so ein Alarm auch mitunter enormen Stress für den Körper bedeuten kann. Also eventuell auch noch stärkeren Stress am Tag, weil man ja aus einem völlig anderen Zustand kommt. Also weil das, was der Körper oder die Veränderung, die da im Körper stattfindet, die ist ja riesig und eben vielleicht noch größer als am Tag. Ich habe schon gesagt, Stresshormone werden ausgeschüttet. Der Körper ist in dem Moment in einem Modus, den man so aus evolutionärer Perspektive als Kampf- bzw. Flucht- oder Verteidigungsmodus bezeichnen würde. Und ja, auch das kann sich auf die Gesundheit auswirken. Zum Beispiel kann das Herzprobleme begünstigen. Das wurde auch in Studien gefunden.
1: Ja, interessant. Können manche Menschen das eigentlich besser ab? Also können die mit dieser Art von Schlaf besser leben als andere?
2: Ja, also Menschen, die besser auch mal mit wenig Schlaf zurechtkommen, beziehungsweise sich auch von so einer Nacht mit unterbrochenem Schlaf besser erholen können, haben es sicher leichter. Oder auch Menschen, die, wenn sie von so einem Einsatz mitten in der Nacht zurückkommen, dann auch relativ schnell wieder einschlafen können und nicht erst lang im Bett liegen, grübeln und sich rumwälzen.
1: Naja, da müssen wir gleich auch noch genauer drauf kommen. Eine Frage habe ich noch vorab. Kommt es denn auch zu mehr Fehlern, wenn Leute direkt so aus dem Schlaf gerissen performen müssen? Also was wissen wir da von vielleicht auch anderen Bereitschaftskräften?
2: Ja, also die größte Gefahr ist da eben diese Schlaftrunkenheit, die ich auch vorher schon angesprochen hatte. Also eben die Zeit, die wir nach dem Aufwachen benötigen, um voll da zu sein, beziehungsweise auch so geistig fit zu sein. Und da muss man bedenken, also es ist Nacht. Unser Körper ist ganz auf Schlafen eingestellt. Wir werden vielleicht sogar aus dem Tiefschlaf gerissen. Da ist man oft sehr schlaftrunken und mehr als zum Beispiel aus dem Leichtschlaf. Und wir haben ja auch vorher noch gar nicht ausreichend geschlafen. Und da fällt die Schlaftrunkenheit wirklich oft stärker aus oder hält auch länger an als am Morgen nach einer Nacht, in der wir gut geschlafen haben. In einer Studie haben knapp 70% der befragten Einsatzkräfte der Feuerwehr in Australien berichtet, dass sie Bedenken haben, dass sie zum Beispiel kurz nach dem Aufwachen auf dem Weg zum Einsatzort Fehler im Straßenverkehr machen könnten. Und das ist wirklich eine Gefahr. Oder auch, dass sie komplexe oder schwierige Aufgaben nicht so gut lösen können. Also gerade in so Einsätzen muss man sich ja vorstellen, es ist ein enormer Druck, man muss schnell Entscheidungen treffen. Es sind teilweise komplexe Situationen. Ja, und auch da zeigen Studien, dass diese Bedenken nicht unberechtigt sind.
1: Lass uns jetzt mal drüber sprechen, wie das mit dem Wiedereinschlafen funktioniert nach Einsätzen. Bei Jörg ist das so, wenn der Einsatz vorbei ist, dann heißt es für ihn und seine KollegInnen, dass sie eben versuchen, wieder zu schlafen, wenn sie wieder zurück auf der Wache sind, weil nach dem Einsatz könnte ja auch wieder vor dem Einsatz sein und sie sollten sich noch ein bisschen erholen. Jörg sagt, das klappt für ihn normalerweise ganz gut, aber es gibt Ausnahmen.
0: Also zum Beispiel bei Reanimationen ist es häufig der Fall, wenn dann irgendwie Angehörige noch vor Ort sind und naja, die einfach merklich traumatisiert sind von dem Ereignis und dann ist es schon was, was mich dann nochmal ein bisschen länger wach hält nach so einem Einsatz in der Nacht.
1: Ist sowas denn eigentlich untersucht in der Schlafforschung? Also wie sich das auf den Schlaf auswirkt, wenn der Einsatz emotional belastend war?
2: Also eine Studie, die genau das untersucht hat, habe ich nicht gefunden. Aber so eine emotionale Belastung, das kann man sich ja leicht vorstellen, die verursacht Stress. Also man ist aufgewühlt, man hat vielleicht auch viele Gedanken im Kopf, die man nicht so richtig loslassen kann. Je nachdem, wie der Einsatz lief, fragt man sich vielleicht sogar, ob man alles richtig gemacht hat oder ob man was hätte anders machen können. Und dass das einem nachhängt und einen beschäftigt und man dann nicht direkt wieder einschlafen kann, das finde ich total nachvollziehbar.
1: Absolut.
2: Wie ist denn das bei Jörg? Hat der Strategien?
1: Ja, er setzt darauf, die Einsätze gut nachzubereiten. Und das ist ja eben auch als Einsatzleiter seine Rolle, da auf sein Team zu schauen.
0: Das sieht man dann oftmals auch den Kollegen an oder meistens spricht man dann da auf der Rückfahrt auch schon darüber. Und wenn es tatsächlich was Außergewöhnliches ist, dann würden wir auch in der Nacht einfach nochmal so eine Nachbesprechung machen. Wir haben dann da auch spezialisierte Teams, die wir zur Unterstützung noch dazu rufen können. Oftmals ist es aber schon ganz gut, wenn wir uns einfach unter den Einsatzkräften, die da jetzt direkt mit beteiligt waren, nochmal zusammensetzen.
1: Und dann, sagt er, wird eben auch allen Gedanken und Gefühlen erstmal Raum gegeben. Sie besprechen dann sowohl nach, ob sie eben zufrieden damit sind, wie sie gearbeitet haben, was du gerade auch schon angesprochen hast. Also er sagt, er macht sich wirklich auch manchmal Gedanken, habe ich die richtigen Entscheidungen getroffen, weil er ja verantwortlich ist. Aber eben auch, was hat sie belastet, was haben sie da gesehen und wie lief der Einsatz ganz generell ab? Ich meine, du sagst ja auch immer, Gedanken wollen gedacht werden. Also der Körper, der braucht ja manchmal Zeit, um Dinge zu verarbeiten, bevor er dann so richtig ruhen kann. Da habe ich irgendwie in dem Moment dran gedacht hier. Das ist so ähnlich, oder?
2: Ja, also das Erlebte gemeinsam nochmal durchzusprechen, das ist sicher ganz wichtig. Vielleicht auch, um damit zumindest für die Nacht mal abzuschließen. Weil was man auch nicht vergessen darf, ist, dass auch der Schlaf wichtig ist für die Verarbeitung, für die emotionale Verarbeitung solcher Erlebnisse. Und vielleicht sogar ein Faktor ist, der einen vor den Belastungen durch ein traumatisches Erlebnis schützen kann.
1: Ja, voll. Mein Eindruck ist auch immer, man kann irgendwie diese Distanz und diese Fähigkeit dann auch zu schlafen nach so einem Einsatz auch so ein bisschen lernen. Also mein Eindruck, wenn ich mit Leuten spreche, die in solchen Berufen arbeiten, ist das immer, die haben das auch irgendwie sich so angeeignet. Was sagst du? Gibt es dazu Erkenntnisse aus der Forschung oder ist das eher sowas, das nimmt man halt vielleicht so wahr und man kann es nicht genau beziffern?
2: Ja, also ein Aspekt ist sicher so eine, wir nennen das Selbstselektion. Also die Menschen, die in solchen Berufen auch arbeiten, die können wahrscheinlich so in Anführungszeichen von Haus aus schon besser mit so Situationen umgehen als Menschen, die zum Beispiel sagen, ah, das ist überhaupt nichts für mich, das kann ich mir gar nicht vorstellen. Aber der Umgang mit dem Erlebten, der lässt sich auch trainieren. Also ich habe zum Beispiel eine Übersichtsarbeit dazu gefunden, die hat sich angeschaut, wie effektiv psychologische Interventionen bei Einsatzkräften wie Feuerwehrleuten, Rettungskräften und Polizisten oder so sind. Zusammenfassend kann man sagen, dass solche psychologischen Programme schon effektiv sind. Und mittel- bis langfristig kann das sicher dann auch positiv, ja, sich auf den Schlaf auswirken nach so einem Einsatz. Also dass man eben lernen kann, besser damit abzuschließen, schneller wieder zur Ruhe zu kommen.
1: Ja, Wahnsinn. Das ist total spannend, dass solche Strategien dann funktionieren. Christine, lass uns hier am Ende auch mal auf Strategien schauen. Wir wollen ja immer so ein bisschen mit Lösungen rausgehen aus unserem Podcast. Was kann denn den Schlaf von Einsatzkräften ganz generell verbessern?
2: Also starten wir mal mit so der Organisation, so der Rundum-Organisation. Da ist ein Punkt sicher, dass man nicht immer alle weckt. Also so wie Jörg das auch beschrieben hat, nicht der Gong, der überall zu hören ist, sondern dass man diejenigen weckt, die wirklich ausrücken müssen und gebraucht werden. Und die anderen, die können eben weiter schlafen. Ein anderer Punkt ist auch, dass man versucht, Fehlalarme zu reduzieren, wenn das irgendwie möglich ist. Dass man eben sagt, reduzieren diese Alarme, die eigentlich gar nicht nötig wären. Und das verbessert ja auch dann letztlich den Schlaf der Einsatzkräfte. Oder was im Krankenhaus auch manchmal ganz gern passiert, man wird wegen Fragen angerufen, die leicht auch bis zum nächsten Tag hätten warten können. Also auch sowas sollte man natürlich vermeiden, weil das bedeutet im Endeffekt, dass der Schlaf der Person in Bereitschaft gestört wird, auch wenn es eigentlich gar nicht nötig wäre. Dann sollte man sich ja auch für eine gute Schlafumgebung sorgen. Also eventuell sogar immer das gleiche Bett benutzen, beziehungsweise die Möglichkeit geben, dass man sich so ein bisschen heimelig auch gestaltet. Ich habe mich da total daran erinnert, ich war mal vor ein paar Jahren zu Gast bei der Berufsfeuerwehr Basel Stadt hier und die hatten wirklich ein Bett, das waren so Zweierzimmer und ein Bett war, glaube ich, immer belegt in der Einsatzwoche. Und die hatten aber immer das gleiche Bett und das gleiche Zimmer und die haben sich das wirklich auch persönlich gestaltet. Die hatten da Familienfotos oder vielleicht noch eine Lampe oder persönliche Gegenstände. Und das fand ich irgendwie schön, dass die das machen können. Und auf ganz persönlicher Ebene würde ich auch wirklich empfehlen, für sich so ein Ritual zu entwickeln, mit dem man eben am Abend zur Ruhe kommen kann und vielleicht auch ein bisschen Abstand von der Arbeit gewinnen kann. Also Jörg hat zum Beispiel den Sport erwähnt. Für mich war es irgendwie immer so dieses Duschen, wo ich das Gefühl hatte, das ist einfach noch mal so ein bisschen Me-Time, würde man heute sagen. Da tue ich mir was Gutes.
1: Und am Ende finde ich es auch immer noch schön, lass uns doch nochmal klären, was können wir denn von Einsatzkräften lernen, vielleicht auch für unseren Schlaf, selbst wenn wir nicht in so einem Beruf arbeiten?
2: Ja, wir sollten einen Wecker wählen, der uns ganz sicher auch aufweckt, denn dann muss man sich eben keine Sorgen darum machen, dass man vielleicht den Wecker überhören könnte und das kann einen beruhigter und besser schlafen lassen. Und wir sollten uns auch besser am Morgen ein bisschen Zeit nach dem Aufstehen geben, um richtig wach zu werden, um eben kognitiv auch fit zu werden. Das sorgt nicht nur für einen entspannteren Start in den Tag, sondern stellt eben auch sicher, dass man nicht irgendwie total schlaftrunken sich zum Beispiel noch hinters Steuer setzt, denn das kann einfach auch gefährlich sein.
1: Danke, liebe Christine, an der Stelle für all die tollen Infos wieder hier. Danke an Jörg, der uns aus seinem Arbeitsalltag als Berufsfeuerwehrmann erzählt hat. Und euch sagen wir, schlaft gut.
2: Aber stresst euch nicht.
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1: Um 22 Uhr mit Nicola Reik. Auf dem Feld der künstlichen Intelligenz will der französische Präsident Emmanuel Macron eine Alternative zu Entwicklern in den USA und China. Vor der UNO-Vollversammlung forderte Macron eine Koalition der Unabhängigen. Länder, die sich bei der KI-Entwicklung nicht allein von den USA und China abhängig machen wollten, sollten sich zusammentun und ein eigenes KI-Modell entwickeln. Macron stellt sich ein modernes Open-Source-Modell vor, das die Mitglieder der unabhängigen Koalition gemeinsam nutzen könnten. Dafür müssten sie Rechenkapazitäten und staatliche Investitionen bündeln. Bei der KI-Entwicklung liegen die USA und China mit großem Abstand vorn. Europa spielt bislang nur eine Nebenrolle. Heute Nacht wären die EU-Sanktionen gegen Russland ausgelaufen. Kurz vorher haben sich die Mitgliedsländer geeinigt. Die meisten Sanktionen werden um 3 Jahre verlängert. Es geht um Strafmaßnahmen gegen rund 3000 Menschen und Organisationen. Die mussten bisher alle 6 Monate einstimmig neu bestätigt werden. Die Einigung war schwierig, weil einige EU-Länder bestimmte russische Oligarchen von der Sanktionsliste streichen wollten. In 2 Fällen ist das jetzt auch passiert. Der Chemiekonzern Evonik treibt seinen Plan zum Abbau von 3200 Stellen voran. Mehr als 2000 davon sollen in Deutschland wegfallen. Evonik hat seine Umbaupläne nochmal nach einem Strategietreffen bekräftigt. Bekannt sind sie schon seit Juni. Evonik will sein Personal unter anderem durch Abfindungen verkleinern und Stellen nicht mehr neu besetzen. Die Chemie steckt als eine der größten Industriebranchen in Deutschland schon länger in der Krise. Das hat damit zu tun, dass Öl und Gas teurer geworden sind. Rohstoffe, die in der Chemie im großen Stil verbraucht werden. Aber auch die US-Zollpolitik und die schwache Wirtschaftslage allgemein machen der Branche zu schaffen. Ostern 2019 wurden bei Selbstmordanschlägen in Sri Lanka knapp 280 Menschen getötet und mehr als 500 verletzt. Jetzt hat das oberste Gericht des Landes deshalb 15 Menschen verurteilt zu jeweils 220 Jahren Haft. Die Anklage lautete auf Mord und Terrorismus. 9 Angeklagte wurden freigesprochen. Die islamistisch motivierten Osterattentate auf Kirchen und Hotels in der Hauptstadt Colombo waren die bisher schwerste Anschlagsserie in Sri Lankas Geschichte.
0: Das Wetter.
1: In der Nacht wird es zum Teil so richtig kalt, 13 Grad im Norden bis 0 Grad im Süden. Da kann es dann auch Bodenfrost geben. Morgen sieht der Nordwesten Wolken. An der Nordsee kann es regnen oder gewittern. Und der Rest kriegt einen freundlich sonnigen und trockenen Tag mit Temperaturen zwischen 17 Grad und 24.
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1: Um 23 Uhr mit Nicola Reik. Die USA haben mit Grönland und Dänemark ein Sicherheitsabkommen unterzeichnet. Am Rande der UNO-Vollversammlung in New York setzten US-Präsident Donald Trump, die dänische Ministerpräsidentin Mette Frederiksen und der grönländische Regierungschef Jens Frederik Nielsen ihre Unterschriften unter den Vertrag. Das Abkommen erlaubt den USA, einen schon bestehenden Militärstützpunkt auf der Arktisinsel auszubauen und zwei neue zu errichten. Vor der Einigung hat es monatelang Streit um Grönland gegeben. Der US-Präsident hatte zeitweise sogar mit militärischer Gewalt gedroht, um die Insel zu US-Gebiet zu machen. Grönland ist weitgehend autonom, gehört aber zum NATO- und EU-Mitglied Dänemark. Bei der UNO-Generalversammlung haben mehrere Länderchefs mehr Engagement für den Gazastreifen gefordert. Der französische Präsident Emmanuel Macron sagte, der sogenannte Frieden in Gaza sei ein Schauspiel, das uns alle beschäme. Der türkische Präsident Recep Tayyip Erdogan forderte sofort, mit dem Wiederaufbau des im Krieg zerstörten Palästinensergebiets zu beginnen. Die Staatsführungen der Welt forderte er auf, größeren Druck auf Israel auszuüben. Seit einem knappen Jahr gilt im Gazastreifen eine von den USA vermittelte Waffenruhe, die aber nicht eingehalten wird. In der Meeresstraße von Hormuz bedrohen mehrere große Ölteppiche die Umwelt. Die Organisation Greenpeace hat im Deutschlandfunk darüber berichtet. Greenpeace-Mitglieder haben Satellitenbilder ausgewertet. Und die zeigen unter anderem eine große Öllache auf der Seite des Oman im Schutzgebiet eines Nationalparks. Außerdem gibt es Bilder von der iranischen Seite der Meerenge. Dort breiten sich mehrere Ölteppiche aus, auch in Schutzgebieten. Weiter südlich, außerhalb der Straße von Hormuz, verliert schon seit Wochen der havarierte Tanker Caroline Besengi große Ölmengen. Vor rund einem Jahr wurde der österreichische Großinvestor René Benko verurteilt. Der Prozess musste teilweise neu aufgerollt werden. Da gibt es jetzt ein zweites Urteil. Statt für zwei muss Benko jetzt für 2,5 Jahre ins Gefängnis. Das zuständige Gericht war überzeugt, dass der 49-jährige Geschäftsmann seine Gläubiger geschädigt hat. Zum Beispiel, indem er eine hohe 6-stellige Summe für ein Anwesen in Innsbruck angezahlt hat, obwohl es da um sein Signer Firmenimperium schon sehr kritisch stand. Benko sitzt seit 1,5 Jahren in Untersuchungshaft und bestreitet alle Vorwürfe. Gegen ihn und andere Manager des Signa Imperiums wird noch in anderen Fällen ermittelt.
0: Das Wetter.
1: In der Nacht wird es zum Teil richtig kalt, 13 Grad im Norden bis 0 Grad im Süden. Da kann es auch Bodenfrost geben. Morgen sieht der Nordwesten Wolken. An der Nordsee kann es regnen oder gewittern. Und der Rest kriegt einen freundlich sonnigen und trockenen Tag mit Temperaturen zwischen 17 und 24 Grad.
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